0: Es ist 5 Uhr.
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2: 2. Oktober. Ihr seid meine Freunde, wenn ihr tut, was ich euch gebiete. Ich habe euch Freunde genannt, weil ich alles, was ich von meinem Vater gehört habe, euch kundgetan habe. Das sind Worte aus Johannes Kapitel 15, die Verse 14 und 15. Jesus Christus kennenlernen. Geduld mit den Jüngern. Für Jesus und seine Jünger wird die Lage immer ernster, die Ablehnung spürbarer, die Bedrohung durch die religiösen Führer im Land greifbarer. Mit klarem Blick sieht der Sohn Gottes, was auf ihn zukommt. Auch die Jünger spüren vage, dass sich etwas gegen ihren Meister zusammenbraut, doch häufig sind sie gedanklich auf völlig falschen Wegen. Besonders krass tritt das zutage, als der Herr sie darauf vorbereitet, dass er bald verhaftet wird. Sie verstehen das nicht, wagen aber auch nicht, ihn zu fragen. Stattdessen überlegen sie lieber, wer von ihnen der Größte ist. Vergleiche Lukas Kapitel 9, die Verse 44 bis 46. Geduldig erklärt ihnen Jesus wiederholt, dass ihre Vorstellungen über ihn teils falsch und in jedem Fall unvollständig sind. Zwar sehen sie in ihm den Messias, der das Volk von der römischen Besatzungsmacht befreien wird, doch sie begreifen nicht, dass der Messias zunächst leiden muss, ehe er Frucht sehen und die vielen zur Gerechtigkeit weisen wird. Sie klammern sich an die Hoffnung auf ein herrliches Friedensreich, in dem auch sie eine bedeutende Rolle spielen. Die Jünger sind begriffsstutzig und kleingläubig, und doch stellt Jesus ihnen kurz vor seinem Tod dieses schöne Zeugnis aus: Ihr aber seid es, die mit mir ausgeharrt haben in meinen Versuchungen. Lukas 22, Vers 28. Jede noch so kleine Tat, die für ihn getan wird, erkennt er an. Das macht so viel Mut, ihm nachzufolgen.

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Oktober. Aus der Übersetzung Neues Leben, Jesaja Kapitel 66. Dies sagt der Herr: Der Himmel ist mein Thron und die Erde der Schemel für meine Füße. Was für ein Haus müsstet ihr bauen, damit es diesem gleich käme? Was wäre das für ein Ort, an dem ich ruhen könnte? Dies alles haben meine Hände gemacht, durch sie ist alles entstanden, spricht der Herr. Ich achte auf die, die gedemütigt worden sind und einen gebrochenen Geist haben und vor meinem Wort zittern. Wer ein Rind opfert, aber einen Menschen erschlagen hat, wer ein Lamm opfert, aber einem Hund das Genick bricht, wer ein Speiseopfer bringt, es aber mit Schweineblut tränkt, wer Räucherwerk verbrennt, aber zugleich einen Götzen verehrt, zieht es vor, seine eigenen Wege zu gehen und sich an seine abscheulichen Götzen zu hängen. Ich werde für sie ein übles Geschick wählen und das über sie kommen lassen, wovor ihnen graut. Denn als ich rief, antworteten sie nicht, als ich sprach, hörten sie nicht. Sie taten, was in meinen Augen böse ist, und erwählten, woran ich keinen Gefallen habe. Wer vor seinem Wort zittert, soll die Botschaft des Herrn hören. Eure Brüder, die euch hassen und euch verstoßen, weil ihr meinem Namen treu seid, und euch verspotten, indem sie sagen: Lasst doch den Herrn sich verherrlichen, damit wir eure Freude sehen, werden zugrunde gehen. Horch, Lärm dringt aus der Stadt. Horch, es kommt vom Tempel her. Horch, der Herr vergilt seinen Feinden ihr Tun. Noch bevor die Wehen einsetzten, hat sie geboren. Noch ehe die Wehen begannen, bekam sie einen Sohn. Wer hat so etwas jemals gehört? Wer hat so etwas schon gesehen? Hat ein Land sich je an einem Tag gebildet? Wurde je ein Volk an einem einzigen Tag geboren? Doch Zions Wehen hatten kaum eingesetzt, da waren ihre Söhne schon geboren. Sollte ich erst den Mutterschoß aufbrechen, es dann aber nicht zur Geburt kommen lassen? Fragt der Herr. Sollte ich, der ich gebären lasse, die Geburt verhindern? Fragt dein Gott. Freut euch mit Jerusalem, jubelt alle in der Stadt, die ihr liebt, singt alle voller Freude mit ihr, die ihr um sie getrauert habt. Dann werdet auch ihr euch an ihrer tröstenden Brust satt trinken können und euch an ihrer herrlichen Mutterbrust erfreuen. Denn so spricht der Herr: Schaut, ich werde den Frieden wie einen Strom und den Reichtum der Völker wie einen Fluss nach Jerusalem fließen lassen. Ihre Kinder werden saugen, sie werden auf den Armen getragen und auf den Knien liebkost werden. Ich selbst werde euch trösten, wie eine Mutter ihr Kind tröstet. In Jerusalem sollt ihr getröstet werden. Ihr werdet es zu sehen bekommen und euer Herz wird sich freuen. Eure Körper werden frisch sein wie grünes Gras. So macht sich die Hand des Herrn an seinen Dienern bemerkbar, aber seine Feinde lässt er seinen Zorn spüren. Sieh, der Herr wird im Feuer kommen. Seine Wagen sind wie ein vernichtender Orkan. Er wird in glühendem Zorn Vergeltung üben und sein Drohen im flammenden Feuer auslassen. Der Herr wird die ganze Menschheit durch Feuer und durch sein Schwert strafen, und viele werden dem Herrn zum Opfer fallen. Diejenigen, die sich für die Gärten heiligen und reinigen, sich um ihren Meister versammeln und Schweinefleisch, Mäuse und andere verbotene Speisen essen, werden alle miteinander ein schreckliches Ende nehmen, sagt der Herr. Ich kenne ihre Taten und Gedanken, deshalb werde ich alle Völker und Nationen versammeln, und sie werden kommen und meine Herrlichkeit sehen. Ich werde dann unter ihnen ein Zeichen setzen. Einige der Überlebenden schicke ich als Botschafter zu den Völkern, nach Tarsis, zu den Libyern und Lydiern, die den Bogen spannen,
nach Tubal und Griechenland und in alle Länder jenseits des Meeres, die von meinem Ruhm noch nicht gehört und meine Herrlichkeit noch nicht gesehen haben. Dort werden sie den Völkern meine Herrlichkeit verkünden. Und sie werden alle eure Brüder als Opfergabe aus den fremden Nationen zurückholen. Sie werden mit Pferden und Wagen, mit Kutschen, Maultieren und Kamelen zu meinem heiligen Berg in Jerusalem kommen. Ebenso wie der Speisopfer von den Söhnen Israels in reinen Gefäßen zum Tempel gebracht wird, spricht der Herr. Und ich werde auch einige von ihnen zu meinen Priestern und Leviten ernennen, sagt der Herr. So sicher der neue Himmel und die neue Erde, die ich erschaffe, vor mir Bestand haben werden, so sicher sollen auch eure Nachkommen und euer Name Bestand haben, spricht der Herr. An jedem Neumond und an jedem Sabbat wird die ganze Menschheit kommen und mich anbeten, sagt der Herr. Und wenn sie hinausgehen, sehen sie die Leichen der Männer, die sich gegen mich aufgelehnt haben. Denn ihre Würmer werden nicht sterben und ihr Feuer wird nicht ausgehen. Sie werden zur Abschreckung für die gesamte Menschheit. Aus der Übersetzung das Buch Philipper Kapitel 3, die Verse 4 bis 21. Gründe, stolz zu sein. Natürlich habe auch ich die Überzeugung, dass ich mich auf menschliche Qualitäten berufen kann. Wenn jemand anderes meint, sein Vertrauen auf solche Äußerlichkeiten setzen zu können, dann könnte ich das noch mehr. Hier ist die Liste meiner Qualitäten. Ich bin der Vorschrift gemäß am 8. Lebenstag beschnitten worden. Ich stamme aus dem Volk Israel, genauer gesagt aus dem Stamm Benjamin. Ich bin ein echter Hebräer, ein Nachfahre von echten Hebräern. Was die Auslegung des Gottesgesetzes betrifft, so gehöre ich zur Richtung der Pharisäer. Wenn es um mein Engagement geht, ich habe die christliche Gemeinde aktiv verfolgt. Wenn es um die Erfüllung aller Anforderungen nach dem Gesetzbuch geht, dann bin ich auch da völlig unanfechtbar. Aber all diese Dinge, die ich hier als meine Vorzüge anführen kann, sehe ich jetzt aufgrund meiner Beziehung zum Messias als bloßes Negativkapital an. Ja, wirklich. Ich halte alles für eine Belastung, ja, ein Minus, wenn ich es mit dem vergleiche, was wirklich zählt. Die wunderbare Möglichkeit, den Messias, Jesus, den Herrn, kennen zu können. Im Vergleich zu ihm ist für mich alles andere völlig ohne Wert. Ich sehe es regelrecht als Müll an, weil für mich das oberste Ziel ist, in dieser Beziehung zu Jesus, dem Messias, meinem Herrn, zu leben. Das große Ziel. In ihm finde ich mein wahres Ich. Ich will nicht mehr auf meine eigenen Leistungen vertrauen oder versuchen, dadurch vor Gott gerecht dazustehen, dass ich seinen Willen tue, sondern ich will durch den Glauben an den Messias die Annahme vor Gott finden. Nur so sieht er mich als gerecht an, nämlich aufgrund meines Vertrauens auf ihn. Mein Ziel ist es, ihn kennen und verstehen zu lernen. Ich will die Kraft seiner Auferstehung an mir erfahren und auch an seinen Leiden teilhaben. Ja, ich will ihm gleich werden bis in den Tod hinein. Dabei geht es mir darum, dass ich auf jeden Fall Anteil habe an der Auferstehung ins Leben hinein, wenn die Toten auferstehen. Denn es ist nicht so, dass ich das Eigentliche schon in der Hand hätte oder dass ich schon selbst zur Vollendung gekommen wäre. Aber ich laufe zielstrebig auf dieses Ziel zu, um es unbedingt zu erreichen. Dabei bin ich schon längst vom Messias Jesus in sein Siegerteam aufgenommen worden. Liebe Geschwister, ich sehe mich selbst nicht so, dass ich schon am Ziel angekommen bin, aber ich lasse alles zurück, was hinter mir liegt, und richte mich ganz auf das, was vor mir liegt.
Ich jage auf das Ziel zu. Ich will den Siegespreis in Händen halten, der mir ja schon längst gehört, weil Gott mich durch den Messias Jesus zu sich in seine Gegenwart gerufen hat. Ausgerichtet auf Gott. Lasst uns alle diese Einstellung haben, uns, die wir uns ganz auf Gott ausrichten wollen. Und wenn ihr in irgendeiner Sache anders denkt, dann wird Gott euch darin noch die Augen öffnen. Doch in dem, was wir schon erreicht haben, wollen wir feststehen. Lebt alle nach dem Vorbild, das ich euch gegeben habe, liebe Geschwister, und schaut genau auf die, die ihr Leben so führen. Denn ihr habt ja unser Leben als Beispiel. Denn viele leben, und ich habe euch immer wieder davor gewarnt, und jetzt sage ich es unter Tränen, als Menschen, die den Kreuzestod des Messias und alles, was er bedeutet und bewirkt, ganz und gar ablehnen. Auf solche Menschen wartet am Ende der Untergang. Ihr Gott ist ihre eigene Begehrlichkeit. Sie sind stolz auf das in ihrem Leben, wofür man sich in Wirklichkeit schämen muss, und interessieren sich nur für irdische Angelegenheiten. Aber für uns ist nur das von Belang, dass wir Bürger der Welt Gottes sind und in der Erwartung leben, dass der Messias Jesus, der Herr, als Retter von dort her wiederkommen wird. Er wird uns umwandeln. Unser Körper, der von Niedrigkeit geprägt ist, wird genauso werden wie sein Körper, der von Gottes Herrlichkeit durchdrungen ist. Das wird er durch dieselbe Kraft tun, mit der er sich alles, was existiert, untertan machen kann. Aus der Übersetzung das Buch Psalm 74. Gebet beim Angriff der Feinde. Ein Maskil von Asaf. Warum, Gott, hast du uns für immer verstoßen? Warum lodert dein Zorn gegen die Schafe auf deiner Weide? Denke doch an deine Gemeinde, die du dir in der Urzeit zum Eigentum gemacht hast. Du hast einen Volksstamm freigekauft als deinen Erbbesitz. Denke doch an den Berg Zion, wo du deine Wohnstatt hast. Lenke deine Schritte zu den Trümmern, die schon seit langer Zeit daliegen. Das alles hat der Feind im Heiligtum zerstört. Deine Widersacher brüllten laut an dem Ort, wo man dir begegnen konnte. Überall richteten sie ihre Feldzeichen auf. Es war, als ob sie mit erhobenen Äxten im Waldesdickicht um sich schlügen. Ja, jetzt zerschlagen sie das gesamte Schnitzwerk mit ihren Beilen und Hacken. Dein Heiligtum haben sie mit Feuer verbrannt, bis auf den Grund entweihten sie den Ort, an dem dein Name wohnt. In ihren Herzen nahmen sie sich vor, wir wollen sie alle zugrunde richten. Sie verbrannten alle Gottesorte im Land. Unsere Gedenkorte konnten wir nicht mehr sehen. Es gibt keinen Propheten mehr, und niemand ist unter uns, der weiß, wie lange das noch so geht. Bis wann, Gott, soll der Unterdrücker noch spotten? Soll der Feind deinen Namen für immer verhöhnen? Warum hältst du deine Hand zurück? Ja, zieh deine Rechte aus deinem Gewand und handle schnell. Ja, Gott ist mein König von Urzeiten her. Er ist es, der große Rettung bewirkt, mitten auf der Erde. In deiner Macht hast du das Meer aufgewühlt. Du hast die Köpfe der Seeungeheuer im Meer zerschmettert. Du hast die Häupter des Leviathan in Stücke gehauen. Du hast ihn den Wüstentieren zum Fraß vorgeworfen. Wasserquellen und Bäche hast du hervorgebracht. Du hast die wasserreichen Ströme vertrocknen lassen. Dein ist der Tag und dein ist die Nacht. Sonne und Sterne hast du erschaffen. Du hast die Grenzen der Erde festgesetzt. Sommer und Winter hast du festgelegt. Denke doch daran, wie der Feind lästert, Herr. Ja, die Menschen ohne Verstand verhöhnen deinen Namen. Liefere doch das Leben deiner Turteltaube nicht den wilden Tieren aus. Das Leben deines unterdrückten Volkes vergiss nicht für immer. Denke doch an deinen Bund,
denn die dunklen Schlupfwinkel des Landes sind nichts als Orte voller Gewalt. Lass doch die Unterdrückten nicht beschämt davongehen. Die Armen und Elenden sollen deinen Namen preisen. Steh auf, Gott, und setz dich für deine Sache ein. Denke daran, wie die unverständigen Menschen dich Tag für Tag verhöhnen. Vergiss nicht das Geschrei deiner Widersacher, das ständige Gebrüll derer, die sich gegen dich erheben. Aus der Übersetzung Neues Leben, Sprüche Kapitel 24, die Verse 15 und 16. Du Gottloser, leg dich nicht vor den Häusern der Gottesfürchtigen auf die Lauer und überfalle ihre Häuser nicht. Der Gottesfürchtige kann siebenmal fallen und wird doch jedes Mal wieder aufstehen. Den Gottlosen dagegen genügt ein Unglück, um sie zu Fall zu bringen.

0: Es ist 5 Uhr und 30 Minuten.
1: Heute möchte ich einmal erklären, warum Jesus sterben musste. Es gab für ihn und für Gott und für uns keinen Weg an diesem Schicksal vorbei. Was machte nun den Tod Jesu so zwingend notwendig? Erstens die Heiligkeit Gottes. Heiligkeit ist ein ethisches Prinzip der göttlichen Natur. Es bedeutet rein und ohne Sünde, aber auch abgesondert von allem Profanen und absolut gerecht. Die Heiligkeit Gottes verlangt, dass Sünde bestraft wird. Heiligkeit ist ein verzehrendes Feuer für alle Ungerechtigkeit. Gott kann unsere Sünde nicht vergeben, ohne sie zu bestrafen. Und die Strafe für irgendeine Sünde ist der Tod. Als Jesus unsere Schuld und Sünde auf sich nahm, da musste er auch die Strafe dafür tragen, und die Strafe war der Tod. Gottes Heiligkeit also verlangte den Tod Jesu, seines geliebten Sohnes. Zweitens, die Liebe Gottes machte den Tod Jesu erforderlich. Im vielleicht bekanntesten Vers der Bibel heißt es: So sehr hat Gott die Welt geliebt, dass er seinen einzigen Sohn gab, damit alle, die an ihn glauben, nicht verloren werden, sondern das ewige Leben haben. Hier wird ausgesagt, dass Gott die Welt liebte. Das heißt, die Menschen, seine Schöpfung. Er wollte nicht, dass sie für ewig verloren gehen. Darum musste er Jesus, seinen Sohn, opfern, der allein unsere Strafe tragen konnte. Natürlich liebte Gott auch seinen Sohn, und bestimmt war es für ihn ein großer Konflikt, wen er verlieren wollte, die Menschheit oder seinen eigenen Sohn. Ein wichtiger Faktor, der Jesu Sterben nötig machte, war Gottes Liebe zu den Menschen. Drittens, die Sünde des Menschen machte Jesu Tod erforderlich. Nur wer wirklich versteht, was Sünde ist, der kann auch die Notwendigkeit eines Erlösers für uns verstehen. Sünde ist nicht nur eine Beleidigung unserer Mitmenschen, nicht nur eine menschliche Schwäche oder eine leichte moralische Erkrankung, sondern sie ist schmutzige Rebellion und Feindschaft gegen Gott. Sie verdient Gottes Zorn und die Verdammnis als Strafe. Nur wenn wir das verstehen, sehen wir auch die Notwendigkeit des Todes Christi zu unserer Erlösung. Nur wenn wir die Sünde so sehen, wie Gott sie sieht, dann erkennen wir die außerordentliche Notwendigkeit eines Erlösers für uns. Viertens, ein letzter Grund, der die Notwendigkeit des Sterbens Jesu erläutert, sind die biblischen Prophetien. Jesu Sterben an unserer Stadt war schon lange vor dem Sündenfall von Gott geplant und beschlossen. Immer wieder durch die Jahrtausende hatte Gott das Kommen eines Erlösers angekündigt. Er hatte auch durch das ganze Alte Testament anhand der Opfergesetze und der Opfer veranschaulicht, wie nach seinem Verständnis eine Versöhnung und Erlösung des Menschen möglich sei. Als Jesus kam und auf dieser Erde wandelte, da war ihm bewusst, dass er den Tod am Kreuz würde sterben müssen. Er kannte die Prophetien und wusste, dass sie sich alle erfüllen mussten. Darum konnte er diesem Ereignis in Ruhe entgegensehen. Darum konnte er auch zu seinen Jüngern davon sprechen. Er wusste, dass er so sterben würde, weil Gottes Wort es vorausgesagt hatte. Wir Christen glauben, dass der Tod Jesu Christi notwendig war. Sonst hätte Gott nicht seinem geliebten und wesensgleichen Sohn solche Leiden und Schmerzen, solch einen grausamen Tod widerfahren lassen. Und wenn da nicht ein hohes Ziel für eine dringende Notwendigkeit gewesen wäre, hätte Jesus auch mit allem Recht in seiner himmlischen Wohnung bleiben können, ohne durch diese bittere Erfahrung zu gehen. Unsere Sünde und Verlorenheit machte Jesu Tod erforderlich. Gottes Heiligkeit, seine Liebe zu den verlorenen Menschen und seine hohen Ziele mit uns machten Jesu Tod erforderlich. Könntest du doch auch verstehen, lieber Freund, was Jesu Sterben für dich persönlich bedeutet, und könntest du ihm doch mit Worten und Werken in deinem ganzen Leben dafür danken.

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1: Liebe Hörer, wir wollen Sie zu InfoG ganz herzlich begrüßen. Am Mikrofon begleiten Sie Tabea Wardein und Marc Thorsten Wardein. Lothar Kosse begann mit 6 Jahren im Blockflötenchor und hatte mit 14 Jahren seine erste E-Gitarre in der Hand. Später studierte er Popularmusik. Heute gehört Lothar Kosse zu den bekanntesten Musikern im christlichen Raum. Die Musik ist für ihn ein kreativer Prozess.
2: Ja, also die Musik ist für mich ein kreativer Prozess. Meine Schwester zum Beispiel, ich habe eine Schwester, die kann sehr gut Sachen vom Blatt so runterspielen. Die hatte alle möglichen klassischen Stückchen so eingeübt. Ich habe das auch mal machen müssen, aber ich habe irgendwann festgestellt, für mich ist die Musik ein Prozess, der so bei mir aus dem Inneren kommt. Es gibt immer neue Melodien, die entstehen. Ich improvisiere gerne. Ich mag gerne die Spontanität in der Musik und alles, was mir so zu festgelegt ist, das behindert mich. Ich schreibe natürlich auch Kompositionen, die ich immer wiederhole, ist ganz klar. Das gehört zum Musikmachen dazu. Aber dieser kreative Prozess und vor allen Dingen das spontane Musikmachen, das ist so eine meiner Lieblingsübungen.
3: Nach der Musik spricht Lothar Kosse mehr über seine Musik.

0: Lothar Kosse begann mit 6 Jahren im Blockflötenchor und hatte mit 14 Jahren dann seine erste E-Gitarre in der Hand. Später studierte er Popularmusik. Heute gehört Lothar Kosse zu den bekanntesten Musikern im christlichen Raum. Wie verbindet der Musiker die sichtbare und die unsichtbare Welt?
1: Ja, das ist wahrscheinlich auch ein bisschen unsere Aufgabe als Liederschreiber, die sich, ich sag mal, der Musik widmen, die mit Gott zu tun hat. Aber ich würde auch mal sagen, unsere Verantwortung als Songwriter ist es ja grundsätzlich, Dinge zu schreiben, die Bedeutung haben, die Wertigkeit haben und wenn es gut kommt, auch in Situationen überleben können oder auch Hilfestellung geben können, in denen es hart auf hart kommt. Und meine Songs haben oft auch Aspekte drin, die nicht nur positiv sind. Also ich glaube, ich versuche einfach das Leben auf der Erde und die Perspektive auf den Himmel irgendwie zusammenzubringen und irgendwie in beide Realitäten irgendwie miteinander in Beziehung zu bringen. Das hoffe ich, dass das in meinen Songs vorkommt, weil es ist in unserem Leben ja grundsätzlich so. Wir leben hier, wir sind mit den unterschiedlichsten Schwierigkeiten und Dingen im Konflikt irgendwie, die uns oft runterziehen. Aber gleichzeitig wollen wir diese Perspektive auf das Göttliche, auf den Himmel, wir wollen sie behalten und auch daran glauben, dass es einen Gott gibt, der jederzeit Dinge verändern kann.
0: Nach der Musik spricht Lothar Kosse mehr über seine Musik.

0: Lothar Kosse begann mit 6 Jahren im Blockflötenchor und hatte mit 14 Jahren dann seine erste E-Gitarre in der Hand. Später studierte er Popularmusik. Heute gehört Lothar Kosse zu den bekanntesten Musikern im christlichen Raum. Was erlebt Lothar Kosse beim Komponieren?
1: Ja, es gibt viele Erlebnisse. Also grundsätzlich ist ja das mit dem Songschreiben so eine Sache, dass man kreiert etwas, was vorher noch nicht da war. Also es ist ja, dass das überhaupt möglich ist, finde ich ja immer schon spannend, dass wir Dinge in Existenz bringen können, die es vorher noch nicht gegeben hat. Das ist ja schon mal eine beeindruckende Möglichkeit, die wir einfach als Menschen haben. Ich habe einige Songs geschrieben, vielleicht auch die, die im Moment bekannt sind und auch wie gesungen werden in Kirchen. Also zum Beispiel ein Song, Wunderbare Hirtin, habe ich in einer Zeit geschrieben, wo ein Freund von mir sehr stark erkrankt ist und krebskrank war. Und das war keine einfache Zeit für mich und für meinen Freund auch nicht. Und ich wollte in dieser Zeit einen Song schreiben, den wir gemeinsam singen konnten. Und da gab es nicht unbedingt sehr viele, vor allen Dingen aus der moderneren Worship-Kultur gab es nicht viele Songs, die wir zusammen singen konnten, die dieser Situation irgendwie angemessen waren. Und da habe ich mich hingesetzt und dann kam dieser Psalm 23 einfach nochmal. Und dieses Bild von diesem Hirten, der uns leitet und der uns eben auch durch das finstere Tal leitet und nicht nur auf die grünen Aue. Das hat mich bewegt. Und dann habe ich diesen Song Wunderbare Hirt geschrieben. Und das war irgendwie ein Song, den hat er sehr gerne gesungen. Und letztlich ist mein Freund dann doch an seiner Krankheit gestorben. Und ich weiß noch, auf dieser Beerdigung von ihm habe ich den Song zum ersten Mal öffentlich gesungen. Und dann hat er so seine Runden gedreht von da aus. Das war so ein Erlebnis.
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0: Marc Thorsten Wardein spricht über ein gutes Fundament.
1: Ein richtiges Fundament gibt Sicherheit. Habt ihr schon mal ein Haus gebaut? Bestimmt kennt ihr den Start. Eine Baugrube. Zuerst wird natürlich noch eine Schicht Schotter hineingekippt und festgerüttelt. Dann kommt die Verschalung und später der Betonmischer mit flüssigem Beton. Wenn das Haus steht, soll das Fundament halten. Genauso ist es in Spanien. Mein Vater hatte dort an deutschsprachige Ferienhäuser verkauft. Es gab Firmen, die ihre Bauten illegal hochzogen. Eine baute ihre Ferienhäuser sogar in die trockenen Flussbette hinein. Die Nationalstraße wurde vom Staat sorgfältig über diese Flussbette gebaut. Im Frühjahr und im Herbst kamen dann starke Regen. Dann kamen natürlich die Wassermassen aus den Bergen und die haben dann Holz und vieles mitgeschwemmt. Ihr könnt euch bestimmt vorstellen, was mit dem Flussbett geschah. Es wurde ein reißender Strom und die Ferienhäuser wurden ins Meer gespült. Jesus war damals mit seinen Jüngern unterwegs. Er wollte den Menschen auch ein festes Fundament geben. Im Matthäusevangelium beschreibt er den Unterschied zwischen einem festen und einem wackeligen Fundament. Darum, wer diese meine Rede hört und tut sie, der gleicht einem klugen Mann, der sein Haus auf Fels baute. Als nun ein Platzregen fiel und die Wasser kamen und die Winde wehten und stießen an das Haus, fiel es doch nicht ein, denn es war auf Fels gegründet. Und wer diese meine Rede hört und tut sie nicht, der gleicht einem törichten Mann, der sein Haus auf Sand baute. Als nun ein Platzregen fiel und die Wasser kamen und die Winde wehten und stießen an das Haus, da fiel es ein und sein Fall war groß. Wer sich auf Jesus einlässt, bekommt ein sinnvolles und hochwertiges Leben geschenkt. Jesus selbst begleitet seine Nachfolger und geht mit ihnen ehrlich um. Da gibt es keine Vertragsklauseln in Kleinschrift. Und Jesus geht alle Tiefen und Höhen eines Menschenlebens mit. Materielle Dinge vergehen und werden wie das Haus auf dem Sand weggespült. Der Draht zu Jesus bleibt aber für alle Ewigkeit bestehen. Jesus selbst ist der Herr, unser Fels. Wenn dann Lebensstürme kommen, können wir uns in seine Hände begeben. Daher bauen wir auf Fels, einem sicheren Fundament. Jesus bietet uns dies zu jeder Zeit an.
2: Liebe Hörer, Lothar Kosse sprach heute über seine Musik im christlichen Raum. Falls Sie Fragen oder Anregungen haben, können Sie uns anrufen oder schreiben. Die Angaben folgen mit der nächsten Melodie. Ich wünsche Ihnen noch Gottes Segen.
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1: 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Ich wünsche Ihnen noch Gottes Segen.

Mein Kind soll nicht zum Dankesagen dressiert werden, kann man da lesen. Wenn sich Kinder wirklich über ein Geschenk freuen, dann können sie das dem Geber auch auf andere Weise zeigen. Und wenn ein Geschenk mal keinen Anklang findet, dann sollte man ein Kind auch nicht zum Danken zwingen. Danke, nur ein überflüssiges Wort, lediglich die Frucht jahrelanger Erziehungsarbeit? Tatsächlich steckt hinter dem Danke sehr viel mehr, nämlich nichts weniger als das Herz eines Menschen. Danke, das bedeutet nicht nur, ich finde dein Geschenk toll und freue mich darüber, sondern es heißt vor allem, danke, dass du dir Gedanken gemacht hast, wie du mich erfreuen kannst, dass ich dir so wichtig bin, dass du mir deine Aufmerksamkeit, deine Zeit oder dein Geld opferst. Die Tatsache, dass ich das Geschenk wirklich gebrauchen kann oder nicht, wird dann auf einmal weniger wichtig. Einer macht sich um jeden Menschen auf dieser Welt richtig viel Gedanken und Mühe, auch und gerade um diejenigen, die meinen, nie etwas geschenkt zu bekommen, die immer nur auf die riesengroßen Pfützen auf ihrem Lebensweg blicken, aber beharrlich die Sonne ignorieren, die sich auch in Pfützen spiegeln kann. Einer hat etwas geopfert, das auch mit sämtlichem Geld dieser Welt nicht zu bezahlen ist. Dieser eine ist Gott der Herr, der die Erde und alles Leben darauf geschaffen hat und bis heute noch erhält. Er hat sich selbst aus Liebe zu seinem Menschen am Kreuz von Golgatha dahingegeben, in seinem Sohn Jesus Christus, um ihnen Liebe, Freude und Frieden zu schenken, sogar über den Tod hinaus. Sehr viele Menschen auf der Welt wissen leider immer noch nichts von Gottes großartigem Geschenk, oder es ist ihnen total egal. Aber wenn ich den Wert dieses Geschenks für mich wirklich erkannt habe, dann ändert sich etwas in meinem Leben. Dann kann ich diesen Gott einfach nicht mehr länger anschweigen oder ihn höchstens ab und an mit einem flüchtigen Danke abspeisen. Nein, dann bin ich einfach dankbar und sehe auch meine Mitmenschen in einem neuen Licht. Und diese Erkenntnis kann sich jeder Mensch von Gott schenken lassen, ausnahmslos, jeder. Gute Gedanken zum Weltdanktag, nachdenkenswert vielleicht auch für Sie. Sie hatten eine Sendung der Lutherischen Stunde, verfasst von Angelika Krieser, gesprochen von Helmut Poppe. 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Seien Sie Gott im Herrn befohlen. Lass mich da

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1: Ich begrüße Sie zu einer weiteren Ausgabe der Sendereihe Durch die Bibel. Schön, dass Sie wieder mit dabei sind. Im alttestamentlichen Buch Nehemia geht's diesmal weiter mit Kapitel 2, und zwar ab Vers 17. Wenn Sie den Bibeltext mitlesen möchten, haben Sie jetzt die Gelegenheit, Ihre Bibel zu holen und das zweite Kapitel aufzuschlagen. Nur so viel sei schon mal vorweg verraten. Nehemia setzt sein großes Bauprojekt in die Tat um. Nehemia ist ein jüdischer Mann, der offensichtlich das besondere Vertrauen des persischen Königs Artasasta gewonnen hat. Nehemia dient ihm als Mundschenk und ist in dieser Position für ihn wohl auch eine Art Berater und Freund. Das erklärt, warum sich Artasasta auf den Wunsch seines Untertans einlässt. Nehemia möchte nämlich die persische Stadt Susa für einige Zeit verlassen, um in die Heimat seiner Eltern nach Juda zurückzukehren. Er hat erfahren, dass die Stadt Jerusalem seit ihrer Zerstörung durch den babylonischen König Nebukadnezar teilweise immer noch in Schutt und Asche liegt, obwohl seitdem rund 150 Jahre vergangen sind und obwohl seit dem Ende der babylonischen Gefangenschaft einige 10.000 Menschen nach Juda zurückgekehrt sind. Nehemia sieht es als seine Aufgabe an, den Wiederaufbau der Stadtmauer zu veranlassen. Denn nur wenn sie ihre schützende Funktion wieder erfüllen kann, lohnt es sich, die Stadt als solches auch wieder bewohnbar zu machen. In Jerusalem angekommen, inspiziert Nehemia heimlich des Nachts die Stadtmauer, beziehungsweise das, was davon übrig geblieben ist. Denn die Schäden sind immens. Manche Stadttore sind praktisch überhaupt nicht mehr vorhanden. Warum Nehemia in der Nacht auf Erkundungstour geht, das wird im zweiten Kapitel des Nehemia-Buches zunächst nur angedeutet. Nehemia berichtet, Vers 16, »Ich hatte bis dahin den Juden, nämlich den Priestern, den Vornehmen und den Ratsherren und den anderen, die am Werk arbeiten sollten, nichts gesagt.« Alles deutet darauf hin, dass sich Nehemia gut vorbereiten will, bevor es zu ersten Gesprächen mit den Verantwortlichen der Stadt kommt. Vielleicht erwartet er von ihnen jede Menge Gegenwind, denn irgendetwas muss sie doch dazu bewogen haben, den Wiederaufbau der Stadt über viele Jahrzehnte hin immer wieder hinauszuschieben. In den Versen 17 und 18 wird nun geschildert, wie Nehemia sie für seine bisher noch geheim gehaltenen Pläne zu gewinnen versucht. »Und ich sprach zu ihnen, ihr seht das Unglück, in dem wir sind, dass Jerusalem wüst liegt und seine Tore mit Feuer verbrannt sind. Kommt, lasst uns die Mauern Jerusalems wieder aufbauen, damit wir nicht weiter ein Gespött seien. Und ich sagte ihnen, wie gnädig die Hand meines Gottes über mir gewesen war, dazu auch die Worte des Königs, die er mir gesagt hatte. Und sie sprachen, auf, lasst uns bauen. Und sie nahmen das gute Werk in die Hand. Die großzügigen Hilfszusagen des persischen Königs Artasasta haben sicher eine wichtige Rolle gespielt, als Nehemia die führenden Leute aus Jerusalem und Umgebung von seinem Plan überzeugte. Aber auch die Tatsache, dass einer von ihnen ein Jude, nämlich Nehemia, überhaupt Zugang zum persischen Königshaus gefunden hatte. Das betrachteten sie gewiss als eine Fügung Gottes. Deshalb ihr Entschluss, auf, lasst uns bauen. Nehemia wird uns hier als eine vorbildliche Führungspersönlichkeit vorgestellt. Sein nächtlicher Erkundungsgang durch die teilweise zerstörte Stadt zeigt, dass er sich sachkundig macht und sich nicht Hals über Kopf in ein Abenteuer stürzt. Des Weiteren überzeugt er seine künftigen Mitstreiter nicht durch übertriebene Versprechungen, sondern indem er ihnen nüchterne Fakten präsentiert. Trotzdem, oder vielleicht auch gerade deshalb, gelingt es ihm, sie aus der Reserve zu locken. Obwohl über viele Jahrzehnte hinweg nichts Entscheidendes für den Wiederaufbau Jerusalems getan wurde, reagieren die Leute jetzt positiv auf Nehemias Vorschlag und nehmen, wie es im Bibeltext heißt, das gute Werk in die Hand. Eigentlich hätte Nehemia allen Grund, auf sich selbst stolz zu sein. In den folgenden Kapiteln könnte er zumindest schildern, wie er es immer wieder schafft, die Männer zu motivieren und bei Laune zu halten, so dass die Arbeit an der Stadtmauer kontinuierlich vorangeht. Er könnte davon erzählen, wie unter seiner Leitung gelernte Handwerker und Leute mit zwei linken Händen zu einem richtigen Team zusammenwachsen. Aber Nehemia ist ein sehr bescheidener Mann, der sich selbst eher im Hintergrund hält. In Vers 19 tauchen nun drei einflussreiche Personen auf, von denen zwei bereits in Vers 10 erwähnt wurden. Sanballat, der persische Statthalter von Samarien, und Tobia hatten sich schon vor der Ankunft Nehemias in Jerusalem verärgert darüber gezeigt, dass dieser mit Unterstützung des persischen Königs anreiste. Nun wissen sie endlich, was Nehemia genau vorhat, und amüsieren sich über seine Pläne. Es wird berichtet: Als das aber Sanballat, der Horoniter, und Tobia, der ammonitische Knecht, und Geshem, der Araber, hörten, verspotteten und verhöhnten sie uns und sprachen: Was ist das, was ihr da macht? Wollt ihr von dem König abfallen? Aus eigener Erfahrung weiß ich, was auch immer eine Frau oder ein Mann Gottes zu tun gedenkt, wenn es sich um eine wichtige Sache handelt, dann tauchen fast immer auch ein paar Leute auf, die das Ganze zu torpedieren versuchen. Das kann auf recht unterschiedliche Weise passieren. Sich über die geplante Sache lustig zu machen, ist jedoch häufig der erste Schritt. Vielleicht habe ich Ihnen schon mal davon erzählt, dass ich als junger Mann gar nicht vorhatte, ein Verkündiger des Evangeliums zu werden, sondern ich verdiente meine Brötchen als Mitarbeiter einer Bank. Erst im Lauf der Zeit wurde mir klar, dass Gott einen anderen Plan für mich hat. Und so kündigte ich eines schönen Tages an, dass ich meinen Job bei der Bank aufgeben würde. Niemals hätte ich damit gerechnet, was dann passierte. Kollegen, Nachbarn und Bekannte haben mich ausgelacht, teilweise auch nur höhnisch gegrinst, hinter meinem Rücken spöttische Bemerkungen gemacht oder im persönlichen Gespräch herumgestichelt. Ich würde lügen, wenn ich heute behaupten würde, ich hätte all das einfach locker weggesteckt. Nein, so war das nicht. Als junger Mensch war ich zutiefst verunsichert und hätte am liebsten gesagt, nun kriegt euch mal wieder ein, war alles nur Spaß, natürlich werde ich meinen Beruf als Banker nicht aufgeben. Aber die Würfel waren bereits gefallen. Ich kündigte meine Stelle und wurde wieder Student. Schlimm war für mich damals, dass sich viele meiner Freunde von mir abgewendet haben. Das entmutigte mich, und oft stellte ich mir die Frage, ob ich wirklich die richtige Entscheidung getroffen hatte. Heute weiß ich, dass diese Form der Entmutigung zum Standardprogramm des Teufels gehört und dass er zuallererst auf diese Weise versucht, jemanden davon abzuhalten, Gottes Willen zu tun. Ich jedenfalls habe so etwas später niemals wieder so heftig erlebt. Also, Christen sollten nicht überrascht sein, wenn sich andere Menschen über sie lustig machen. Manchmal empfindet man das als ungeheuer verletzend, insbesondere wenn man diese Menschen eigentlich gut zu kennen glaubt. Gelegentlich spiegelt sich in ihrer Reaktion aber auch eine gewisse Hilflosigkeit wider. Sie können es einfach nicht nachvollziehen, dass jemand aus ihren eigenen Reihen plötzlich ausschert und nach ganz anderen Prinzipien handelt. Der Apostel Paulus schreibt zu diesem Thema im 1. Korintherbrief Kapitel 2: Der natürliche Mensch aber vernimmt nichts vom Geist Gottes. Es ist ihm eine Torheit und er kann es nicht erkennen, denn es muss geistlich beurteilt werden. Zurück zu Nehemia und diesem Dreiergespann, bestehend aus Sanballat, Tobia und Geshem, das sich über ihn lustig macht. Wenn es nur dabei bliebe. Doch sie versuchen darüber hinaus, die Leute aus dem Volk davon abzubringen, beim Wiederaufbau der Stadtmauer, dieser Herkulesarbeit, mitzuhelfen. Doch Nehemia stellt sich dem Spott dieser drei entgegen. In Vers 20 berichtet er: Da antwortete ich ihnen: Der Gott des Himmels wird es uns gelingen lassen, denn wir, seine Knechte, haben uns aufgemacht und bauen wieder auf. Für euch gibt es keinen Anteil, kein Anrecht noch Gedenken in Jerusalem. Ich weiß, es ist leichter gesagt als getan, aber mit einer solchen Haltung sollten auch wir auf das Gespött anderer Leute reagieren, wenn wir uns sicher sind, dass unsere Pläne mit dem Willen Gottes übereinstimmen. Die zweite Hälfte von Vers 20 ist allerdings speziell auf Sanballat, Tobia und Geshem gemünzt. Die Aussage, für euch gibt es keinen Anteil, kein Anrecht noch Gedenken in Jerusalem, bedeutet so viel wie, ihr habt kein Anrecht auf Grund und Boden in dieser Stadt. Und auch aus der Vergangenheit könnt ihr keinerlei Anspruch erheben. Wir erreichen nun das dritte Kapitel des Nehemia-Buches. Und tatsächlich wird nun der Wiederaufbau der Mauer mitsamt den Stadttoren in Angriff genommen. Ein für damalige Verhältnisse gigantisches Bauwerk, denn es sollte ja in absehbarer Zeit zu Ende geführt werden. Die alte Stadtmauer dagegen war ja im Laufe der Jahrhunderte zusammen mit der Stadt stetig gewachsen. Für den Wiederaufbau der Stadt als Lebensraum für die Menschen hat Gott, und das finde ich sehr interessant, grundverschiedene Leute berufen und ihnen unterschiedliche Aufgaben anvertraut. Unter Serubbabel, der nach der babylonischen Gefangenschaft mit einer ersten Gruppe von Juden nach Jerusalem zurückgekehrt war, wurde zunächst ein neuer Tempel errichtet. Jahrzehnte später folgte der Priester Esra mit einer weiteren Gruppe und sorgte dafür, dass dem Gesetz Gottes wieder mehr Beachtung geschenkt wurde. Und nun ist Nehemia, ein sehr praktisch begabter Mann, dafür verantwortlich, die Stadtmauer so herzurichten, dass sie ihre schützende Funktion wieder erfüllen kann. Geistliche und handwerkliche Tätigkeiten gehen also Hand in Hand und werden von unterschiedlichen Personen vorangetrieben. Hinter allem aber steht Gott. Ich betone das so, weil sich daran bis auf den heutigen Tag nichts geändert hat. Nicht jeder Christ muss hauptamtlich im Verkündigungsdienst tätig sein. Gottes Wille erfüllt der eine mit einem Presslufthammer in der Hand und die andere, indem sie sich um kranke Kinder kümmert. Niemand sollte neidisch auf die Fähigkeiten des anderen schielen, denn jeder und jede kann sich auf seine Weise für Gottes Werk einsetzen. Sie brauchen sich doch nur mal umzusehen, wie viele unterschiedliche Gesichter Gott aus einer Nase, zwei Augen, zwei Ohren und einem Mund erschaffen hat. Genauso unterschiedlich setzt er auch die Gaben und Fähigkeiten der Menschen ein, um sein Werk gelingen zu lassen. Zurück zu unserem Bibeltext aus dem Nehemia-Buch. In den folgenden Kapiteln wird viel von den Stadttoren die Rede sein, die ein unverzichtbarer Teil der Stadtmauer sind. Eine Mauer ohne Tore, die die ganze Stadt umschließt, das würde keinen Sinn ergeben, denn die Stadt soll ja kein Gefängnis sein, das niemand mehr verlassen oder betreten darf. Würde man umgekehrt auf die Stadttore verzichten und einfach nur ein paar Öffnungen in die Mauer einbauen, würde sie ihre Schutzfunktion verlieren, so dass man auch gleich auf die Mauer als Ganzes verzichten könnte. Den Stadttoren kommt also eine wichtige Bedeutung zu. Menschen und Tiere müssen sie einerseits ungehindert passieren können, sofern ihre Anwesenheit in der Stadt erwünscht ist. Feinde und wilde Tiere dagegen sollen davon abgehalten werden, die Stadt zu betreten. Und gegen bewaffnete Feinde braucht man Stadttore, die man gut bewachen und verteidigen kann. Zur Zeit des Nehemia scheint es insgesamt 10 Stadttore zu geben. So viele werden jedenfalls im Bibeltext namentlich erwähnt. Bei manchen Toren ahnt man schon, welchem Zweck sie gedient haben könnten oder wo in der Stadtmauer sie sich befunden haben. Viele spielen auch in anderen Büchern der Bibel eine Rolle, insbesondere auch im Neuen Testament. Wenn man sich nun überlegt, dass Nehemia durchaus die Möglichkeit hatte, neue Stadttore errichten zu lassen und alte an eine andere Stelle zu versetzen oder für immer zu verschließen, so ahnt man, dass er mit seiner Arbeit indirekt Einfluss genommen hat auf die Ereignisse späterer Jahrhunderte. Ich möchte deshalb auf die einzelnen Stadttore, die im Nehemia-Buch erwähnt werden, ein bisschen näher eingehen und auf die entsprechenden Ereignisse und Bibelstellen verweisen. Beginnen möchte ich mit dem sogenannten Schaftor, das im nun folgenden Bibeltext als erstes und dann nochmal zum Schluss genannt wird. In Kapitel 3, Vers 1 wird berichtet, und Eljaschib, der hohe Priester, machte sich mit seinen Brüdern, den Priestern, auf, und sie bauten das Schaftor. Sie deckten es und setzten seine Türen ein. Sie bauten aber weiter bis an den Turm Mea und bis an den Turm Hananel. Im Neuen Testament wird das Schaftor im 5. Kapitel des Johannesevangeliums erwähnt. Jesus betritt durch dieses Tor, das gleich neben dem Teich Bethesda liegt, die Stadt. Vermutlich hat Jesus das Stadttor häufig benutzt, wenn er nach Jerusalem kam, bis er für seinen feierlichen Einzug auf einer Eselin das Osttor verwendete. Manche Christen setzen das Osttor mit dem goldenen Tor gleich, das sich heute im östlichen Teil der Stadtmauer befindet und das als einziges direkt auf den Tempelberg führt. Es ist zugemauert, doch eines Tages, wenn Jesus wiederkommt, wird er durch dieses Tor gehen. Angeblich wollte der osmanische Herrscher Süleyman I., der es im 16. Jahrhundert nach Christus zumauern ließ, verhindern, dass Jesus am Ende der Tage durch dieses Tor kommt. Wahrscheinlicher ist jedoch, dass die Osmanen es nach dem Ende der Kreuzfahrerzeit verschlossen haben, um Ungläubigen den Zugang zum Tempelberg zu verwehren. Zurück zum Schaftor. Dieses Tor wurde benutzt, um Schafe und andere Opfertiere in die Stadt zu bringen. Möglicherweise wurden dort auch Schafe gehandelt und verkauft. Die Tatsache, dass auch Jesus durch dieses Tor ging, scheint mir kein Zufall zu sein. Er selbst könnte es als einen symbolischen Akt verstanden haben. Siehe, das ist Gottes Lamm, das der Welt Sünde trägt, heißt es im 1. Kapitel des Johannesevangeliums. Und im 1. Korintherbrief, Kapitel 5, schreibt Paulus: Denn auch wir haben ein Passahlamm, das ist Christus, der geopfert ist. Somit weist das Schaftor im Grunde genommen auf das Kreuz Jesu hin, an dem er für die Menschen stirbt und ihre Sünden auf sich nimmt. Solange ein Mensch dieses Geschenk der Sündenvergebung nicht in Anspruch nimmt, wird Gott ihn auch niemals als sein Kind Gottes in seinen Dienst stellen. Egal, ob ein Mensch mit guten Werken bei Gott punkten will oder ob er sein Geld für wohltätige Zwecke zur Verfügung stellt. In erster Linie geht es nicht darum, Gott zu beschenken, sondern sich von Gott beschenken zu lassen. Im Johannesevangelium Kapitel 3 heißt es: Denn also hat Gott die Welt geliebt, dass er seinen eingeborenen Sohn gab, damit alle, die an ihn glauben, nicht verloren werden, sondern das ewige Leben haben. Zurück zum Nehemia-Buch Kapitel 3. Dort erreichen wir nun den zweiten Vers. Dieser Vers nimmt Bezug auf Vers 1, in dem von Eljaschib, dem Hohepriester, und seinen Brüdern, den Priestern, die Rede war. Weiter heißt es nun: Neben ihnen bauten die Männer von Jericho. Und daneben baute Sakur, der Sohn Imris. Die Stadt Jericho gilt eigentlich seit ihrer Eroberung bei der Landnahme Kanaans als eine verfluchte Stadt, weil sich die Bewohner dem Willen Gottes widersetzt haben. Josua ließ seine Leute damals schwören: Verflucht vor dem Herrn sei der Mann, der sich aufmacht und diese Stadt Jericho wieder aufbaut. Während der Regierungszeit von König Ahab hat es tatsächlich jemand versucht und musste einen hohen Preis dafür bezahlen. Jetzt aber begegnen uns Männer aus dieser Stadt und sie beteiligen sich am Wiederaufbau der Jerusalemer Stadtmauer. Ihr Arbeitsplatz ist nicht weit entfernt vom Schaftor, das Jahrhunderte später auch von Jesus benutzt wird. Für mich ist das wie ein Hinweis darauf, dass Menschen Vergebung erlangen und ein neues Leben beginnen können. Mit Vers 3 erreichen wir nun das Fischtor. Es wird berichtet: Aber das Fischtor bauten die Söhne Senaa, sie deckten es und setzten seine Türen ein, seine Schlösser und Riegel. Durch dieses Tor wurde der Fischfang aus dem Mittelmeer und aus dem Jordan in die Stadt gebracht. Zur damaligen Zeit gehörte Fisch zu den Grundnahrungsmitteln der Menschen. Um das Fischtor zu finden, brauchte man immer nur der Nase nachzugehen. Wenn ich mir überlege, welche Bedeutung der Fischfang fürs Christsein hat, dann fällt mir vor allem der Satz Jesu ein: Folgt mir nach, ich will euch zu Menschenfischern machen. Nachdem Jesus seine Jünger allerdings mit den Grundzügen seiner Botschaft bekannt gemacht hatte, sagte er zu ihnen: Siehe, ich will auf euch herabsenden, was mein Vater verheißen hat. Ihr aber sollt in der Stadt bleiben, bis ihr ausgerüstet werdet mit Kraft aus der Höhe. Anders ausgedrückt, geht nicht weg, bleibt hier in Jerusalem, bis der Heilige Geist auf euch kommt. Dies geschah an Pfingsten. Und erst dann, so jedenfalls meine Überzeugung, wurden aus den Jüngern echte Menschenfischer. Erst dann waren sie wirklich willens und in der Lage, zu anderen Menschen zu gehen und sie zum Glauben einzuladen. Wer heute andere Menschen zum Glauben einladen möchte, kann dies auf unglaublich verschiedene Weisen tun. Der eine geht als Missionar hinaus in die weite Welt. Der andere lädt bekannte Freunde oder Nachbarn in die heimische Gemeinde ein und versucht ihnen ein lebendiges Christsein vorzuleben. Wieder andere beweisen sich in einem durch und durch weltlichen Beruf als treue Zeugen Jesu, während manche nach Feierabend oder neben Haushalt und Familie anderen Menschen ganz praktisch zur Seite stehen. Das Fischtor der Stadt Jerusalem erinnert mich also an das Menschenfischen und dass es auf tausenderlei Art und Weise geschehen kann. Unsere Tour durch die Stadttore Jerusalems wird in der nächsten Ausgabe der Sendereihe Durch die Bibel fortgesetzt. Ich würde mich freuen, wenn Sie auch dann wieder mit dabei sind. Bis dahin, auf Wiederhören und Gottes Segen mit Ihnen.

0: Es ist 7 Uhr.
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2: 2. Oktober. Ihr seid meine Freunde, wenn ihr tut, was ich euch gebiete. Ich habe euch Freunde genannt, weil ich alles, was ich von meinem Vater gehört habe, euch kundgetan habe. Das sind Worte aus Johannes Kapitel 15, die Verse 14 und 15. Jesus Christus kennenlernen. Geduld mit den Jüngern. Für Jesus und seine Jünger wird die Lage immer ernster, die Ablehnung spürbarer, die Bedrohung durch die religiösen Führer im Land greifbarer. Mit klarem Blick sieht der Sohn Gottes, was auf ihn zukommt. Auch die Jünger spüren vage, dass sich etwas gegen ihren Meister zusammenbraut, doch häufig sind sie gedanklich auf völlig falschem Wegen. Besonders krass tritt das zutage, als der Herr sie darauf vorbereitet, dass er bald verhaftet wird. Sie verstehen das nicht, wagen aber auch nicht, ihn zu fragen. Stattdessen überlegen sie lieber, wer von ihnen der Größte ist. Vergleiche Lukas Kapitel 9, die Verse 44 bis 46. Geduldig erklärt ihnen Jesus wiederholt, dass ihre Vorstellungen über ihn teils falsch und in jedem Fall unvollständig sind. Zwar sehen sie in ihm den Messias, der das Volk von der römischen Besatzungsmacht befreien wird, doch sie begreifen nicht, dass der Messias zunächst leiden muss, ehe er Frucht sehen und die vielen zur Gerechtigkeit weisen wird. Sie klammern sich an die Hoffnung auf ein herrliches Friedensreich, in dem auch sie eine bedeutende Rolle spielen. Die Jünger sind begriffsstutzig und kleingläubig. Und doch stellt Jesus ihnen kurz vor seinem Tod dieses schöne Zeugnis aus: Ihr aber seid es, die mit mir ausgeharrt haben in meinen Versuchungen. Lukas 22, Vers 28. Jede noch so kleine Tat, die für ihn getan wird, erkennt er an. Das macht so viel Mut, ihm nachzufolgen.

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Oktober. Aus der Übersetzung Neues Leben, Jesaja Kapitel 66. Dies sagt der Herr: Der Himmel ist mein Thron und die Erde der Schemel für meine Füße. Was für ein Haus müsstet ihr bauen, damit es diesem gleich käme? Was wäre das für ein Ort, an dem ich ruhen könnte? Dies alles haben meine Hände gemacht, durch sie ist alles entstanden, spricht der Herr. Ich achte auf die, die gedemütigt worden sind und einen gebrochenen Geist haben und vor meinem Wort zittern. Wer ein Rind opfert, aber einen Menschen erschlagen hat, wer ein Lamm opfert, aber einem Hund das Genick bricht, wer ein Speiseopfer bringt, es aber mit Schweineblut tränkt, wer Räucherwerk verbrennt, aber zugleich einen Götzen verehrt, zieht es vor, seine eigenen Wege zu gehen und sich an seine abscheulichen Götzen zu hängen. Ich werde für sie ein übles Geschick wählen und das über sie kommen lassen, wovor ihnen graut. Denn als ich rief, antworteten sie nicht, als ich sprach, hörten sie nicht. Sie taten, was in meinen Augen böse ist, und erwählten, woran ich keinen Gefallen habe. Wer vor seinem Wort zittert, soll die Botschaft des Herrn hören. Eure Brüder, die euch hassen und euch verstoßen, weil ihr meinem Namen treu seid, und euch verspotten, indem sie sagen: Lasst doch den Herrn sich verherrlichen, damit wir eure Freude sehen, werden zugrunde gehen. Horch, Lärm dringt aus der Stadt. Horch, es kommt vom Tempel her. Horch, der Herr vergilt seinen Feinden ihr Tun. Noch bevor die Wehen einsetzten, hat sie geboren. Noch ehe die Wehen begannen, bekam sie einen Sohn. Wer hat so etwas jemals gehört? Wer hat so etwas schon gesehen? Hat ein Land sich je an einem Tag gebildet? Wurde je ein Volk an einem einzigen Tag geboren? Doch Zions Wehen hatten kaum eingesetzt, da waren ihre Söhne schon geboren. Sollte ich erst den Mutterschoß aufbrechen, es dann aber nicht zur Geburt kommen lassen? Fragt der Herr. Sollte ich, der ich gebären lasse, die Geburt verhindern? Fragt dein Gott. Freut euch mit Jerusalem, jubelt alle in der Stadt, die ihr liebt, singt alle voller Freude mit ihr, die ihr um sie getrauert habt. Dann werdet auch ihr euch an ihrer tröstenden Brust satt trinken können und euch an ihrer herrlichen Mutterbrust erfreuen. Denn so spricht der Herr: Schaut, ich werde den Frieden wie einen Strom und den Reichtum der Völker wie einen Fluss nach Jerusalem fließen lassen. Ihre Kinder werden saugen, sie werden auf den Armen getragen und auf den Knien liebkost werden. Ich selbst werde euch trösten, wie eine Mutter ihr Kind tröstet. In Jerusalem sollt ihr getröstet werden. Ihr werdet es zu sehen bekommen, und euer Herz wird sich freuen. Eure Körper werden frisch sein wie grünes Gras. So macht sich die Hand des Herrn an seinen Dienern bemerkbar, aber seine Feinde lässt er seinen Zorn spüren. Sieh, der Herr wird im Feuer kommen. Seine Wagen sind wie ein vernichtender Orkan. Er wird in glühendem Zorn Vergeltung üben und sein Drohen im flammenden Feuer auslassen. Der Herr wird die ganze Menschheit durch Feuer und durch sein Schwert strafen, und viele werden dem Herrn zum Opfer fallen. Diejenigen, die sich für die Gärten heiligen und reinigen, sich um ihren Meister versammeln und Schweinefleisch, Mäuse und andere verbotene Speisen essen, werden alle miteinander ein schreckliches Ende nehmen, sagt der Herr. Ich kenne ihre Taten und Gedanken, deshalb werde ich alle Völker und Nationen versammeln, und sie werden kommen und meine Herrlichkeit sehen. Ich werde dann unter ihnen ein Zeichen setzen. Einige der Überlebenden schicke ich als Botschafter zu den Völkern, nach Tarsis, zu den Libyern und Lydiern, die den Bogen spannen,
nach Tubal und Griechenland und in alle Länder jenseits des Meeres, die von meinem Ruhm noch nicht gehört und meine Herrlichkeit noch nicht gesehen haben. Dort werden sie den Völkern meine Herrlichkeit verkünden. Und sie werden alle eure Brüder als Opfergabe aus den fremden Nationen zurückholen. Sie werden mit Pferden und Wagen, mit Kutschen, Maultieren und Kamelen zu meinem heiligen Berg in Jerusalem kommen. Ebenso wie das Speisopfer von den Söhnen Israels in reinen Gefäßen zum Tempel gebracht wird, spricht der Herr. Und ich werde auch einige von ihnen zu meinen Priestern und Leviten ernennen, sagt der Herr. So sicher der neue Himmel und die neue Erde, die ich erschaffe, vor mir Bestand haben werden, so sicher sollen auch eure Nachkommen und euer Name Bestand haben, spricht der Herr. An jedem Neumond und an jedem Sabbat wird die ganze Menschheit kommen und mich anbeten, sagt der Herr. Und wenn sie hinausgehen, sehen sie die Leichen der Männer, die sich gegen mich aufgelehnt haben. Denn ihre Würmer werden nicht sterben und ihr Feuer wird nicht ausgehen. Sie werden zur Abschreckung für die gesamte Menschheit. Aus der Übersetzung das Buch Philipper Kapitel 3, die Verse 4 bis 21. Gründe, stolz zu sein. Natürlich habe auch ich die Überzeugung, dass ich mich auf menschliche Qualitäten berufen kann. Wenn jemand anderes meint, sein Vertrauen auf solche Äußerlichkeiten setzen zu können, dann könnte ich das noch mehr. Hier ist die Liste meiner Qualitäten. Ich bin der Vorschrift gemäß am 8. Lebenstag beschnitten worden. Ich stamme aus dem Volk Israel, genauer gesagt aus dem Stamm Benjamin. Ich bin ein echter Hebräer, ein Nachfahre von echten Hebräern. Was die Auslegung des Gottesgesetzes betrifft, so gehöre ich zur Richtung der Pharisäer. Wenn es um mein Engagement geht, ich habe die christliche Gemeinde aktiv verfolgt. Wenn es um die Erfüllung aller Anforderungen nach dem Gesetzbuch geht, dann bin ich auch da völlig unanfechtbar. Aber all diese Dinge, die ich hier als meine Vorzüge anführen kann, sehe ich jetzt aufgrund meiner Beziehung zum Messias als bloßes Negativkapital an. Ja, wirklich. Ich halte alles für eine Belastung, ja, ein Minus, wenn ich es mit dem vergleiche, was wirklich zählt. Die wunderbare Möglichkeit, den Messias, Jesus, den Herrn, kennen zu können. Im Vergleich zu ihm ist für mich alles andere völlig ohne Wert. Ich sehe es regelrecht als Müll an, weil für mich das oberste Ziel ist, in dieser Beziehung zu Jesus, dem Messias, meinem Herrn, zu leben. Das große Ziel. In ihm finde ich mein wahres Ich. Ich will nicht mehr auf meine eigenen Leistungen vertrauen oder versuchen, dadurch vor Gott gerecht dazustehen, dass ich seinen Willen tue, sondern ich will durch den Glauben an den Messias die Annahme vor Gott finden. Nur so sieht er mich als gerecht an, nämlich aufgrund meines Vertrauens auf ihn. Mein Ziel ist es, ihn kennen und verstehen zu lernen. Ich will die Kraft seiner Auferstehung an mir erfahren und auch an seinen Leiden teilhaben. Ja, ich will ihm gleich werden bis in den Tod hinein. Dabei geht es mir darum, dass ich auf jeden Fall Anteil habe an der Auferstehung ins Leben hinein, wenn die Toten auferstehen. Denn es ist nicht so, dass ich das Eigentliche schon in der Hand hätte oder dass ich schon selbst zur Vollendung gekommen wäre. Aber ich laufe zielstrebig auf dieses Ziel zu, um es unbedingt zu erreichen. Dabei bin ich schon längst vom Messias Jesus in sein Siegerteam aufgenommen worden. Liebe Geschwister, ich sehe mich selbst nicht so, dass ich schon am Ziel angekommen bin, aber ich lasse alles zurück, was hinter mir liegt, und richte mich ganz auf das, was vor mir liegt.
Ich jage auf das Ziel zu. Ich will den Siegespreis in Händen halten, der mir ja schon längst gehört, weil Gott mich durch den Messias Jesus zu sich in seine Gegenwart gerufen hat. Ausgerichtet auf Gott. Lasst uns alle diese Einstellung haben, uns, die wir uns ganz auf Gott ausrichten wollen. Und wenn ihr in irgendeiner Sache anders denkt, dann wird Gott euch darin noch die Augen öffnen. Doch in dem, was wir schon erreicht haben, wollen wir feststehen. Lebt alle nach dem Vorbild, das ich euch gegeben habe, liebe Geschwister, und schaut genau auf die, die ihr Leben so führen. Denn ihr habt ja unser Leben als Beispiel. Denn viele leben, und ich habe euch immer wieder davor gewarnt, und jetzt sage ich es unter Tränen, als Menschen, die den Kreuzestod des Messias und alles, was er bedeutet und bewirkt, ganz und gar ablehnen. Auf solche Menschen wartet am Ende der Untergang. Ihr Gott ist ihre eigene Begehrlichkeit. Sie sind stolz auf das in ihrem Leben, wofür man sich in Wirklichkeit schämen muss, und interessieren sich nur für irdische Angelegenheiten. Aber für uns ist nur das von Belang, dass wir Bürger der Welt Gottes sind und in der Erwartung leben, dass der Messias Jesus, der Herr, als Retter von dort her wiederkommen wird. Er wird uns umwandeln. Unser Körper, der von Niedrigkeit geprägt ist, wird genau so werden wie sein Körper, der von Gottes Herrlichkeit durchdrungen ist. Das wird er durch dieselbe Kraft tun, mit der er sich alles, was existiert, untertan machen kann. Aus der Übersetzung das Buch Psalm 74. Gebet beim Angriff der Feinde. Ein Maskil von Asaf. Warum, Gott, hast du uns für immer verstoßen? Warum lodert dein Zorn gegen die Schafe auf deiner Weide? Denke doch an deine Gemeinde, die du dir in der Urzeit zum Eigentum gemacht hast. Du hast einen Volksstamm freigekauft als deinen Erbbesitz. Denke doch an den Berg Zion, wo du deine Wohnstatt hast. Lenke deine Schritte zu den Trümmern, die schon seit langer Zeit da liegen. Das alles hat der Feind im Heiligtum zerstört. Deine Widersacher brüllten laut an dem Ort, wo man dir begegnen konnte. Überall richteten sie ihre Feldzeichen auf. Es war, als ob sie mit erhobenen Äxten im Waldesdickicht um sich schlügen. Ja, jetzt zerschlagen sie das gesamte Schnitzwerk mit ihren Beilen und Hacken. Dein Heiligtum haben sie mit Feuer verbrannt, bis auf den Grund entweihten sie den Ort, an dem dein Name wohnt. In ihren Herzen nahmen sie sich vor, wir wollen sie alle zugrunde richten. Sie verbrannten alle Gottesorte im Land. Unsere Gedenkorte konnten wir nicht mehr sehen. Es gibt keinen Propheten mehr, und niemand ist unter uns, der weiß, wie lange das noch so geht. Bis wann, Gott, soll der Unterdrücker noch spotten? Soll der Feind deinen Namen für immer verhöhnen? Warum hältst du deine Hand zurück? Ja, zieh deine Rechte aus deinem Gewand und handle schnell. Ja, Gott ist mein König von Urzeiten her. Er ist es, der große Rettung bewirkt, mitten auf der Erde. In deiner Macht hast du das Meer aufgewühlt, du hast die Köpfe der Seeungeheuer im Meer zerschmettert, du hast die Häupter des Leviathan in Stücke gehauen, du hast ihn den Wüstentieren zum Fraß vorgeworfen. Wasserquellen und Bäche hast du hervorgebracht, du hast die wasserreichen Ströme vertrocknen lassen. Dein ist der Tag und dein ist die Nacht, Sonne und Sterne hast du erschaffen. Du hast die Grenzen der Erde festgesetzt, Sommer und Winter hast du festgelegt. Denke doch daran, wie der Feind lästert, Herr. Ja, die Menschen ohne Verstand verhöhnen deinen Namen. Liefere doch das Leben deiner Turteltaube nicht den wilden Tieren aus. Das Leben deines unterdrückten Volkes vergiss nicht für immer. Denke doch an deinen Bund,
denn die dunklen Schlupfwinkel des Landes sind nichts als Orte voller Gewalt. Lass doch die Unterdrückten nicht beschämt davongehen. Die Armen und Elenden sollen deinen Namen preisen. Steh auf, Gott, und setz dich für deine Sache ein. Denke daran, wie die unverständigen Menschen dich Tag für Tag verhöhnen. Vergiss nicht das Geschrei deiner Widersacher, das ständige Gebrüll derer, die sich gegen dich erheben. Aus der Übersetzung Neues Leben, Sprüche Kapitel 24, die Verse 15 und 16. Du Gottloser, leg dich nicht vor den Häusern der Gottesfürchtigen auf die Lauer und überfalle ihre Häuser nicht. Der Gottesfürchtige kann siebenmal fallen und wird doch jedes Mal wieder aufstehen. Den Gottlosen dagegen genügt ein Unglück, um sie zu Fall zu bringen.

0: Alten Testament, also der Prophezeiung im Alten Testament über das erste Kommen des Herrn Jesus Christus, kommen wir heute, nachdem wir Jeremia betrachtet haben, zum Buch der Klagelieder. Wir lesen zu Beginn aus den Klageliedern Jeremias Kapitel 3, 1 bis 27. Lies uns jemand vor. Klagelieder 3, 1 bis 27.
1: Ich bin der Mann, der Elend sehen muss durch die Rute des Grimmes Gottes. Er hat mich geführt und gehen lassen in die Finsternis und nicht ins Licht. Er hat seine Hand gewendet gegen mich und erhebt sie gegen mich Tag für Tag. Er hat mir Fleisch und Haut alt gemacht und mein Gebein zerschlagen. Er hat mich ringsum eingeschlossen und mich mit Bitternis und Mühsal umgeben. Er hat mich in Finsternis versetzt, wie die, die längst tot sind. Er hat mich ummauert, dass ich nicht heraus kann und mich in harte Fesseln gelegt. Und wenn ich auch schreie und rufe, so stopft er sich die Ohren zu vor meinem Gebet. Er hat meinen Weg vermauert mit Quadern und meinen Pfad zum Irrweg gemacht. Er hat auf mich gelauert wie ein Bär, wie ein Löwe im Verborgenen. Er lässt mich den Weg verfehlen, er hat mich zerfleischt und zunichte gemacht. Er hat seinen Bogen gespannt und mich dem Pfeil zum Ziel gegeben. Er hat mir seine Pfeile in die Nieren geschossen. Ich bin ein Hohn für mein ganzes Volk und täglich ihr Spottlied. Er hat mich mit Bitterkeit gesättigt und mit Wermut getränkt. Er hat mich auf Kiesel beißen lassen, er drückte mich nieder in die Asche. Meine Seele ist aus dem Frieden vertrieben, ich habe das Gute vergessen. Ich sprach, mein Ruhm und meine Hoffnung auf den Herrn sind dahin. Gedenke doch, wie ich so elend und verlassen mit Wermut und Bitterkeit getränkt bin. Du wirst ja daran denken, denn meine Seele sagt's mir. Dies nehme ich zu Herzen, darum hoffe ich noch. Die Güte des Herrn ist's, dass wir nicht gar aus sind. Seine Barmherzigkeit hat noch kein Ende, sondern sie ist alle Morgen neu, und deine Treue ist groß. Der Herr ist mein Teil, spricht meine Seele, darum will ich auf ihn hoffen. Denn der Herr ist freundlich dem, der auf ihn harrt, und dem Menschen, der nach ihm fragt. Es ist ein köstlich Ding, geduldig sein und auf die Hilfe des Herrn hoffen. Es ist ein köstlich Ding für einen Mann, dass er das Joch in seiner Jugend trage. Er sitze einsam und schweige, wenn Gott es ihm auferlegt, und stecke seinen Mund in den Staub. Vielleicht ist noch Hoffnung.
0: Vielen Dank. Die Klagelieder stammen von Jeremia. Das steht zwar im Buch der Klagelieder nicht, aber es ist aus der jüdischen Überlieferung ganz klar so bezeugt. Einerseits schon in der griechischen Übersetzung der Klagelieder, das heißt in der ältesten griechischen Übersetzung, in der Septuaginta, die im 3. Jahrhundert vor Christus in Alexandria gemacht wurde, da wird am Anfang hingewiesen, dass Jeremia der Autor ist, aber auch im Talmud wird das so bezeugt und auch in dem aramäischen Targum zu den Klageliedern. Und das passt zu Jeremia, dieser Klagelieder, denn er wird ja oft genannt, der weinende Prophet. Eine Schlüsselstelle zum weinenden Propheten, Jeremia 9, des Zusammenhangs wegen Jeremia 8, 21 bis 9, Vers 1. Könnte jemand vorlesen, bitte?
2: Mich jammert von Herzen, dass mein Volk so ganz zerschlagen ist. Ich gräme und entsetze mich. Ist denn keine Salbe in Gilead oder ist kein Arzt da? Warum ist denn die Tochter meines Volks nicht geheilt? Ach, dass ich Wasser genug hätte in meinem Haupte und meine Augen Tränenquellen wären, dass ich Tag und Nacht beweinen könnte die Erschlagenen meines Volks. Ach, dass ich eine Herberge hätte in der Wüste, so wollte ich mein Volk verlassen und von ihnen ziehen, denn es sind lauter Ehebrecher und ein treuloser Haufe.
0: Ja, bis dahin. Also ganz eindrücklich, nicht wahr? Oh, dass mein Haupt Wasser wäre und meine Augen ein Tränenquell. Und das muss man unter dem Hintergrund sehen, dass der Prophet jahrelang die Bewohner von Jerusalem, das jüdische Volk, gewarnt hat vor dem Untergang durch die babylonische Armee, wenn sie nicht umkehren und Buße tun. Aber die Masse hat den Propheten abgelehnt, verspottet, und schließlich ist das Gericht gekommen. Jerusalem wurde dem Erdboden gleichgemacht, der salomonische Tempel wurde in Staub und Asche gelegt, aber der Prophet erlebte dabei keine Genugtuung. So, jetzt ist es gekommen, was ich gesagt habe, sondern er weint und er wünscht, dass sein Haupt Wasser wäre, sein Auge ein Tränenquell, und er möchte Tag und Nacht die Erschlagenen seines Volkes beweinen. Das ist sehr eindrücklich. Wahre Liebe zu anderen Menschen führt nie dazu, dass wir dann Genugtuung haben, wenn das Gericht Gottes über sie kommt, sondern wir weinen über sie. Und darum hat auch Jeremia eben die Klagelieder geschrieben. Dieses Buch hat er geschrieben nach der Zerstörung Jerusalems im Jahr 586 vor Christus, nachdem die Katastrophe perfekt war. Und er beschreibt da eben das Leiden der Stadt Jerusalem. Wir wollen vielleicht ein paar Verse aus Kapitel 1 zuerst anschauen. Er liest Klagelieder 1, Verse 1 bis 5.
1: Wie liegt die Stadt so verlassen, die voll Volks war? Sie ist wie eine Witwe, die Fürstin unter den Völkern, und die eine Königin in den Ländern war, muss nun dienen. Sie weint des Nachts, dass ihr die Tränen über die Backen laufen. Es ist niemand unter allen ihren Liebhabern, der sie tröstet. Alle ihre Freunde sind ihr untreu und ihre Feinde geworden. Juda ist gefangen in Elend und schwerem Dienst. Es wohnt unter den Heiden und findet keine Ruhe. Alle seine Verfolger kommen heran und bedrängen es. Die Straßen nach Zion liegen wüst, weil niemand auf ein Fest kommt. Alle Tore der Stadt stehen öde, ihre Priester seufzen, ihre Jungfrauen sehen jammervoll drein und sie ist betrübt. Ihre Widersacher sind oben auf, ihren Feinden geht's gut, denn der Herr hat über die Stadt Jammer gebracht, um ihrer großen Sünden willen, und ihre Kinder sind gefangen vor dem Feind dahingezogen.
0: Ja, danke. Also in Kapitel 1 wird das Thema behandelt, Jerusalem ist hoffnungslos. Die Stadt hat keinen Tröster. Das wird gesagt zum Beispiel in Vers 9. Ihre Unreinigkeit ist an ihren Säumen. Sie hat ihr Ende nicht bedacht und ist wunderbar heruntergekommen. Da ist niemand, der sie tröste. Kein Tröster. Dann auch Vers 16. Darüber weine ich, rinnt mein Auge von Wasser, denn fern von mir ist ein Tröster. Auch Verse 17 und 21, wir sagen das, kein Tröster. In Vers 3 haben wir gesehen, auch etwas, was fehlt, nämlich keine Ruhe. In Vers 6 keine Weide. Und von der Tochter Zion ist all ihre Pracht gewichen. Ihre Fürsten sind wie Hirsche geworden, die keine Weide finden. Und schließlich Vers 7. Was fehlt dort? Liest jemand Vers 7 noch vor?
1: Jerusalem denkt in dieser Zeit, da sie elend und verlassen ist, wie viel Gutes sie von alters her gehabt hat. Wie aber all ihr Volk da niedersank unter des Feindes Hand und ihr niemand half. Ihre Feinde sehen auf sie herab und spotten über ihren Untergang.
0: Jawohl, also was fehlt? Kein Helfer. Kein Tröster, keine Ruhe, keine Weide, kein Helfer. Die Klagelieder sind ganz kunstvoll gemacht. Erstens mal, alles ist auf Hebräisch Poesie, in Verszeilen, verfasst. Aber es handelt sich hier um ein Akrostichon. Das heißt, der erste Vers, wie sitzt einsam, beginnt im Hebräischen mit Aleph, der erste Buchstabe des Alphabets. Dann der zweite Vers, bitterlich weint sie des Nachts mit Bet. Und Vers 3 mit Gimel und so weiter, das geht durch bis zum letzten Buchstaben Taf in Vers 22. Nicht wahr? Das hebräische Alphabet besteht ja aus 22 Konsonanten. Und so ist dieses erste Gedicht, Kapitel 1, Jerusalem ist hoffnungslos, wird eben als Akrostichon dargestellt, das durch das ganze Alphabet geht. Dann kommt Kapitel 2, und auch da ist es so, dass es schön dem hebräischen Alphabet gemäß aufgebaut ist. Dann Kapitel 2 kann man als Titel so beschreiben: Der Herr hat Jerusalem geschlagen. Also hier wird der Herr erwähnt. Übrigens auch dann in Vers 5. Der Herr ist wie ein Feind geworden. Er hat Israel vernichtet. Und in Vers 7. Der Herr hat seinen Altar verworfen, sein Heiligtum verschmäht. Das ist jedes Mal im Hebräischen das Wort Adonai. Das heißt der, der Autorität hat. Zwar nicht die Babylonier, die ihre politischen, militärischen Ziele erreichen konnten, sondern es ist der Herr der Geschichte, der dieses Gericht über Jerusalem kommen ließ. Darum Kapitel 2 überschreibe ich mit: Der Herr hat Jerusalem geschlagen. Und ich überspringe mal Kapitel 3. Kapitel 4 geht auch wieder gemäß dem hebräischen Alphabet durch. Das Thema ist ein schlimmes Gericht wegen schlimmer Sünde. Das wird hier zum Ausdruck gebracht. Und dann kommt Kapitel 5. Es sind auch 22 Verse, aber es geht nicht nach dem Alphabet. Aber es ist entsprechend dem Alphabet in 22 Versen aufgeteilt. Der Inhalt ist Flehen um eine Wiederherstellung Jerusalems. Gott wird hier aufgerufen, dass er eingreift und Jerusalem erneuert und der Stadt vergibt. Nun, ich habe Kapitel 3 übersprungen, weil dort nicht die Stadt spricht. Es geht nicht um die Stadt, sondern Kapitel 3, Vers 1 spricht über eine Person. Lies nochmals jemand Kapitel 3, Vers 1.
1: Ich bin der Mann, der Elend sehen muss durch die Rute des Grimmes Gottes.
0: Jawohl. Jetzt ist die Frage, wer ist dieser Mann? Am Anfang wurde ja der Text vorgelesen und auch noch die Titelüberschrift der Bibelübersetzung. Also da wird gesagt, hier spreche Jeremia über seine eigene Not. Nun, wenn man diese Verse liest, muss man sagen, das übersteigt bei weitem das Elend, das Jeremia erlebt hat. Wenn es hier heißt, dass Gott gegen ihn seine Hand wendet, den ganzen Tag, und wenn es heißt, er ließ mich wohnen in Finsternissen gleich den Toten der Urzeit, er hat mich umzäunt, dass ich nicht herauskommen kann, und schließlich Vers 10, ein lauernder Bär ist er mir, ein Löwe im Versteck. Gott hat in Jeremia 1 immer gesagt, dass er Jeremia beistehen wird gegen seine Feinde. Aber hier spricht ein Mann, der sagt, dass Gott sich als Feind gegen ihn gewandt hat. Das kann man nicht auf den Propheten beziehen. Das ist vielleicht ein Beispiel, das erklärt, warum in der alten Elberfelder hat man grundsätzlich auf Titelüberschriften verzichtet. Und das macht es natürlich ein bisschen schwieriger mit einer Bibel, ohne Zwischentitel, man kann sich weniger gut orientieren. Aber das Problem ist, Titel können manchmal treffend sein und gut, und manchmal können sie aber auch in eine falsche Richtung weisen. Und schon könnte man dann eben geneigt sein, von vornherein hier Jeremia zu suchen in Klagelieder 3. Aber eben, es ist jemand, der leidet unsäglich, so wie Jeremia selber nicht gelitten hat. Es ist jemand, gegen den Gott sich wendet, und das entspricht diesem Mann aus Jesaja 53. Schlagen wir das nochmals auf. Wir hatten das ja schon vor längerer Zeit behandelt. Jesaja 53, wo der Messias beschrieben wird in seinen Leiden, stellvertretenden Leiden für unsere Sünden. Liest jemand Jesaja 53, Vers 3? bis 5.
1: Er war der Allerverachteste und Unwerteste, voller Schmerzen und Krankheit. Er war so verachtet, dass man das Angesicht vor ihm verbarg. Darum haben wir ihn für nichts geachtet. Fürwahr, er trug unsere Krankheit und lud auf sich unsere Schmerzen. Wir aber hielten ihn für den, der geplagt und von Gott geschlagen und gemartert wäre. Aber er ist um unserer Missetat willen verwundet und um unserer Sünde willen zerschlagen. Die Strafe liegt auf ihm, auf dass wir Frieden hätten, und durch seine Wunden sind wir geheilt.
0: Jawohl. Also hier wird der Messias beschrieben als ein Mann, der Schmerzen und mit Leiden vertraut. Und Klagelieder 3 beginnt mit: Ich bin der Mann, der Elend gesehen durch die Rute seines Grimmes. Also der unter dem Grimm Gottes leidet. Jesaja 53, 10 noch dazu.
1: So wollte ihn der Herr zerschlagen mit Krankheit. Wenn er sein Leben zum Schuldopfer gegeben hat, wird er Nachkommen haben und in die Länge leben. Und des Herrn Plan wird durch seine Hand gelingen.
0: Ja, das sagt also Vers 10a, doch dem Herrn gefiel es, ihn zu zerschlagen. Er hat ihn leiden lassen, und zwar als Schuldopfer. Also es geht hier in Jesaja 53 um einen Mann, der von Gott geschlagen wird, aber eben als Stellvertreter für unsere Sünden. Und das ist der gleiche Mann hier in Klagelieder 3. Also, wenn wir uns nochmals vorstellen, die Klagelieder bestehen ganz klar aus 5 Teilen. Das ist nicht einfach, weil es in unseren Bibeln in 5 Kapitel eingeteilt ist, sondern es entspricht dem hebräischen Text mit diesen, immer diesen 22 Versen und diesem Akrostichon, das jeweils durchs Alphabet hindurchgeht. Also ist Kapitel 3 genau im Zentrum. In Kapitel 1, 2 und 4, 5 leidet Jerusalem wegen seiner eigenen Sünde. Und in Kapitel 3, in der Mitte, leidet der Messias wegen unserer Sünde. Und der Zusammenhang ist eben wichtig. Wo hat dieses Leiden des Herrn Jesus stattgefunden? In Jerusalem, vor den Toren Jerusalems. Also der Zusammenhang ist umso erstaunlicher, eben, dass der leidende Messias beschrieben wird, der eben in Jerusalem, vor den Toren Jerusalems gelitten hat. Wenn wir nochmals schauen in Kapitel 1, da hören wir Jerusalem, die als Stadt spricht. So wie in Kapitel 3 der Messias spricht über seine Leiden. Liest jemand Klagelieder 1, Vers 12?
1: Euch allen, die ihr vorübergeht, sage ich, schaut doch und seht, ob irgendein Schmerz ist wie mein Schmerz, der mich getroffen hat. Denn der Herr hat Jammer über mich gebracht am Tage seines grimmigen Zorns.
0: Jawohl. Ich war, diesen Vers könnte man gut auf den Herrn Jesus beziehen. Er starb und litt auf dem Golgatha-Felsen inmitten eines ausgedienten Steinbruches außerhalb des Gennad-Tors, des Gartentors von Jerusalem. Und dieser Steinbruch war gerade an einer belebten, vielfrequentierten Straße gelegen. Und so könnte man das auf den Herrn beziehen, der sagt: Merkt ihr es nicht, alle, die ihr des Weges zieht? Schaut und seht, ob ein Schmerz sei wie mein Schmerz, der mir angetan worden. Nun, im Hebräischen ist es wörtlich so: Wie mein Schmerz, der mir angetan worden, mir, die der Herr betrübt hat am Tag seiner Zornglut. Ist also weiblich. Man kann diesen Vers nicht auf den Herrn beziehen, sondern eben, es geht ganz klar auf die Stadt Jerusalem. Es spricht eine Frau, das wird aus dem hebräischen Text klar. Und eben genauso wie Jerusalem gelitten hat für die eigenen Sünden, so beschreibt Kapitel 3, wie der Herr Jesus leiden sollte für unsere Sünden. Es ist so, das Buch der Klagelieder wird im Judentum wann gelesen, in den Synagogen? Immer am 9. Av. Das fällt so auf den Monat Juli. Der 9. Av, das ist der Tag, der Gedächtnistag der Zerstörung des Tempels im Jahr 586. Damals fiel der Tempel. Und in der Folge hat man also als Gedenken daran die Klagelieder an diesem Tag gelesen. Das wurde ein Fastentag, schon im Alten Testament. Wir können das aufschlagen in Sacharja 7. Da sieht man, dass schon unmittelbar nach der babylonischen Gefangenschaft, da war dieser Fastentag üblich geworden. Liest jemand Kapitel 7, Verse 3 bis 5. Da kommen Leute zum Propheten Sacharja und fragen, wie ist das mit diesen Fastentagen, sollen wir das weiterführen? Wer liest? Sacharja 7, Vers 3.
1: Und ließ die Priester, die zum Hause des Herrn Zebaot gehörten, und die Propheten fragen, muss ich immer noch im fünften Monat weinen und Fasten halten, wie ich es nun so viele Jahre getan habe? Und des Herrn Zebaot Wort geschah zu mir. Sage allem Volk im Lande und den Priestern und spricht, als ihr fastetet und Leid trugt im fünften und siebenten Monat diese 70 Jahre lang, habt ihr da für mich gefastet? Und wenn ihr esst und trinkt ihr da nicht für euch selbst?
0: Jawohl, also hier wird der fünfte Monat erwähnt, dann aber auch der siebte. Später noch im Kapitel wird auch noch der zehnte Monat erwähnt. Es ist so, dass man in der babylonischen Gefangenschaft an den wichtigen Kerntagen, die von Bedeutung waren im Zusammenhang mit dem Untergang von Jerusalem, hat man Fastentage eingeführt. Und der Fastentag im fünften Monat, das ist der Monat Av, das war eben der Fastentag wegen des Untergangs des Tempels. Und ebenso wurde es üblich, an diesem Tag die Klagelieder zu lesen. Das ist der Tag, an dem man schreit und weint in allen Synagogen. Das ist also sehr ergreifend. Und wann ging der Tempel unter im Jahr 70? Der zweite Tempel. Am gleichen Tag, auch am 9. Av. Und so ist das also über 2600 Jahre bis heute in allen Synagogen weltweit ist der 9. Av der Klagetag um den verlorenen ersten Tempel und den zweiten Tempel. Einen dritten gibt's ja noch nicht. Und da werden eben die Klagelieder gelesen. Und man denkt darüber nach, eben wie Gott Jerusalem gestraft hat wegen seiner Sünde, dass Jerusalem untergehen musste. Und jedes Mal liest man dieses Kapitel 3. Und sie fragen, wer ist dieser Mann? Ich bin der Mann, der. Was war eigentlich der Hauptgrund für die Zerstörung Jerusalems im Jahr 586 vor Christus? Götzendienst. Also die Juden haben sich von dem einen wahren Gott der Bibel, dem Schöpfergott, der nicht Teil der Natur ist, abgewendet. Und sie haben diese Naturgötter der umliegenden Völker übernommen, die sie als Götter, personifizierte Götter in der Natur sahen. Zum Beispiel Baal, das war Blitz- und Regengott. Also alle möglichen Naturerscheinungen wurden mit Göttern verbunden und so hat man die Natur angebetet anstatt den Schöpfer. Und Jeremia und andere Propheten haben das Volk aufgerufen zur Umkehr zu dem einen wahren Gott. Nicht die Natur soll verehrt werden, sondern der die Natur gemacht hat. Nicht die Schöpfung, sondern der Schöpfer. Und man hat nicht gehört und so kam es zu dieser Katastrophe. Aber was war der Hauptgrund des Untergangs des Tempels im Jahr 70 nach Christus? Damals war ja der Götzendienst kein Problem mehr. Aber in den Jahren davor wurde der Jesus eben verworfen und schließlich gekreuzigt und als Folge davon ging Jerusalem unter. So wie das in Daniel 9 ganz klar gesagt wird. Wir können das kurz aufschlagen. In Daniel 9 klagt der Prophet Daniel in der babylonischen Gefangenschaft über den Zustand Jerusalems. Der Tempel ist in Trümmern, der salomonische Tempel zu seiner Zeit. Aber dann bekommt er eine Prophetie, dass die Stadt Jerusalem wieder aufgebaut werde. Liest jemand Daniel 9, Vers 25.
1: So wisse nun und gib Acht. Von der Zeit an, als das Wort erging, Jerusalem werde wieder aufgebaut werden, bis ein Gesalbter, ein Fürst kommt, sind es 7 Wochen. Und 62 Wochen lang wird es wieder aufgebaut sein mit Plätzen und Gräben, wiewohl in kummervoller Zeit.
0: Jawohl, bis dahin. Also in Vers 25 wird gesagt, vom Ausgehen des Wortes, Jerusalem wiederherzustellen und zu bauen. Zur Zeit von Daniel war Jerusalem immer noch in Trümmern. Also von dem Moment an, wo ein Erlass ausgeht, dass Jerusalem wieder gebaut wird, bis dann der Messias als Fürst kommt, es wurde vorgelesen, bis auf den Gesalbten, den Fürsten, auf Hebräisch steht für Gesalbten, Messias. Also bis auf den Messias, den Fürsten, sind 7 Wochen und 62 Wochen. Gemeint sind die Jahrwochen, die dauern 7 Jahre, also 69 mal 7 Jahre. Und wenn man das nachrechnet von dem Erlass von König Artaxerxes im Jahr 445 vor Christus bis auf das Jahr 32, als Jesus Christus kam als Fürst am Palmsonntag, da liegen exakt 69 Jahrwochen dazwischen. Und zwar sind die prophetischen Jahre jeweils Jahre von 360 Tagen. Und das passt exakt da hinein. Also bis auf den Messias, den Fürsten. Und dann wird gesagt, Vers 26, nach den 62 Jahrwochen, zuerst 7, dann 62, dann kommt er als Fürst. Aber nachher wird der Messias weggetan werden oder ausgerottet werden und nichts haben. Also er wird ermordet. Und dann kommt der Satz, und das Volk des kommenden Fürsten wird die Stadt und das Heiligtum zerstören. Also der Messias kommt als Fürst, dann wird er ermordet und darauf kommt ein Volk, das Jerusalem und den Tempel wieder zerstört. Aber eben als Folge der Ermordung des Messias. Und seither liest man in den Synagogen weltweit eben auch wegen dem Jahr 70 am 9. Av die Klagelieder und in Kapitel 3 immer, ich bin der Mann, der Elend gesehen. Genau wegen diesem Mann wurde Jerusalem das zweite Mal zerstört, weil man diesen Mann abgelehnt hat. Und wie wird er beschrieben in Klagelieder 3, Vers 14? Wer liest das?
1: Ich bin ein Hohn für mein ganzes Volk und täglich ihr Spottlied.
0: Ja, die Masse hat ihn verworfen, abgelehnt. Und im rabbinischen Judentum, im orthodoxen Judentum, wie nennt man Jesus Christus? Jeschu. Und warum sagen sie nicht Jeschua? Das ist ja die normale Form für Jesus. Aber sie sagen nicht Jeschua, sondern Jeschu. Also Jeschu schreibt man auf Hebräisch Jod, Shin, das ist bei uns SCH, und ein Vav, ein V. Das wird ausgesprochen als U, das V. Jeschu. Und das ist die Abkürzung für den Satz Yemache Shmo Uzichrono. Möge er auslöschen seinen Namen und sein Gedächtnis. Also die Bitte an Gott, dass der Name und das Gedächtnis von Jesus Christus ausgelöscht werde. Ja, darum darf man sich ja nie anpassen und nie diesen Namen Jeschu übernehmen. Sondern man muss sagen, nein, wir glauben an Yeshua HaMashiach, Jesus der Messias. Und wir haben nichts zu tun mit diesem Jeschu. Aber so wurde der Messias verworfen und die Folge war das ganze Elend, das wir da in den Klageliedern lesen. Und jetzt noch etwas. Die biblische Prophetie beschreibt noch eine zukünftige Zerstörung Jerusalems, die ganz ausführlich beschrieben wird an vielen prophetischen Stellen. Welche Zerstörung ist das? Das hängt mit Harmagedon zusammen. Das findet statt in der Trübsalszeit, also in den 3,5 Jahren vor der Wiederkunft Jesu als König der Welt. Wir können eine Stelle lesen von dieser Verwüstung Jerusalems in Sacharja 14. Liest jemand Sacharja 14, 1 und 2?
1: Siehe, es kommt für den Herrn die Zeit, dass man in deiner Mitte unter sich verteilen wird, was man dir geraubt hat. Denn ich werde alle Heiden sammeln zum Kampf gegen Jerusalem. Und die Stadt wird erobert, die Häuser werden geplündert und die Frauen geschändet werden. und die Hälfte der Stadt wird gefangen weggeführt werden, aber das übrige Volk wird nicht aus der Stadt ausgerottet werden.
0: Jawohl, das ist der Verwüstungszug des Königs des Nordens. In Daniel 10, ab Vers 40 wird beschrieben, wie in dieser Endzeit der König des Nordens von Norden her Israel überrennen und verwüsten wird und dabei Jerusalem erobern wird. Und der König des Nordens ist in der erfüllten Prophetie immer eine Bezeichnung gewesen für Syrien, und zwar für Großsyrien, das heißt für das Gebiet von Syrien, Libanon heute, aber über Gebiete der heutigen Türkei, Turkmenistan, Usbekistan, Tadschikistan, bis nach Pakistan und auch Iran, Irak gehört mit dazu. Und Daniel 11, 45 beschreibt, wie der König des Nordens Israel vollständig überrennen wird. Und das ist eben diese Beschreibung nun hier in Sacharja 14 von der Eroberung Jerusalems. Aber in dieser Zeit wird dann der Herr Jesus zurückkehren und Jerusalem schließlich befreien. Liest jemand Sacharja 14, Vers 3?
1: Und der Herr wird ausziehen und kämpfen gegen diese Heiden, wie er zu kämpfen pflegt am Tage der Schlacht. Und seine Füße werden stehen zu der Zeit auf dem Ölberg, der vor Jerusalem liegt, nach Osten hin. Und der Ölberg wird sich in der Mitte spalten, vom Osten bis zum Westen, sehr weit auseinander.
0: Ja, und so weiter. Also, der Herr wird dann am Schluss der großen Drangsalszeit von 3,5 Jahren, wird er persönlich intervenieren und schließlich Jerusalem befreien. Er wird gegen jene Nationen streiten. Das zeigt uns wieder der König des Nordens nach Daniel 11. Das ist nicht eine Nation, sondern es ist eine ganze Koalition. Und interessant ist ja, dass dieses ganze Gebiet, das ich erwähnt habe, was eben einst den König des Nordens umfasste, das sind heute alles islamische Nationen. Und durch die koranische Lehre zu diesem Judenhass verbunden sind. Und ihr Ziel wird sein, Jerusalem. In Sacharja 12 können wir noch dazu lesen, Vers 2 und 3.
1: Siehe, ich will Jerusalem zum Taumelbecher zurichten für alle Völker ringsumher. Und auch Juda wird's gelten, wenn Jerusalem belagert wird. Zur selben Zeit will ich Jerusalem machen zum Laststein für alle Völker. Alle, die ihn wegheben wollen, sollen sich daran wundreißen, denn es werden sich alle Völker auf Erden gegen Jerusalem versammeln.
0: Jawohl. Eine Taumelschale, was ist das? Wenn man zu viel trinkt, dann kann man nicht mehr objektiv denken. Alkohol reduziert die Funktion des Frontallappens, Selbstkontrolle und so weiter. Also Jerusalem wird für alle Völker ringsum zu einer Taumelschale. Und heute sind wir mittendrin, wo wir diesen Schrei in der islamischen Welt nach der Befreiung Jerusalems. Jerusalem muss für den Islam befreit aus der Hand der Juden entrissen werden und muss die zukünftige Hauptstadt eines palästinensischen Staates werden. Und um dem Nachdruck zu verleihen, baut der Iran eine Atombombe. Völliger Wahnsinn. Ja, natürlich, Jerusalem wird eine Taumelschale werden. Und der nächste Vers sagt, Vers 3, und es wird geschehen an jenem Tag, da werde ich Jerusalem zu einem Laststein machen für alle Völker. Ein Laststein in der Antike war ein schwerer Stein. Junge Leute haben ihre Kräfte untereinander getestet. Wer kann den schweren Laststein heben? Gute konnten ihn, sagen wir, bis zur Brusthöhe heben. Andere auf Kopfhöhe und andere über den Kopf. Aber wehe, wenn man dann losließ. Und darum sagt der Vers weiter, zu einem Laststein machen für alle Völker, alle, die ihn aufladen wollen, werden sich gewisslich daran verwunden. Und alle Nationen der Erde werden sich gegen dasselbe versammeln. Das wird einen Weltkrieg auslösen, aber ganz speziell geht es um die Nationen ringsum, im Nahen Osten, für die Jerusalem A, eine Taumelschale, B, ein Laststein wird, also eine Messlatte für militärische Stärke. Und wir sind mitten in diesem Drama heute drin. Aber Jerusalem wird eingenommen werden, wie wir gelesen haben. Es wird zu einer furchtbaren Verwüstung kommen und dann werden die Klagelieder noch einmal eine Bedeutung bekommen. Für diese drei Zerstörungen Jerusalems in der Geschichte Israels, also unter den Babyloniern 586 vor Christus, durch die Römer 70 nach Christus und in der Zukunft durch den König des Nordens. Dreimal. Und was wird der Hauptgrund sein für die Verwüstung Jerusalems in der Zukunft? Also er kommt ja nachher, am Ende. Aber warum wird Jerusalem unmittelbar davor durch den König des Nordens verwüstet werden? Warum lässt Gott das zu? Israel wurde ja seit 1948 in allen Existenzkriegen gegen eine Übermacht jedes Mal bewahrt. 48, 49, 1967, 1973, Yom Kippur-Krieg. Jedes Mal hat diese Nation überlebt, obwohl man dreimal versucht hat, Israel auszulöschen. Also, der falsche Messias, der Antichrist, wird kommen und die Masse wird ihn akzeptieren. Er wird sich sogar in den Tempel Gottes setzen, also in den kommenden dritten Tempel. Und so sehen wir, dass also diese drei Zerstörungen Jerusalems zusammenhängen mit den drei Tempeln der Geschichte Israels. Der erste Tempel wurde zerstört wegen Götzendienst, der zweite Tempel wurde zerstört wegen der Verwerfung des Messias. Und dann das dritte Drama für Jerusalem wird sein, der Antichrist wird angenommen, der den Tempel verunreinigt. Und der Antichrist wird auf dem Tempelplatz ein Götzenbild aufstellen, das spricht. Und die Masse in Israel wird diesen Götzendienst akzeptieren. Das heißt, diese dritte Verwüstung Jerusalems wird kommen wegen Götzendienst und wegen der Annahme des falschen Messias. Was natürlich auch die Verwerfung ist des wahren Messias gleichzeitig. Und so haben also die Klagelieder eine heilsgeschichtliche Bedeutung über die Jahrtausende hinweg bis in die Zukunft. Aber in der Mitte der Klagelieder ist dieser Mann, der stellvertretend leidet für die Sünde von uns, aber eben auch für die Sünde Israels, für die Sünde Jerusalems. Und darum kann es eine Wiederherstellung Jerusalems und Israels geben. Schlagen wir doch gerade auf Johannes 5, Vers 43. Da kündigt der Herr eben diesen falschen Messias an. Wer liest?
1: Ich bin gekommen in meines Vaters Namen, und ihr nehmet mich nicht an. So ein anderer wird in seinem eigenen Namen kommen, den werdet ihr annehmen.
0: Jawohl. Also das ist der Antichrist. Und die Aufnahme des Antichristen ist direkt geknüpft an die Tatsache, dass der wahre Messias verworfen wurde. Wer die Wahrheit ablehnt, wird automatisch offen für jede Art von Verführung. Das erleben wir auch heute. Immer wieder Menschen, die ganz klar, bewusst das Evangelium ablehnen, die werden Opfer der absurdesten Verführung. Ja, also damit ist die Frage gestellt, wird der Antichrist ein Jude sein?
3: Ja.
0: Also er wird auf jeden Fall ein Israelit sein, denn in Daniel 11, 36 bis 39, da wird der Antichrist beschrieben als Herrscher in Israel und von ihm heißt es, auf den Gott seiner Väter wird er nicht achten. Der Gott seiner Väter, das ist ein fester Ausdruck in der Bibel für den Gott Abrahams, Isaaks und Jakobs. Und es ist eine schwierige Frage, wer ist Jude? Rabbiner sagen, Jude ist, wer eine jüdische Mutter hat. Aber Ben-Gurion sagte, Jude ist, wer sich als Jude fühlt. Und es gibt noch andere Definitionen. Aber am einfachsten ist, wer ein Nachkomme ist von Abraham, Isaak und Jakob. Der ist Jude. Und so wird der Antichrist selbstverständlich ein Israeli sein. Ja, wir können vielleicht noch die Stelle dazu nehmen, 2. Thessalonicher 2, wo dieser Antichrist beschrieben wird und wie er agieren wird. 2. Thessalonicher 2, liest jemand mal Verse 3 bis 4.
1: Lasset euch von niemand verführen, in keinerlei Weise, denn er kommt nicht. Es sei denn, dass zuvor der Abfall komme und offenbart werde der Mensch der Sünde, der Sohn des Verderbens, der da ist der Widersacher und sich überhebt über alles, was Gott oder Gottesdienst heißt, so dass er sich setzt in den Tempel Gottes und vorgibt, er sei Gott.
0: Jawohl. Also, der Tag des Herrn, das heißt der Tag der Wiederkunft des Herrn Jesus, der kann nicht kommen, es sei denn, dass zuerst der Abfall stattgefunden habe. Der Abfall, das meint also, dass in der Christenheit ein ganz massiver Abfall stattfindet von Gott und seinem Wort. Das, was wir besonders seit der 1968er Bewegung gesehen haben, wie Millionen in den sogenannten christlichen Ländern sich ganz bewusst von den biblischen Werten, von der Bibel, vom Evangelium, ganz bewusst abgewendet haben. Das ist dieser Abfall. Und der Höhepunkt dieses Abfalls geht immer noch weiter, aber der Höhepunkt wird sein, der Mensch der Sünde, der Sohn des Verderbens. Das ist der Höhepunkt, wenn der Antichrist kommt. Welcher widersteht und sich selbst erhöht über alles, was Gott heißt oder ein Gegenstand der Verehrung ist. Und das wird also, kann man sagen, der Prototyp eines Rebellen, eines Revolutionären sein. Allem widersteht und sich über alles erhebt. Und er wird sich dann sogar in den Tempel Gottes setzen, haben wir gelesen. In Israel bereitet man ja den dritten Tempel vor. In diesen Tempel wird er sich setzen und wird ihn so entweihen und sagen, er sei Gott. Aber, liest jemand gerade noch weiter, Verse 5 bis 9?
1: Erinnert ihr euch nicht daran, dass ich euch solches sagte, da ich noch bei euch war? Und ihr wisset, was ihn noch auffällt, bis er offenbart werde zu seiner Zeit.
0: Also da ist irgendetwas, das hindert, dass der Antichrist sich offenbaren kann. Er könnte auch heute leben, aber es ist etwas da, das ihn zurückhält. Was ist das, dieses Etwas? Das griechische Wort Geist, Topneuma, ist sächlich. Das ist eben das grammatische Geschlecht, ist sächlich, neutrum. Und darum passt es genau. Also jetzt wisst ihr, was zurückhält, Topneuma, das ist das Geist. Also das passt von der grammatischen Konstruktion her. Also der Heilige Geist, der heute in der Gemeinde wohnt, seit dem Pfingsttag, er ist die Kraft, die die letzte Entfaltung des Bösen hier auf der Erde noch zurückhält. Und darum werden die Christen ja berufen, Salz der Erde zu sein und Licht der Welt. Nicht, dass wir uns von der Welt formen und prägen lassen, sondern dass wir einen Einfluss haben, wie das Salz, das eben die Fäulnis hemmt und hindert, das Licht, das eben Klarheit bringt. Und das können wir durch die Kraft des Heiligen Geistes. Aber bei der Entrückung wird der Heilige Geist mit der Gemeinde weggehen. Das wird die Umkehrung sein von Pfingsten. Und dann kann der Antichrist kommen. Lesen wir aber noch weiter. Vers 7.
1: Denn es regt sich bereits das Geheimnis des Frevels. Nur, dass der es jetzt aufhält, erst muss hinweggetan werden. Und alsdann wird der Frevler offenbart werden.
0: Jawohl. Also hier wird das Geheimnis der Gesetzlosigkeit genannt. Gesetzlosigkeit ist die Verwerfung von Gottes Gesetz, von Gottes Wort. Und der Apostel Paulus sagt, dieses Geheimnis ist schon jetzt wirksam. Das heißt also, innerhalb der Christenheit, wo das Evangelium eben eine gesegnete, veränderte Wirkung gehabt hat auf die Gesellschaft, gleichzeitig ist da auch die Gesetzlosigkeit, die sich innerhalb der Christenheit entwickelt und letztlich zu einem Höhepunkt kommen wird durch den Antichristen. Also diese Gesetzlosigkeit, die hat sich eben durch die ganze Kirchengeschichte hindurch entfaltet. Und jetzt kann man erwähnen, all dieses Blutvergießen der Kirche, diese Religionskriege und so weiter, da hat diese Gesetzlosigkeit sich entfaltet, aber dann am Schluss kommt es zum Abfall, eben dass die Millionen, die einst sich zum Christentum gerechnet haben, offen sich lossagen, wie das heute der Fall ist. Und der letzte Punkt ist, wenn dieser Rebell, der Antichrist, kommt. Also so ist das Geheimnis der Gesetzlosigkeit wirksam, aber eben Jetzt steht aber hier, nur ist jetzt der, welcher zurückhält. Ja, jetzt haben wir es männlich, nicht wahr? Und das passt eben auch zum Heiligen Geist, weil Topneuma, das ist nur das grammatikalische Geschlecht, das sächlich ist. Aber der Heilige Geist ist ja eine Person. Er ist Gott, dem Vater und dem Sohn gleich. Und darum sagte der Herr Jesus, wenn er über den Heiligen Geist spricht, in Johannes 14 bis 16, dass der Heilige Geist kommen wird und er sagt, Ekenos, männlich, jener wird euch in alle Wahrheit führen. Aha, das ist eben entsprechend der zurückhält. Und so passt das. Das, was zurückhält, Topneuma, der zurückhält, jener, der Geist Gottes, also er hält zurück, bis er aus dem Wege ist. Bei der Entrückung geht er. Und dann wird der Gesetzlose geoffenbart werden. Und jetzt kannst du noch weiterlesen.
1: Welchen der Herr Jesus umbringen wird mit dem Hauch seines Mundes und wird ihm ein Ende machen durch seine Erscheinung, wenn er kommt.
0: Jawohl, also wenn der Herr Jesus dann kommt in Macht und Herrlichkeit am Ende der großen Drangsalszeit, wird er den Antichristen vernichten, ohne dass er ihn anrührt. Er wird diesen Gesetzlosen nicht mal berühren. Durch den Hauch seines Mundes vernichten, durch die Erscheinung seiner Ankunft. Und jetzt wird erklärt, aber dieser Antichrist, woher der kommt. Vers 9.
1: Denn der Frevler wird auftreten in der Macht des Satans, mit allerlei lügenhaften Kräften und Zeichen und Wundern und mit allerlei Verführung zur Ungerechtigkeit bei denen, die verloren werden.
0: Jawohl, das wird also der größte Esoteriker aller Zeiten sein. In aller Macht, allen Zeichen und Wundern. Übrigens, diese drei Ausdrücke werden verwendet im Neuen Testament für die Machttaten der Apostel. In der apostolischen Zeit hat Gott durch mächtige Zeichen und Wunder bestätigt, dass diese Apostel die Wahrheit verkündigen. Und dass Jesus Christus wirklich der Messias ist. Und da finden wir bei den Aposteln, zum Beispiel Hebräer 2, diesen Ausdruck Macht, Zeichen und Wunder. Und jetzt finden wir diese Ausdrücke im Neuen Testament wieder, aber für die Endzeit, wenn der Antichrist kommt. Der wird mächtige Taten, Zeichen und Wunder tun, aber der Lüge ist angehängt. Macht, Taten, Zeichen und Wunder der Lüge, in allem Betrug der Ungerechtigkeit. Und jetzt, lies noch weiter.
1: Weil sie die Liebe zur Wahrheit nicht angenommen haben zu ihrer Rettung. Darum sendet ihnen Gott auch kräftige Irrtümer, dass sie glauben der Lüge, auf das gerichtet werden alle, die der Wahrheit nicht geglaubt haben, sondern hatten Lust an der Ungerechtigkeit.
0: Jawohl, also Gott wird letztlich diese Verführung schicken, aber nicht einfach für alle, sondern es wird ausdrücklich gesagt für die, die die Liebe zur Wahrheit nicht angenommen haben. Also die Menschen, die das Evangelium gehört haben, es aber nicht angenommen haben, die werden garantiert Opfer der Verführung des Antichristen sein. Und der Antichrist wird also nicht nur in Israel wirken, sondern er wird eine weltweite Ausstrahlung haben und ganz besonders eben für Europa, für das wiedererstandene Römische Reich nach der Prophetie. Und so leben wir in der Zeit der Verführung, aber es geht alles eben hin auf die totale Verführung und der Israel wird eben zum großen Teil sich auch verführen lassen und darum wird Jerusalem in größte Not kommen. Und so haben die Klagelieder also ihre Bedeutung im Zusammenhang mit dem ersten Tempel, dem zweiten Tempel und dem dritten Tempel. Aber dadurch, dass das jüdische Volk gerade dieses Buch immer wieder gelesen hat, am 9. Av, bis heute, das Herzstück ist der Mann der Schmerzen, mit Leiden vertraut, in Klagelieder 3, Vers 1.

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1: Danke, nur ein Wort. Müssen sich Kinder heute noch bedanken? In Internetforen ereifert sich so manche moderne Mutter darüber, dass das pflichtschuldige Danke doch wohl endlich in die Mottenkiste gehört. Mein Kind soll nicht zum Dankesagen dressiert werden, kann man da lesen. Wenn sich Kinder wirklich über ein Geschenk freuen, dann können sie das dem Geber auch auf andere Weise zeigen. Und wenn ein Geschenk mal keinen Anklang findet, dann sollte man ein Kind auch nicht zum Danken zwingen. Danke, nur ein überflüssiges Wort, lediglich die Frucht jahrelanger Erziehungsarbeit? Tatsächlich steckt hinter dem Danke sehr viel mehr, nämlich nichts weniger,

jeden Menschen auf dieser Welt richtig viel Gedanken und Mühe. Auch und gerade um diejenigen, die meinen, nie etwas geschenkt zu bekommen. Die immer nur auf die riesengroßen Pfützen auf ihrem Lebensweg blicken, aber beharrlich die Sonne ignorieren, die sich auch in Pfützen spiegeln kann. Einer hat etwas geopfert, das auch mit sämtlichem Geld dieser Welt nicht zu bezahlen ist. Dieser eine ist Gott der Herr, der die Erde und alles Leben darauf geschaffen hat und bis heute noch erhält. Er hat sich selbst aus Liebe zu seinem Menschen am Kreuz von Golgatha dahingegeben, in seinem Sohn Jesus Christus, um ihnen Liebe, Freude und Frieden zu schenken, sogar über den Tod hinaus. Sehr viele Menschen auf der Welt wissen leider immer noch nichts von Gottes großartigem Geschenk. Oder es ist ihnen total egal. Aber wenn ich den Wert dieses Geschenks für mich wirklich erkannt habe, dann ändert sich etwas in meinem Leben. Dann kann ich diesen Gott einfach nicht mehr länger anschweigen oder ihn höchstens ab und an mit einem flüchtigen Danke abspeisen. Nein, dann bin ich einfach dankbar und sehe auch meine Mitmenschen in einem neuen Licht. Und diese Erkenntnis kann sich jeder Mensch von Gott schenken lassen, ausnahmslos, jeder. Gute Gedanken zum Weltdanktag, nachdenkenswert vielleicht auch für Sie. 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Seien Sie Gott im Herrn befohlen. Lass mich

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1: Ich begrüße Sie zu einer weiteren Ausgabe der Sendereihe Durch die Bibel. Schön, dass Sie wieder mit dabei sind. Im alttestamentlichen Buch Nehemia geht's diesmal weiter mit Kapitel 2, und zwar ab Vers 17. Wenn Sie den Bibeltext mitlesen möchten, haben Sie jetzt die Gelegenheit, Ihre Bibel zu holen und das zweite Kapitel aufzuschlagen. Nur so viel sei schon mal vorweg verraten. Nehemia setzt sein großes Bauprojekt in die Tat um. Nehemia ist ein jüdischer Mann, der offensichtlich das besondere Vertrauen des persischen Königs Artasasta gewonnen hat. Nehemia dient ihm als Mundschenk und ist in dieser Position für ihn wohl auch eine Art Berater und Freund. Das erklärt, warum sich Artasasta auf den Wunsch seines Untertans einlässt. Nehemia möchte nämlich die persische Stadt Susa für einige Zeit verlassen, um in die Heimat seiner Eltern nach Juda zurückzukehren. Er hat erfahren, dass die Stadt Jerusalem seit ihrer Zerstörung durch den babylonischen König Nebukadnezar teilweise immer noch in Schutt und Asche liegt. Obwohl seitdem rund 150 Jahre vergangen sind und obwohl seit dem Ende der babylonischen Gefangenschaft einige 10.000 Menschen nach Juda zurückgekehrt sind. Nehemia sieht es als seine Aufgabe an, den Wiederaufbau der Stadtmauer zu veranlassen. Denn nur wenn sie ihre schützende Funktion wieder erfüllen kann, lohnt es sich, die Stadt als solches auch wieder bewohnbar zu machen. In Jerusalem angekommen, inspiziert Nehemia heimlich des Nachts die Stadtmauer, beziehungsweise das, was davon übrig geblieben ist. Denn die Schäden sind immens. Manche Stadttore sind praktisch überhaupt nicht mehr vorhanden. Warum Nehemia in der Nacht auf Erkundungstour geht, das wird im zweiten Kapitel des Nehemia-Buches zunächst nur angedeutet. Nehemia berichtet, Vers 16, »Ich hatte bis dahin den Juden, nämlich den Priestern, den Vornehmen und den Ratsherren und den anderen, die am Werk arbeiten sollten, nichts gesagt.« Alles deutet darauf hin, dass sich Nehemia gut vorbereiten will, bevor es zu ersten Gesprächen mit den Verantwortlichen der Stadt kommt. Vielleicht erwartet er von ihnen jede Menge Gegenwind, denn irgendetwas muss sie doch dazu bewogen haben, den Wiederaufbau der Stadt über viele Jahrzehnte hin immer wieder hinauszuschieben. In den Versen 17 und 18 wird nun geschildert, wie Nehemia sie für seine bisher noch geheim gehaltenen Pläne zu gewinnen versucht. »Und ich sprach zu ihnen, ihr seht das Unglück, in dem wir sind, dass Jerusalem wüst liegt und seine Tore mit Feuer verbrannt sind. Kommt, lasst uns die Mauern Jerusalems wieder aufbauen, damit wir nicht weiter ein Gespött seien. Und ich sagte ihnen, wie gnädig die Hand meines Gottes über mir gewesen war, dazu auch die Worte des Königs, die er mir gesagt hatte. Und sie sprachen, auf, lasst uns bauen. Und sie nahmen das gute Werk in die Hand. Die großzügigen Hilfszusagen des persischen Königs Artasasta haben sicher eine wichtige Rolle gespielt, als Nehemia die führenden Leute aus Jerusalem und Umgebung von seinem Plan überzeugte. Aber auch die Tatsache, dass einer von ihnen ein Jude, nämlich Nehemia, überhaupt Zugang zum persischen Königshaus gefunden hatte. Das betrachteten sie gewiss als eine Fügung Gottes. Deshalb ihr Entschluss, auf, lasst uns bauen. Nehemia wird uns hier als eine vorbildliche Führungspersönlichkeit vorgestellt. Sein nächtlicher Erkundungsgang durch die teilweise zerstörte Stadt zeigt, dass er sich sachkundig macht und sich nicht Hals über Kopf in ein Abenteuer stürzt. Des Weiteren überzeugt er seine künftigen Mitstreiter nicht durch übertriebene Versprechungen, sondern indem er ihnen nüchterne Fakten präsentiert. Trotzdem, oder vielleicht auch gerade deshalb, gelingt es ihm, sie aus der Reserve zu locken. Obwohl über viele Jahrzehnte hinweg nichts Entscheidendes für den Wiederaufbau Jerusalems getan wurde, reagieren die Leute jetzt positiv auf Nehemias Vorschlag und nehmen, wie es im Bibeltext heißt, das gute Werk in die Hand. Eigentlich hätte Nehemia allen Grund, auf sich selbst stolz zu sein. In den folgenden Kapiteln könnte er zumindest schildern, wie er es immer wieder schafft, die Männer zu motivieren und bei Laune zu halten, so dass die Arbeit an der Stadtmauer kontinuierlich vorangeht. Er könnte davon erzählen, wie unter seiner Leitung gelernte Handwerker und Leute mit zwei linken Händen zu einem richtigen Team zusammenwachsen. Aber Nehemia ist ein sehr bescheidener Mann, der sich selbst eher im Hintergrund hält. In Vers 19 tauchen nun drei einflussreiche Personen auf, von denen zwei bereits in Vers 10 erwähnt wurden. Sanballat, der persische Statthalter von Samarien, und Tobia hatten sich schon vor der Ankunft Nehemias in Jerusalem verärgert darüber gezeigt, dass dieser mit Unterstützung des persischen Königs anreiste. Nun wissen sie endlich, was Nehemia genau vorhat, und amüsieren sich über seine Pläne. Es wird berichtet: Als das aber Sanballat, der Horoniter, und Tobia, der ammonitische Knecht, und Geshem, der Araber, hörten, verspotteten und verhöhnten sie uns und sprachen: Was ist das, was ihr da macht? Wollt ihr von dem König abfallen? Aus eigener Erfahrung weiß ich, was auch immer eine Frau oder ein Mann Gottes zu tun gedenkt, wenn es sich um eine wichtige Sache handelt, dann tauchen fast immer auch ein paar Leute auf, die das Ganze zu torpedieren versuchen. Das kann auf recht unterschiedliche Weise passieren. Sich über die geplante Sache lustig zu machen, ist jedoch häufig der erste Schritt. Vielleicht habe ich Ihnen schon mal davon erzählt, dass ich als junger Mann gar nicht vorhatte, ein Verkündiger des Evangeliums zu werden, sondern ich verdiente meine Brötchen als Mitarbeiter einer Bank. Erst im Lauf der Zeit wurde mir klar, dass Gott einen anderen Plan für mich hat. Und so kündigte ich eines schönen Tages an, dass ich meinen Job bei der Bank aufgeben würde. Niemals hätte ich damit gerechnet, was dann passierte. Kollegen, Nachbarn und Bekannte haben mich ausgelacht, teilweise auch nur höhnisch gegrinst, hinter meinem Rücken spöttische Bemerkungen gemacht oder im persönlichen Gespräch herumgestichelt. Ich würde lügen, wenn ich heute behaupten würde, ich hätte all das einfach locker weggesteckt. Nein, so war das nicht. Als junger Mensch war ich zutiefst verunsichert und hätte am liebsten gesagt, nun kriegt euch mal wieder ein, war alles nur Spaß, natürlich werde ich meinen Beruf als Banker nicht aufgeben. Aber die Würfel waren bereits gefallen. Ich kündigte meine Stelle und wurde wieder Student. Schlimm war für mich damals, dass sich viele meiner Freunde von mir abgewendet haben. Das entmutigte mich und oft stellte ich mir die Frage, ob ich wirklich die richtige Entscheidung getroffen hatte. Heute weiß ich, dass diese Form der Entmutigung zum Standardprogramm des Teufels gehört und dass er zuallererst auf diese Weise versucht, jemanden davon abzuhalten, Gottes Willen zu tun. Ich jedenfalls habe so etwas später niemals wieder so heftig erlebt. Also, Christen sollten nicht überrascht sein, wenn sich andere Menschen über sie lustig machen. Manchmal empfindet man das als ungeheuer verletzend, insbesondere wenn man diese Menschen eigentlich gut zu kennen glaubt. Gelegentlich spiegelt sich in ihrer Reaktion aber auch eine gewisse Hilflosigkeit wider. Sie können es einfach nicht nachvollziehen, dass jemand aus ihren eigenen Reihen plötzlich ausschert und nach ganz anderen Prinzipien handelt. Der Apostel Paulus schreibt zu diesem Thema im 1. Korintherbrief Kapitel 2: Der natürliche Mensch aber vernimmt nichts vom Geist Gottes. Es ist ihm eine Torheit und er kann es nicht erkennen, denn es muss geistlich beurteilt werden. Zurück zu Nehemia und diesem Dreiergespann, bestehend aus Sanballat, Tobia und Geshem, das sich über ihn lustig macht. Wenn es nur dabei bliebe. Doch sie versuchen darüber hinaus, die Leute aus dem Volk davon abzubringen, beim Wiederaufbau der Stadtmauer, dieser Herkulesarbeit, mitzuhelfen. Doch Nehemia stellt sich dem Spott dieser drei entgegen. In Vers 20 berichtet er: Da antwortete ich ihnen: Der Gott des Himmels wird es uns gelingen lassen. Denn wir, seine Knechte, haben uns aufgemacht und bauen wieder auf. Für euch gibt es keinen Anteil, kein Anrecht noch Gedenken in Jerusalem. Ich weiß, es ist leichter gesagt als getan, aber mit einer solchen Haltung sollten auch wir auf das Geschehen. Gespött anderer Leute reagieren, wenn wir uns sicher sind, dass unsere Pläne mit dem Willen Gottes übereinstimmen. Die zweite Hälfte von Vers 20 ist allerdings speziell auf Sanballat, Tobia und Geshem gemünzt. Die Aussage, für euch gibt es keinen Anteil, kein Anrecht noch Gedenken in Jerusalem, bedeutet so viel wie, ihr habt kein Anrecht auf Grund und Boden in dieser Stadt. Und auch aus der Vergangenheit könnt ihr keinerlei Anspruch erheben. Wir erreichen nun das dritte Kapitel des Nehemia-Buches. Und tatsächlich wird nun der Wiederaufbau der Mauer mitsamt den Stadttoren in Angriff genommen. Ein für damalige Verhältnisse gigantisches Bauwerk, denn es sollte ja in absehbarer Zeit zu Ende geführt werden. Die alte Stadtmauer dagegen war ja im Laufe der Jahrhunderte zusammen mit der Stadt stetig gewachsen. Für den Wiederaufbau der Stadt als Lebensraum für die Menschen hat Gott, und das finde ich sehr interessant, grundverschiedene Leute berufen und ihnen unterschiedliche Aufgaben anvertraut. Unter Serubbabel, der nach der babylonischen Gefangenschaft mit einer ersten Gruppe von Juden nach Jerusalem zurückgekehrt war, wurde zunächst ein neuer Tempel errichtet. Jahrzehnte später folgte der Priester Esra mit einer weiteren Gruppe und sorgte dafür, dass dem Gesetz Gottes wieder mehr Beachtung geschenkt wurde. Und nun ist Nehemia, ein sehr praktisch begabter Mann, dafür verantwortlich, die Stadtmauer so herzurichten, dass sie ihre schützende Funktion wieder erfüllen kann. Geistliche und handwerkliche Tätigkeiten gehen also Hand in Hand und werden von unterschiedlichen Personen vorangetrieben. Hinter allem aber steht Gott. Ich betone das so, weil sich daran bis auf den heutigen Tag nichts geändert hat. Nicht jeder Christ muss hauptamtlich im Verkündigungsdienst tätig sein. Gottes Wille erfüllt der eine mit einem Presslufthammer in der Hand und die andere, indem sie sich um kranke Kinder kümmert. Niemand sollte neidisch auf die Fähigkeiten des anderen schielen, denn jeder und jede kann sich auf seine Weise für Gottes Werk einsetzen. Sie brauchen sich doch nur mal umzusehen, wie viele unterschiedliche Gesichter Gott aus einer Nase, zwei Augen, zwei Ohren und einem Mund erschaffen hat. Genauso unterschiedlich setzt er auch die Gaben und Fähigkeiten der Menschen ein, um sein Werk gelingen zu lassen. Zurück zu unserem Bibeltext aus dem Nehemia-Buch. In den folgenden Kapiteln wird viel von den Stadttoren die Rede sein, die ein unverzichtbarer Teil der Stadtmauer sind. Eine Mauer ohne Tore, die die ganze Stadt umschließt, das würde keinen Sinn ergeben, denn die Stadt soll ja kein Gefängnis sein, das niemand mehr verlassen oder betreten darf. Würde man umgekehrt auf die Stadttore verzichten und einfach nur ein paar Öffnungen in die Mauer einbauen, würde sie ihre Schutzfunktion verlieren, so dass man auch gleich auf die Mauer als Ganzes verzichten könnte. Den Stadttoren kommt also eine wichtige Bedeutung zu. Menschen und Tiere müssen sie einerseits ungehindert passieren können, sofern ihre Anwesenheit in der Stadt erwünscht ist. Feinde und wilde Tiere dagegen sollen davon abgehalten werden, die Stadt zu betreten. Und gegen bewaffnete Feinde braucht man Stadttore, die man gut bewachen und verteidigen kann. Zur Zeit des Nehemia scheint es insgesamt 10 Stadttore zu geben. So viele werden jedenfalls im Bibeltext namentlich erwähnt. Bei manchen Toren ahnt man schon, welchem Zweck sie gedient haben könnten oder wo in der Stadtmauer sie sich befunden haben. Viele spielen auch in anderen Büchern der Bibel eine Rolle, insbesondere auch im Neuen Testament. Wenn man sich nun überlegt, dass Nehemia durchaus die Möglichkeit hatte, neue Stadttore errichten zu lassen und alte an eine andere Stelle zu versetzen oder für immer zu verschließen, so ahnt man, dass er mit seiner Arbeit indirekt Einfluss genommen hat auf die Ereignisse späterer Jahrhunderte. Ich möchte deshalb auf die einzelnen Stadttore, die im Nehemia-Buch erwähnt werden, ein bisschen näher eingehen und auf die entsprechenden Ereignisse und Bibelstellen verweisen. Beginnen möchte ich mit dem sogenannten Schaftor, das im nun folgenden Bibeltext als erstes und dann nochmal zum Schluss genannt wird. In Kapitel 3, Vers 1 wird berichtet, und Eljaschib, der hohe Priester, machte sich mit seinen Brüdern, den Priestern, auf, und sie bauten das Schaftor. Sie deckten es und setzten seine Türen ein. Sie bauten aber weiter bis an den Turm Mea und bis an den Turm Hananel. Im Neuen Testament wird das Schaftor im 5. Kapitel des Johannesevangeliums erwähnt. Jesus betritt durch dieses Tor, das gleich neben dem Teich Bethesda liegt, die Stadt. Vermutlich hat Jesus das Stadttor häufig benutzt, wenn er nach Jerusalem kam, bis er für seinen feierlichen Einzug auf einer Eselin das Osttor verwendete. Manche Christen setzen das Osttor mit dem goldenen Tor gleich, das sich heute im östlichen Teil der Stadtmauer befindet und das als einziges direkt auf den Tempelberg führt. Es ist zugemauert, doch eines Tages, wenn Jesus wiederkommt, wird er durch dieses Tor gehen. Angeblich wollte der osmanische Herrscher Süleyman I., der es im 16. Jahrhundert nach Christus zumauern ließ, verhindern, dass Jesus am Ende der Tage durch dieses Tor kommt. Wahrscheinlicher ist jedoch, dass die Osmanen es nach dem Ende der Kreuzfahrerzeit verschlossen haben, um Ungläubigen den Zugang zum Tempelberg zu verwehren. Zurück zum Schaftor. Dieses Tor wurde benutzt, um Schafe und andere Opfertiere in die Stadt zu bringen. Möglicherweise wurden dort auch Schafe gehandelt und verkauft. Die Tatsache, dass auch Jesus durch dieses Tor ging, scheint mir kein Zufall zu sein. Er selbst könnte es als einen symbolischen Akt verstanden haben. Siehe, das ist Gottes Lamm, das der Welt Sünde trägt, heißt es im 1. Kapitel des Johannesevangeliums. Und im 1. Korintherbrief, Kapitel 5, schreibt Paulus, denn auch wir haben ein Passahlamm, das ist Christus, der geopfert ist. Somit weist das Schaftor im Grunde genommen auf das Kreuz Jesu hin, an dem er für die Menschen stirbt und ihre Sünden auf sich nimmt. Solange ein Mensch dieses Geschenk der Sündenvergebung nicht in Anspruch nimmt, wird Gott ihn auch niemals als sein Kind Gottes in seinen Dienst stellen. Egal, ob ein Mensch mit guten Werken bei Gott punkten will oder ob er sein Geld für wohltätige Zwecke zur Verfügung stellt. In erster Linie geht es nicht darum, Gott zu beschenken, sondern sich von Gott beschenken zu lassen. Im Johannesevangelium Kapitel 3 heißt es, denn also hat Gott die Welt geliebt, dass er seinen eingeborenen Sohn gab, damit alle, die an ihn glauben, nicht verloren werden, sondern das ewige Leben haben. Zurück zum Nehemia-Buch Kapitel 3. Dort erreichen wir nun den zweiten Vers. Dieser Vers nimmt Bezug auf Vers 1, in dem von Eliaschib, dem Hohepriester und seinen Brüdern, den Priestern, die Rede war. Weiter heißt es nun, neben ihnen bauten die Männer von Jericho. Und daneben baute Sakur, der Sohn Imris. Die Stadt Jericho gilt eigentlich seit ihrer Eroberung bei der Landnahme Kanaans als eine verfluchte Stadt, weil sich die Bewohner dem Willen Gottes widersetzt haben. Josua ließ seine Leute damals schwören, verflucht vor dem Herrn sei der Mann, der sich aufmacht und diese Stadt Jericho wieder aufbaut. Während der Regierungszeit von König Ahab hat es tatsächlich jemand versucht und musste einen hohen Preis dafür bezahlen. Jetzt aber begegnen uns Männer aus dieser Stadt und sie beteiligen sich am Wiederaufbau der Jerusalemer Stadtmauer. Ihr Arbeitsplatz ist nicht weit entfernt vom Schaftor, das Jahrhunderte später auch von Jesus benutzt wird. Für mich ist das wie ein Hinweis darauf, dass Menschen Vergebung erlangen und ein neues Leben beginnen können. Mit Vers 3 erreichen wir nun das Fischtor. Es wird berichtet, aber das Fischtor bauten die Söhne Senaa, sie deckten es und setzten seine Türen ein, seine Schlösser und Riegel. Durch dieses Tor wurde der Fischfang aus dem Mittelmeer und aus dem Jordan in die Stadt gebracht. Zur damaligen Zeit gehörte Fisch zu den Grundnahrungsmitteln der Menschen. Um das Fischtor zu finden, brauchte man immer nur der Nase nachzugehen. Wenn ich mir überlege, welche Bedeutung der Fischfang fürs Christsein hat, dann fällt mir vor allem der Satz Jesu ein, folgt mir nach, ich will euch zu Menschenfischern machen. Nachdem Jesus seine Jünger allerdings mit den Grundzügen seiner Botschaft bekannt gemacht hatte, sagte er zu ihnen, siehe, ich will auf euch herabsenden, was mein Vater verheißen hat. Ihr aber sollt in der Stadt bleiben, bis ihr ausgerüstet werdet mit Kraft aus der Höhe. Anders ausgedrückt, geht nicht weg, bleibt hier in Jerusalem, bis der Heilige Geist auf euch kommt. Dies geschah an Pfingsten. Und erst dann, so jedenfalls meine Überzeugung, wurden aus den Jüngern echte Menschenfischer. Erst dann waren sie wirklich willens und in der Lage, zu anderen Menschen zu gehen und sie zum Glauben einzuladen. Wer heute andere Menschen zum Glauben einladen möchte, kann dies auf unglaublich verschiedene Weisen tun. Der eine geht als Missionar hinaus in die weite Welt. Der andere lädt bekannte Freunde oder Nachbarn in die heimische Gemeinde ein und versucht ihnen ein lebendiges Christsein vorzuleben. Wieder andere beweisen sich in einem durch und durch weltlichen Beruf als treue Zeugen Jesu, während manche nach Feierabend oder neben Haushalt und Familie anderen Menschen ganz praktisch zur Seite stehen. Das Fischtor der Stadt Jerusalem erinnert mich also an das Menschenfischen und dass es auf tausenderlei Art und Weise geschehen kann. Unsere Tour durch die Stadttore Jerusalems wird in der nächsten Ausgabe der Sendereihe Durch die Bibel fortgesetzt. Ich würde mich freuen, wenn Sie auch dann wieder mit dabei sind. Bis dahin, auf Wiederhören und Gottes Segen mit Ihnen.

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Weg und Ziel, Heinrich Kemner, eine kleine Einführung in sein geistliches Vermächtnis, das soll uns heute Vormittag beschäftigen. Ich sage eine kleine Einführung, denn dieses gewaltige Lebenswerk, das kann man nicht in wenigen Minuten ermessen und umschreiben, aber wir wollen uns doch uns dieses geistlichen Vermächtnisses wieder bewusst werden und gewiss werden, was uns da mit Gottes Hilfe Heinrich Kemner hinterlassen hat. Das ist ja nun wirklich eine Herausforderung, sich im echten Sinn des Wortes zu erinnern, also in das Innere zu holen, was die Glaubensväter und die Glaubensmütter uns hinterlassen haben. Was du ererbt von deinen Vätern, erwirb es, um es zu besitzen, hat schon Goethe gewusst, nicht wahr? Und insofern müssen wir die Dinge erwerben. Wir müssen sie zu unserem Eigentum machen, damit sie zu sprechen und zu leben beginnen. Weg und Ziel ist ja jetzt ein geklauter Titel, sag ich mal, von Heinrich Kemner selber. Das ist seine erste Autobiografie. Weg und Ziel hat er die genannt. Wir werden wahrscheinlich eher seine zweite Autobiografie kennen. Da kann ich nur staunen. Aber es gab, wie gesagt, ein Vorläuferbuch. Das Vorläuferbuch ist in den 70er Jahren schon erschienen. Und da kann ich nur staunen, ist 1983 herausgekommen. Aber es ist natürlich ganz klar, dass man nicht aus Büchern alleine und aus Predigten und aus Videos sich ein praktisches Bild machen kann. Das wäre zu wenig. Hier müssen Zeitzeugen befragt werden, und dass ich nun zufällig einer bin, dafür kann ich gar nichts. Aber es gibt noch viele andere, die man fragen kann und die man fragen sollte. Menschen, die gesegnet worden sind durch Heinrich Kemner, wie auch immer. Durch Seelsorge, durch Verkündigung, durch eine Ermahnung, durch eine Ermutigung oder einfach dadurch, dass sie mal eine Woche hier miterlebt haben. Ich kenne einen älteren Mann in Hannover, der ist unter der Verkündigung von Heinrich Kemner plötzlich gesund geworden von Krebs. Und der ging dann zu Heinrich Kemner hin und hat ihn gebeten: Bruder Kemner, das möchte ich doch gern mal bei einem Altener Jugendtag weitersagen, zur Ehre Gottes. Und Heinrich Kemner sagte: Nein, bloß nicht. Bloß nicht. Dann werde ich hier ein Heilungsapostel und ich kann mich nicht mehr retten vor Menschen, die hier Heilung suchen. Und ich glaube, da hat Heinrich Kemner recht. Wenn das öffentlich gesagt worden wäre, da wäre ein falscher Zungenschlag in die Verkündigung gekommen und Krelingen wäre dann wahrscheinlich ja eine Heimstätte geworden, so wie so manche andere Werke, wo man nicht mehr das Wort sucht, sondern wo man irgendein Ereignis sucht. Und das ist dann immer gefährlich. Der Glaube sucht das Wort und er sucht nicht das Erlebnis. Und viele Christen, die sind heute sehr auf Erlebnisse ausgerichtet. Ja, sie möchten Gemeinschaft erleben, sie möchten Wunder erleben, sie möchten irgendeine augenscheinliche Gebetserhörung erleben. Und wenn das alles nicht funktioniert, dann wird der Glaube schwach. Und das ist natürlich dann immer bedenklich. Also, Zeitzeugen muss man befragen. Ich selber habe nun Heinrich Kemner kennenlernen können durch eine Evangelisation 1977, als ich damals Pfarrer war in Bergen, Oberfranken. Und da habe ich ihn gleich an der Nervstelle seines Lebens kennenlernen können. Ja, denn Evangelisation war ja nun, denke ich, obwohl er viele geistliche Begabungen hatte, doch der innerste Nerv, der ihn da bewegt hat.
Christus zu proklamieren und Menschen zu Christus zu rufen. Also dafür hat er gelebt und dafür ist er gestorben. Ganz zweifellos. Und 1979 bin ich dann nach Krelingen gekommen als Mitarbeiter. Und da kriegt man natürlich dann einiges mit. Ich sage mal jetzt nicht nur die Sonnenseiten eines Glaubenswerkes oder eines Menschen, da kriegt man genauso auch die Schattenseiten mit, so muss es ja sein. Wo viel Sonne ist, ist nun mal auch viel Schatten. Und da wurden erstmal Illusionen genommen. Also das erste halbe Jahr in Krelingen damals, das war für uns desillusionierend. Ja, da merkt man erstmal, hier wird ja auch nur mit Wasser gekocht. Und hier wohnen ja Menschen und wo Gott seine Kirche baut, baut der Teufel seine Kapelle gleich daneben. Und da gibt es eben auch manches Bedenkliche. Aber ich muss sagen, im Rückblick, obwohl ich ja nun auch manche Schattenseiten gesehen habe, denke ich nicht mehr daran, sondern ich denke an die Sonnenseiten. Das bleibt und das trägt und das macht mich tief dankbar. Ich kann noch autobiografisch hinzufügen, ich habe von meinem eigenen Vater nicht sehr viel gehabt. Ich bin mit 16 Jahren von zu Hause weg aus Leipzig, ein Jahr vor dem Berliner Mauerbau, und die Eltern wollten nachkommen. Mein Vater hat mich noch in die S-Bahn gesetzt in Ost-Berlin und dann ging es rüber nach West-Berlin. Und dann haben die Eltern zu lange gewartet, dann kam die Mauer dazwischen und ich saß allein. Und ich habe dann doch öfters, nachdem der erste Rausch des Goldenen Westens verblasst war, meine Eltern vermisst und habe dann auch ein Stück Vakuum gespürt in der Seele. Und ich erkläre mir meine besondere Anhänglichkeit an Heinrich Kämmerer so, dass er für mich ein Stück Vaterersatz geworden war. Und dafür bin ich auch dankbar. Denn Glaube prägt sich nun mal durch Glaube. Charakter prägt sich durch Charakter. Liebe prägt sich durch Liebe. Die Menschen, die keine Vorbilder mehr haben, die sind eigentlich arm dran. Wie sollen die sich weiterentwickeln können im Glauben, in der Liebe, in der Hoffnung, wenn sie niemanden haben, der ihnen Glaube, Liebe, Hoffnung vorlebt? Das ist echt eine Not heute. Der Verlust an glaubensprägenden Männern und Frauen ist ja doch gravierend. Ja, Weg und Ziel, die beiden Begriffe will ich noch etwas kurz erläutern. Das kann ja sich nicht darum handeln, nur selbstgewählte Wege nachzuzeichnen, sondern wenn man als Christ spricht über den Weg, dann muss es ja der Weg Gottes sein. Und wenn man über Ziel spricht, dann muss es doch das Ziel Gottes sein. Nicht das selbst anvisierte und gewünschte Ziel. Und ich bin fest davon überzeugt, dass Heinrich Kämmerer das auch so gemeint hat, wenn er da sein Buch Weg und Ziel genannt hat. Der Weg Gottes in meinen Wegen und trotz meinen Wegen. Und das Ziel Gottes in meinen Zielen und trotz meinen Zielen. Er hat immer wieder gesagt, nichts Eigenes, bloß nichts Eigenes. Das Geschenkte hat Bestand. Das Geschenkte hat Bestand. Was ist geschenkt in deinem Leben und was ist selbst erkämpft, selbst erworben, selbst errungen? Das wird alles zerfallen. Nur das Geschenkte wird bleiben, in der Ewigkeit. Das ist ein tiefes Wort, darüber kann man gar nicht genug nachdenken. Was alles so von uns mal abfallen wird, alles was wir selbst erworben, erkämpft, erdacht haben, mit eigenen Mitteln und Methoden, mit eigenen Erfahrungen, eigenen Möglichkeiten, wird alles verschwinden, wird sich in nichts auflösen. Aber was Gott uns geschenkt hat, das wird bleiben. Also insofern kann es nur um Gottes Wege und Gottes Ziele gehen. Wenn man
über Gottes Ziele in unserem Leben nachdenkt, ja, dann muss man natürlich erstmal sich das große Ziel vor Augen stellen, was er mit uns hat. Das ist ja, dass wir Ebenbilder werden. Das ist Gottes Ziel mit uns. Ja, der Mensch soll ein Ebenbild Gottes werden. Er soll die Liebe Gottes abspiegeln oder widerstrahlen. Heinrich Kämmerer hatte da einen schwierigen Begriff für diese in den Menschen hineingelegte göttliche Zielhaftigkeit. Er hat da den Begriff aus der griechischen Philosophie genommen. Er war ja sehr belesen, auch in der Philosophie. Er hat den Begriff Entelechie gehabt. Was ist deine Entelechie? Was ist das, was Gott in dich hineingeprägt hat, was zur Entfaltung kommen soll und will? Was ist das, was Gott aus deinem Leben machen will? Das ist die Entelechie. Und ich fand diesen Begriff immer sehr gut. Und das kann man auch noch ein bisschen anders, etwas einfacher sich vorstellen, wenn man vom Echtwerden spricht. Ja, also der Mensch ist berufen, echt zu werden. Und das ist natürlich auch ein Kernpunkt der Verkündigung von Heinrich Kämmerer gewesen. Ein Spatz, war immer sein schönes Beispiel, wird niemals eine Nachtigall. Ja, und Gott will das auch gar nicht. Aber er wird ein echter Spatz, er wird identisch in der Begegnung mit Gott. Und das ist immer wunderbar, wenn Menschen identisch werden. Ja, wenn sie selbst werden, wenn sie ihr Leben nicht mehr ausrichten nach anderen Menschen, was könnte der meinen, was könnte die denken, oder nach innerweltlichen Zielen schielen, sondern wenn sie sich als gegenüber Gottes verstehen. Und natürlich humorvoll, gelassen, zuversichtlich werden. So möchte ich mal dieses Echtsein beschreiben. So, ich werde ab und zu so ein kleines Zitat aus Heinrich Kämmerers Veröffentlichungen so einstreuen. Und hier nehme ich aus der zweiten Autobiografie, da kann ich nur staunen, eine der letzten Passagen heraus. Wenn ich auf mein Leben zurückschaue, liegt das eigentliche Geheimnis, das ich nur anbeten kann, in dem Wunder, das Luther im dritten Artikel so beschreibt. Ich glaube, dass ich nicht aus eigener Vernunft nach Kraft an Jesus Christus, meinen Herrn, glauben oder zu ihm kommen kann. Dieser Glaube begreift sich in Einfalt als Wunder schon jetzt und am Tag der Ewigkeit in anbetendem Staunen. Seit meiner Bekehrung hat es mir deshalb nie Not gemacht, die Gottesherrschaft Jesu Christi zu erkennen und zu glauben, weil dieser Glaube im Heiligen Geist immer eine Erfahrung tangiert, die in der Anfechtung Ostergewissheit schenkt. Das ist schon mal typisch Heinrich Kämmerer. Ja, da muss man zweimal lesen, weil da so viel drin ist in den Sätzen. Aber zum Ausdruck kommt das Geheimnis des Glaubens. Der Glaube ergreift eben die Wegführung Gottes, erkennt die Wegführung Gottes im eigenen Leben und er erkennt auch das Ziel, das sich Gott vorgenommen hat mit uns. Und das ist natürlich dann immer ein Abenteuer, wenn ein Mensch so auf den Weg kommt und so sich seines Zieles gewiss wird. Und hier bringt er auch in diesem kleinen Abschnitt gut zum Ausdruck, dass der Glaube selber ein Wunder ist. Der Glaube ist selber ein Wunder. Man weiß nicht, warum Gott jemanden zum Glauben ruft. Das weiß man einfach nicht. Ich weiß es bis heute nicht. Vielleicht haben irgendwelche Vorfahren für mich gebetet. Das kann sein. Meine Vorfahren waren alle Pfarrer. Aber mein Vater nicht, mein Großvater nicht. Ich weiß nicht, warum ich zum Glauben gekommen bin. Also Weg und Ziel ist letztlich eine Glaubensfrage, das zu erkennen. Ich möchte jetzt zum Stichwort Schuldnerschaft gern etwas sagen.
Das Stichwort Schuldnerschaft scheint mir ganz gut zu beschreiben, was Kemners Wegführung war. Ich weiß noch genau, wie Heinrich Kemner bei uns damals mit den Vorstandsbrüdern an seinen 90. Geburtstag dachte, den er feiern wollte mit einem Pauluswort: Wir sind Schuldner. Da hat er sich schon monatelang vorher Gedanken gemacht, was er da sagen würde. Nun ist er an seinem 90. Geburtstag beerdigt worden. Und diese Andacht oder diese Besinnung kam gar nicht zustande. Aber wir im Vorstand, wir haben doch einiges davon mitgekriegt, wie sehr ihn das bewegt hat, dass sein ganzes Leben eine Schuldnerschaft war. Und wenn man jetzt bei Paulus nachliest, was das für eine Schuldnerschaft ist, Römer 1, 14, wir sind Schuldner der Griechen und der Nicht-Griechen, dann merkt man, was ihn hier letztlich bewegt hat. Das war ein ganz besonderes Schuldnerbewusstsein. Man kann ja Schuldnerbewusstsein kriegen, indem andere einen anklagen und sagen, ja, du hast das und das und das versäumt und verpasst, da kriegt man ja auch ein Schuldbewusstsein. Aber das ist hier natürlich nicht gemeint bei Paulus, sondern bei Paulus ist gemeint, ich bin so reich beschenkt worden in meinem Leben, ich habe so viel Gnade Gottes genossen, dass ich gar nicht mehr anders kann, als mich Schuldner fühlen, als Schuldner wissen und jetzt für Gott da zu sein. Das ist eine andere Art von Schuldnerschaft. Da redet mir niemand Schuld ein, sondern da weiß ich es aus der Gnade, dass ich ein Schuldner bin. Und das ist natürlich gemeint bei Heinrich Kemner. Paulus hat es ja auch in 1. Korinther 9 wunderbar rübergebracht. Er hat gesagt, mir ist eine Notwendigkeit auferlegt. Ich kann gar nicht anders, ich muss mein Leben für Christus einsetzen. Ja, wenn man eben aus tiefer Not und, sage ich mal, mehr oder minder überraschend auf den Weg des Glaubens gerufen wird, und die ganze Sinnlosigkeit der Welt und des eigenen Daseins schon buchstabiert hat, dann ist man eben dann in einer Schuldnerschaft drin. Dann kriegt das Leben neue Prioritäten und das war bei Heinrich Kemner ganz stark der Fall. Ganz stark der Fall. Wenn man also die Autobiografien liest, dann entwickeln sie sich vor einem als Spurensucher. Kemner sucht Spuren der Gnade Gottes in seinem Leben. Und das ist eigentlich ein guter Hinweis für uns alle, dass das Leben Spurensuche sein soll, also wo wir die Gnade Gottes suchen und entdecken. Und da könnte man jetzt 3 Stunden reden und Spuren der Gnade Gottes in Heinrich Kemners Leben entdecken, was ihm ja dann in diese Schuldnerschaft alles hineingebracht hat. Wenn man viel Gnade erlebt, wird man ein tiefer Schuldner. Ja, da will man dann eben das ganze Leben für den Herrn einsetzen. Ich habe noch mal so ein paar Episoden nachgelesen, so alles so kleine oder größere Spuren der Gnade Gottes. Da sitzt also der junge Heinrich Kemner in der Bündner Glaubenskonferenz in der letzten Reihe und ist noch gar nicht zum Glauben gekommen, guckt sich das alles sehr skeptisch an und es setzt sich ein alter, weißhaariger und bebärteter Mann neben ihm und beobachtet ihn ein bisschen und Heinrich Kemner singt demonstrativ nicht mit und da guckt ihn der alte Mann an und sagt, Brüderchen, ich war früher auch so. Und diese kleine Szene, die hat sich dem Heinrich Kemner eingeprägt. Und dieser Mann war Alfred Christlieb, der damals, ja und bis heute ja, ein ganz gesegneter Glaubensvater war. Das ist so eine kleine Spur, nicht wahr? Und da sagt er,
weil der mich nicht kritisiert hat, sondern liebevoll mich in den Arm genommen hat, Brüderchen, ich war auch so, hat er mir die Brücke zum Wort geöffnet. Wenn er ihn kritisiert hätte, hier mitsingen, bitteschön mitsingen, dann hätte Kemner alles andere gemacht. Also Spurensuche, die erleidende Liebe seiner Mutter hat ihn auch sehr geprägt, dass er in der Kindheit, wo er eben nun auch des Öfteren über die Stränge schlug, von seiner Mutter nicht nur Vorwürfe geerntet hat, sondern eben eine mitleidende Liebe. Bis dahin, dass sie ja auch für ihn immer gebetet hat und er sie auch mal überrascht hat, wie sie auf den Knien lag und für ihn gebetet hat, wo er zufälligerweise in ihr Zimmer kam. Also das sind alles Spuren, die ihn geprägt haben. Dann natürlich das Sterben seines besten Freundes. Das muss wohl ganz tiefen Eindruck auf ihn gemacht haben, wie dieser Freund Blutsturz bekam und dann als letztes nur noch röchelte: Ich danke dir, du wahre Sonne, dass mir dein Glanz hat Licht gebracht. Wenn man so jemanden sterben sieht, das prägt natürlich auch. Das sind im Nachhinein alles Gnadenspuren. Und dann natürlich die große Gebetserhörung, als er seine Mutter dann plötzlich krebskrank, sterbenskrank vor Augen hatte und er dann zu dem inneren Entschluss kam, Gott jetzt zu bitten, ihm die Mutter zu lassen. Das Verhältnis Kemners zu seiner Mutter war ja ein ganz eigenes Verhältnis. Und ich muss sagen, dass ich die Gretel Kemner bewundert habe, dass sie das ja auch, ich sage mal ganz bewusst, ertragen hat, wie ihr Mann ein Sonderverhältnis zu seiner Mutter behalten hat, bis eigentlich bis an sein Ende. Aber das muss man eben auch alles biografisch sehen. Hier schreibt der Heinrich Kemner: Ungewollt erfuhr ich, dass das Leben meiner Mutter in höchster Gefahr war. Die Glaubenserfahrung, dass ich den Geschmack an bestimmten Jugendsünden verloren hatte, gab mir den Mut zu dem Herzensgebet. Herr, nimm mir alles, aber lass mir meine Mutter. Dann will ich dir geloben, das zu werden, was ich nie habe werden wollen. Lass mich ein Zeuge sein, wenn du willst, auch als Pfarrer oder Evangelist. Das erhörte Gebet, meine Mutter hat nur 34 Jahre gelebt, wurde nunmehr die eigentliche Unruhe meines Lebens. Kann man ja verstehen, nicht wahr? Kemner wurde nicht wieder ruhig, solange bis er nun sein eigenes Gelöbnis eingelöst hat. Und das hat er ja tausendmal gesagt, dass Kreling ohne dieses Gebet und ohne dieses Gelöbnis überhaupt nicht entstanden wäre. Und das stimmt, das glaube ich, das stimmt. Also viele Segensspuren, die alle in die Schuldnerschaft hineinführten. Spurgeon hat ihn geprägt. Das kleine Büchlein Allein aus Glauben hat ihm damals viele Brücken gebaut. Er hat ja als Jugendlicher viel Nietzsche gelesen, ja, und da war er natürlich innerlich ganz anders aufgeladen. Nietzsche mit seinem Übermenschen, und jetzt begegnet er im Christentum einem ganz anderen Menschenbild. Nicht ich, sondern Christus in mir. Das sind ja die absoluten Kontraste, schlechthin. Und da hat er es Spurgeon zu verdanken und da hat er es Kierkegaard zu verdanken, dass er doch die Brücke zum christlichen Menschenbild gefunden hat. Aber es gibt natürlich viel, viel mehr Segensspuren, auch ganz praktischer Art, die Bewahrung da vor dem SS-Mann. Im Duisburger Wald hat er immer gesagt, ich habe es aber nie rausgekriegt, wo es eigentlich war. Duisburger Wald ist ja hier um die Ecke und dort wurde er mal überfallen zur Zeit des Dritten Reiches und konnte den Mann aber abschütteln und hat gebetet. Und das war wohl ein Mordanschlag.
wurde bewahrt. Und dann nach dem Krieg, oder schon kurz am Ende des Krieges, nicht wahr, seine lange Wanderschaft aus der Slowakei hierher, das waren ja alles auch schon Segensspuren, wie er dann völlig, ja, man muss schon sagen, verkannt von seiner Frau dann empfangen wurde. Die hat ihn gar nicht mehr erkannt, so heruntergekommen war.

Sie hat mal ausgerechnet, über 100.000, nein Quatsch, was rede ich, über 1 Million Kilometer ist diese Frau gefahren. Von Evangelisation zu Evangelisation. Und Wilhelm Wopka, der treue Diakon, hat dann in Aalten das Gemeindeleben aufrechterhalten. Und was ist da und dort dann auch wirklich mit Gottes Gnade bei diesen Evangelisationen entstanden? In Adelshofen 1955 haben sich etliche bekehrt. Das sind ja ganz bewegende Geschichten, ja, wie die Leute da Schlange standen für ein Beichtgebet. Und 58 ist dann ja die Bibelschule in Adelshofen entstanden, aufgrund der Evangelisation mit Heinrich Kemmner 1955. Und Otto Rieker hat dann gesagt, ich habe schon viel über Erweckung gepredigt, aber jetzt habe ich Erweckung mal erlebt. Das war schon was. Ich weiß noch, wie wir, Pastor Kemmner und ich, den sterbenden Otto Rieker in Karlsruhe, Propyl, besucht haben. Das ist auch bewegend. Ja, so einen Abschied nehmen, zwei alter Männer, das ist für mich auch natürlich wichtig geworden. Und dann hier das Krelinger Werk, dass das so entstanden ist. Denn Heinrich Kemmner wollte dieses Werk nie gründen und er hat sich nur deswegen hier nach Krelingen umgeschaut, weil er seine Ruhe haben wollte. Er wollte noch ein paar Bücher schreiben und er wollte noch ein paar Evangelisationstouren halten, aber er wollte doch kein Rüstzentrum gründen. Das ist alles überhaupt nicht geplant und gewollt gewesen, aber es kam. Es kam zu und die Jugend aus Aalten, die kam, als er hier das Haus hatte, und sagt, Herr Pfarrer, Sie müssen uns wenigstens ab und zu noch mal eine Jugendstunde halten. Und dann wurde das Mitarbeiterhaus, das allererste, die Keimzelle des Rüstzentrums erworben, steht heute noch. Und dann ging alles los. Also das sind viele, viele Segensspuren, über die man wirklich nur staunen kann. Also da hat wirklich dieser Titel den Nagel auf den Kopf getroffen. Da kann ich nur staunen. Hier habe ich ein Zitat. Das ist ja diese bekannte Geschichte, wie dann das Rüstzentrum schon stand und dann der Glaubenshof dazu kam. Schreibt er hier in seiner letzten Bibelarbeit, die er gehalten hat, vor der Altener Bruderschaft. Ich habe in Altdorf gebetet, Herr, wenn du 20.000 Mark geben willst. Und dann waren es 25.000. Und als ich bezahlen musste am anderen Morgen und wir von 100.000 nur 25.000 hatten, Gretel weiß es, da kommt Dodenhoff angefahren mit seinem Mercedes nach einer unruhigen Nacht und sagt, ich musste kommen, ich konnte nicht schlafen. Ich sage, ich auch nicht. Er sagt, die Predigt von neulich über Frucht und Erfolg ist heute Nacht bei mir aufgegangen. Und er steckt mir einen Scheck in die Tasche, 80.000 D-Mark. Ich hatte noch 5.000 Mark über. Also das waren so diese Segensspuren. Das ist, ja, wenn man es nicht selbst handgreiflich da und dort miterlebt hätte, eigentlich unfasslich. So, und das macht eben einen Menschen zum Schuldner. Dann kann er gar nicht anders. Dann will er jetzt nicht aus Zwang, sondern aus innerer Freiheit und Dankbarkeit heraus sein Leben Gott schenken. Und das ist ein Geheimnis von Heinrich Kemmners Leben. Dann will ich ein paar Sätze sagen zu seinem Einsatzwillen. Der Mann hat ja eigentlich bis ins 90. Lebensjahr hinein einen sagenhaften Einsatzwillen gezeigt. Und auch dieser Einsatzwille hängt ja eng zusammen mit der Schuldnerschaft. Wem viel vergeben wurde, der vermag viel zu lieben, so heißt es ja im Neuen Testament. Also dem setzen sich viele Kräfte frei. Das sind aber dann eben nicht Kräfte, die in seiner urgermanischen Veranlagung liegen, sondern das sind eben Kräfte, die vom Himmel kamen. Diese vielen Evangelisationstouren, was war das für ein Kräfteverschleiß? Und dann besonders nach seinem Unfall, hatte ja, ich glaube in den 60er Jahren, einen schweren Autounfall bei Schwarmstedt auf der Autobahn bei der Heimfahrt und konnte überhaupt nicht mehr laufen.

0: alles zersplittert. Und dann hat sich eigentlich sehr selten über seine Schmerzen geäußert, aber das konnte man ja oft ihm abspüren, dass er nur mit großer Überwindung überhaupt noch aufstehen konnte und dann am Stock gehen konnte und trotzdem alles, ja, ohne Klagen, mit letzter Einsatzwilligkeit für den Herrn. Das war schon für uns Mitarbeiter immer bewegend, wie ein Mensch sich so bis ins Letzte hinein abfordert. Aber das ging ja schon viel früher los bei ihm. Er war schon ein Kämpfertyp, das muss man schon sagen. Aber doch immer mit geschenkter Kraft. Schon sein Abitur hat er ja mit äußerstem Kräfteaufwand in Hannover da angepackt, auf so einer Privatschule. Die hieß die Presse. Die Presse, weil die Leute wirklich gepresst wurden. Und er sagte, er hat oft seine Vokabeln nur lernen können, weil er übermüdet war, wenn er seine Füße in kaltes Wasser gesteckt hat. Und das hat er gemacht. Ja, bis er dann seinen Zusammenbruch hatte und er dann nach Österreich kam und er dort ein bisschen wieder auf Vordermann aufgepäppelt wurde. Aber das schlagendste Beispiel, das hat er uns Mitarbeitern oft erzählt, ist doch dieses, wie er am Ende einer Evangelisationswoche, das hat er als Beispiel für Opferbereitschaft einmal erzählt, wie er am Ende einer Evangelisationswoche völlig kaputt war und sich mittags eine halbe Stunde hingelegt hat. Ja, weil er am Nachmittag oder am Abend noch einen letzten Dienst hatte. Und wie er gerade, als er völlig kaputt einschlafen wollte, es an der Tür klopft. Und er dann mit sich gerungen hat. Soll er da jetzt nun auch noch diesen Menschen empfangen oder nicht, zur Seelsorge? Und dann sagt er, Moment, geht unter die kalte Dusche und nimmt auch diesen Menschen noch an, obwohl er fix und alle war. Also das Beispiel hat mich immer am meisten fasziniert oder beschämt, kann man auch sagen. Da kann man wissen, was Opfer ist. Aber dieses Opfer, das kann man eben nur aufbringen, wenn man so tief in der Dankbarkeit ist. Sonst geht das nicht. Ich sehe noch die letzten Monate, also schon 93, ja, mit letztem Aufwand, jeden Tag ins Arbeitszimmer sich schleppen. Anders kann man das gar nicht sagen. Ich weiß nicht genau, ob er eigentlich wusste, dass er Blasenkrebs hatte. Denn Ärzte haben ihm anderes gesagt, haben ihn auch gegen Rheuma und alles Mögliche behandelt. Aber Schmerzen waren jedenfalls erheblich, ganz erheblich. Also großer Einsatzwille, das ist auch das Vermächtnis Heinrich Kemners. Ich komme eigentlich jetzt zum Zentrum und das Zentrum des Vermächtnisses nenne ich der große Christus. Und hier liegt die Wurzel des Geheimnisses seiner Vollmacht. Immer wieder hat er uns den Begriff für Vollmacht erklärt. Und er hat es immer am Griechischen festgemacht. Das griechische Wort für Vollmacht heißt Exousia. Und er sagt, genau das ist es, was wir brauchen, wenn wir fruchtbar Dienst tun wollen. Exousia. Ex heißt ja aus und Usia heißt Wesen. Exousia. Du musst aus deinem Wesen draußen sein. Du musst aus dir selber befreit sein. Du musst dich selbst loshaben. Du musst tatsächlich ja, ganz und gar von Christus umfasst und umformt und durchdrungen sein, sonst hast du keine Vollmacht. Das hat er uns oft erklärt und ich finde keine bessere Erklärung für Vollmacht, als raus aus dem eigenen Wesen sein. Das Geheimnis seiner Seelsorge Vollmacht liegt, finde ich, eindeutig hier, dass Christus in ihm so massiv und so eindeutig und so klar in Erscheinung trat. Man könnte auch sagen, sich in seiner Person vergegenwärtigte, dass die Leute gar nicht mehr Kemner gesucht haben, die haben Christus gesucht. Natürlich haben 90% Kemner gesucht. Die wussten gar nicht, warum sie Kemner suchen. Im Grunde genommen haben sie alle Christus gesucht. Das ist Vollmacht. Ja, hat er gesagt, Mensch, ja, gibt es doch noch mehr Brüder hier im Werk, wartet ihr hier stundenlang und sucht mich? Ja? Und die haben immer gesagt, Herr Pastor Kemner, wir wollen zu Ihnen. Wir wollen zu Ihnen, wir wollen zu Ihnen. Und dann nach manchen Predigten oder nach vielen Predigten saßen die Leute da im Flur. Das sehe ich heute noch. Ja? Da wurden ein paar Stühle hingestellt und die saßen und die haben gewartet. Und die mussten manchmal länger warten. Obwohl Heinrich Kemner kein Freund von langer Seelsorge war. Das fand ich auch gut. Ja? Man muss sich stundenlang reden. Von Ausnahmefällen abgesehen natürlich. Aber im Allgemeinen, wenn man Lebenserfahrung und Glaubenserfahrung hat, hat man nach 10 Minuten erkannt, wo der Schuh drückt. Und dann muss man nicht stundenlang reden. Und insofern haben die Leute gewartet und waren fasziniert. Aber im Grunde genommen haben sie Christus gesucht. Davon bin ich überzeugt. Es gibt das schöne Buch von ihm, Ratschläge für Seelsorger. Kann man auch vieles lernen zur Seelsorge und zur Vollmacht im Reden. Ich will mal ein paar Sätze vorlesen. Unter dem Stichwort, der Seelsorger lebt von Jesu Nähe. Wenn wir die Frage gestellt haben, wer ein Seelsorger ist, kann die Antwort nur sein, wer in der Nähe Jesu behaust ist. In seiner Person ist das Geheimnis der Seelsorge zum Lebensnerv der Kirche geworden, so dass ohne die von ihm geschenkten Charismen der Schlüssel zur Seelsorge nicht gefunden werden kann. Ein wissenschaftlicher Theologe kann man auch ohne seelsorgerliche Qualifikation sein, weil die theologische Dialektik auch ohne die gelebte Wirklichkeit mit Jesus möglich ist. Aber, und dann, ich überspringe jetzt ein paar Sätze, wer bei Jesus in die Seelsorge geht, in dem Sinne, dass Jesus in ihm selber gegenwärtig wird, der gewinnt dann Vollmacht in der Seelsorge. Jesus sagt, lernet von mir, ich bin sanftmütig, von Herzen demütig. Das Urbild seiner Seelsorge ist mehr als alle Abbilder. Er setzt die Werte. Er schafft in seinen Nachfolgern die Urteilsfähigkeit für Wert und Unwert. Und so ist es auch mit der Predigt gewesen. Die Ursache und die Quelle vollmächtiger Verkündigung ist eben auch die Transparenz für Christus. Die meisten Leute sagten, naja gut, bei Kemner kann man zuhören, der spricht so lebendig und der erzählt aus dem eigenen Leben und viele Beispielgeschichten, das wird einem nicht langweilig und er hat Humor und da kommt dann mal ein Witz und. Das war für die Leute alle faszinierend. Aber es ist alles nur oberflächlich gedacht. Ja. In der Tiefe ist es so, dass ein vollmächtiger Verkündiger transparent ist für Christus. Die Leute merken gar nicht, dass sie plötzlich vor Christus stehen. Und da und dort kriegen sie es dann vielleicht mit. Und das macht eine Predigt frisch. Ja? Und da kann man auch ein Beispiel 10-mal hören. Er hat ja oft wiederholt. Aber mich hat es eigentlich nicht gestört. Es war immer so spannend erzählt und es war immer mit einem kleinen anderen Akzent versehen. Es wurde nie langweilig. Aber es hat alles, wie soll ich sagen, immer eine dienende Funktion gehabt. Es diente immer Christus. Und manchmal denkt er, haben wir gedacht, Mensch, jetzt kriegt er die Kurve nicht. Jetzt kriegt er die Kurve nicht mehr. Jetzt hat er so breit seine Beispielgeschichte ausgebreitet. Und siehe da, plötzlich ist Heinrich Kemner wieder auf den Punkt. Hat er genau mit schlafwandlerischer Sicherheit den inneren Duktus seiner Predigt festgehalten. Also da gibt es natürlich auch viel zu studieren bei ihm. Es gibt ja dieses kleine Gedenkheft hier, Gedenkt eurer Lehrer, vom Gemeindehilfsbund herausgegeben. Und da gibt es auch viele dankbare Stimmen über seine Predigt. Mitte seiner Verkündigung war immer Christus, der in seiner Gottverlassenheit an uns gedacht hat. Es geschah nicht selten, dass er in seiner Verkündigung auch tief theologische Passagen brachte und manchen Zuhörer einiges zumutete. Aber für alle verständlich wurde es dann in seinen Beispielen aus der Praxis des Seelsorgers, die Zuhörer oft zutiefst bewegten. Einige waren klassische Beispiele, die er öfters wiederholte. Mich hat es nicht gestört. Der theologische Knackpunkt ist dann auf alle Fälle deutlich geworden. Das ist hier ein kleines Lebenszeugnis von Gerhard Hegel. aus Bobengrün. Und dann bringt er noch sehr schön hier das Beispiel, sind nicht auch in den vier Evangelien viele Wiederholungen? Ja, ganz genau so ist es doch. Wiederholung ist nicht das Schlimmste. Ganz im Gegenteil. Also, der große Christus, wenn der da ist, ja, dann ist der Mensch sekundär. Dann wird er einfach, ja, natürlich so wie er ist, er bleibt so wie er ist, er wird echt, aber er wird unmaßgeblich. Man sieht dann nicht mehr auf den Menschen, man sieht Christus. Der große Christus hat Heinrich Kemmner auch geholfen, mit dem Intellekt fertig zu werden. Da hat er ja immer auch warnend gesprochen. Passt auf vor der Selbstständigkeit des menschlichen Intellekts. Mit dem Intellekt kann man alles verstehen, alles erklären, alles entschuldigen. Das waren seine Worte. Hat er den Theologiestudenten immer eingebläut. Ja, vertraut nicht letztlich auf euren Intellekt. Obwohl Kemmner denken konnte. Der kannte seinen Kierkegaard und er kannte auch einige Kirchenväter und Nietzsche sowieso. Also er konnte denken, aber er hat die Begrenztheit des menschlichen Denkens immer vor Augen gehabt. Und gerade auch die Begrenztheit theologischen Denkens, wenn es nur intellektuell ist. Wir hatten einmal hier, als ich Studienleiter war, einen ganz bedeutenden Philosophen eingeladen. Gadamer hieß der. Und da gab es mit den Studenten eine Diskussion, einen Dialog zwischen Kemmner und Gadamer. Ich bedauere heute noch, dass wir den nicht aufgenommen haben. Ja? Wie der Kemmner als Glaubensmann dem Philosophen hier das Wasser gereicht hat. Ja, die haben auf einer Ebene diskutiert und der Gadamer hat sehr zugehört, sehr zugehört. Also so kann man durch den großen Christus auch sein Intellekt bezähmen und richtig ausrichten. So kann man auch, um mit Heinrich Kemmner zu sprechen, durch die Anfechtungen der Zeit durchkommen. Die Gemeinde Jesu, sagt er, muss sich einrichten auf schlimme Zeiten und sie muss lernen, mit Christus im Hurenhaus zu leben. Das hat er nicht nur einmal gesagt. Und das ist prophetisch. Anders kann ich es nicht sagen, denn wir leben ja im Hurenhaus. Ja, die Pornografie, die uns hier jeden Tag entgegenweht, ist ja schon nicht mehr auszuhalten. Wir sind im Hurenhaus gelandet und wir müssen lernen, ja, da durchzugehen. Da durchzugehen. Ja, wenn ich meine E-Mails abrufe, da kommen pornografische Dinge. Ich habe meine Augen so trainiert, dass ich das nicht mehr sehe. Ich sehe das nicht mehr. Ich gucke weg. Ja, ich klicke das weg und das müssen wir alle lernen. Ja, also das Gift dieser Welt nicht mehr an uns ranzulassen, das ist, glaube ich, auch mit einem großen Christus möglich. Davon bin ich überzeugt. Ja, wenn das nicht möglich wäre, dann könnten wir uns hier einpacken. Dann können wir nur noch fromme Zirkel bilden und uns von der Welt absondern. Das kann ja aber doch nicht unsere Aufgabe sein. Nicht weltflüchtig, hat Heinrich Kemmner gesagt, sondern welttüchtig müssen wir werden. Also wir müssen schon auch die Not dieser Welt zur Kenntnis nehmen, aber wir dürfen uns nicht anbeißen lassen. Und so hat er auch die Existenz in der Volkskirche gesehen. Da hat er öfters gesagt, auftreten und nicht austreten ist die Devise. Und hat natürlich auch die Bischöfe versucht, ja, an ihre geistliche Verantwortung zu erinnern. Er hat mit Bischof Lilje, mit dem Altbischof Lilje, Kontakte gepflegt. Und als Bischof Lilje das Sonntagsblatt übernahm, beziehungsweise dann weiter ausbaute und diesen linksliberalen Heinz Zahnt als Chefredakteur holte, hat Kemmner gewarnt. Und er hat auch Bischof Hirschler immer wieder versucht, an die geistliche Verantwortung der Kirchenmänner zu erinnern. Und das ging nicht immer reibungslos. Das ging nicht immer reibungslos. Wir sind auch, weiß ich noch, zu dem Landesbischof Hirschler einmal zitiert worden. Kemner und ich. Und Gerhard Rolle war auch noch dabei. Da ging es um die Frauenfrage. Also, das, denke ich, kann man auch bei Heinrich Kemner lernen. Der große Christus hilft uns dann auch in unserer Existenz in der Volkskirche. Ja, dem Glauben treu zu bleiben, aufzutreten und nicht auszutreten. Und der große Christus hilft, ist geradezu eine Wundermedizin gegen Menschenfurcht. Gegen Menschenfurcht. Das kann man bei Heinrich Kemner lernen. Wir leben nicht im Urteil Gottes. Nein, wir leben im Urteil Gottes und nicht im Urteil der Welt. Das waren seine Grundaussagen. Wie viele Christen sind hier noch nicht frei? Ja? Die denken, Mensch, was der Nachbar, was die Verwandtschaft sagt, was sonst jemand sagt, das ist ja so bedrückend, ja, ich kann mich nicht andauernd dieser Kritik aussetzen, und dann schweigen sie, ja, und werden unfrei. Man wird unfrei, wenn man sich nach der Meinung der Menschen richtet. Und diese Freiheit, glaube ich, die konnte man bei Kemner lernen. Was die anderen sagen, ist mir völlig wurscht. Völlig wurscht. Ja, in einer Pfarrkonferenz wurde mal die Nase gerümpft darüber, dass Pastor Kemner die Glaubenshalle gebaut hat. Und jemand sagte, der will sich ja nur ein Denkmal bauen. Der ist ja größenwahnsinnig geworden. Ja? Und als ich das Heinrich Kemner sagte, sagt er, ja, bitte, wir leben nicht im Urteil der Welt. Wir leben im Urteil Gottes. Und das ist natürlich nur möglich, wenn man einen großen Christus hat. Selbst die Altener Bruderschaft hat Heinrich Kemner gewarnt, die alle zu bauen. Ja, da hat er sich wirklich gegen alle durchgesetzt. Und die 6 Millionen waren plötzlich da. Da waren sie alle baff. Haben sie alle geguckt. Heinrich, wie hast du das hingekriegt? Dass auch der letzte Stuhl, ich glaube nach 2 Jahren oder 3 Jahren, bezahlt war. Das waren schon Zeiten, die wir hier in Krelingen hatten. Im Grunde ist das aber alles gar nichts Neues. Das hat Martin Luther schon längst gepredigt in der Freiheit eines Christenmenschen. Christen sind niemand untertan, weil sie im Glauben an Christus gebunden sind. Und Christen sind jedermann untertan, weil sie in Liebe dienstwillig sind. Das hat Herr Luther schon gesagt. Und nichts anderes hat Kemner uns hier vorgeführt. Und schließlich, der große Christus hilft natürlich auch, selbstkritisch zu sein. Also Kemner konnte dann mitunter auch sehr mit sich selbst ins Gericht gehen. Besonders in seinen letzten Lebensjahren hat er sich oft kritisch gesehen. Ich weiß nicht, ob es bis an die Grenze, ja, gegangen ist, dass er sich seines Heils auch nicht mehr sicher war, das weiß ich nicht. Manche Äußerungen konnte man so deuten. Ja. Aber er hat sich selbst immer als begnadigten Sünder gesehen. Und er wusste immer, dass er auf dem Teppich bleiben muss und dass alles Gute in seinem Leben nur Geschenk war. Das wusste er. Also er hat keinen Heiligenschein aufgebaut um sich. Und ich muss sagen, ich habe seitdem auch eine gewisse Sensibilität mir angewöhnt. Wenn Christen sich einen Heiligenschein aufsetzen, ja, und so fromm einherreden und so tun, als ob sie schon der Welt enthoben sind und sich nicht mehr als Sünder wissen, ja, dann habe ich immer meine Beschwerden. Ich habe immer meine Beschwerden. Ja. Christen sind Sünder und bleiben Sünder, aber eben begnadigte Sünder. Aber das kann man eben nur lernen mit einem großen Christus. So, und damit komme ich jetzt zum Schlusspunkt, möchte noch zum Stichwort Ziel etwas sagen. Ziel, das große Ziel Gottes, darum soll es ja gehen. Das große Ziel Gottes im Leben eines Menschen. Das ist ja die große Aufgabe, das Ziel zu entdecken. Ich habe das eingangs schon gesagt, das Ziel Gottes ist, dass wir Ebenbilder werden. Und die große Frage ist, entdeckt das ein Mensch, dass er ein Gottesziel vor Augen hat? Oder dass er eigentlich auf ein göttliches Ziel hin sein Leben leben soll und kann und darf? Und da kommt jetzt natürlich ein Stichwort, was ihm auch sehr wichtig war, das ist der Kairos Gottes. Im Kairos Gottes entdeckt der Mensch, dass Gott ein Ziel für sein Leben hat. Also im Kairos, das ist die geschenkte Gelegenheit, die geschenkte Zeit, da greift die Ewigkeit in die Zeit hinein und da kann ein Mensch zeitlich, wie er ist, die Ewigkeit Gottes erfassen. Da hat er oft Kierkegaard zitiert, die einzige Neuigkeit des Erdentages ist der Ewigkeit Anfang in Jesus Christus. Wunderbares Wort von Kierkegaard. Das ist die einzige Neuigkeit, die es gibt, ja, der Anfang der Ewigkeit in Jesus Christus. Wenn die Ewigkeit beginnt in Jesus Christus, in einem menschlichen Leben, dann wird es zielorientiert. Dann beginnt Gott an einem solchen Menschen zu handeln und dann wird der Mensch echt und dann lernt er seine Begrenztheit sehen und dann kommt er in die Vergebung hinein, dann geht er auch mal in die Beichte und dann legt er seinen Heiligenschein ab und dann hört er auf mit der Selbstbeweihräucherung. Ich ja am ichsten ist dann eben immer die chemnische Formulierung dafür. Ja, dann hört er auf mit Selbstmitleid. Ja, dann wächst er hinein, ja, in eine neue Lebensperspektive. Ich zitiere hier aus dem Erinnerungsheft, Gedenkt eure Lehrer von Kemner. Worauf kommt es an? Dass unser Leben und Sterben nicht im Vollzug des eigenen Willens, sondern im Vollzug des Willens Gottes liegt. Denen, die ihn lieben, müssen alle Dinge zum Besten dienen. Wer diese Wahrheit in Christus ergriffen hat, ist für die Wirklichkeit frei geworden. Es kommt nicht darauf an, was wir tun, sondern wie wir es tun und für wen wir es tun. Und damit sind wir gleich beim nächsten Stichwort, was zum großen Ziel Gottes gehört, das ist eben die Frucht. Gott will aus einem Leben Frucht machen. Ja? Gott will durch den Heiligen Geist im Menschen etwas Göttliches bewirken. Und durch den Menschen etwas Göttliches bewirken. Etwas Dauerhaftes, etwas Bleibendes, das nennt Kemner Frucht. So wie dem Herrn Dodenhoff damals aufgegangen ist bei einer Predigt über Frucht und Erfolg, dass er zwar ein erfolgreicher Geschäftsmann war, aber eben noch keine Frucht hatte. Und dann hat er die 80.000 gegeben, damit ja, er einen kleinen Beitrag leisten kann zur Frucht. Also das war immer wieder eine ganz große Herausforderung für Heinrich Kemner, die Frucht im Leben eines Menschen zu suchen, die Frucht in Krelingen zu suchen, die Frucht in seinem eigenen Leben zu suchen und letztlich eben das Handeln Gottes zu verstehen. Was er über Krelingen gesagt hat, ist ja auch beherzigenswert. Gott erhalte dem Werk die Bettelarmut in Geist. Nur wenn Gott es als Anstoß zu einer ewigen Bewegung beglaubigt, kann ein Glaubenswerk Anstoß und Korrektur für die Kirche sein. Eine kirchliche Institutionalisierung würde dem Glaubenswerk den erwecklichen Impuls nehmen. Glaubenswerke verlieren ihre Salzkraft, wenn sie am Ende nur noch sich selbst erhalten, erweitern und zu Großbetrieben entwickeln. Nur als Gebende bleiben Glaubenswerke die Empfangenden. Also besser kann man es eigentlich nicht sagen. Das ist ein Vermächtnis für das Kreminger Glaubenswerk. Und was er selbst sich so für sein Ende gewünscht hat, Wir wollen mit leuchtenden Augen werben und einladen. Wir wollen Weckuhren unseres Heilandes sein, solange unsere Gnadenstunde noch währt. Wir wollen mit leuchtenden Augen sterben, wenn unsere Zeit vollendet ist. Die Gemeinde Jesu lebt vom Ziel her, der Weg ist nichts.
1: Es sprach zu Ihnen Pastor Dr. Joachim Kochlovius zu dem Thema Weg und Ziel, das geistliche Vermächtnis Heinrich Kemners.
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1: Thema Geld, ja, praktische Fragen, es geht weiter. Wir wollen alle was zu essen haben, ja, wir wollen auch uns mal dies und das kaufen können, dafür müssen wir arbeiten, das wissen wir. Vielleicht kennt ihr das auch, man redet manchmal von der sogenannten brotlosen Kunst, ja. Und andererseits gibt es natürlich auch den Trend, ich gucke genau, wo verdiene ich am meisten Geld, ja, was ergreife ich für einen Beruf? Deswegen, ihr seid junge Leute meistens, die sich das angucken, ihr steht noch vor diesen ganz wichtigen Entscheidungen, die auch echt nachhaltig euer Leben prägen werden. Und da kam jetzt auch die Frage von euch, ist denn Lohn, ja, Gehaltshöhe, ist das ein, soll das ein Kriterium sein bei der Berufswahl? Und da wollen wir uns fragen, was sagt Gott uns dazu? Natter, wie sieht's aus? Sollen wir das als Kriterium machen?
2: Ja, also vielleicht, da gehen wir jetzt wirklich total in den Graubereich.
1: Ja. Wir lieben übrigens auch dazu den Graubereich, weil wir so cool finden, dass du, erstens, wir wollen beten, ja, wir wollen das Abhängigkeit vom Herrn erkennen, wir wollen üben. Also Gottes große Gedanken und diese Prinzipien, die wollen wir da einfach drauf anwenden. Dann darf es auch mal grau sein.
2: Und wir stellen uns einfach mal vor, dass du hier jetzt mit uns zusammen sitzt und wir wollen dir einfach ein paar Tipps geben, okay? So aus unserem eigenen Leben. Lohn, ich glaube, es ging auch ein bisschen darum, soll man verhandeln bei dem Gespräch dann, bei dem Einstellungsgespräch, ja oder nein? Und hier ist mein Tipp. Ich würde überhaupt nicht nach dem Lohn gehen bei der Berufswahl. Okay. Schon mal rein aus weltlichen Gesichtspunkten. Warum? Weil Geld eine Sache ist, die zurzeit ziemlich wackelig ist. Ja, also das ganze Geldsystem ist ziemlich am Wackeln. Mhm. Es wird neues Geld gerade irgendwie, da wird da diskutiert und so weiter. Und vielleicht bricht das Geldsystem auch nochmal zusammen. Das wissen wir alles nicht. Hat es aber in der Vergangenheit immer mal wieder gegeben. Und wir sind in so einer Phase, wo man auf jeden Fall sich ernsthaft Gedanken drüber macht. Und deswegen würde ich mein ganzes Potenzial oder alles meine Kraft investieren in Wissen. Nicht so viel in Geld, in Wissen. Warum? Weil wenn es eine Änderung gibt des Systems, dann ist das Wissen das Allerwichtigste. Deswegen würde ich versuchen, wenn du jetzt jung bist, versuchen wirklich, also es wird darum gehen, wenn die Welt sich jetzt verändert, wird es nicht darum gehen, was hattest du vorher für eine Position oder für einen Status, sondern es wird darum gehen, was kannst du?
1: Ja.
2: Was kannst du wirklich? Was hast du, wie viel PS hast du unter der Haube? Ja, darum wird es gehen. In der, wenn sich was, so ein System mal ändert. Ja. Gut, deswegen würde ich nicht so stark auf den Lohn gucken, sondern was lerne ich in dieser Firma? Ja, was lerne ich da effektiv? Was hilft mir das an Wissen anzuhäufen? Das ist eine Sache. Dann, wenn du, okay, du sagst jetzt, ja, ich weiß, ich soll in die und die Firma gehen und soll da arbeiten. Darf ich jetzt bei dem, wenn er mir jetzt den Vertrag hinlegt, darf ich dann verhandeln, ein bisschen mehr Lohn zu haben, ja oder nein? Und ja, jetzt will ich dir sagen, wie das vielleicht bei mir war, und daraus vielleicht zwei Arten der Verhandlung für dich herausarbeiten, dass du vielleicht sehen kannst, wie man das machen kann. Und zwar
1: einmal, pass auf, jetzt könnt ihr was lernen.
2: Ja, und zwar gibt es einmal, wir können mal nach Josua 15 gehen. Wenn wir uns Josua 15 durchlesen, da sehen wir auch, dass jemand in einer gewissen Hinsicht verhandelt. Und zwar ist es die AXA. Ja? Josua 15, ich glaube, das ist Josua 5. Lass mal gucken.
1: Mit dem ziemlich Land ist, am Anfang, vielleicht ziemlich sogar Josua 1.
2: Guck mal. Ist mehr am Anfang, glaube ich. Ich habe mir 15 aufgeschrieben, aber ich glaube, es ist...
1: Oder ist es, sorry, ist es Richter? Ja.
2: Ich spreche da auf jeden Fall mit dem Kaleb.
1: Ja, Richter 1, ja, Vers 12.
2: Okay, also komplett falsch.
1: Ja.
2: Also auf jeden Fall, die Geschichte ist wichtig. Das ist die AXA, die spricht mit dem Kaleb zusammen und sie, will ich mal sagen, fragt dann, sie sagt in Vers 14, Richter 1, Vers 14, sagt sie, und sie sprang vom Esel herab und Kaleb sprach zu ihr, was hast du? Und sie sprach zu ihm, gib mir einen Segen, denn ein Mittagsland hast du mir gegeben. Das ist wie der Vertrag, der dir hingelegt wird. Ja. So gib mir auch die Wasserquellen. Und da gab ihr Kaleb die oberen Quellen und die unteren Quellen.
1: Ja.
2: Ja. Was wir hier sehen ist, er hat was gegeben und sie sagt, nein, gib mir mehr. Und
1: das ist recht hoch eingestiegen, oder?
2: Ja, das ist recht hoch eingestiegen. Und der Herr sagt es auch in Maleachi 3, Vers 10. Er sagt, prüft mich doch, also gibt erstmal den Zehnten und so weiter, dann prüft mich doch, ob ich euch nicht die Fenster des Himmels öffnen geben und euch Überfluss im Segen Überfluss geben werde. Ja? Das bedeutet, es gibt bei der Verhandlung, und das hatte ich auch bei mir persönlich, habe ich das auch erfahren, gibt es etwas Kämpferisches, was der andere gerne hat.
1: Ja.
2: Zum Beispiel, ich war dafür verantwortlich, für eine Region im Business Development zu öffnen. Mhm. So, und wenn du jetzt Business Development machst, das heißt Vertrieb, dann hat mein Chef mir gesagt, wir haben zusammen gesprochen und danach hast du verhandelt über das Gehalt. Mhm. Und er hat gesagt, wir haben das Gehalt extra tiefer gemacht, weil wenn wir jemanden einstellen im Vertrieb und der fängt nicht sofort an zu verhandeln, dann ist es kein richtiger Vertriebler.
1: Ja.
2: Er fand das richtig gut, dass ich da verhandelt habe, weil ich gesagt habe, okay, das ist cool. Das ist jemand, der repräsentiert unsere Firma und wir brauchen genau diese Leute. Leute, die, wo du einfach den Vertrag hinlegst und sagst, oh ja, okay, ja, mach ich so. Und dann denkst du, ups, wird er das in unserer Verhandlung auch so machen? Und da ist nichts, das ist nicht irgendwie schlecht. Es gibt aber etwas, wo du einfach dreist bist.
1: Ja,
2: wo du einfach was fragst, wo du sagst, warte mal, es ist total unverhältnismäßig, was du hier machst. Und wir kennen da die Grenze. Und deswegen ist es nicht schlecht, manchmal zu fragen. Denn wenn wir was fragen, dann appellieren wir, zum Beispiel was Gott angeht, was Gott auch gern haben will, dieses Jakob, dieses Ringen.
1: Ja, genau.
2: Der wollte ja auch einen Segen haben.
1: Lass dich nicht los, wenn du mir nicht den Segen gibst.
2: Genau. Das haben wir ganz gern. Warum haben wir das gerne? Auch als Väter gegenüber Kindern zum Beispiel, weil es appelliert an unsere Größe und an unsere Güte. Also wenn du, will ich mal sagen, auch mit deinem Chef oder so, wenn du appellierst an seine Größe, an seine Güte, ja, in der Hinsicht von, wäre das nicht möglich, das und das und das und so weiter, dann wirst du sehen, dass du auch eine Reaktion hast von wegen, okay, nicht schlecht. Ja, du hast danach gefragt, ja, ich kann das möglich machen. Okay, das machen wir. Und so kannst du halt vielleicht da irgendwas auch bewegen. Ja. Und das ist halt kämpferisch, das ist gut, das andere ist einfach dreist und unfair. Und vielleicht den auch nur ein Vers dazu, zu diesem dreist unfairen, ist Sprüche. In Sprüche 23, das finde ich auch sehr wichtig. Sprüche 23, da steht am Anfang in Vers 1, wenn du dich hinsetzt, um mit einem Herrscher zu speisen, so beachte wohl, wen du vor dir hast und setze ein Messer an deine Kehle, wenn du gierig bist. Verlange nicht nach seinen Leckerbissen, denn sie sind eine trügerische Speise. Das ist, will ich mal sagen, die andere Seite. Ja, dass du nicht denkst, boah, was haben die hier für Kohle in der Firma und so weiter. Oh, das will ich. Du wirst sehen, das wird sehr, sehr schlecht aufstoßen. Ja. Also da muss man diesen gewissen Grad, muss man da finden zwischen, ja, so ein bisschen kämpfen und ein bisschen, was der andere auch gern hat.
1: Ja, man denkt ja auch irgendwo, wenn ich jetzt einen Job mache, ja, wo ich sowieso arbeite, ist ja auch ganz cool, wenn ich für dieselbe Arbeit mehr Geld kriege, oder? Also dann habe ich ja auch mehr, was ich irgendwo wieder investieren kann, oder?
2: Also für einen persönlich.
1: Genau. Ja, wenn man jetzt, du musst ja sowieso arbeiten, ja, um zu essen, sagt ja die Bibel. Also das heißt, wenn du verhandeln kannst und du kriegst halt statt 3.500, dann hast du ja auch übrigens wieder mehr zur Verfügung, was du auch wieder da rein investieren kannst. Ja, was du der Welt rausziehst und dann den Himmel, das ist ja okay. Ja, das finde ich gut.
2: Genau.
1: Trotzdem ist vielleicht noch eine Frage für jemand jetzt, ja, okay, ich stehe noch komplett vor der Berufswahl und weiß, als Orchestermusiker, da verdiene ich gerade gar nichts, weil wenn ich da keinen Platz kriege oder so und wenn ich hier in diesen Business-System reingehe, dann kann ich richtig Kohle machen, dann guckst du dir alles durch, wo kriegst du sehr viel Lohn und da will ich noch zu dem ergänzen, was Natter sagt mit dem Wissen, dass es vielleicht dann doch gut ist, nicht überhaupt nicht zu viel auf dieses Thema Geld als Lohn zu schielen oder sich nicht in seinem Suchen nach Anerkennung auch dann davon abhängig zu machen, weil ich finde sehr schön, was Gott da dem Abraham gesagt hat. Hm. Da kam nämlich der König von Sodom, wollte ihm auch alles Mögliche anbieten und das wird in Unternehmen die Welt auch machen.
2: Absolut, ja.
1: Hier wird sagen, hey, wenn du noch ein paar Geschäftsreisen mehr machst, ja, oder wenn du noch 2 Stunden abends länger kriegst, ich werde auch ihr Gehalt erhöhen, ja. Und dann sagen Leute, und
2: du kriegst auch den A6.
1: Genau.
2: Den kriegst du auch.
1: Cool, ist cool. Ich hätte das Auto, ich hätte dann, ja, ich muss zwar oder so, aber ich krieg ja. Ja, und du schielst dann doch auf einmal auf das. Der Abraham hat gesagt, weg mit dem Zeug, ja, will ich nicht haben. Vom Schuhriemen bis ich will von dir nichts haben. Mhm. Und dann kommt Gott zu ihm und sagt in 1. Mose 15, Vers 1, fürchte dich nicht, Abraham, ich bin dir ein Schild, dein sehr großer Lohn. Mhm. Und ich glaube, wenn wir das haben, dass Gott unser Lohn ist, generell, sind wir auch ein bisschen entspannter, was diese Fragen betrifft.
2: Ja.
1: Wir sollen trotzdem verhandeln, wir sollen nach Wissen streben und so weiter, aber wir sind nicht so getrieben, wie die Welt das einfach tut. Und sind dann übrigens auch wieder entspannt, wenn wir wissen, Gott ist unser Lohn, das, was wir vom Menschen bekommen, zu sagen, Herr, das kriegst du zurück.
2: Ja, und wenn du jetzt noch grundsätzlich vor der Berufswahl stehst, dann würde ich immer, da gibt es eigentlich 2 Komponenten, die du abwägen musst, und zwar Lohn und auf der anderen Seite Zeit.
1: Ja.
2: Und wenn du Zeit kaufen kannst,
1: absolut,
2: dann würde ich immer sofort
1: unbedingt
2: für die Zeit gehen.
1: Unbedingt.
2: Ja, wenn du jetzt denkst, okay, werde ich ein Geschäftsführer irgendwo oder gehen diese Karriereleiter oder werde ich zum Beispiel Lehrer. Als Lehrer hast du viel mehr Zeit. Ja. Ich würde sofort Richtung Lehrer gehen. Ja, zum Beispiel, wenn du jetzt beide Qualitäten gleich hättest, dann auf jeden Fall Zeit. Geh immer Richtung Zeit, wenn du das haben kannst. Wenn du 80% gehen kannst, kauf die Zeit aus.
1: Klar. Genau, wenn du sofort frei werden kannst, benutze es. Das ist wieder der Punkt. Genau. Das wünschen wir dir, auch da drin Abhängigkeit vom Herrn, auf den richtigen Lohn zu schielen, ja, und es langfristig einzusetzen und auch weise zu sein in den irdischen Verhandlungen, denen du vielleicht da drin steckst. Dafür ganz viel Gnade. Ja, bis bald.
2: Ciao.

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Liebe Gemeinde, liebe Zuhörer, Gnade und Friede sei mit euch von unserem Herrn Jesus Christus. Am Anfang des 19. Jahrhunderts fällt Napoleon, dieser große Feldherr, in das russische Zarenreich ein. Und er ist sich siegessicher. Er hat 600.000 Mann mit und glaubt, dieses große Zarenreich zu Fall bringen zu können. Und er glaubt an einen schnellen Sieg, dass man das innerhalb vielleicht von Tagen, vielleicht von Wochen hinbekommen kann. Doch es kommt ganz anders. Er ist nicht vorbereitet auf das, was das russische Zarenreich ihm entgegenstellt. Einmal die Taktik und Strategie, sich zurückzuziehen, die ganzen Ernten zu verbrennen, die Dörfer zu verbrennen und damit seinen Soldaten, den Soldaten Napoleons, nicht mehr zu geben. Das andere ist, es vergeht immer mehr Zeit. Und es kommt eine Jahreszeit, auf die sind die französischen Soldaten gar nicht vorbereitet. Und zwar der Winter. Sie haben nämlich Klamotten mit, die nicht für diese Jahreszeit geeignet sind. Und nicht nur, dass sie zu wenig zu essen haben, sondern auch der Winter bringt sehr viele von ihnen um. Irgendwann mal sieht Napoleon, dass es ausweglos ist, hier weiter zu kämpfen. Und er muss als Verlierer zurückkommen. Er bringt etwa 100.000 Soldaten nur noch mit. 500.000 fallen, entweder durch den Kampf oder durch die Widrigkeiten, die der Winter bereitet. Von diesen 100.000 sind vielleicht nur ein Drittel überhaupt noch kampffähig. Und selbst sie sind müde und haben einfach keine Kraft mehr. Welche passende Kleidung braucht ein Christ, um mit einem Feind fertig zu werden, der nicht aus Fleisch und Blut besteht, wie wir das letzte Mal gehört haben? Und diese Predigt hätte man auch überschreiben können mit die Kleidung eines Christen. Denn was Kleiderordnung angeht, ist das Neue Testament sehr zurückhaltend. Aber es gibt eine Kleiderordnung und die ist sehr wichtig und sie wird sogar so detailreich beschrieben, dass wir heute ihr eine Predigt widmen, weil es wichtig ist, damit wir wissen, was sollen wir wirklich anziehen. Was ist die Kleidung, mit der du jeden Kampf bestehen kannst, mit dem eine Gemeinde in einen Kampf gehen kann und wissen, es kann siegreich sein. Paulus ruft die Gemeinde in Ephesus dazu auf, die Waffenrüstung Gottes anzuziehen. Und davon haben wir schon letzte Woche gehört. Dieser Aufruf, diesem Feind sich zu stellen, der nicht aus Fleisch und Blut besteht und gegen den man am schlimmsten Tage standhaft bleiben sollte. Heute schauen wir uns diese Rüstung im Detail an. Das Neue Testament ruft uns auf, das Alte abzulegen, damit auch unsere alten Kleider, und ruft uns auf, Christus anzuziehen. Auch das wird heute hier im Detail besprochen. Und so lautet die heutige Predigt die ganze Waffenrüstung. Erstens, lässt dich feststehen. Zweitens, ist von Gott geschmiedet. Und drittens, rüstet die ganze Gemeinde aus. Wir lesen Epheser Kapitel 6, die Verse 14 bis 17. Epheser Kapitel 6, die Verse 14 bis 17. Hört auf Gottes ewiges Wort. So steht nun fest, eure Lenden umgürtet mit Wahrheit und angetan mit dem Brustpanzer der Gerechtigkeit und die Füße gestiefelt mit der Bereitschaft für das Evangelium des Friedens. Vor allem aber ergreift den Schild des Glaubens, mit dem ihr alle feurigen Pfeile des Bösen auslöschen könnt. Und nehmt auch den Helm des Heils und das Schwert des Geistes, welches das Wort Gottes ist. Die meisten Menschen haben eine gewisse Angst vor Tieren. Also nicht alle haben vor dem gleichen Tier Angst. Einige haben vor sehr kleinen Tierchen Angst, die anderen vor etwas größeren. Aber was ist ein Instinkt, das die meisten dann teilen, wenn sie auf ein Tier treffen, vor dem sie Angst haben? Und zwar Flucht, oder? Irgendwie wegzurennen. Sei es eine kleine Spinne oder eine große Kuh oder was auch immer man vielleicht so in Afrika plötzlich entgegensteht oder in den Wäldern Kanadas, einem riesigen Grizzly. Der erste Gedanke ist Flucht. Das ist so irgendwie das Natürlichste, an was man denkt. Man sagt nicht, okay, ich bin vorbereitet und ich bleibe hier stehen und mal schauen, was man jetzt ausrichten kann. Gut, vielleicht bei einer Spinne ist das ein bisschen einfacher als bei einem Grizzly. Und trotzdem denken wir meistens an Fliehen. Der Aufruf des Apostel Paulus hier ist deutlich, bleib standhaft. Also das Bild, das er in unserem Kopf generiert ist, da kommt eine Feindeswelle auf dich zu, da kommt eine ganze Kampfesreihe auf dich zu, steht nun fest. Dieser Aufruf kommt nicht von einem General,
Der hofft, seine Männer damit psychologisch einzuheizen, damit die feststehen, aber hat im Hinterkopf so ein bisschen, das könnte auch voll nach hinten losgehen. Das könnte auch eine Niederlage sein. Wie muss ich danach mich positionieren? Nein, es ist ein Ausruf eines Apostels, der glaubt, dass wir einen Herrn haben, der gesiegt hat. Und deswegen darfst du nun auch hier feststehen. Wir haben schon gehört, Nachfolge, ein Leben im Glauben bedeutet Kampf. Es ist keine Oase, die uns versprochen worden ist, in der wir uns ausruhen dürfen nach einem schrecklichen Leben in Sünde. Nein, es ist ein Leben, das ausgerichtet ist auf Gott und das uns ja einiges erfordert. Und zwar Kinder Gottes, die in ihrem Leben Heiligung leben, und zwar infolge von Kampf. Und wir als Kinder Gottes sehen immer mehr die Hässlichkeit unseres Selbst, unseres Daseins, die Hässlichkeit von Sünde, was sie mit uns getan hat, oder auch die Hässlichkeit, die diese Welt dadurch zerfrisst, in der wir leben, die Menschen zu den fürchterlichsten Dingen treibt. Wir sehen die Hässlichkeit, weil der Geist Gottes in unseren Herzen wirkt. Und wir sehen wahrscheinlich auch öfters unsere Niederlagen als unsere Siege. Und denken eher an unsere Niederlagen als an unsere Siege. Und in diesem Ganzen sollten wir nicht niedergeschlagen werden, sondern das steht fest, ist ein Aufruf. Du brauchst einen Retter. Es bedarf einen Retter, mit dem du deinen Stand halten kannst. Mit dem es nicht plötzlich in dir aus ist und du denkst, okay, doch, lieber die Flucht. Sondern du brauchst einen Retter, der dich aus jeder Hilflosigkeit, aus jedem Kampf rausholen kann oder dich siegreich in einen Kampf stellt. Denn einer, der nicht glaubt, hat schon verloren. Überhaupt einer, der nicht glaubt, führt gar keinen Kampf. Ich denke, das ist auch eine Lüge, die wir uns oft stellen, dass Menschen, die Christus nicht kennen, auch in so einer Dualität gefangen sind von, wähle ich heute das Gute oder wähle ich das Böse, und dann überwiegt bei einigen ein bisschen mehr das Gute und andere gehen eher in die schlechte Richtung und daraus werden dann die ganz bösen Menschen. Nein, der Mensch ohne Gott weiß nicht, was es bedeutet zu kämpfen und zu sagen, ich möchte das Gute haben, ich möchte nicht mehr der Lüge dienen, sondern der Wahrheit. Der Mensch ohne Gott, wir, als wir ohne Gott waren, haben der Lüge geglaubt und haben das Böse immer gewählt. Und wir brauchen nicht nur einen Retter für unsere vergangenen Sünden, wir brauchen einen Sieger, der weiterkämpft. Der uns nicht dann einfach stehen lässt und sagt, ab hier musst du nun weiter klarkommen. Und wir brauchen einen, der Siege garantiert. Und deswegen, dass daher, deshalb an dieser Stelle in euren Bibeln steht, weil Paulus einiges davor schon geschrieben hat, Vers 10 im gleichen Kapitel. Im Übrigen, meine Brüder, seid stark in dem Herrn und in der Macht seiner Stärke. Daher bleib stehen, wenn die Feindeswelle auf dich zurollt. Daher, lieber Bruder, liebe Schwester, sei standhaft. Es ist kein Zuruf psychologisch, um zu sagen, ach ja, der Sturm, ja, der ist furchtbar. Aber wird schon, wie das einige tun. Nein, Paulus' Ausruf ist einer, der siegessicher ist, dass einer davor gekämpft hat, der nicht weggelaufen ist. Einer, der wirklich feststand, als der große Drache sich erhoben hat. Paulus ruft nicht auf, streng dich an und dann funktioniert es hoffentlich und danach reden wir weiter, sondern lieber Christ, steh fest, weil Christus davor feststand. Und deswegen wird unser herrlicher Heiland auch als Anfänger und Vollender unseres Glaubens genannt, weil er das Ganze durchkämpft hat. Es gibt keinen Zeitpunkt in unserem Leben, in dem du ohne seine Stärke gekämpft hast. Der erste Kampf, der gewonnen werden musste, war der Kampf, bleibst du ein Kind der Sünde und des Teufels oder wirst du ein Kind Gottes? Der größte Kampf in deinem Leben. Und auch hier ist der Sieg nicht deiner und auch du musstest nicht durch alle Argumente hindurchgehen, um am Ende dich für Christus zu entscheiden. Nein, Christus hat diesen Kampf für dich gekämpft und hat dich dann aus dem Reich des Bösen hinausgezogen und in das Reich des herrlichsten Herrs hingestellt, und zwar in sein Reich, in seine Kampfestruppen. Du dienst nun dem echten König, weil er diesen Sieg errungen hat. Du darfst in einer Kampfreihe stehen, in der du feststehen darfst, weil dieser König siegreich ist. Und ja, der Feind ist listig und will deinen Fall sehen.
Und deswegen schreibt Paulus, dass es nicht so ist, dass das nun ein Spaziergang durchs Leben wird, sondern deswegen pass auf. Und deswegen ist diese Waffenrüstung wichtig. Aber stehe fest in dieser herrlichen Hoffnung. Dieser Kampf, den spüren wir alltäglich. Der Kampf darum, welche Lügen wir glauben oder welche List uns überrollt. Es ist aber auch ein Kampf, der in einigen vielleicht hier in den Herzen tobt, aufzugeben. Zu sagen, ich habe zu oft Niederlagen erlebt. Zu oft ist das nicht geglückt, was wir hier so gerne von vorne hören. Was mache ich dann? Plagt dich Niedergeschlagenheit, weil du mehr Niederlagen als Siege siehst? Plagt dich Niedergeschlagenheit, weil irgendwie die Situation auswegslos erscheint? Deshalb steht fest, ist ein Glaubensbekenntnis, das Paulus ausruft. Ist ein Glaubensbekenntnis, das du und ich anderen Geschwistern zurufen dürfen und nicht als eine Floskel gedacht, wenn es hilflos erscheint und dann zu sagen, aber jetzt bitte bleib noch stehen, sondern es ist ein Glaubensbekenntnis, in dem unser gesamter Glaube verankert ist. Und zwar in diesem Zuruf bekennen wir, Jesus Christus ist Sieger über Sünde, über Tod und Teufel. Jesus Christus ist in den Tod gegangen und auferstanden und diese Auferstehungskraft hat er uns gegeben, damit wir durch unseren Alltag gehen können. Und deswegen, wenn ich dir stehe fest zurufe, heißt das, diese Auferstehungskraft ist nun in deinem Leben auch sichtbar. Diese Kraft gibt dir echte Hoffnung. Diese Kraft kommt nicht aus uns selbst, sondern ist von unserem Herrn getätigt worden. Diese Kraft hält unsere Geschwister, die Verfolgung leiden, standhaft. Diese Kraft wurde uns gegeben, damit wir jeder Versuchung widerstehen, die uns umringt. Und das Schöne ist, die Waffenrüstung, die wir anziehen sollen, wurde von Jesus zuerst getragen. Und es gibt nur diese eine herrliche Rüstung, die jeder Christ bekommt. Es gibt keine weitere, es gibt keine Alternativen. Es ist die, in der wir wirklich feststehen dürfen. Und was dein größter Trost sein sollte, warum Paulus uns zuruft, dass wir feststehen dürfen, ist, der Feind, der vor dir steht und für dich auf dich zukommend aussieht, ist eigentlich am Rückzug. Das ist ein Feind, der besiegt worden ist. Wir kämpfen hier nicht gegen einen, bei dem wir hoffen, in der Weltgeschichte irgendwann mal ein positives Ende zu sehen. Nein, wir sehen hier einen Feind, der von Christus am Kreuz zerschlagen worden ist, der nur noch ein bisschen sich aufbäumt. So wie einer, der auf dem Rückzug immer noch versucht, irgendwie ein paar Dörfer zu plündern oder irgendwie noch ein bisschen Schaden anzurichten. Aber im großen Gesamtbild, wenn du da drauf schaust, siehst du einen Napoleon fliehen. Das ist egal, was er noch in den kleinen Dörfern tut. Er kann nichts mehr ausrichten. Er ist geschlagen und seine Männer sind zerstreut und Furcht breitet sich aus. Und diese Perspektive trägt uns durch unseren Alltag, dass wir einen Herrn haben, der siegreich war und ist. Und deswegen zieht diese Waffenrüstung an. Denn sie ist von Gott geschmiedet worden. Als Paulus über die Waffenrüstung Gottes schreibt, hat er wahrscheinlich einen römischen Soldaten vor Augen. Die hat er nämlich oft zu Gesicht bekommen. Und als er dann so über die Waffenrüstung nachdenkt, und ich denke, das kennt ihr auch so, entweder in gewissen Kinderbibeln oder Illustrationen, wird meistens so eine römische Rüstung gezeigt. Das Problem mit solchen Illustrationen ist, dass Bilder nur eine gewisse Stärke haben, solange sie im Bild bleiben. Aber wenn du sie weiterdenkst, verlieren sie oft den Charme oder auch ihren Wert. Zum Beispiel, wenn man sich überlegen würde, in so einer Rüstung heute zu kämpfen. Das käme schon lächerlich rüber, wenn irgendwie so ein ganzes Heer beschließt, sich so römische Rüstung anzuziehen und zu marschieren. Das sollte man nicht tun. Und in der Menschheitsgeschichte gab es viele Anpassungen in der Kriegsführung. Taktiken, Strategien mussten immer wieder geändert werden. Sobald der eine Feind listiger wird, gibt es eine Gegenreaktion. Ein anderes Heer schaut sich das Ganze leise an und merkt, okay, beide haben ein gewisses Problem. Das heißt, es kommt eine dritte Strategie auf. Waffen wurden mit dem technologischen Fortschritt angepasst. Wie gesagt, zur Zeit des Römischen Reiches war das die Rüstung und der Soldat als Einzelner oder in einer Gruppe eine der stärksten Waffen, bis auf dass es ein paar Katapulte noch gab. Dann viele Zeit später gab es zum Beispiel die Ritter, hier besonders in Europa. Und sie waren irgendwie eine Zeit lang unbesiegbar.
bis dann zum Beispiel die Erfindung der Armbrust kam und plötzlich musste keiner erstmal lange Zeit Bogenschütze lernen, sondern das Ding konnte aufgezogen werden und war viel stärker als jeder Langbogen. Dann kamen Kanonen dazu, Feuerwaffen. Burgen konnten damit viel schneller eingerissen werden als mit gängigen Werkzeugen, die man bis dahin hatte. Und so wurde das eine Ende eines Reiches eingeläutet, das andere wieder kam hervor und so weiter und so fort. Und auch die Ausrüstung eines Soldaten hat sich dadurch gewandelt. So die Rüstung eines römischen Kriegers war sehr stark für den Nahkampf ausgelegt. Wenn ihr euch euren heutigen Soldaten anguckt, gegen die Waffen hat es jetzt nicht so eine Kleidung, mit der man bestehen kann. Damit ist die Kleidung eher auf Effektivität gesetzt, dass man schneller marschieren kann, dass sie länger robust bleibt und einem Soldaten im Kampf hilft, einfach sich schnell zu bewegen. Dieses Bild hier an dieser Stelle soll uns aber auch nur helfen, eine gewisse Funktion zu verstehen. Die Waffenrüstung hier ist keine römische, auch nicht irgendeine hebräische. Die Waffenrüstung ist eine von Gott geschmiedet, die ein Bild hier vielleicht im römischen Soldaten bekommt, aber erstens viel älter ist und zweitens einen ewigen Bestand hat. Für jeden, der sie anzieht und für Christus, der sie getragen hat, bevor wir sie tragen mussten. Und sie ist in jedem Jahrhundert einsetzbar. Und es gibt auch nur diese Waffenrüstung. Egal, ob du ein Christ bist, der in Verfolgung steckt, einer, der gerade Versuchung erleidet, einer, der Freude hat oder auch gerade traurig ist. Es gibt nur die eine Rüstung für jeden und sie besteht jeden Test und ist kampferprobt. Und sie findet auch nicht hier zum ersten Mal ihre Erwähnung in Epheser 6, sondern es gibt viele Parallelen im Alten Testament, in der Waffenrüstung beschrieben wird. Und nicht irgendeine, sondern wirklich mit dem, dass Paulus auch wahrscheinlich das im Blick hat. Lesen wir eine Stelle, Jesaja Kapitel 11, Vers 5. Das ist auch der erste Aufruf. Steht fest, eure Lenden umgürtet mit Wahrheit. Jesaja 11, Vers 5. Gerechtigkeit wird der Gurt seiner Lenden sein und Wahrheit der Gurt seiner Hüften. Unser Herr trug diesen Gürtel der Wahrheit zuerst, weil kein anderer vor ihm diesen Gürtel tragen konnte oder zumindest nicht bestehen konnte. Wir haben die Geschichte von Anfang an und der Fall des Menschen ist eine Geschichte der Lüge. Im Garten Eden antworten Adam und Eva mit einer Niederlage auf die Lüge Satans. Sie antworten nicht mit Wahrheit. Und Lüge findet in unserem Alltag viel statt, indem wir sehen, wie andere Menschen uns belügen, indem wir immer wieder versucht werden, uns einen Vorteil zu erschaffen, indem wir vielleicht nicht die Wahrheit sagen. Aber auch wir sehen, dass selbst Menschen ohne Gott merken, dass Lüge zu nichts bringt und trotzdem sind sie in dem verhaftet. Für die meisten Menschen wäre es schlimm, wenn man herausfindet, dass ein Politiker lügt oder einer, der ein hohes Amt besitzt oder jemand in der Firma, in der du gehofft hast, irgendwie einen gewissen Stand zu haben. Und plötzlich findest du heraus, alles baut irgendwie auf einer Lüge. Und dann kommt Christus und begegnet dem Vater der Lüge in der Wüste. Und er versucht listig, ihn herauszufordern. Doch Christus begegnet der Lüge Satans in der Wüste mit Wahrheit. Er begegnet mit dem Wort Gottes und zeigt dem Vater der Lüge seine Grenzen auf. Und so muss der Vater der Lüge fliehen und die Engel dienen Christus, weil er umgürtet ist mit der Wahrheit, weil er die Wahrheit ist. Und deswegen sagt Paulus, wenn wir Christus anziehen, ziehen wir somit auch den Gürtel der Wahrheit an. Jede Lüge muss von uns abfallen. Jede Lüge muss fern von uns sein. Und es ist nicht nur die Wahrheit sagen, sondern es ist auch eine Einstellung zum Leben. Glaube ich Lügen? Hasse ich List? Wie weit lasse ich Lügen an mich heran in meinem Leben? Und wie weit soll Wahrheit mein Leben bestimmen? Sünde kann uns ziemlich schnell einlullen. Satans List und Lüge, deswegen wird vor ihr gewarnt, kann einen Christen oft ganz schnell einlullen, bekommt bei uns Gehör. Und deswegen ist dann die Frage, wie entpuppe ich so eine Lüge? Wie entpuppe ich eine List? Es benötigt dafür Wahrheit. Und das Leben in der Wahrheit lässt Lügen an uns abprallen. Und an dieser Stelle ist dann auch die Frage an uns, welchen Lügen glauben wir in unserem Leben? Welchen schenken wir Gehör? Sind Gefühle oder Empfindungen
unser Kompass für Wahrheit. Auch das bereitet dann schnell einen Nährboden für Lügen zu, mit dem wir dann konfrontiert sind. Gottes Wort schenkt uns so viele Verheißungen, die deutlich machen, wie weit fern Lüge von Wahrheit ist und wie wir unseren Alltag danach leben dürfen, diese Lügen nicht an uns heranzulassen. Denn das ist etwas sehr Praktisches. Der Gürtel der Wahrheit, egal wie abstrakt das Bild ist, ist etwas, was wir täglich erleben. In dem, was konsumieren wir an Medien? Und es geht nicht darum, welche Art von Medien es ist, sondern wie gehst du da mit der Information um, die diese Medien dir bringen? Ist es eine Lüge, der du glaubst, oder begegnest du diese mit Wahrheit? Sind es deine eigenen Gedanken, die dich gefangen nehmen und dir Lügen erzählen und du anstelle ihnen mit dem Gürtel der Wahrheit zu begegnen, anfängst auf sie zu hören und anfängst sie zu glauben und alles um dich herum eigentlich wegignorierst oder gewisse Gefühle näher an dich heranträgst, als sie sein sollten und damit jede Wahrheit von Gottes Wort von dir tust und damit dich gefangen nehmen lässt? Paulus ruft uns auf, diesen Gürtel zu tragen, der alles umschließt, weil es ein Fundament ist gegen jede Art von Angriff, die List oder Lüge an uns herantreten möchten. Und deswegen nimm Gottes Verheißungen hier an, umgürte dich damit. Und Christus hat es uns vorgelebt. Er hat jede Lüge von sich getan und er befreit uns, dass wir in Wahrheit leben können. Wir sollen aber nicht nur den Gürtel der Wahrheit tragen, sondern auch angetan sein mit dem Brustpanzer der Gerechtigkeit. Nun, im römischen Heer gab es verschiedene Arten von Brustpanzer, aber seine erste Funktion war, den Soldaten vor Hieben zu schützen und auch vor gewissen Pfeilen, die vielleicht aus einer gewissen Entfernung kamen, dass sie abprallen konnten. Es hat alle wichtigen Organe geschützt. Der Brustpanzer hatte aber auch noch eine andere Funktion, besonders bei Offizieren und anderen Ranghohen im römischen Militär. Sie trugen nämlich einen Brustpanzer, den man wahrscheinlich so eher aus Asterix und Obelix kennt, so einen, der so einen Idealkörper mit Muskeln darstellt. Und der war oft auch mit verschiedenen Verzierungen geschmückt oder auch gewissen Aussagen. Und der hatte auch dann eine Funktion, dass er einen gewissen Status damit gezeigt hat. Also wenn dann ein Legionär kam, ein römischer Offizier kam, hast du ihm sofort angesehen, dass er Offizier ist. Und zwar anhand seines Brustpanzers, der viel schöner war als der Rest des Fußvolkes. Und du wusstest, okay, diesem gehört irgendwie eine andere Ehre als denen, die hier mit mir zusammen stehen. Wie sieht der Brustpanzer eines Christen aus? Welchen Status zeigt der Brustpanzer der Gerechtigkeit an? Die große Gefahr ist, dass in unseren Schlachtreihen immer wieder Menschen stehen, der auf eine andere Art hervorsticht. Nicht durch schöne Verzierungen, sondern dass man ihm anmerkt, dass er selbst gebaut ist. Da hat jemand versucht, den Meister auszutricksen, indem er selbst einen Brustpanzer zusammentut. Da ist einer, der gedacht hat, er könnte es genauso wie einer, der das wirklich jahrelang perfektioniert hat. Und dann hofft er, dass dieser Brustpanzer, wenn er dann doch in den Kampf geschickt wird, irgendwie hält. Weil beim Meister, da kannst du dich schon darauf verlassen, dass das Ding halten sollte. Aber du selbst, der irgendwie nur ein paar Stunden damit verbracht hat, wie weit kommt man damit? Und das Problem an so einem Selbstgebauten ist, dass sobald ein echter Kampf kommt, merkt man ganz schnell, wie billig das Ganze ist. Und hoffentlich sitzt keiner in unseren Reihen, der so ein Kämpfer ist. Und das sollte unser tägliches Gebet sein, dass wir ausgerichtet sind auf Christus und jede Selbstgerechtigkeit, die uns immer wieder so schön erscheint, ein Brustpanzer, der so viel besser aussieht als der vom echten Meister, von dem geschmiedet, der ewig ist. Unsere Selbstgerechtigkeit, unsere guten Taten, unsere ganzen guten Bemühungen bringen uns gar nichts, wenn wir nicht Christi Brustpanzer tragen. Das ist das alleinige Merkmal, das uns gerecht vor Gott dastehen lässt. Alles andere nicht. Seine Gerechtigkeit kann uns nur zu Kindern Gottes machen. Seine Gerechtigkeit nur kann uns von jeder Sünde freisprechen. Sein Brustpanzer gibt uns den Status, den wir nicht verdient haben, der uns aber völlig gilt, wenn wir diesen Brustpanzer tragen. Christus litt an unserer Stelle, damit wir frei sind. Das ist die Identität eines echten Kämpfers Gottes.
Nicht seine Gerechtigkeit, nicht die eigene Gerechtigkeit, sondern Christi Gerechtigkeit. Ich habe nichts getan, um diesen Brustpanzer zu verdienen. Er hat alles gemacht und trotzdem darf ich ihn tragen. Und ich kann und werde mir diesen Brustpanzer auch nicht verdienen können. Es gibt auch keinen Moment danach, nachdem du ihn angezogen bekommen hast, wo du sagst, okay, ab jetzt muss man x Jahre arbeiten und dann kann ich sagen, ich habe dir genug gedient, dass ich vollwertig bin oder ihn dir sozusagen abkaufen könnte. Du stehst in ewiger Schuld. Dieser Panzer ist dir gegeben und du kannst ihn nicht bezahlen, darfst ihn aber trotzdem voller Freude und voller Stolz tragen. Das ist die Gerechtigkeit Gottes. Für uns gegeben. Nicht, weil wir so toll sind. Weil Christus, dieser herrliche König, sich ein Volk erlöst hat, das ihm dienen soll. Und der Angriff an dieser Stelle ist sehr, sehr stark. Denn die große Lüge an dieser Stelle ist wirklich, dass der Panzer der Selbstgerechtigkeit viel schöner und viel kostbarer ist als der Panzer der Gerechtigkeit des Christus. Und dieser Lüge glauben viele Menschen. Eine Lüge, die so teuflisch ist. Wir wollen uns etwas erarbeiten. Wir wollen Anteil am Sieg haben. Das ist irgendwie so menschlich, wird das gesagt. An dieser Stelle sollten wir all dieses Menschliche von uns abtun und einfach dankbar sein, dass Christus einen Brustpanzer geschmiedet hat mit seiner Gerechtigkeit, mit der wir vor Gott bestehen können. Und dieser Brustpanzer ist eine gute Nachricht für Sünder und für Heilige. Das ist eine Botschaft, die kannst du jedem predigen. Der eine, dem darfst du zurufen, dass er sie anziehen darf, ohne etwas dafür zu tun und dann gerecht vor Gott zu stehen. Und deinem anderen älteren Bruder, der vielleicht aufgehört hat, daran zu glauben, dem darfst du zurufen, dass er bitte nicht in die Versuchung gerät, ihn einzutauschen gegen

wenn du sie überprüft hast, sind richtig, wenn Sünde da herrscht oder man merkt, dass man selbstgerecht lebt. Aber es gibt viele Christen, die wirklich weiterhin einer Lüge glauben, nicht genug für Gott zu sein. Wir werden nie genug sein. Das dürfen wir akzeptieren. Wir sollten vielmehr von Freude geleitet werden, dass wir etwas erhalten haben, das unbezahlbar ist und das uns eine Ruhe gibt, für den Alltag in ihm zu kämpfen. Du solltest Freude empfinden, für den besten aller Könige kämpfen zu dürfen. Dieser Brustpanzer, wenn du ein Kampffeld betrittst, zeigt deinen Status. Ich bin Gottes Kind. Das ist der höchste Status, den du erhalten kannst. Und deswegen leg die Lüge ab und kämpfe gegen falsche Schuldgefühle und gegen Selbstgerechtigkeit, denn Christus hat dich teuer erkauft. Nun, wir haben den Brustpanzer, wir haben den Gürtel der Wahrheit. Was brauchen wir noch? Wir brauchen sehr gutes Schuhwerk. Jesaja, Kapitel 52, Vers 7. Jesaja 52, Vers 7. Wie lieblich sind auf den Bergen die Füße des Freudenboten, der Frieden verkündigt, der gute Botschaft bringt, der das Heil verkündigt, der zu Zion sagt, dein Gott herrscht als König. Christen sollten sich das Evangelium gegenseitig predigen. Das ist unser Fundament. Das tun wir Sonntag für Sonntag. Dafür ist die Freudenbotschaft da. Wir sollten aber auch diese Botschaft weitertragen. Denn es gibt Menschen, die noch nicht vom Evangelium erleuchtet sind. Und die Waffenrüstung ist nicht nur defensiv gedacht. Also ich denke, man kann Epheser 6 ein bisschen die Richtung lesen im Sinne, da rollt der Feind auf mich zu. Und die Waffenrüstung ist da, sich zu verteidigen, die Pfeile auszulöschen, die Hiebe abzuwehren. Und dann ist die Schlacht gewonnen. Nein, die Waffenrüstung ist eine aktive Waffenrüstung. Die sollst du für das Defensive nutzen, für die Verteidigung. Genauso ist sie aber auch für Angriff gedacht. Und das wird, denke ich, sogar heutzutage sehr unterbetont. Und Evangelisation, Mission, ist ein Riesenangriff. Das verstehen vielleicht sogar einige gar nicht. Das ist so die stärkste Waffe gegen Raumausbreitung Satans. Man brauchte gutes Schuhwerk zu allen Zeiten als Soldat, aber auch als Normallebender. Denn sie hat einmal Bereitschaft zum Kampf gestärkt. Denn wenn du wusstest, dass du gutes Schuhwerk hast, weißt du auch, wie du auftreten kannst. Es ist was anderes, wenn man plötzlich barfuß kämpfen muss. Man konnte lange Märsche damit gut durchstehen, weil du wusstest, diese Schuhe, die halten was aus. Und der römische Krieger, der hatte wirklich sehr gute Sandalen. Sie hielten hunderte von Kilometern aus. Das war wirklich für die damalige Zeit eine Errungenschaft, mit der man einen riesigen Vorteil gegenüber vielen anderen hatte. Und zwar gutes Schuhwerk. Und du brauchst, so wie der Soldat, einen guten Stand, sowohl in der Verteidigung als auch im Angriff. Und wie wir schon in Jesaja gelesen haben, nutzt Gott Herolde, also diese Soldaten, für die Verbreitung seines Evangeliums hier auf Erden aus. Er nutzt uns als seine Gefäße, um diese frohe Botschaft hinauszutragen. Wir werden Boten, die sein Wort an die Enden der Erde bringen sollen. Und Gottes Gemeinde, Gottes Reich wächst durch die Verkündigung des Wortes Gottes. Dass andere hinzukommen, dass andere die Lüge lassen und die Botschaft der Hoffnung aufnehmen. Und wie lautet diese herrliche Freudenbotschaft? Christus regiert, Christus ist König und wir gehören ihm an. Und das bestimmt auch unseren Alltag. Denn dann lieben wir die Gebote des Königs. Wir dienen seinem Volk. Wir wollen, dass andere dazu gehören, die noch nicht sein Volk sind, dass sie auch sagen können, mein Herr und mein Gott. Und dafür müssen sie umkehren. Und dafür sollten wir gestiefelt sein. Es prägt unseren Alltag, dass wir wissen, wir müssen Gott mehr gehorchen als den Menschen. Das ist eine Devise, die für uns politischen Ausmaß haben könnte in gewissen Bereichen. Das hat was damit zu tun, wie wir dann unseren Alltag gestalten. Oder wenn irgendwelche Gebote erlassen werden, die gegen Gott gehen. Oder uns Menschen, die uns lieb sind, uns sogar von Gott wegtreiben wollen. Dass wir deutlich machen, nein, ich gehöre einem anderen König und dieser König hat eine klare Botschaft, die konträr zu dem steht, was mir gepredigt wird. Und viele unserer Geschwister leiden zurzeit, weil sie Boten dieser Hoffnung sind, weil sie laut dieses herrliche Wort Gottes in die Welt bringen. Und sie erdulden alles, weil sie einen Schild des Glaubens bekommen haben. Und das ist auch
ein weiterer Teil dieser herrlichen Waffenrüstung.

Schild des Glaubens. Und das Schild des Glaubens ist wiederum ein Bild, ein herrliches Bild für unseren Gott. Wenn man ins Alte Testament geht, gibt es so viele Psalmen und so viele andere Stellen, die eigentlich Gott immer als Schild beschreiben. Da geht es in erster Linie gar nicht um den Schild des Glaubens, sondern darin wird immer wieder beschrieben, dass Gott ein Schild ist, eine Hilfe in Zeiten der Not. Nun, Paulus hat dieses Bild vor Augen und deswegen sagt er uns auch, ergreife diesen Schild des Glaubens. Was er damit meint, ist eigentlich, ergreife Gott. Halte ihn fest an dir. Das kannst du aber nicht machen, von dir aus, sondern Gott hätte ich fest. Das Bild hier an dieser Stelle macht aber deutlich, was es bedeutet, in Zeiten von Sturm oder in Zeiten eines Kampfes festzuhalten. Zu sagen, dieser Sturm rollt auf mich zu und ich kann diese Situation nicht entkommen. Du bist in sie gestellt worden. Halte diesen Schild des Glaubens, bedeutet, seine Verheißungen festzuhalten. Zu wissen, dass egal wie ich mich gerade fühle oder zu wissen, was gerade in meinem Leben passiert, nicht immer der Wahrheit entsprechen muss und deswegen ich den Schild des Glaubens nehme, um zu bestehen. Im Alltag wird oft schnell deutlich, ob wir einen Glauben haben, der trägt oder der nur ein Lippenbekenntnis ist. Das ist auch das, was Jesus immer wieder über Nachfolge geschrieben hat. Dass es diesen Unterschied gibt zwischen den Menschen, die wirklich erkannt haben, wer er ist und ihm nachfolgen, oder welchen, die sagen, Herr, Herr, in deinem Namen, und dann werden sie als Lügner enttarnt, weil sie nur mit den Lippen bekannt haben. Gott schenkt seinen Kindern Hoffnung inmitten der schlimmsten Stürme. Kinder Gottes werden geängstigt, sie werden an den Rand der Verzweiflung gebracht, sie fangen an sogar zu wanken, aber sie fallen nicht, wenn der Herr ihre Hilfe ist, wenn er ihre Hoffnung in der größten Not ist, weil er unser Schild ist. Und diese feste Hoffnung wird auch bestätigt durch den Helm des Heils, den wir tragen dürfen. Jesaja, Kapitel 59, Vers 17. Er legte Gerechtigkeit an wie einen Panzer und setzte den Helm des Heils auf sein Haupt. Er legte als Kleidung Rachegewände an und hüllte sich in Eifer wie einen Mantel. Christus trug den Brustpanzer und den Helm in die Schlacht. Und auch der Helm hat eine große Signalwirkung. Er hat eine gewisse Schutzfunktion damals in der Antike gehabt, auch gegen Hiebe oder Pfeile, aber vielmehr ein geschmückter Helm signalisierte hier einen Krieger, der gewiss in die Schlacht zieht. Und der Helm, den du tragen darfst, der gibt dir echte Sicherheit. Das ist keiner, auf dem das Wörtchen hoffentlich steht. Da gehen wir alle mal in die Schlacht und am Ende gucken wir, welche Helme noch stehen. Nein, auf diesem Helm darf stehen, es ist vollbracht. Das ist der Helm des Heils. Dein Heil ist dir jetzt schon zugesichert, weil Christus dieses Heil erbracht hat, weil Christus diesen Helm getragen hat. Und das Schöne ist, das ist in einem Kampf nicht so ersichtlich, aber durch jeden Kampf hindurch und mit jedem Tag mehr gelebt, kommst du deinem endgültigen Heil näher. Auch das ist etwas, das sieht immer so nach Rückschritt aus in den ganzen Kämpfen, die wir erleben. Und dann fragt man sich immer, wie lange noch? Ein Tag kürzer als gestern, hin zu diesem Ziel. Unser ewiges Heil rückt jeden Tag näher. Und das Herrliche daran ist, dass dieser Helm eine Sicherheit gibt, die kein anderer Helm geben kann. Ein Heil, das nicht an uns liegt. Ein Heil, das nicht durch unsere Taten irgendwie hin und her gerissen werden kann, sondern Christi, Helm des Heils, mit dem er gekämpft hat. Und deswegen ist es so traurig, dass Kinder Gottes an dieser Stelle glauben, dass man so einen Helm einfach ausziehen kann und ein Bild viel weiter treiben, als es hier an dieser Stelle sein sollte. Und das ist gefährlich, denn das ist eine Lüge Satans. Es ist kein Helm, der irgendwie bestehen kann. Es ist der Helm des Heils des Christus. Es gibt keinen anderen. Und deswegen geht es nicht darum, dieses Bild weiterzutreiben, sondern die großartige Wahrheit des Wortes Gottes anzunehmen. Dass wir einen haben, der ausgerufen hat, es ist vollbracht. Und damit war es für jeden vollbracht, der sein Kind ist. Uns wird noch eine Waffe in die Hand gedrückt. Das ist das Schwert des Geistes, welches das Wort Gottes ist. In der heutigen Kriegsführung
wenn man sich so ein Schwert anguckt, ist das weit überholt. Also ich denke nicht, dass irgendeine Armee heute noch Schwerter nutzt. Und wir gehen eigentlich nur noch ins Museum, um ein Schwert zu sehen, wie es aussieht. Und deswegen könnte ein Schwert damit ziemlich veraltet klingen. Und doch dieses Schwert, das hier beschrieben wird, ist eins, das ewig gilt. Es ist nämlich das Wort Gottes. Es ist ein Schwert, das nicht in irgendeinem Museum hängt, in dem es antik erscheint. Es ist nicht etwas, was irgendwann mal veraltet wird und überholt werden muss. Nein, es ist das Wort Gottes, hineingeschrieben in ein Buch, aus dem wir lesen und aus dem wir erfahren, was ewiges Leben ist. Und es sieht irgendwie unscheinbar aus, so ein einfaches Buch, neben vielen Büchern oft in einem Regal stehend, in einer Bibliothek. Und man könnte dann denken, dass es den gleichen Wert hat wie jedes andere. Aber dieses unscheinbare Buch trennt alles auf. Es zerschlägt ganze Reiche, es zerschlägt unsere Herzen, es trennt auf unsere Gedanken und Einstellungen des Herzens. Und wir lesen, es ist ein Richter unserer Gedanken. An diesem muss gemessen werden, was Wahrheit ist. Und der Feind flieht vor Gottes Wort. Jesus hat nämlich den Sieg errungen durch das Wort. Es ist dieses herrliche Bild aus dem Buch Offenbarung, aber auch schon im Alten Testament wird der siegreiche Held beschrieben, dass aus seinem Mund dieses Schwert kommt, dass das sein Wort als Schwert ist, das jeden Feind besiegt. Und deswegen gibt es keine andere Grundlage für unser Leben. Keine andere Grundlage, mit der wir messen können, ob wir echt sind und ob eine Gemeinde echt ist. Es ist das Wort Gottes gegeben in unsere Hand. Und auch das ist nicht eine Waffe, mit der man eher defensiv arbeitet. Diese Waffe ist, schreit nach Angriff. Und dieser Angriff schlägt den Feind. Das hat es bei Jesus getan, als er in der Wüste war und damit ihn verjagt hat. Es ist für uns heute etwas, wenn wir Lüge in unserem Leben enttarnen, wir mit dem Wort Gottes antworten, dann muss sie fliehen. Und wen der Sohn frei macht, der ist wirklich frei. Kommen wir zum dritten Punkt. Die Waffenrüstung rüstet die ganze Gemeinde aus. Man könnte an dieser Stelle sehr individuell denken. Und das ist auch gar nicht so verkehrt. Paulus schreibt und ruft uns zu, die Waffenrüstung Gottes anzuziehen. Und jeder kämpft irgendwo seinen Kampf alleine. Aber er schreibt diesen Brief an eine Gemeinde und ruft sie als gemeinsame oder ganze Gemeinde auf, die ganze Waffenrüstung Gottes anzuziehen. Der Kampf soll gemeinsam gekämpft werden. Christus hat nämlich die Gemeinde gegründet und ihr eine Verheißung gegeben, dass die Pforten der Hölle sie nicht überwinden wird. Das ist die siegreiche Gemeinde, in der wir stehen dürfen. Und du bist ein Teil eines siegreichen Heeres geworden, in dem gemeinsam gekämpft werden soll. Paulus hat davor die verschiedenen Gruppen angesprochen und natürlich auch ihre verschiedenen Herausforderungen des Lebens beschrieben. Doch hier kommt er zum Schluss, auch das muss in der Gemeinde gekämpft werden. Auch wenn jeder Kampf etwas anders aussieht, am Ende kommen wir Sonntag für Sonntag zusammen, um nicht einfach nur darüber zu sprechen, wie dein Alltag aussah wie meiner und dann steh fest, Bruder, mach mal weiter, sondern nein, wir kommen zusammen und bekennen gemeinsam unsere Schuld vor Gott. Wir kommen zusammen und bekennen einander, wer Christus für uns ist und wir kommen zusammen, um uns gegenseitig zu ermutigen, diesen Kampf weiterzuführen. In der Gemeinde soll jeder ausgerüstet werden für den Kampf im Alltag. Und deswegen sollen wir auch die Gemeinschaft lieben und ihr nicht fernbleiben, ruft Gottes Wort uns auf. Und oft fühlen wir uns vielleicht gar nicht danach, hierher zu kommen. Oder du denkst, meine Geschwister müssen meine Probleme gar nicht erfahren. Das wird sie entweder stören oder vielleicht überwältigen. Damit werde ich alleine zurechtkommen. Ich habe ja die Waffenrüstung auf meiner Seite. Oder wir lügen uns Sonntag für Sonntag gegenseitig an, dass wir alle ein perfektes Leben führen. Ich habe eine gute Woche gelebt. Ach, du siehst auch nach einer guten Woche aus. Schön. Dann beten wir noch zusammen, gehen wieder auseinander. Eine Gemeinde, die Gottes Waffenrüstung trägt, ist bereit, in Wahrheit zu leben. Das bedeutet nicht, dass das am Ende eine schön polierte Waffenrüstung ist, die man anderen zeigen kann. Das ist ein Anerkennen davon, dass wir in einer Gemeinde sind, in der wir mit Selbstgerechtigkeit zu kämpfen haben.
mit der wir eine Woche verlebt haben, die wirklich schlimm war, in der wir gesündigt haben und nicht wussten, wie wir da rauskommen sollen, in dem wir vielleicht gar nicht bußfertig waren. Wir kämpfen damit, dass Sünde auch von außerhalb in uns eindringen möchte, dass wir mit Problemen zu kämpfen haben, aller möglichen Art, mit Krankheit, mit Schmerz, mit Sorge. Und eine Gemeinde versucht dann nicht, das Ganze zu polieren, sondern die Waffenrüstung ist da, dass wir die Selbstgerechtigkeit ablegen, das Evangelium erstrahlen lassen. Und sie ist eine gesunde Gemeinde dann, wenn sie die richtige Kleidung trägt und nicht, wenn alle am Ende hier schön hochheilig sitzen und etwas vorspielen. Das ist nicht eine Gemeinde, die die echte Waffenrüstung trägt. Denn diese fordert uns heraus, zeigt uns deutlich, wo wir stehen. Eine gesunde Gemeinde ist auch, wenn Geschwister darin Niederlagen erleben, Lügen und List für eine Zeit nicht überwinden können. Aber diese Geschwister kommen Sonntag für Sonntag zusammen und bekennen immer wieder ihre Sünden vor Gott und erfreuen sich an der Vergebung, die Christus uns bereithält, und erfreuen sich, dass sein Wort Wahrheit ist und dass wir deswegen in der Wahrheit leben dürfen. Und sie bekennen gemeinsam den herrlichen Glauben durch Lieder, durch Gebet, den Gott geschenkt hat. Es gibt nur die eine Waffenrüstung und sie wurde von allen Christen zu aller Zeit getragen. Sie hat heftigste Stürme schon hinter sich und Gottes Volk bleibt trotzdem unbesiegbar, weil sie auf der Seite des Siegers steht. Und dieses Volk wird vor Gottes Thron stehen und ihn in Ewigkeit für diesen herrlichen Sieg preisen. Und deswegen schlussendlich ist nochmal zu sagen, dass wenn wir an die Waffenrüstung in Epheser denken, sollten wir nicht, wie sie oft in Illustrationen gezeigt wird, an eine schön polierte, im Museum stehende Waffenrüstung denken. Diese Waffenrüstung ist kampferprobt, das heißt, da ist jede Spur Kampf auf ihr abgebildet. Und nicht nur das, sie ist voller Blut. Und zwar von unserem Herrn, der in ihr gesiegt hat, dessen Blut an ihr klebt. Aber es ist das schönste Zeichen, das es gibt. Dieses Blut hat auch mich und dich reingewaschen. Und das bekennen wir Sonntag für Sonntag hier gemeinsam. Und sie ist kein Ausstellungsstück, das ich hinstellen muss, um zu zeigen, wer ich bin. Nein, sie ist Teil meiner Identität, in der ich jeden Tag in den Alltag gehen darf und Siege erringen darf. Und du darfst sie nutzen, Tag für Tag. Das ist ihre Verwendung. Amen.

0: Es ist 12 Uhr.
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2: Hi und herzlich willkommen zu einer neuen Folge von Deep Talk. Hier am Mikro begrüßt dich Tina. Und wir haben heute zu Gast im Studio Eduard Löwen. Es geht weiter mit Teil 2 und es wird mindestens genauso spannend. Also jetzt ganz viel Freude beim Hören. Dann hast du uns auch schon verraten, dass du Ältester in der Gemeinde warst und wo Gott dann auch wieder so interessant, obwohl du nie in diese Sekte wolltest, doch geführt hat, dass du sogar der Gemeindeleiter wurdest und du warst auch alleine Gemeindeleiter. Also in vielen Gemeinden ist das ja so, dass es eine Mehrältestenschaft gibt. Bei euch war das dann damals so, dass du alleine warst.
3: Ja.
2: Wie hast du da deine Berufung in diesen Ältestendienst erlebt?
3: Ja, ich war noch gar nicht so lange gläubig, ne? Ich bin mir jetzt nicht sicher, ob das jetzt 10 Jahre war. Und da hat Gott mich schon vorbereitet. Wir haben als Gemeinde gerade die zweite Stelle gegründet, also eine Filiale. Und in der zweiten Stelle sind hier 2 eingesegnete Prediger rübergegangen. Und der eine Älteste, also Dietrich Pauls, der dieses Jahr verstorben ist, der war damals noch mit uns mitgegangen und wollte dort eine Ältestenwahl durchführen. Und es gab noch keine Ältestenwahl, es gab keine Gespräche und trotzdem hat Gott an mir schon 3 Jahre gearbeitet. Und ich wusste, dass ich Ältester werden soll und muss und ich habe mich 3 Jahre geweigert. Ich wollte auf keinen Fall Ältester werden, weil ich ja durch die christliche gemeinnützige Werke mit so viel Ältesten zu tun habe. Und ich habe so eine Wertschätzung gehabt, so einen Respekt gehabt für diesen Dienst und gemerkt, was das für ein Dienst ist, wie nicht nur wie schwer der ist, wie herausfordernd der ist, wie verantwortungsvoll der ist. Und auf keinen Fall wollte ich Ältester werden. Und 3 Jahre, wie gesagt, habe ich gegen Gott gekämpft. Es gab noch, wie gesagt, noch keine Anfrage, noch gar nichts. Ne? Mhm. Es gab nur, wo Gott mich vorbereitet hat. Es gab noch nicht mal die zweite Stelle. Wir sind nicht mal umgezogen. Mhm. Naja, und letztendlich hat Gott mich gebrochen durch meine Schwachstelle. Ich habe eine Schwachstelle, das ist meine Familie. Ich liebe meine Familie so sehr und das weiß Gott wahrscheinlich. Na klar weiß er das. Ich habe meinem Bibelstuhllehrer irgendwann mal gesagt, ich muss Gott mehr lieben als alles andere. Ich sage, ich kriege das noch nicht hin, dass ich mehr liebe als die Familie. Ja, und dann hat Gott fast bei der Geburt von meiner letzten Tochter, hat Gott fast meine Frau und meine Tochter genommen. Und ich wusste, dass ich das bin. Ich wusste, das liegt an mir. Ich wusste, dass ich mich weigere. Ich habe mich wirklich zu der Zeit von Gott erpresst gefühlt. Und das darf er. Er ist mein Schöpfer, er darf mit mir machen, was er will. Aber er hat mich ziemlich in die Ecke gedrückt, ziemlich. Und dann habe ich mehr oder weniger noch nicht so sehr aufrichtig zugesagt, dass ich bereit bin, das zu tun. Und dann ist die Geburt gut verlaufen und sind beide am Leben geblieben. Aber die akute Gefahr, die stand die ganze Zeit dort, die Monate davor. Und ich wusste, das liegt an mir, ne? Gott hat mich da ziemlich an der Hand gehalten. Ja, und dann ist die kleine Tochter zur Welt gekommen und dann hat die Kinderärztin festgestellt, dass sie behindert ist. Und ich wusste, dass ich das bin, weil ich noch nicht ein klares Ja hatte, ne? Und sie hat sich nicht entwickelt, konnte nicht richtig gehen. Also, das war ganz schwierig mit dem Gehen und so weiter. Und dann hat Gott mich so weit gebracht, dass ich irgendwann komplett zusammengebrochen bin. Dann habe ich, das ist passiert auf einer Predigt, die ich selber gehalten habe, also mitten in der Predigt. Ich habe dann gegen mich gepredigt. Und in der Predigt habe ich das dann Gott abgegeben, komplett. Und ab dem Augenblick hat sich meine Tochter komplett verändert. Die hat sich plötzlich, nach einer Zeit lang konnte sie gehen, konnte sie reden. Und als wir bei der nächsten Untersuchung waren, dann hat die Kinderärztin sie untersucht und hat festgestellt, die war so beeindruckt von der Entwicklung, wie besser als normale Kinder, ne? Also weiter und besser und Das war so erstaunlich. Und zum Schluss fragt sie, was ist denn eigentlich mit der behinderten Tochter? Wo ist die denn? Die hat das nicht erkannt, dass es das gleiche Mädchen ist.
2: Oh.
3: Ja, also da ist keine Behinderung mehr. Das ist komplett weg. Und die ist gesund und sie war für mich die ganzen Jahre immer die Ermahnung, ne? So das Ältestenamt, das war immer so, ja, eine lebendige Ermahnung in meiner Familie. Genau. Das war meine Berufung.
2: Oh. Und wie kam es dann zu der konkreten Anfrage, als du dann innerlich schon mal Ja gesagt hattest?
3: Ja, dann hat der Älteste mich gefragt und gesagt, ja. Mhm. Der Kampf war ja schon vorbei. Das war,
2: ja, da ging es ganz schnell.
3: Da ging es ganz schnell und dann gab es die Ältestenwahl, dann wurde ich Ältester, ja. Also das war dann nur noch, vielleicht hat er sich gewundert, dass ich so schnell Ja gesagt habe, aber gut.
2: Der Kampf war schon gekämpft.
3: Der Kampf ausgefochten, ja.
2: Aber es ist ja trotzdem wahrscheinlich nicht immer leicht gewesen. Also so ein Amt, sagst du, hattest du schon vorher viel mitbekommen, dass es herausfordernd ist. Und wie würdest du sagen, in deinem konkreten Fall jetzt, wo waren so schöne oder auch schwierige Momente in deinem Dienstleben als Gemeindeleiter?
3: Ich habe wirklich drüber nachgedacht. Die schönen Momente, glaube ich, sind, die Gott mir gezeigt hat durch die Schwierigkeiten. Teilweise gab es ja so schwierige Zeit noch in der Familie, dass ich vorne stand, aber nicht mehr als Älteste, der gibt und die Gemeinde tröstet, sondern als Älteste, als vorne stand und die Gemeinde gefragt habe, könnt ihr bitte für uns beten? Und die Gemeinde betet und du merkst, wie die Gemeinde dich trägt. Das ist so, so schön zu wissen, dass die Gemeinde hinter dir steht und für dich betet. Wahrscheinlich das Schönste. Klar sind die schönen Seiten auch die Bekehrung, ne? Die Taufen, die Hochzeiten und so weiter. Genau, aber vor allem diese tiefe Verbundenheit, wo du genau weißt, du bist auf die Geschwister genauso angewiesen, wie du sie auf mich, also aufeinander sind wir angewiesen. Mhm. Ne? Ja, das Schwierige, ja, es gab viele Schwierigkeiten, ne? Aber die schwierigste für mich persönlich war es wahrscheinlich am schwierigsten, diese Balance zu finden, ja. Diese Balance, okay. diese zeitliche Balance. Mhm. Das heißt, ich habe ja ein Unternehmen geführt, wo die anderen Steuerberater bis zur 60 bis 80 Stunden pro Woche arbeiten. Mhm. So ein Unternehmen habe ich geführt und habe das versucht, nebenbei zu führen mit 20 Stunden die Woche. Ich hatte damals sehr gute Mitarbeiter, auch jetzt noch gute Mitarbeiter, die haben mir sehr, sehr geholfen. Aber natürlich, in allererster Linie hat Gott das gemacht, ja. Mhm. Weil sonst würde es überhaupt nicht gehen, das geht ja gar nicht. Mhm. Und dann ist das hier, die Gemeinde zu leiten. Ich meine, wir hatten jetzt die zweite Stelle, die war jetzt nicht groß. Das waren zu der Zeit vielleicht 120, 140 Mitglieder. Und doch ist das viel Arbeit, ja, wenn man das gewissenhaft machen möchte. Mhm. Und dann hatten wir Kinder, 5 Kinder, und die dann auch in einem spannenden Alter sind, von ganz klein, jungster Jugend und so weiter. Mhm. Ja, wahrscheinlich war das für mich die schwierigste Herausforderung.
2: Okay, diese Balance.
3: Wahrscheinlich, ja.
2: Ja, denke ich, geht auch vielen ähnlich vielleicht, die auch Gemeindeleiter sind und dann immer wieder fragen, okay, was ist jetzt die richtige Priorität? Mhm. Du hast gerade ein bisschen erwähnt, dass ihr diesen Moment hattet, wo ihr die Gemeinde um Gebet gebeten habt. Vielleicht war das die Situation, wo auch eins deiner Kinder dann sozusagen aus der Gemeinde gegangen ist. Was hat das mit euch als Eltern gemacht? Und was würdet ihr vielleicht anderen Eltern, die eine ähnliche Situation haben, jetzt unabhängig, ob sie Gemeindeleiter sind oder nicht, die vielleicht ähnliche Sorgen mit sich tragen, was würdet ihr da weitergeben?
3: Ja. Ich glaube, das war eine der schmerzhaftesten Erfahrungen für mich, wo jemand aus der Gemeinde geht. Natürlich wünscht man sich das als Elternteil, dass alle Kinder in der Gemeinde bleiben, bei Gott bleiben. Mhm. Und am besten auch in der Gemeinde sind, wo man selber ist. Vor allem, wenn man Ältester ist, ne? Mhm. Da fühlt man sich ja wie verraten, ne, wenn jemand dann geht. Und ja, für mich war das eine der schlimmsten Erfahrungen. Ich konnte am Anfang noch nicht mal drüber reden. Wirklich, ich habe mit meiner Frau nicht gesprochen, auch nicht in der Gemeinde, mit niemandem.
2: Boah.
3: Um mein Herz zu schützen, habe ich einfach zugemacht. Mhm. Komplett. Mhm. Und teilweise war das so, als wenn er so verstorben war für mich. Boah. So und so, ne? Aber er war nicht. Ne? Ich hatte sehr starke Gefühle, aber ich konnte damit einfach nicht umgehen. Ne? Mhm. Es war einfach zu stark, zu frisch. Mhm. Ne? Genau, aber ich denke insgesamt, was ich auf jeden Fall empfehlen kann, weiter zu beten und die Hoffnung nicht aufzugeben. Mhm. Wir haben, glaube ich, mit ihm jetzt, wir haben gerade gestern telefoniert, eine so gute Beziehung zu denen. Und das ist einfach eine Freude, Und auch zu hören, dass obwohl er jetzt nicht in der Gemeinde ist, dass er Bibel liest und dass er betet und Gott vertraut und so weiter. Das ist stark zu sehen und wir geben einfach die Hoffnung nicht auf. Das heißt ja nicht, dass er jetzt zu uns in der Gemeinde kommen muss, ne? Aber Hauptsache er bleibt bei Gott und ja, und wandelt mit Gott.
2: Ja.
3: Ja, das möchte ich vielleicht mitgeben. Also nicht aufgeben. Solange der Mensch nicht tot ist, gibt's Hoffnung.
2: Auf jeden Fall. Wie lange hat das bei dir ungefähr gedauert, dass du nicht reden konntest, bis du dich dann doch geöffnet hast oder doch mit jemandem drüber gesprochen hast?
3: Wahrscheinlich einige Monate, schätze ich mal. Und ja, dann konnte ich mit meiner Frau anfangen zu reden. Genau. Aber ich hatte ja keine Lösung, ne? Die einzige Lösung war ja immer beten. Und ja, die ganzen Herausforderungen, die Schwierigkeiten, die haben mich immer wieder gebracht auf die stille Zeit. Ich habe meine Oasen, die Ruhe, in dem ich meistens morgens alleine bin. Stehe schon manchmal etwas früher auf und dann gehe ich meistens in den Wald oder irgendwo auf die Wiese irgendwo alleine spazieren mit Gott und bete dann. Das ist da, wo ich gestärkt werde.
2: Hatte das denn dann auch Auswirkungen auf deinen Dienst zum Beispiel? Es gibt dann ja auch diese Bibelstelle, wo es heißt, dass die Kinder von einem Ältesten irgendwie, ich weiß jetzt nicht wortwörtlich, ne, irgendwie auch den richtigen Weg gehen oder so.
3: Genau. Ja, definitiv. Also ich habe das dann sofort an den gleichen Gottesdienst, wo wir das gemeldet haben, dass er ausgetreten ist. Dann habe ich gebeten, die Brüder sofort mitzukommen, Predigerzimmer, und habe gesagt, dass ich das Amt abgebe, sofort danach. Aber sie fanden das nicht richtig. Sie fanden, dass es nicht biblisch ist und dass ich als Ältester bleiben sollte, weil es ging jetzt nicht um kleine Kinder und so weiter. Sie haben mir das begründet und so weiter. Und ich war zu der Zeit so emotional durcheinander, dass ich das nicht normal beurteilen konnte. Und deswegen habe ich mich da ganz darauf verlassen, auf das Urteil der Brüder, und habe das so gemacht, wie sie gesagt haben. Aber für mich war klar, ich habe es dann sofort abgegeben und gesagt, hier ist, ne? Also jetzt sagt ihr, wie es jetzt weitergeht, ne?
2: Ja.
3: Genau. So. Aber sie meinten, es ist noch nicht dran.
2: Ja, das hat dann noch ein bisschen gedauert. Da kommen wir auch noch drauf zu sprechen. Erstmal, du hast es gerade auch schon erwähnt, du hast so deine Oasen, wo du mit Gott unterwegs bist. Und du hast auch vorhin so ganz selbstverständlich stille Zeit gesagt. Vielleicht ist das gar nicht für jeden so selbstverständlich. Was ist eine stille Zeit? Oder dann auch ganz konkret die Frage, wie erlebst du das? Also wie machst du deine stille Zeit, deine Zeit mit Gott?
3: Ja, vielleicht verbinde ich das mit einem Zeugnis.
2: Ja,
3: mit einem Zeugnis, mit dem Kugelschreiber. Gib dir mal kurz weiter. Vielleicht kannst du das mal lesen, was da drauf steht. Ist ein bisschen schlecht zu lesen.
2: Eduard, predige das Kreuz.
3: Genau. Ich bin mir nicht sicher, wie alt der Kugelschreiber ist, aber ich kann jetzt mal kurz erzählen, das Zeugnis. Also meistens, bei mir war das die Besonderheit, ich wusste nicht genau, wo ich stille Zeit machen sollte. Zu Hause gab es eine Familie, ne? Und in der Gemeinde da hast du deine Ruhe nicht, da sind auch immer wieder Menschen. Und sobald ich in der Firma war, auf der Arbeit war, da gab es Anfragen, Telefonate, Mandanten. Das heißt, manchmal habe ich in der Tiefgarage in einem Auto gesessen und meine stille Zeit gemacht und habe immer überlegt, wo finde ich meine Ruhe, ne? Wo kann ich einfach Zeit für mich verbringen? Und bin dann irgendwann auf die Idee gekommen, spazieren zu gehen mit Gott und dann einfach, ich habe dir erzählt von meinem Modus beim Handy, einfach Zeit mit Gott, so dass da nichts durchgeht, keine SMS, keine Ahnung, da geht einfach nichts durch. Ich bin einfach für niemanden erreichbar, nur für Gott da. Und ich habe dann festgestellt, was es bedeutet, 10 Minuten stille Zeit zu machen oder eine halbe Stunde oder eine Stunde oder noch länger. Also meistens habe ich gemerkt, die tiefe, intensive Zeit mit Gott, die kommt ja erst nach 15 Minuten, eine halbe Stunde. Am Anfang ist ja die Leitung total gestört zu Gott. Da kommt ja die ganze Zeit irgendwelche Gedanken, irgendwas versucht uns noch abzulenken. Und erst nach einer Zeit steht die Leitung so stabil, dass du in einem, was würden die jungen Leute sagen, in einen Flow kommst, wo du nicht mehr raus, wo du einfach das Gefühl hast, du kannst den ganzen Tag so verbringen, mit Zeit mit Gott. Am Anfang kann man sich das nicht vorstellen, wie kann man 10 Minuten beten oder 20 Minuten beten, und danach kannst du dir nicht vorstellen, aufzuhören, ne? Dass du das Wort liest. Gut, wenn ich unterwegs bin, gehe ich halt nicht mit der großen Bibel, sondern dann gehe ich halt mit meiner YouVersion-App, da kannst du dann Bibel lesen, und dann lese ich einen Vers, dann bete ich, und je nachdem, mal lesen Vers, mal einfach Gebet, mal danken. Und ich habe festgestellt, Beten ist ja ein Dialog, ne? Manchmal, für uns ist ja meistens ein Monolog, wir reden, aber ich musste lernen, dass Beten auch ein Dialog ist. Das heißt, einfach mal Stille halten und fragen Gott, was willst du sagen? Und zum Beispiel an diesem einen Tag, das war im Herbst, es war schon recht kalt, ich bin dann, zu der Zeit hatten wir ein Büro in der Nähe vom Kanal, und dann bin ich beim Kanal oder bei der Weser, das ist unser Straßenkreuz, Wasserstraßenkreuz in Minden, das kennst du wahrscheinlich. Und dann bin ich auch die Weser lang gegangen und da wurde es richtig kalt. Und das war, wenn du so ein Herbst bist, ne, dann, ich genieße die Spaziergänge bei tollem Wetter, aber wenn es so kalt wird, dann, du weißt ja, die Männer sollen ja ohne Kopfbedeckung gehen, ne, dann zieht das und dann denkst du irgendwann, okay, jetzt gehst du gleich rein. Und dann wollte ich schon gleich wieder zurückgehen und dann auf einmal hat der Wind aufgehört. Und ich habe gesehen, der Wind, der weht, ne, die Bäume, die bewegen sich und so weiter. Aber da, wo ich war, da gab es keinen Wind. Und da war in der Nähe, gab es eine Baustelle und da waren richtig Maschinen und so weiter. Und plötzlich waren die still. Die haben einfach die haben einfach nichts mehr von sich gegeben, die Maschinen. Die haben gearbeitet. Das war so als wenn du die neuen AirPods mit Schallisolierung hast. Verstehst du? So als wenn du ganz weit hörst, aber nicht mehr bei dir. Mhm. So als wenn du in einer Blase bist. Mhm. Und die Begegnung mit Gott hatte ich öfters. Und wenn du alleine mit Gott bist, manchmal braucht man eine Stunde, zwei, wie auch immer. Wenn du länger Zeit mit Gott bist, dann hat man manchmal Begegnungen mit Gott, wo du erschauerst, ne? Wenn Gott dir in der Nähe kommt, das gibt dir auch eine Furcht. Mhm. Und dann stand ich da und bin stehen geblieben, weil ich nicht weitergehen konnte. Und drehe mich um. Und vor mir steht ein Riesenkreuz. Und ich war so baff, dass ich direkt auf die Knie gefallen bin und habe Gott angebetet. Und ich nachher dachte, was machst du hier nicht? Da fahren Fahrräder und gehen Menschen und so weiter. Was werden die sagen, dass du dich auf Knien bist, mitten da auf diesem Weg da, weserlang. Bin dann aufgestanden, aber das Kreuz steht wirklich da. Das ist jetzt keine Einbildung. Das ist unser Nordfriedhof. Und da steht, wenn die Bäume halt nicht da sind, wenn sie kahl sind im Herbst, dann sieht man das Kreuz sehr deutlich. Dann steht das direkt nach oben. Und da sieht man das sehr deutlich, ein sehr großes Kreuz. Und dann stand ich dort und habe gesagt, Gott, was willst du mir sagen? Und dann zeigt Gott mir, das ist so ein Eingang zum Nordfriedhof, und dann zeigt Gott mir, geht rein durch die enge Pforte. Und dann bin ich reingegangen, und dann stehe ich dort und warte, was Gott mir sagen will. Und dann kommt ein Mensch zu mir dran und fragt mich, weißt du, wie man in den Himmel kommt? Ich dachte, ne? Ich stehe da und höre kurz und da fragt er mich und dann habe ich ihm das erzählt, habe dann den breiten Weg gemalt und den schmalen Weg und habe gezählt, geh ein durch die Pforte, ne? Das, was Gott mir gerade beigebracht hat. Den Mensch gibt's wirklich. Das ist ein Jogger, der läuft da zwischendurch. Ja, und dann geht er ein durch die enge Pforte, also er bekehrt sich jetzt nicht, sondern aber geht durch diese enge Pforte durch und dann geht er aber nicht zum Kreuz, sondern er geht zur Seite, ne? Und das war für mich auch nochmal so eine Lehre. Und dann stehe ich dort vor dem Kreuz und frage Gott, was willst du mir sagen? Und dann sagt er zu mir, predige das Kreuz. Und ich bin kein Evangelist, ne? Und ich bin eigentlich ein Lehrer. Und ich habe gesagt, Gott, das ist doch, also das Evangelium, das ist so simpel, die Botschaft, das ist zu einfach, ne? Das ist so, das Wort Gottes ist doch so reich und ich habe ja die Gabe des Lehrens, das ist doch so viel mehr. Ich sage, das ist doch so einfach. Und dann sagt Jesus, für mich war es nicht einfach. Und ganz oben ist ein Kreuz und dann ist da oben ein Wasserfall, so ein kleiner, und dann sind so 12 Stufen, ich meine 12 Stufen, wo das Wasser immer so runterfließt. Und dann siehst du das Kreuz und dann siehst du das Blut runterfließen von Jesus. Und das hat mich schon sehr beeindruckt damals. Als ich das Zeugnis dann gegeben habe bei uns in der Gemeinde, das passt irgendwie zu einer Predigt. Ich habe, glaube ich, Gott gefragt, den Text zu erklären. Meistens, wenn ich eine Predigt habe, dann bitte ich Gott, mir das erklären, weil er hat ja dann geschrieben, ne? Dann bitte ich Gott, mir den zu erklären. Und dann durfte ich das predigen. Und habe das Beispiel erzählt, wie Gott mir das mit dem Prediger das Kreuz gesagt hat. Und einige Wochen später gab es bei uns im Predigerzimmer Kugelschreiber, diese hier, für jeden Prediger. Und auf jedem Kugelschreiber stand dann drauf zum Beispiel Eduard predige das Kreuz, Peter predige das Kreuz und so weiter. Und ich weiß immer noch nicht genau, von wo die Kugelschreiber herkommen, bis heute nicht.
2: Wow.
3: Ja, also das erlebt man, wenn man Zeit mit Gott verbringt. Also jetzt nicht jedes Mal, ne? Aber, aber das erlebst du nicht, wenn du nur 10 Minuten Zeit hast, weil du verschlafen hast und weil du gerade unterwegs zur Arbeit bist. Mhm. Du musst einfach Gott Zeit geben, ne? Mhm. Dass Gott zu dir redet.
2: Ja, tatsächlich, als ich so gesagt hat, Eduard Löwen kommt, dachten so manche an den Fußballer und der hat natürlich auch ein sehr bewegendes Zeugnis. Aber ich habe gesagt, der Eduard Löwen, der jetzt kommt, der hat so eine stille Zeit mit Gott, so eine intensive Zeit. Das ist für mich richtig ein Vorbild, wo ich noch von dir lernen will, auf jeden Fall, wo ich auch noch mehr dahin kommen will. Und ja, das ist total bewegend, dass du das so mit Gott lebst. Und dann habe ich aber die nächste Frage, Wie hilfst du deiner Familie vielleicht auch, dass sie ein ähnliches Leben mit Gott führen, dass sie geistlich auch weiterkommen?
3: Ja, wahrscheinlich nerve ich die zu sehr, dass ich immer wieder frage, machst du deine stille Zeit? Oder ermutige sie, Bibel zu lesen? Ich weiß, wie unglaublich wichtig das ist, beides, ne? Mhm. Bibel zu lesen und stille Zeit. Aber ich weiß auch, dass ich das niemandem zwingen kann. Das ist das, ich würde ja liebsten jeden zwingen dazu. Aber es geht ja nicht, ne? Das muss ja eine Herzensentscheidung sein. Genau. Ich glaube, so manche gucken sich das ab und fangen auch Spaziergänge mit Gott zu machen. Am Anfang hatte ich ein ziemlich schlechtes Gewissen. Das, wie kann man, ne? Mennonitisch ist es ja nicht gerade, dass man spazieren geht mit Gott. Man muss ja sich hinsetzen und Knie beugen und so weiter. Aber dann habe ich irgendwann mal ein Zeugnis von Hans-Peter Reuer gehört, dass er das auch mal. Na gut, dann bin ich beruhigt, wenn er das macht, dann ist es ja. Aber ich habe das tatsächlich aus einer Not heraus gemacht, weil ich meistens zu müde war. Und wenn ich gekniet habe, dann bin ich oft eingeschlafen und dann habe ich mich so geschämt, dass ich beim Beten schlafe. Und dann bin ich rausgegangen und gesagt, beim Gehen hast du frische Luft, dann schläft man nicht, ne? Und dann konzentriert man sich nicht auf dies und das, sondern dann bist du und Gott alleine. Mhm. Und meistens suche ich dann Gegenden aus, wo nichts ist, wo du dann einfach gerade Wege hast, wo du einfach so einen Automodus einschalten kannst und dich nichts ablenkt. Ja, aber eigentlich ist es auch aus einer Not heraus, durch die schwierigen Herausforderungen in der Gemeinde, überall durch die starken Anfechtungen versuchen, weil ich dachte immer, wenn man Ältester ist, die haben es gut, ja? Die haben keine Versuchungen mehr.
2: Oh.
3: Dann hab ich gemerkt, wenn man Prediger ist, dann wird es schlimmer, wenn man Ältester wird, noch schlimmer. Und ich habe festgestellt, eine halbe Stunde reicht nicht, eine Stunde reicht nicht, anderthalb Stunden reicht nicht. Und ich habe festgestellt, wenn ich ein Leben führen will mit Gott, was ihm gefällt, dann reicht das einfach nicht. Das war einfach eine Überlebensnotwendigkeit für mich. Und naja, das Problem ist nur, wenn du dann sowas erlebst mit Gott, dann kann man das nicht für sich behalten, dann erzählt man das und vielleicht ist das irgendwo, was dir einen ermutigt, das auch zu machen.
2: Sehr gut.
3: Vielleicht so. Ich würde sie aber gerne zwingen wollen.
2: Ja, aber das muss dann auch Gott irgendwie bewirken und dann aber auch man selber auch wollen, ne? So beides.
3: Ja.
2: Dann einfach, aber das Vorleben, glaube ich, ist da sehr, sehr wichtig. Mir ist gerade noch ganz spontan was eingefallen und zwar hast du mal eine Schulung gemacht für Jugendliche und da hast du so ein Beispiel benutzt, passend zu deinem Nachnamen. Es ging um Löwen und um die Herde. Kannst du dich noch erinnern? Und wenn ja, kannst du uns da ein bisschen dieses Bild mit reinnehmen, dass der Löwe die angreift, die alleine abseits von der Herde sind, so mäßig?
3: Ja. Ja, das schmeichelt ja nicht gerade mit meinem Namen jetzt. Ne? Ja, für mich ist es ein sehr starkes Bild, der Zusammenhalt der Herde, ne? Das ist mir aber nochmal viel, viel deutlicher geworden, als ich Ältester war. Dass du sogar, wenn du als Ältester bist und glaubst, du bist jetzt der Leiter, ne? Du musst die Gemeinde versorgen zur Gewalt. Auch dort darfst du dich nicht entfernen von der Herde. Die Herde, die Schafe, sie halten zusammen. Da, gemeinsam sind wir so stark. Ne? Deswegen jetzt nochmal das Bild von dem Unternehmer, die alleine kämpfen irgendwo. Sondern sind vielleicht nur ganz wenige in der Gemeinde, sie kämpfen alleine. Ja? Die sind allein dadurch geschwächt, dass sie aus der Gemeinschaft sich isoliert fühlen. Mhm. Vielleicht noch nicht mal bewusst, aber sie fühlen sich manchmal nicht verstanden. Mhm. Und das ist ja dann, ne, wie diese Herde, die dann alleine das schwache Glied, was dann halt nicht mehr zur Herde kommt, und das wird ja als erstes angegriffen von den Raubtieren. Und für mich ist das ein sehr starkes Bild. Bleib, geh zu den Gottesdiensten, genieß die Gemeinschaft der Gläubigen, ne? Halte dich fest, ermutigt euch einander. Das ist ja das, was uns stärkt.
2: Ja, voll. Was ich jetzt auch noch kurz ansprechen will, weil irgendwie, das verbindet man doch mit dir, dieses ganze Thema Friedhof.
3: Ja.
2: Willst du auch mal ein bisschen dazu was sagen?
3: Meinst du die nächste Begebenheit auf dem Friedhof? Ich kann dir noch einen erzählen. Also mit dem Friedhof war für mich was ganz, ganz Schlimmes. Ich war ja, bevor ich mich bekehrt habe, habe ich ja gerne Horrorfilme geschaut, Science-Fiction-Filme geschaut. Und ich habe gedacht, das schlimmste Ort, wo man leben kann, ist Nähe vom Friedhof, ne? Und das war für mich was ganz Schlimmes. Und Beerdigung, das war was ganz Schlimmes. Und ich hatte einen lieben Bruder, einen anderen Ältesten, der bei der anderen Stelle war. Ich weiß, der war gerne auf Beerdigungen und ich dachte, wie kann man auf Beerdigungen gehen? Aber eigentlich ist das ja biblisch, ja?
2: Ja.
3: Eigentlich ist es ja sehr gut und sehr richtig. Aber für mich war das immer eine Überwindung. Aber interessant ist, dass Gott manchmal dir Aufgaben gibt, die einem erstmal so unangenehm sind. Aber er meint das ja gut mit uns. Naja, und jetzt ist es so gekommen, dass ich sehr viele tolle Erlebnisse habe auf dem Friedhof gehabt, weil du einfach dort mehr über den Sinn des Lebens nachdenkst, ne? Und jetzt darf ich bei uns auch die Beerdigung leiten, also die ganzen Begleitung, wenn jemand gestorben ist und so weiter, auch das darf ich jetzt übernehmen. Aber vielleicht erzähle ich das Beispiel mit dem Friedhof in Hannover, da wo Gott mir diese Vision gegeben hat, ne? Es ging ja los, wir hatten damals eine Evangelisation in Hannover. Wir hatten damals noch die dritte Stelle in Hannover und wir haben die veranstaltet in Hannover, die Evangelisation. Und am Tag hatte ich ein Ganztagsseminar von DATEV. Das heißt, es war die Zeit, wo gerade die KI kam, also die Anfänge der KI kam. Mhm. Und da haben wir gehört, dass das vielleicht demnächst unser Programm selbst buchen wird. Und wie man sich ausrichten muss und so weiter, mhm. wie man sich vorbereiten muss auf diese Digitalisierung. Und du weißt ja, ich liebe Technik, ne? Ich liebe Software, ich liebe Programme und ich war natürlich ganz begeistert. Ich habe ganz, ganz viele Ideen gehabt, was man jetzt machen muss und wie man es jetzt ausrichten kann, die Firma, auf die Zukunft. Und abends hatten wir halt die Evangelisation, wo es um die Ewigkeit geht. Mhm. Und dazwischen gab es ein paar Stunden. Und naja, wenn ich ein paar Stunden Zeit habe, egal wo ich bin, dann versuche ich meistens die Zeit zu überbrücken, dass ich irgendwo spazieren gehe, mit Gott Zeit verbringe. Mhm. Und hier war ganz in der Nähe von dem Ort gab es einen Friedhof, einen wunderbaren alten Friedhof in Hannover, mhm. mit ganz vielen tollen Grabstätten, Grabmälern und ganz verschiedenen Berühmtheiten, die ich gar nicht mehr kenne. Vielleicht kannten sie damals, aber das mussten sehr, sehr berühmte Männer und Frauen gewesen sein. Ich kenne die jetzt nicht, ne? Mhm. Keine Ahnung, wer das ist. Aber vielleicht gehört das auch zu dem Zeugnis. Und dann bin ich da gegangen und habe in der Zeit gerade aus dem Predigerbuch gelesen. Und liest dann immer so ein paar Verse und lass es mir einfach von Gott erklären und fragt dann einfach, wie Gott das meint und was ich daraus lernen kann und so weiter. Ich muss ja mal kurz gucken, ich meine, genau, ich lasse dann gerade, interessanterweise gerade Prediger 3 und da geht's ja, alles hat seine Zeit, ne? Und dann gehe ich durch und du merkst, es waren berühmte Männer, berühmte Frauen und jetzt sind sie tot und jetzt kennt sie kein Mensch mehr. Mhm. Und dann habe ich mich gefragt, jetzt baue ich die Firma auf und am Ende des Jahres gehe ich nach oben im Archiv und werde die Bilanzen, oder die 10 Jahre Aufbewahrungsfrist läuft ab, und dann werde ich die Bilanzen, die älter als 10 Jahre sind, vernichten. Damals war das so intensiv und jetzt ist es ein Stück Papier, wo in diese Bilanz das ganze Jahr zusammen addiert ist und jetzt landet es im Müll. Und habe gedacht, boah, da bleibt ja nichts über. Von all dem, was wir machen, bleibt nichts über. Und dann habe ich Gott gefragt, und das ist das, was du willst, dass ich einfach jetzt Bilanzen erstelle, dass ich einfach jetzt die Buchhaltung mache. Das ist der Sinn des Lebens. Ne? Und dann siehst du so ein Grabmal und da steht das Jahr der Geburt. Und dann siehst du das Todesdatum und dazwischen ist ein Strich. Mhm. Und dieser Strich ist das Leben, mehr nicht. Und dann habe ich das weitergelesen. Und dann heißt es Prediger 3, Vers 9, was bleibt nun dem Schaffenden von dem, womit er sich abmüht? Gedacht, was bleibt eigentlich davon? Da bleibt nichts über. Ich habe das mühselige Geschäft gesehen, das Gott den Menschenkindern gegeben hat, damit sie sich damit abplagen. Ich habe gesagt, ja, das stimmt, da plage ich mich ab. Er hat alles vortrefflich gemacht zu seiner Zeit, auch die Ewigkeit hat er ihnen ins Herz gelegt, nur dass der Mensch das Werk, das Gott getan hat, nicht von Anfang bis Ende ergründen kann. Und dann kam die Antwort. Ich habe erkannt, dass alles, was Gott tut, für ewig ist. Und dann habe ich verstanden, alles, was ich mache, das ist nur der Strich dazwischen. Und alles, was Gott macht, das bleibt. Gott, was willst du, was ich mache? Was willst du durch mich machen? Mhm. Und dann habe ich weiß nicht wie lange, war ich nur über eine Stunde vielleicht auf dem Friedhof. Und dann hat Gott mir die Vision gegeben,

0: überwältigt und dann hat Gott mich getauft auf dem Friedhof. Das hat dann plötzlich angefangen zu regnen und mein Auto stand ungefähr einen Kilometer entfernt. Und das war so mitten im Sommer, ne, so richtig, erst war so richtig heiß, über 30 Grad und dann so richtiges Gewitter. Und dann habe ich mich unterm Baum gestellt, habe einfach Gott gedankt und das ist ja so schön, ne? Das regnet, habe Gott gedankt und dann auf einmal ist es durch den Baum durchgegangen, weil es so sehr geregnet hat. Dann habe ich mich unter eine dichte Tanne gestellt, die weiß nicht wie viele hundert Jahre alt die war, habe mich da drunter gestellt und habe einfach Gott gedankt vom Herzen. Und das hat aber so geregnet, dass der ganze Friedhof unter Wasser war. Es war nachher, das stand unter Wasser und das wenn auf dem See nur so bestimmte Grabmäler waren. Sonst stand alles unter Wasser. Ich stand, glaube ich, mehrere Zentimeter im Wasser mit meinen Schuhen, mit meinen Anzugsschuhen, ne, und so weiter. Ne. Mein Anzug, der war klitschnass durch und unter dieser Tanne, die ganze Tanne hat durchgelassen. Und ich war so glücklich, ich habe mich wie getauft gefühlt für diese neue Mission.
1: Ja,
0: das sind meine Erlebnisse mit Gott auf dem Friedhof.
1: Ja, immer mal wieder, ne? Deswegen habe ich das auch so gesagt. Man kennt irgendwie so ein paar Geschichten, die bei dir mal auf dem Friedhof so entstehen. Das ist voll spannend. Aber dann kannst du doch auch jetzt mal genauer erklären, was das jetzt für Netzwerke sind. Zwei verschiedene sind das.
0: Ja.
1: Nimm uns da mal mehr.
0: Ja, das eine Netzwerk, das ist Diakonum. Das haben wir jetzt gestartet Anfang Juni. Im Grunde genommen geht es darum, wieder aus der Not heraus, ne? Sonst komme ich ja nicht auf die Idee. Die Not heraus kommt deswegen, weil, jetzt muss ich ein bisschen Werbung machen für uns. Also wir brauchen unbedingt Mitarbeiter. Nein, die Not kommt erst deswegen, weil wir uns Gemeinden nachfragen, Missionswerke nachfragen und die warten teilweise bis zu 3-4 Jahre. Und sie haben eine große Not und sie brauchen Hilfe. Und wir können nicht helfen, weil wir keine Mitarbeiter haben. Vielleicht bin ich auch manchmal zu anspruchsvoll, dass ich manchmal ablehne, aber ne, wir brauchen einfach Mitarbeiter. Und dann habe ich Gott gefragt, was soll ich machen? Wie können wir ihnen helfen? Und dann hatte ich nach der Gebetsstunde, habe ich dann Zeit genommen, bin dann in die Kanzlei gefahren, habe da so ein großes Whiteboard und habe einfach gebetet und gefragt, ich weiß nicht, 1,5-2 Stunden, einfach gefragt, Gott, was soll ich machen? Wie kann ich ihnen helfen? Ist es meine Aufgabe, ihnen zu helfen oder nicht? Die Möglichkeit gehabt, auszubilden, die Möglichkeit, Mitarbeiter einzustellen. Aber das funktioniert alles nicht. Wir haben über 500 Gemeinden in Deutschland. Ich habe die große Liste da und ganz viele brauchen Hilfe. Wir haben eine riesen Warteliste. Aber wie können wir ihnen allen helfen? Sogar wenn ich jetzt 5 neue Mitarbeiter, wir kriegen das nicht bewältigt, die Anfragen. Und letztendlich hat Gott mir dann gezeigt, eine andere Möglichkeit. Und zwar geht's darum, die Kassierer vor Ort auszubilden und sie so weit an die Hand zu nehmen, dass sie die Arbeit so gut wie komplett selber machen können. Dass wir eigentlich nur noch sie zwischendurch betreuen als Coach, als Mentor oder vielleicht so die letzte Schnittstelle zum Finanzamt. Im Grunde genommen gibt es so mein Netzwerk Diakonum, das Netzwerk, wo die Kassierer sich verknüpfen können, vernetzen können, wo wir ihnen ganz verschiedene, viele Materialien zur Verfügung stellen, Seminare bereitstellen und wo sie voneinander lernen können. Und jetzt als nächstes planen wir einen Kurs von 0 auf 100, dass man sagt, jemand, der gerade als Kassierer gewählt wurde, der gar keine Ahnung hat, vielleicht Industriekauffrau und die jetzt aber diese Aufgabe machen muss und dass wir sie abholen, damit sie nach einiger Zeit, nach ein paar Monaten so weit ist, dass sie sagt, okay, jetzt kann ich es machen. Mhm. Und nicht nur mit einem Online-Kurs, sondern dass man auch den Bezug hat und dass wir sie so weit an die Hand nehmen, bis sie so weit ist, sagt, okay, jetzt kann ich es. Mhm. Das ist unser Ziel, weil wir gemerkt haben, vielleicht ist das effektiver und schneller, den Gemeinden zu helfen, als dass wir sie alle an uns binden. Wir wollen sie ja gar nicht. Wir haben ja genug Arbeit. Wir sind auch versorgt. Mhm. Es geht nur darum, den Gemeinden zu helfen.
1: Und das zweite Netzwerk?
0: Das zweite Netzwerk ist Glorium. Das ist schon auf dem Papier komplett fertig. Ich muss jetzt nur noch online gehen. Das ist meine Liebe zu den christlichen Unternehmern. Ne? Mein Ziel, meine Leidenschaft, wo ich einfach merke, sie lieben Gott und sie sind ganz oft auf sich allein gestellt und dass man einfach so ein Netzwerk hat, wo man sich gegenseitig erbaut, miteinander betet. Aber vor allem geht es darum, zu lernen, zu wirtschaften nach biblischen Prinzipien, damit Gott verherrlicht wird. Das ist das eigentliche Ziel.
1: Ja, also das geht ja noch erst online, sage ich mal. Ja. Aber sobald das dann alles veröffentlicht ist, oder Diakonum, das gibt's ja schon, würden wir das auch gern verlinken. Das ist ja auch dein Anliegen, dass es bekannter wird.
0: Ja, sehr gerne.
1: Hilft das hier vielleicht auch so ein bisschen.
0: Ja, bei Diakonum sind tatsächlich innerhalb von 2 Monaten sind wir jetzt von 0 Mitglieder auf, ich meine, jetzt sind wir 140 Mitglieder schon. Mhm. Wir sind überrascht und erstaunt, wie schnell das wächst, ne? Das Netzwerk, ja. Mhm. Welchen großen Bedarf da ist.
1: Ja, sehr gut. Das sind dann vor allem Gemeinden und Missionswerke, oder?
0: Ja, Primär sind das Gemeinden, aber klar, Missionswerke, Schulen und so weiter, die

0: dazu, das ist ja alles gemeinnütziges Werk, das ist alles gemeinnützig religiös. Wir haben jetzt uns sehr spezialisiert auf gemeinnützig religiös-kirchlich, ne? Also jetzt nicht auf Stützenverein, Sportverein und so weiter. Das ist, das macht jemand anders, wir nicht. Und wir versuchen, so weit wie möglich das kostenlos zu machen, das, was möglich ist. Klar bieten wir auch manche Seminare an, wo wir vermitteln, die dann halt was berechnen, aber das ist dann die Plattform, wo du sagen kannst, da kannst du dich auch fortbilden, ne? Und soweit es möglich ist, wollen wir so viel wie möglich kostenlos zur Verfügung stellen.
1: Das
0: Okay.
1: ist schon sehr, sehr heftig. Weil man könnte ja auch damit Geld verdienen, aber dass ihr dieses viel höhere Ziel im Blick habt und es
0: Ja.
1: versuchen wollt, so,
0: Ja.
1: ist schon gut. Ich komme nochmal zurück auf deinen Dienst als Ältester zur Ältestenschaft. Du hast es mir selber so gesagt, also die Bibel redet ja viel darüber, was für Voraussetzungen ein Ältester haben soll, wer Ältester werden kann und so weiter und so fort. Das kennen wir, aber die Bibel sagt jetzt nicht, wann du aufhören
0: Oh
1: sollst.
0: ja.
1: Und da hast du ja auch eine
0: Ja.
1: spannende Abberufung, sag ich mal,
0: Ja,
1: bekommen.
0: ja.
1: Nimm uns da auch gerne mal mit.
0: Genau, ich mache mal die Kurzversion. Die lange Version ist, glaube ich, keine Ahnung, 8 DIN A4 Seiten lang. Ich mache mal kurz.
1: Nicht zu kurz.
0: Genau, die Kurzversion. Also es geht darum, dass ich in manchen Jahren wirklich sehr verzweifelt war und am Ende meiner Kräfte war. Ich hatte, bei mir ist die Schwachstelle das hier. Das heißt, wenn es zu viel wird, dann kriege ich auch innere Blutungen und so weiter. Und wo ich öfters kurz vorm Burnout stand, das hat mich dann schon sehr immer wieder bewegt, ob nicht Zeit ist, abzugeben. Aber das Problem ist, ich wusste nicht, wann, ne? Ich wusste nur, dass Gott mich berufen hat. Das wusste ich ganz genau. Gott hat mich in die Selbstständigkeit berufen. Das wusste ich ganz genau. Und Gott hat mich als Ältester berufen. Und ich wusste, beides kriege ich nicht mehr hin. Aber was davon abgeben? Ich kann ja nicht irgendwas abgeben, wo Gott mich berufen hat. Und das Ältestenamt, wie soll ich das abgeben, wenn meine Tochter, ne? Das Mannbeispiel für mich jeden Tag da ist, wo Gott gezeigt hat, pass auf, was du machst, ne? Mach deinen Dienst treu. Und das geht nicht, das kannst du nicht einfach abgeben. Und beraten, na gut, ich wollte auch nicht unbedingt, es gibt ja mehrere Möglichkeiten, wie man abgeben kann, zum Beispiel durch Tod, ne? Wenn man stirbt. Oder wenn man ausgeschlossen wird als Älteste, aber diese haben mir alle nicht gefallen, ne? Diese Möglichkeiten. Und dann habe ich natürlich Gott gefragt, wie man das abgibt, aber ich bin da eigentlich zu keiner eindeutigen Antwort gekommen. Wir haben auch nicht eine Berufung auf eine Zeit gehabt. Und so wusste ich, ich muss weitermachen. Obwohl der Wunsch zwischendurch da war, abzugeben, wo es so sehr schwierig war. Also zeitlich. Nicht, die Gemeinde hat mir das Leben nicht schwer gemacht, wirklich. Aber es war einfach die Menge an Arbeit, ne? Die Menge an Verantwortung. Genau. Und dann kam der Zeitpunkt, letztes Jahr war das. Ja, im September, fast ziemlich genau, fast ein Jahr her. In August. Das war eine schöne Zeit. Wirklich, August war so eine schöne Zeit. Wir hatten, das war eine Zeit, wo wir viele Baustellen abgeschlossen haben in der Gemeinde, viele Schwierigkeiten. Wir hatten bei der anderen Stelle jetzt einen Ältesten. Wir haben die ganze Sache mit den Hauskreisen und so weiter soweit durchgehabt. Es gab eine ganze Menge Herausforderungen, die waren bewältigt, ne? Die waren abgeschlossen. Es war eine sehr friedliche Zeit. Eine Gemeinde ist es ja nicht immer friedlich, ne? Aber es war eine sehr schöne Zeit und ich hatte, glaube ich, ich hatte das Gefühl, es gibt keinen einzigen in der Gemeinde, mit dem ich mich nicht verstehe, mit dem ich nicht gut verstehe, den ich nicht vom Herzen liebe. Und ich habe so eine gute Beziehung mit meinen Mitarbeitern. Ich habe so ein starkes Team, wirklich. Das ist so eine Freude, mit denen zusammenzuarbeiten. Und da habe ich gedacht, boah, ich könnte mir echt vorstellen, noch länger Ältester zu sein. Und dann hat Gott gesagt, und jetzt ist gut. Ich sage das mal bewusst so, ne? Vielleicht hat man sich dann angefangen einzubilden, dass man es jetzt kann. Ich weiß, das ist nicht der Grund, aber der Grund, also das ging wieder um, jetzt erzähle ich wieder einen Spaziergang, ne? Es ging so los, dass ich morgens, meistens morgens Zeit nehme mit Gott. Manchmal 2 Stunden, manchmal 3 Stunden, je nachdem, genau. Also es ist jetzt nicht immer fix. Und an diesem Tag hatte ich auch schon eine schöne, gute Zeit morgens. Und dann war es nachmittags, ich glaube um 2 oder 3 Uhr nachmittags. Dann wurde mein Herz so unglaublich unruhig. Ich wusste nicht, was los ist. Und dann bin ich an die Weser gefahren und habe dann gerungen, wahrscheinlich ungefähr 1 Stunde mit Gott gerungen. So intensiv gebetet und gerungen. Normalerweise kriege ich eine Antwort. Das dauert eigentlich nicht lange. Meistens vielleicht 15 Minuten, eine halbe Stunde, dann habe ich die Antwort von Gott. Und ich bekam keine Antwort. Null. Wirklich. Ich habe Gott gefragt, was habe ich gemacht? Wo habe ich mich versündigt? Wo soll ich mich bekennen? Habe ich einen Termin vergessen? Soll ich irgendwas machen, was ich nicht erkenne? Soll ich irgendwas lassen, was ich tue? Ich habe so viele Fragen Gott gestellt und ich habe keine Antwort bekommen. Und da war die Stunde um, ungefähr, und ich war nicht beruhigt, aber ich wusste, es ist jetzt Zeit zu fahren. Und dann bin ich zurückgefahren zum Kanzlei und dann war ich im Auto. Und dann ruft mein Freund und Bruder Peter Giesbrecht an, der Älteste aus Bolivien. Und der sagt, eigentlich wollte er was anderes sagen. Eigentlich ruft er wegen einer Person, wollte was besprechen. Aber sagt er wurde letzte halbe Stunde wurde so unruhig, dass er mir unbedingt was sagen wollte. Sagt er, es ist Zeit, dass du das Ältestenamt abgibst. Und das hat dann, glaube ich, mir noch versucht, eine halbe Stunde deutlich zu machen. Und normalerweise würde ich niemals reagieren auf irgendeine Person, die mir was sagt, ein Ältestenamt abgeben. Aber hier war ich einfach bereit auf eine Antwort von Gott. Mhm. Ich wusste, Gott will mir was sagen. Und Gott hat meinen Bruder und Freund dazu gebraucht, mit dem ich gerade davor mehrere Wochen Zeit verbracht habe, weil er gerade verwitwet war, ne? Gerade seine Frau verloren hat letztes Jahr. Ich war ja mehrere Wochen in Bolivien, habe gerade mehrere Wochen Zeit gehabt und viele Gespräche gehabt. Und jetzt sagt er, es ist, denke ich, Zeit, dass du es abgibst. Und er begründete das und sagt, es ist, denke ich, gut wegen deiner Frau und es ist gut wegen deinen Brüdern. Hat mir das dann noch erklärt und so weiter. Und ja, hat mir das erklärt wegen meiner Frau. Also meine Frau würde, ohne sie würde ich nie Ältester. Wirklich nicht. Sie hat mich so unterstützt. Ohne sie wäre ich auch nie Steuerberater. Das ist so eine starke Person. Aber auch sie hat Grenzen, ne? Und wahrscheinlich habe ich die einfach übersehen, die Grenzen. Und da hat Gott mir nochmal gezeigt durch den Peter Giesbrecht, dass ich gewisse Grenzen überschritten habe, also zu viel Belastung und so weiter. Aber niemals würde sie von sich aus abgeben und sagen, wir müssen jetzt, weil ich das nicht kann. Sie wäre eher bereit zu sterben. Ja, und dann wegen den Brüdern, hat Peter Giesbrecht gesagt, wegen Brüdern, weil sie einfach bereit sind. Ich habe die, seit Anfang meiner Ältestenschaft habe ich Brüder vorbereitet zu Ältesten. Und ich habe so ein tolles Team, das ist so stark, auch geistlich so stark. Und das setzt jetzt an zu überholen. Ich habe sie immer wieder gesagt, die sollen mich überholen, ja. Und die setzen sich an, jetzt zu überholen, aber die sind so geistig, dass sie sich unterordnen. Und jetzt habe ich die Möglichkeit, entweder sie zu stoppen oder zu fördern. Aber wie, ne? Mhm. Und jetzt hat Gott mir gezeigt, wie, ne? Indem ich einfach jetzt zur Seite gehe und diesen 5 Brüdern die Chance gebe, das zu machen. Ja, da war ich überzeugt, dass Gott das will. Ein paar Stunden lang. Da kam die Zweifel. Und dann hat Gott das nochmal bestätigt durch den zweiten Ältesten, nicht Irod Löwen aus der anderen Gemeindestelle. Und dann habe ich verstanden, okay, Gott will das. Und dann kam wieder Zweifel. Ja, und dann habe ich wieder einen langen Spaziergang im Wald gehabt mit Gott und habe gesagt, Gott, ich bin wie Gideon, ne? Also ich fordere wieder ein Zeichen. Also das zweite Zeichen habe ich dann gefordert, das hat Gott mir gezeigt, hat mir sehr deutlich gezeigt. Das ist ein Ältester zu mir gesagt, das sind 2 Älteste, wir sind ja 3 Älteste in einer Gemeinde. Nur Peter Giesbrecht ist in Bolivien. Mhm. Und jeder hat so quasi eine Stelle, ne? Mhm. Genau. Und Eduard Löwen meinte, dass es auch so richtig ist. Und dann gab es aber noch das dritte Zeichen im Wald. Oder das war eigentlich das zweite Zeichen. Aber Gott hat insgesamt mir 3 Zeichen gegeben. Wobei das dritte Zeichen ich nicht mehr mich gewagt habe zu fragen. Und Gott hat es trotzdem gegeben. Gott wusste, ich brauche das. Mhm. Naja, guck mal, du kennst die Berufung, ne? Ich konnte das nicht einfach abgeben, ne? Auf Verdacht, ne? Ich brauchte die 100%ige Gewissheit, mhm. Ja. Ja, und dann, als ich das erzählt habe, das Zeugnis, da waren alle einverstanden. Das war keine Aufregung. Mitarbeiterkreis hat das so hingenommen. Ist gut, bis Jahresende. Die Gemeinde, die hat das angenommen. Das hat mich dermaßen gewundert. Gott hat schon komplett alles vorbereitet. Und das war so reibungslos. Und dann gab es eine Übergabe, eine Staffelübergabe auf Silvester und dann haben die Gemeinde uns noch so toll verabschiedet, damit haben wir überhaupt nicht gerechnet. Ne? Und ich hatte nur eine Bitte, wir wollten gerne in der Gemeinde bleiben. Wir wollten gerne dienen und uns unterordnen. Ja. Aber so gab es dann die Abberufung. Mhm. Hatte ich nie gerechnet. Nicht zu diesem Zeitpunkt. Ich habe vorher gedacht, gehofft. Mhm. Aber jetzt war die Zeit, wo ich nie selber auf die Idee gekommen wäre, abzugeben. Ne? Mhm. Und dann hat Gott gesagt, okay, ist gut so.
1: Mhm. Boah, schön zu hören, weil vielleicht gibt's hier auch den einen oder anderen, der zuhört und so denkt, ja, wann ist der Zeitpunkt da? Und dass man da aber mit Gott in Verbindung bleibt und sich von ihm leiten lässt und dass er dann auch sagt, wie weit es gehen soll oder auch nicht.
0: Ja, das war die Kurzversion. Es gibt ja lange Versionen mit ganz vielen Erlebnissen, wie ganz vielen Antworten, die Gott mir gegeben hat, aber ja.
1: Müssen wir eine Fortsetzung machen, oder? Ja,
0: dann nicht. Das ist zu persönlich. Ich weiß gar nicht, wie ich das berichte.
1: Ja, nee, vielen Dank, dass du uns in diese Punkte auf jeden Fall mit reingenommen hast. Das ist wirklich auch sehr spannend gewesen. Und dann hast du auch kurz erwähnt, dass du immer wieder auch so vom Burnout standst. Mhm. Du hast mir damals auch erzählt, dir hat aber etwas geholfen, da nicht ganz reinzukommen oder wie auch immer man das jetzt formulieren will. Mhm. Was war bei dir deine Hilfe?
0: Man spürt ja, dass man an gewisse Grenzen kommt und man weiß, irgendwas passiert, ne? Und zu der Zeit hat mir geholfen das Buch von Myron Rush, Ausgebrannt, was nun? Es war ein Christ, ein hingegebener Christ und gleichzeitig ein Unternehmer. Das kann ich sehr empfehlen. Ich glaube, das gibt es nicht mehr neu, aber alte Auflagen gibt es ja. Ich habe, glaube ich, sogar 2 zu Hause. Das hat mir vielen schon sehr geholfen. Und er beschreibt, er war selber ausgebrannt und wie ein Freund ihm da raushilft. Und er beschreibt die Stufen, wie man reinkommt und wie dieser Zustand ist unten, dass man anfängt, Gott anzuklagen, dass man eigentlich sich sehnt, dass jemand sich um sie kümmert, aber wenn jemand kommt, dann lehnen sie ihn ab. Mhm. Und dass die eine große Gefahr ist, Gott abzulehnen. Ne? Und das hat mir sehr geholfen, auch die Jahre danach. Ich war regelmäßig so im Mai kurz vorm Burnout. Und die schlimmste Zeit war ja hier gerade, ich hatte so eine Hoffnung. Ich habe immer gesagt, Anna, ich kann nicht mehr länger. Ältestenschaft und Steuerberatung, das funktioniert nicht mehr. Wir müssen jetzt irgendwas machen. Und dann hatte ich eine große Hoffnung. Wir haben in der Gemeinde, hatten wir das Ziel, eine Mehrältestenschaft. Mhm. Und wir fanden das biblisch. Das hat jetzt ein paar Jahre gedauert, wo wir als Brüder soweit waren. Und dann die Gemeinde soweit war. Und in der Firma hatte ich die Hoffnung, dass ich jetzt jemanden habe, Mitarbeiter, der Steuerberater wird und der mir dort entlastet und dass wir das auf 2 Schultern verteilen. Und dann hatte ich Hoffnung. Mhm. Und das war so gut. Ja, und dann auf einmal kam es so, dass die Gemeinde zwar so weit war, dass die Gemeinde irgendwann mal akzeptiert hat, dass eine Mehrältestenschaft dran ist, aber dann war plötzlich keiner der Brüder bereit, das zu übernehmen. Mhm. Und ich bin nicht dafür, jemanden zu überreden. Das muss Gott machen, ne? Gott wird vorbereiten. Mhm. Das heißt, es war wahrscheinlich nicht die Zeit da, ne? Genau. Und als wenn das noch nicht genug war, hat mein Mitarbeiter die Prüfung leider nicht bestanden. Und jetzt hatte ich keinen Steuerberater, also keinen zweiten Steuerberater, keinen zweiten Partner. Und als wenn das noch nicht genug war, hat eine Mitarbeiterin gekündigt bei mir, weil sie gesagt haben, hat die Materie, die wird so schwierig, sie kriegt das nicht mehr hin, weil sich so sehr viel immer ändert. Sie kann das nicht mehr, und das war eine sehr, sehr gute Mitarbeiterin. Mhm. Die hat mir so viel geholfen, so viele Jahre. Und zu der Zeit war es die Beste. Und als dann 2 andere das gehört haben, hat eine andere gesagt, wenn sie das nicht kann, dann kann ich das auch nicht, und hat auch gekündigt. Mhm. Und die andere hat gesagt, wenn sie das nicht kann, dann kann ich das auch nicht. Dann hat sie ein bisschen Rente gegangen, hat nur einen Minijob gemacht. Und so habe ich plötzlich innerhalb von ein paar Monaten fast 3 Mitarbeiter verloren oder 40%. Mhm. In der Zeit, wo wir Mitarbeiter gesucht haben.
1: Boah.
0: Und dann habe ich gedacht an die Predigt, wo jemand sagte, er ist geschwommen. Und seine Kräfte haben ihm nachgelassen. Und wo er die Kräfte nachgelassen hat, dann ist er mit dem Kopf runtergegangen, hat er sich verschluckt. Ne? Mhm. Und er musste immer so hochgehen und hat Gott ihm beigebracht, wenn du drohst unterzugehen, dann lass den Kopf nicht hängen. Ne? Oh. Und das war mir so ein Beispiel, wo ich gesagt habe, Gott will was Gutes machen. Und Gott ist gut. Ich wusste, dass Gott gut ist. Ich habe nicht gefragt, warum, ich habe gesagt, wozu. Und dann habe ich Gott gebetet, Gott, zeig mir deine Güte, zeig mir deine Liebe, zeig mir deine Barmherzigkeit, zeig mir. Und Gott hat mir jeden Tag aufs Neue gezeigt, seine Liebe in dieser Zeit. Ne? Mhm.
1: Zum Beispiel, wie sah das dann zum Beispiel aus?
0: Die Liebe besonders durch viele persönliche Gespräche, durch viele Unterstützung der Gemeindeglieder. Mhm. Ja, durch Güte, Barmherzigkeit. Ich weiß gar nicht, ob man das so immer so beispielhaft machen kann. Du hast einfach diese unglaubliche Ruhe und Frieden, wenn du allein mit Gott bist, ne?
1: Ja. Ja.
0: Wo Gott dich einfach erfüllt und du weißt, okay, es ist gut, es ist alles gut.
1: Mhm. Ja.
0: Und da hat Gott mir beigebracht. Ach so, und genau, und das war der Zeit, wo bei der anderen Stelle der Älteste zurückgetreten ist, seinen Dienst abgegeben hat, wo er kein Ältester war. Jetzt haben wir eine Gemeinde mit 2 Stellen, aber bei der anderen Stelle war kein Ältester, das war auch noch die Zeit. Mhm. Das heißt, das war alles auf einmal.
1: Boah.
0: Und da hat Gott mir beigebracht, was es bedeutet, Ziele setzen. Mhm. Du weißt ja, ich bin gerne, dass ich Ziele setze und die Ziele umsetze und die Ziele nachverfolge und das auch von den anderen fordere. Ne? Mhm. Und dann plötzlich waren alle meine Ziele so ein richtig dicker Strich durch.
1: Oh.
0: Und dann normalerweise wusste ich die nächsten 7 Jahre, die nächstes Jahr, die nächsten Monate, was ich machen will. Und dann wusste ich plötzlich nicht mal mehr, was ich morgen machen werde. Mhm. Und dann hat Gott mir beigebracht, was es bedeutet, ne? ihm zu vertrauen. Mhm. Glaube ist, wenn du nicht weißt, was passieren wird, aber wenn du mir einfach vertraust. Mhm. Geh einfach den nächsten Schritt. Und das habe ich gelernt. Nicht zu verzweifeln, dass man einfach sagt, geh einfach den nächsten Schritt. Du fragst ganz einfach Gott, was ist dran? Und das hat Gott mir auch beigebracht, wie oft ich falsch bete. Ich habe ja ganz viele meine Ziele. Ich habe die Ziele einmal mit Gott abgestimmt, ja. Ich habe jetzt nicht meine Ziele. Ich habe die sehr, sehr viel mit Gott abgestimmt. Und ich war mir sicher, das waren seine Ziele, ja. Und jetzt habe ich die Ziele, jetzt bitte ich Gott, dass er mir hilft, die Ziele zu erfüllen, die Besprechung und so weiter. Und ich bitte Gott um Hilfe. Und jetzt bringt Gott mir bei, was ich da eigentlich tue. Und er zeigt mir, wie total verdorben ich bin. Dass ich ihn bitte, so als wenn ich der Herr bin und er ist mein Knecht, der mir hilft. Ich habe meine Ziele, Gott soll mir helfen. Dann hat Gott mir gezeigt, pass auf, das Gebet geht anders. Ich habe mehrere Monate gefragt, Gott, bring mir bei zu beten. Bring mir bei zu beten, sodass sich Berge sich versetzen. Und dann bringt Gott mir bei und sagt, pass auf, es geht darum, ich bin der Herr, du bist der Knecht. Es geht um Anbetung, es geht um Dank und morgens frage ich jetzt Gott, hier stehe ich da, ich übergebe mein Herz dir, ich übergebe dir meinen Verstand, ich übergebe dir meine Gefühle, ich übergebe dir meine Augen, ich übergebe sogar meinen Magen, was ich essen soll und wie viel ich essen soll. Ich übergebe dir meine Zeit, das Geld, ich übergebe dir alles. Was ist dran? Was sind die Werke, die ich heute tun soll? Was hast du für Befehle für mich? Verstehst? Und darum geht's eigentlich. Es geht darum, das täglich in die Hand Gottes fallen lassen und sagen, Herr, hier bin ich, sprich.
1: Mhm. Boah, das ist auf jeden Fall etwas, was wir sehr gerne mitnehmen, wo wir lernen können. Jetzt bin ich ein bisschen unsicher, ob das die Frage schon beantwortet hat zum Thema Lebensbalance. War das das schon, was du meinst, oder würdest du dazu auch noch was sagen wollen, was dich so lange beschäftigt hat, 13 Jahre Lebensbalance und...
0: Wahrscheinlich war es das schon zum Teil. Also das hat mich ständig herausgefordert, immer wieder, wo setze ich meine Schwerpunkte, ne? Mhm. Ist es jetzt die Gemeinde? Ist es die Familie? Ist es die Arbeit? Weil, guck mal, die Gemeinde, da hat mich Gott als Ältesten berufen. Mhm. Die Firma, da hat Gott mich berufen, um die christlichen Werke zu betreuen. Die Familie hat Gott mir Kinder geschenkt und hat mir die Verantwortung gegeben. Mhm. Das heißt, es gibt eigentlich keinen Bereich, wo ich mich rausnehmen kann aus der Verantwortung. Mhm. Und da stellt sich natürlich die Frage, aber wie kriegst du 40 Stunden einem Tag hin? Das funktioniert einfach nicht, ne? Und solange alles gut geht, da kannst du unheimlich viel powern. Aber wenn da erstmal was schief geht, das raubt einem unheimlich viel Kraft und Energie, ne? Mhm. Und das hat mich dann sehr stark herausgefordert. Und ich habe verstanden, die beste Zeit, um diese Balance hinzukriegen, ist, mehr Zeit mit Gott verbringen. Mhm. Ich weiß, das ist ein Widerspruch. Gerade für mich, der Ziele setzt, der ein Mann der Taten ist, gerade für mich, der sehr viel mit dem Verstand versucht hinzukriegen, gerade für mich ist es schwierig, das Ganze abzugeben. Und Gott hat mir erklärt, was Glaube bedeutet. Glaube ist, wenn der Verstand sagt, so, das geht nicht. Und der Glaube sagt, doch, es geht. Mhm. Das ist Und wo Gott mir das immer wieder beigebracht hat. Und ich habe das immer wieder nicht ganz verstanden, wenn manche sagen, die Gemeinde kommt zuerst und dann kommt der Beruf und dann kommt die Familie und so weiter. Oder das kommt zuerst. Mhm. Ich habe das immer verstanden. Zuerst kommt Jesus. Und wenn Jesus sagt, heute ist die Familie dran, dann ist die Familie dran. Heute ist die Gemeinde dran, dann ist die Gemeinde dran. Mhm. So, ne? Dass man dann einfach sagt, in dieser ständigen Abhängigkeit mit Gott, zu sagen, Gott, das sind ja alles deine, das ist deine Familie, das ist deine Firma, das ist deine Gemeinde. Ich bin ja nur ein Werkzeug. Mhm. Und Gott weiß, wie viel Kraft ich habe. Gott weiß, wie viel Zeit ich habe. Und Gott, was soll ich heute tun, ne? Und dieses einfach sich lösen davon, sagen, es ist ja nicht meins. Mhm. Ja. Aber ich darf arbeiten, tätig sein, ne? Mhm.
1: Für den Herrn. Und der will uns gebrauchen, auch ja. Wenn wir eigentlich so oft voll daneben hauen.
0: Ja, ja, weißt du, diese Balance, dieses beides. Einerseits diese göttliche Gelassenheit zu haben. Es ist nicht meins, das gehört Gott. Und andererseits diesen leidenschaftlichen Eifer zu haben, der aus dem Herzen kommt, wenn man die Gemeinde liebt, wenn man die Mandanten liebt, wenn man die Familie liebt. Mhm. Ja.
1: Ja.
0: Und diese ist ja auch irgendwo eine innere Balance, ne? Mhm.
1: Definitiv. Wow, oh, wir kommen leider schon langsam zum Ende. Ich habe jetzt noch eine Frage, und zwar kam das immer wieder schon durch. Du hast Gottes Reden da gehört, Berufung zum Ältesten, Berufung bei der Firma und dann die Abberufung und so weiter. Wie würdest du jetzt mal so auf den Punkt gebracht zusammenfassen, wie du Gottes Reden hörst?
0: Das haben manche mich schon gefragt, wie das geht. Also ich höre jetzt keine Stimme als solches, ne, die so von außen spricht. Es ist schon, dass manchmal Gott antwortet durch das Wort, was man liest, manchmal durch persönliche Gespräche, manchmal durch Predigten. Aber Ich weiß es nicht. Als diese Frage kam, ich glaube, die hattest du auch auf diesen stehen, ne? Als ich gebetet habe und Gott gefragt habe, Gott, wie erkenne ich das eigentlich, dass du das bist, ne? Dann hat Gott mir gezeigt, diese Bibelstelle, meine Schafe hören meine Stimme. Und das ist mir so klar geworden. Manchmal kann ich das wirklich nicht erkennen. Zum Beispiel jetzt mit dem Ältestenamt, wo ich dachte, das kann ja auch eine Riesenversuchung sein, dass ich das jetzt einfach abgebe, dass der Teufel mich da einfach weghaben will. Und ich habe Gott angefleht, ich habe Gott gesagt, ich möchte unbedingt deinen Willen tun. Und ich musste dann denken an Watchmani. Watchmani sagt, wenn du dir nicht sicher bist, dann sag, ich weise die Gedanken des Teufels zurück, weil der Teufel, der greift ja vor allem unser Verstand an, unsere Gedankenwelt. Das ist ja seine Front, sein Angriff. Er kann ja nicht unsere Gedanken lesen, aber er pflanzt uns Gedanken ein. Und manchmal erkennt er, kommt ja manchmal aus reinen Engel des Lichts, ne? Und du kennst ihn nicht. Ist es jetzt Gott oder nicht? Und wenn man aber sagt, Gott, was von dir ist, das will ich annehmen. Und was vom Teufel ist, das weise ich zurück. Und dann kontrolliert Gott das. Gott sortiert die Gedanken, Gott filtert die Gedanken und lässt seine Gedanken zu, seine Gedanken reifen, die von ihm kommen. Und wenn man bittet, Gott, ich will deinen Willen tun, lass mir deinen Willen tun, sprich du zu mir und schenk mir eine empfindliche Erkenntnisfähigkeit. Ich weiß nicht, kennst du das? Du kennst das bestimmt von Musikern. Manche Musiker, die haben ja, die verlieren vielleicht teilweise ihr Gehör, wenn sie älter werden, aber sie haben ja ihr besonderes Gehör, die Musik. Das bleibt ja, ne? Sie sind ja so eingestimmt darauf, dass sie das hören. Und ich glaube, so ähnlich funktioniert das auch beim Reden mit Gott. Ich denke, je mehr du auf ihn achtest, dass er reden wird, und je mehr du bereit bist, ihm zuzuhören, um das zu tun, was er sagt. Mhm. Ja? Also nicht nur zuhören und prüfen, sondern wirklich, Gott spricht zu mir, damit ich das tun kann. Mhm. Umso deutlicher wird das. Teilweise ist es so, vielleicht ein bisschen verglichen, wie die Mama mit dem Kind spricht. Und wenn die sich gut verstehen und so weiter, manchmal muss die Mama noch nicht mal was sagen. Ne? Das Kind erkennt es schon in den Augen, ne? Was die Mama sagen will. Ne? Und ich glaube, diese Beziehung, je enger die wird, umso besser versteht man, was Gott will und was die da sagt. Und du weißt, dass Gott das ist. Ne? Mhm. Du weißt es ganz genau. Ne?
1: Ja.
0: Vielleicht, ich weiß es nicht genau, ich kann es nicht beschreiben, wenn du da drin bist, wenn Gott zu dir spricht, dann weißt du es, ne? Das ist ja, ne?
1: Ja, doch, das ist schon sehr gut so näher gebracht auf jeden Fall. Und vielleicht redet Gott auch unterschiedlich manchmal zu manchen Personen, das ist dann auch ein bisschen individuell.
0: Ja, genau.
1: Aber,
0: genau. Ja, bei mir war es wirklich so, das hat Peter Rhein bei mir damals beigebracht, der Älteste aus Bielefeld, kennst du, ne? Der hat mir so viel beigebracht. Und als es damals ging um die Ältesten, weil da habe ich ja auch gefragt, ich weiß nicht, was ich machen soll. Ist es wirklich so, dass ich Ältester werden will, ne? Dieser Kampf, kannst du dich erinnern? Mhm. Und dann habe ich ihn gefragt und er sagt, wie kann ich erkennen, ob Gott das will oder nicht? Und dann hat er mir gesagt, schau, wie Gott zu dir bis jetzt gesprochen hat, weil meistens spricht Gott in eine ähnliche Weise zu dir. Mhm. Weil manche sind ja sehr empfindlich im Reden. Und bei mir war das so, ich war sehr stur. Also Gott musste schon sehr, sehr mich anpacken, damit ich mich überhaupt bewegt habe, ne? Und schon so an die Hand nehmen. Und du weißt ja, ich habe ja fast meine Frau und mein Kind verloren bei der Geburt, weil Gott wusste, mit mir kann er nicht anders umgehen. Ne? Ich höre sonst nicht. Ne? Ja, so war es bei mir am Anfang jedenfalls, wo du gesagt hast, Gott spricht unterschiedlich. Mhm. Ich denke schon, ja.
1: Ja, danke. Und jetzt komme ich auch zu meiner letzten Frage leider. Und zwar, das ist hier schon so ein bisschen Tradition. Hast du einen Ratschlag für uns, für die Zuhörer?
0: Was ich mitgeben möchte. Ich habe wirklich
1: deine letzten Worte.
0: Ich hatte da was. Ich überlege gerade die ganze Zeit, war schon verzweifelt, was es war. Ich sag mal das, was mir jetzt wichtig geworden ist. Die Zeit ist unglaublich kurz. Wir wissen nicht mehr, wie lange wir noch haben, bis Jesus wiederkommt. Es kann sein, dass es 10 Jahre sind. Es kann sein, dass es ein paar Jahre sind, ein paar Monate sind. Ich weiß es nicht. Mhm. Aber in diesem Bewusstsein zu leben, dieses Auskosten der Zeit, ich finde das unglaublich wichtig. Nicht dieses, verstehst du, nicht dieses jetzt blinde Aktivismus, jetzt loslaufen, jetzt lass uns noch schnell was machen. Mhm. Auskosten der Zeit bedeutet, Gott hat einen Plan. Und das heißt in Epheserbrief, Gott hat uns die Werke vorbereitet, in denen wir wandeln sollen. Das heißt, er hat dich ausgestattet mit einer Gabe. Er hat dich ausgestattet mit Gesundheit, gibt dir Kraft und Zeit und Geld. Und er hat schon Werke vorbereitet, da wo du am besten geeignet bist. Mhm. Also klärst mit Gott, was heute dran ist und tust. Du weißt ja nicht, wie lange Zeit wir haben, ne? Vielleicht so, ne? Dieses bewusste Leben und jeden Tag bewusst leben. Mhm. Nicht Ausschau halten nach den neuen Serien oder nach der neuen Unterhaltung, sondern lass uns ausschalten, weil die Zeit ist so kurz. Das Leben ist so schnell vorbei. Mhm. Und so schnell kann Jesus wiederkommen. Und dann, ich möchte, ne? Es ist mir einfach so ein Wunsch, dass keiner einfach so da ist und mit leeren Händen dasteht.
1: Ja. Amen. Dankeschön. Gerne. Also vielen Dank für deine Zeugnisse in so vielen verschiedenen Lebensbereichen. Danke, Eduard, dass du bereit warst, auch zu erzählen, und hat ja auch mit Mut zu tun, sich da in der Öffentlichkeit zu stellen. Aber ich denke, wir konnten viel, viel lernen.
0: Danke, Tina, für die herzliche Aufnahme hier.
1: Gerne. Ja, und dir, lieber Zuhörer, möchte ich auch einfach diese Worte nochmal mitgeben. Du hast es gehört, die Zeit ist kurz. Also nutze die Zeit, und das fand ich auch so eindrücklich, dieses, dass wir treu sein und dass Jesus uns den Lohn später gibt. Dafür lohnt es sich, wirklich für den Herrn unterwegs zu sein, dass wir einfach auf das Ewige schauen, und das hoffe ich, dass dir das auch einfach jetzt zu Herzen geht, dass du das mitnimmst und ja, dass wir alle dadurch gesegnet werden. Bis zum nächsten Mal.
2: Es ist 13 Uhr.

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Ja, ich möchte auch meinerseits alle ganz herzlich grüßen. Jetzt kommen wir zum Thema heutigen Abends. Von Dingen, die es nur einmal gibt und solchen, die nie vergehen werden. Das ist eigentlich ganz einfach. Was nur einmal da ist, das ist unser Leben, unser irdisches Dasein, das vergeht. Und das, was danach bleibt, das ist unsere unsterbliche Seele. Die geht hinüber ins Jenseits. Und deshalb ist es wichtig, sich auf diese Stunde vorzubereiten. Das ist der Inhalt der gesamten Predigt von heute Abend. Aber wir wollen uns etwas mehr damit beschäftigen. Ich habe vor einiger Zeit irgendwo in einer Zeitschrift ein Bild eines Künstlers gesehen. Und das war so dargestellt wie ein Filmstreifen. Und da waren nur Augen zu sehen. Die Augenbrauen und ein Stückchen von der Nase. Und dann waren mehrere Bilder hintereinander. Zunächst waren Augen von einem Kleinkind zu sehen. Fröhliche Augen, schuldloser Blick. Dann so ein jugendlicher Blick, wo das Blut so durch die Adern schlägt und Unternehmungslust da ist. Dann das nächste Bild. Waren die Augen schon etwas älter geworden, dann ganz alt und das letzte Bild, die Augen waren geschlossen, für immer. Das ist so ein Filmstreifen von unserem Leben. Über die Vergänglichkeit und über den Tod nachzudenken, das ist wohl nicht gerade so das Thema, wo man gerne darüber nachdenkt. Aber das ist ein wichtiges Thema, weil das ist unvermeidlich. Es kommt. Dieser Lebensfilm, der läuft an uns vorüber und irgendwann, dann ist das für immer aus, für immer zu spät. Und dann kommt die Ewigkeit und wenn wir über die Ewigkeit nachdenken, da haben wir keine menschlichen Begriffe, um das überhaupt irgendwie auszudrücken. Das ist immer, immer, ewig. Es hört nie auf, es geht immer weiter und nimmt kein Ende. Es bleibt immer und ewig. Es ist einfach ohne Ende. Und da möchte man nicht so gerne nachdenken, weil das können wir uns als Sterbliche ja alle gar nicht vorstellen. Alles nimmt ein Ende. Auch das Leiden nimmt letztendlich ein Ende, spätestens mit dem Tod. Aber die Ewigkeit, die nimmt kein Ende. Ich lese dazu eine Geschichte, die der Herr Jesus erzählt hat in Lukas Kapitel 16, von Vers 19 bis 25. Diese Geschichte beschreibt uns das Leben von zwei Männern, die beide hinüber in die Ewigkeit gegangen sind. Lukas 16, Vers 19. Es war aber ein reicher Mann, der kleidete sich in Purpur und kostbares Leinen und lebte alle Tage herrlich und in Freuden. Es war aber ein Armer mit Namen Lazarus, der lag vor seiner Tür voll von Geschwüren, und begehrte sich zu sättigen mit dem, was von des reichen Tisch fiel. Dazu kamen auch die Hunde und leckten seine Geschwüre. Es begab sich aber, dass der Arme starb. Und er wurde von den Engeln getragen in Abrahams Schoß. Der Reiche aber starb auch und wurde begraben. Als er nun in der Hölle war, hob er seine Augen auf in seiner Qual und sah Abraham von Ferne, und Lazarus in seinem Schoß, und er rief, Vater Abraham, erbarme dich meiner und sende Lazarus, damit er die Spitze seines Fingers ins Wasser tauche und mir die Zunge kühle, denn ich leide Pein in diesen Flammen. Abraham aber sprach, gedenke, Sohn, dass du dein Gutes empfangen hast in deinem Leben. Lazarus dagegen hat Böses empfangen. Nun wird er hier getröstet und du wirst gepeinigt. Diese Geschichte hat Jesus uns erzählt, nicht um uns zu ängstigen, nicht um uns in Verlegenheit zu bringen, sondern er hat sie erzählt, um uns zu warnen. Jesus Christus ist der Einzige, der aus dem Jenseits zu uns herübergekommen ist. Es ist noch nie ein Mensch im Jenseits gewesen, der dann zurück auf diese Erde gekommen ist und wieder lebendig geworden ist. Außer die Personen, die Jesus auferweckt hat, die sind dann auch wieder verstorben und sind trotzdem wieder im Jenseits. Aber Jesus ist der Einzige, der weiß, wie es im Himmel ist. Der ist auch derjenige, der weiß, was in der Hölle los ist. Und der ist gekommen, um uns zu berichten, was
uns auf der anderen Seite erwartet. Und er erzählt uns hier eine Geschichte von zwei Männern, die lebten hier auf dieser Erde und dann starben die beide und sie werden uns dann in der Ewigkeit geschildert. Wenn wir diese Geschichte kurz betrachten und die Unterschiede in der Lebensqualität betrachten von diesen beiden Männern, danach vielleicht etwas ihre Gemeinsamkeiten, dann wollen wir aus dem Leben dieser beiden Männer etwas lernen für uns. Einmal, wenn wir lesen, wie diese beiden gelebt haben, welche Lebensqualität sie auf dieser Erde hatten, die war doch recht unterschiedlich. Von dem reichen Mann ist gesagt, dass er besondere Purpurkleider hatte. Und die Ausleger zu diesem Text, die sagen, wer damals solche Kleider getragen hat und solche Teppiche in seinem Haus hatte wie dieser reiche Mann, das würde man heute wahrscheinlich mit sehr reichen Menschen unserer Zeit vergleichen können. Er lebte herrlich, fröhlich und in Prunk. Ihm mangelte es nie an etwas. Und an seiner Tür oder vor seiner Tür, da lag Lazarus. Dieser Mann, der hatte nichts, so gut wie nichts. Er hatte Hunger, er hatte Krankheiten, aber was dieser Mann hatte, was der Reiche nicht hatte, dieser Mann hatte einen Namen. Der reiche Mann, der starb und wurde begraben. Der andere, der starb und wurde von den Engeln in Abrahams Schoß getragen. Hier sind wir schon auf der anderen Seite. Wir finden, auf dieser Welt hatten diese beiden sehr viel gemeinsam. Die beiden hatten nur ein Leben. Alle beide starben. Und Hebräer 9, Vers 27 sagt uns, es ist Gesetz, dem Menschen einmal zu sterben, danach aber das Gericht. Das alles hatten diese beiden Männer, diese Männer hatten das gemeinsam. Aber in der Ewigkeit, als sie ihre Augen dort aufschlagen, dann merken sie, wie weit der Tod sie auseinandergeklafft hatte. In einer Kirche in Südtirol habe ich irgendwo gelesen, da hat man auf einen Steinsims 4 Totenschädel aufgestellt. Die hat man da so hingelegt und darüber so ein Schild befestigt. Und auf diesem Schild ist zu lesen, wer war der Tor, wer Weiser, wer Bettler oder Kaiser. Und damit will man sagen, dass der Tod macht alle gleich. Aber diese Aussage stimmt nicht. Dieses Denken stimmt nicht. Der Tod ist kein Gleichmacher. Genau das Gegenteil ist der Fall. Im Tod, da klaffen die Unterschiede noch viel weiter auseinander als in diesem Leben. Wenn die Männer, diese beiden, in diesem Leben schon Unterschiede hatten, dann war das noch nichts im Vergleich zur Ewigkeit. Als sie dort ihre Augen aufschlagen und dort in dem Jenseits feststellen müssen, wo sie gelandet sind, dann stellen sie fest, dass sie weltenweit auseinandergeschlacht worden sind mit dem Tod. Und das ist die Wahrheit. Vielleicht fragst du, woher können wir das wissen? Woher können wir das so felsenfest behaupten? Weil dieses Wort das sagt. Und dieses Wort ist von Jesus Christus, von dem lebendigen Gottes Sohn. Und er war dort und er kam zu uns und hat dann durch seine Propheten und durch die Apostel uns dieses Wort hinterlassen. Und dieses Wort ist Wahrheit, von der ersten Seite bis zur letzten. Und dieses Wort berichtet uns von diesem Jesus, der für unsere Sünden schuld am Kreuz war. Von diesem Jesus, der auferstanden ist und aus den Toten wieder lebendig geworden ist. Und das ist das Lamm, das der Welt Sünde trägt. Das ist der Heiland der Welt, der Heiland aller Menschen, der unsere Sünden hinweggetragen hat, damit wir im Jenseits, wenn wir dort ankommen, nicht verloren sind. Nun, das Thema heißt heute Abend von Dingen, die es nur einmal gibt. Welche Dinge gibt es denn nur einmal? Wir haben alle miteinander nur einmal das irdische Leben. Unseren Körper, den gesamten Lebensinhalt, den wir leben, unsere Ziele, das können wir alles nur einmal in unserem Leben umsetzen. Das können wir nur einmal gebrauchen. Der Augenblick von jetzt ist im nächsten Augenblick Vergangenheit. Und das kann man nicht mehr ändern. Kein Mensch ist in der Lage, auch eine Haarbreite an seinem Leben zu verlängern. Wir haben das alles nur einmal. Viele Menschen, die gehen in diesem Leben sehr leichtsinnig mit ihrem Leben um. Mit dem Lebensinhalt, mit den Zielen, aber auch mit dem Körper. Einige arbeiten und arbeiten wie Tiere, nehmen noch eine Arbeit auf und noch eine, um mehr zu verdienen.
Und zum Schluss dann stellen sie fest, dass ihre Gesundheit daran kaputt gegangen ist. Sie haben ein bisschen mehr zusammengekratzt und haben ihre Gesundheit dann dagelassen. Was es genützt hat, muss man sich dann fragen. Wilhelm Busch erzählt, irgendwo ist er mal unterwegs gewesen auf einem Friedhof und hat dann eine Grabinschrift gelesen auf einem Grabstein. Da stand wohl drauf, nur Arbeit war sein Leben. Nie dachte er an sich. Und dazu der Kommentar von Wilhelm Busch. Das ist ein Lebenszeugnis von einem Pferd, aber nicht von einem Menschen. Das muss nicht sein. Aber viele Menschen gehen so unvorsichtig mit ihrem Körper um, dass sie gar nicht darauf achten, was sie damit machen. Dass er uns von Gott gegeben ist und dass wir vernünftig auch damit sollen umgehen. Aber nun, das ist ja nur die eine Sache. Die ist vielleicht nicht ganz so schlimm. Viele Menschen verunstalten den Körper. Wir leben heute in einer Zeit der Körperanbetung oder der Körperverehrung. Manchmal sieht man jemanden, da denkt man, der hat seinen Körper mit einer Schultafel verwechselt. Der ist ganz bemalt. Die anderen versinken in Alkohol, in Drogen, in anderen Süchten und der Körper geht daran kaputt. Das ist so die eine Seite. Gott hat uns unser Leben hier geschenkt, damit wir das auch richtig gebrauchen, auch richtig einsetzen für gute Sachen. Wir haben nur ein irdisches Leben und das ist wichtig, wie wir damit umgehen, was wir mit unserem Leben machen. Ich habe in der letzten Zeit so Nachrichten beobachtet und andere Biografien oder Lebensinhalte bewertet und dachte über einige Menschen in diesem Leben nach, wie sie gelebt haben. Und viele Menschen, die unsere Welt, die unsere Kultur, die unsere Politik beeinflusst haben, die Menschen haben auch alle nur ein Leben gehabt. Und viele von denen, die haben sich auch Ziele gesetzt in ihrem Leben. Und die haben dann auch etwas gemacht mit ihrem Leben. Ich las neulich von Churchill und Stalin. Diese beiden Männer, die saßen am Ende des Zweiten Weltkrieges und haben die Europakarte gezeichnet. Die haben Grenzen gezeichnet, wo welche Länder oder wo welche Grenzen sind. Das waren die mächtigsten Männer der damaligen Zeit. Und man sagt, dass er am Ende seines Lebens soll gesagt haben, welch ein Dummkopf bin ich gewesen. Sein Leben eingesetzt für etwas, was zum Schluss nicht trägt, was wenig Inhalt hat. Neulich verstarb ein Rocksänger. Er ist nicht wert, seinen Namen hier zu erwähnen. Er leitete eine teuflische Hardrock-Band. Und kurz vor seinem Tod, er wusste, dass er Krebs hat und dass er in die Ewigkeit geht, dann sagte er leichtsinnige folgende Worte. Er sagte so, der Tod ist unvermeidlich, oder? In meinem Alter wird das immer deutlicher. Mir macht das keine Sorge. Ich bin vorbereitet. Wenn ich abtreten muss, dann während ich das tue, was ich am besten kann. Sollte ich morgen sterben, ich könnte mich nicht beschweren. Es war eine gute Zeit. Dieser Mann, der das gesagt hat, er starb mit einem Glas Wodka in der Hand vor einem Computerspiel. Und als er dann kurz vor dem Sterben war, da sagte er, mir macht das keine Sorge. Die Bibel sagt dazu, so spricht ein Narr. Psalm 53, Vers 2 sagt, es ist kein Gott, sagt ein Narr. Als er dann tot war, dann haben seine Anhänger aus der Band in der ganzen Welt propagiert, singt, trinkt und lasst diesen Hardrock laut spielen. Ihr Lieben, ich zweifle daran, ob er das noch einmal so gemacht hätte. Wir überlassen das Urteil ganz Gott. Wir sind keine Richter. Aber wo der Mann gelandet ist, lässt sich nur vermuten. Und ich bin mir sicher, wenn er anstelle dieses Mannes reden könnte, den wir hier in der Bibel haben, wahrscheinlich würde er in diese Welt hineinrufen, hört auf damit. Macht euch lieber Gedanken über die Ewigkeit. Da ist ein anderer, das ist ein Popsänger, der neulich verstorben ist. Und dann kam durch die Nachrichten viel über sein Leben. Ich habe da ein bisschen nachgeguckt, was geschieht, wenn sie sterben, was haben sie mit ihrem Leben gemacht, der ganze Lebeninhalt von ihm. Und er sagt von sich selbst, als er noch lebte, ich wäre ein Schwein, ich wollte es nicht sagen, aber so sagte er das, wenn ich mich beklagen würde. Es kann ja sein, dass ich mich heute Abend ins Bett lege und stehe nicht mehr auf, aber ich weiß eigentlich, wie ich sterben möchte.
So wollte er sterben, so sagte er das selbst. In Cowboystiefeln, Hände aufheben, es muss nicht auf der Bühne sein, es kann auch hier sein. Und werde sagen, Gott sei Dank, die, und dann benutzt er ein Wort, das in Deutschland viel gebraucht wird, ist vorüber. Weil im Grunde, das Leben ist so nichts wert. Das ist eine Sauferei, ein bisschen, und dann kommt ein schlechtes Wort, oder was, sagt er hinterher. Aber was es wirklich wert, dann zuckt er mit den Schultern und sagt, ich keine Ahnung. Ich baue es mir so zurecht. Ich sage, meine Aufgabe fürs Leben ist, gute Songs zu schreiben und ehrlich zu sein und den Leuten ein bisschen Freude zu bereiten. Aber das ist auch kümmerlich eigentlich, ne? So drückte er sich aus. Das ist ja überhaupt eine große Frage. Was soll das alles? Und dass ein Mann, der von vielen, vielen verehrt wurde durch seine Songs, ein Mann, der viele beeinflusst hat, er sagt am Ende, was soll das alles? Ich weiß es eigentlich nicht. Aber was ist der Lebensinhalt? Was bringt man hinüber auf die andere Seite? Da ist der Heinrich Heine, ein deutscher Dichter. Der hat viel gedichtet, hat viel Gottloses gedichtet, hat aber auch immer wieder etwas gesagt, was zum Nachdenken bringt. Und als dieser Heinrich Heine kurz vor dem Sterben war, dann hat er ein folgendes Gedicht geschrieben oder ein paar Sätze. Zerbrochen ist die alte Leier am Felsen, welcher Christus heißt. Die Leier, die zur bösen Feier bewegt ward von dem bösen Geist. Die Leier, die zum Aufruhr klang, die Zweifel, Spott und Abfall sang. O Herr, ich kniee vor dir nieder, vergib, vergib mir meine Lieder. So hat einer, der viel gedichtet hat, zum Schluss seines Lebens geschrieben. O Herr, ich kniee vor dir nieder, vergib, vergib mir meine Lieder. Ich hoffe, dass er im Himmel ist. Man weiß es nicht. Gott ist Richter. Aber dieser Heinrich Heine, er sagte, ich sterbe, klagte er, verflucht langsam, aber ich spüre doch den täglichen Grabesfortschritt. Und er kam. Und der Grabesfortschritt kam. Und der Tod kommt, unvermeidlich. Da wird keiner mit mir streiten in diesem Moment. Das waren Menschen, die hatten auch nur ein Leben. Und die haben ihr Leben eingesetzt in dieser Welt für etwas. Und die haben auch irgendwelche Ziele erreicht. Aber man fragt sich, wo sind sie denn? Wo sind sie gelandet? Und was haben sie gemacht mit ihrem Leben? Ach, denken wir doch lieber an die positiven Beispiele. Wir haben so viele gute und positive Beispiele. Denken wir einmal an die Männer der Bibel, die auch Großes in der Geschichte bewirkt haben. Denken wir einmal an Mose. Mose ist einer der einflussreichsten Männer der gesamten Weltgeschichte, besonders des Volkes Gottes. Mose hat das Volk Israel geführt und durch Mose hat Gott so viel gemacht. Als Mose starb, dann hat Gott selbst ihn bestattet. Das war ist eine Bestattung gewesen, die hat es nur einmal gegeben. Gott selbst hat Mose bestattet, damit ja sein Grab niemand mehr ausfindig machen kann, damit die Christen ja nicht so eine Meckerreise machen müssen. Irgendwo jemand aufsuchen, ein Grab von einem Toten, das wäre ja sinnlos. Oder denken wir an Elia. Elia war ein Mann, durch den Gott viel bewirkt hat. Und als Elia am Ende seines Lebens kam oder seines Dienstes, dann hat Gott Elia entrückt. So etwas hat es auch noch früher nicht gegeben. So etwas wird es bald in der Zukunft irgendwann geben. Dass die gesamte Gemeinde, alle, die von Neuem geboren sind, die Jesus in ihrem Herzen haben, die werden entrückt werden. Aber da hat Gott das einmal gemacht, einmal vorgeführt. So wird das sein. In den Wolken, in die Luft. Und der Elia ist beim Herrn. Ach, wie haben solche Männer gelebt und wie sind sie gestorben? Wie herrlich ist das doch im Vergleich zu solchen, die ihr Leben auf dieser Welt einfach für anderes gelebt haben, was nicht wertvoll war. Ich erinnere mich an einen jungen Evangelisten. Er erzählte sein Zeugnis neulich und ich fand das so interessant. Er war zu der Zeit, wo er das Erlebnis hatte, 30 Jahre alt. Er war ein Student auf einer Bibelschule und er war unterwegs als Praktikant mit diesem Barmazelt, soweit ich weiß. Es war nicht hier, es war irgendwo in Deutschland gewesen. Und er war hier der Praktikant. Er hat dann auf den Sitzen die Kissen immer hingelegt und wieder aufgeräumt. Und dann hat er draußen bei einer Hüpfburg auf Kinder aufgepasst während der Evangelisation.
Und als die Evangelisation zu Ende war, dann alles aufgeräumt und dann ist er mit seinem alten VW Golf nach Hause gefahren. Und als er unterwegs ist, erzählte er, dann ist er an einer Tankstelle angehalten, hat ein bisschen geguckt, wo es günstiger ist zu tanken. So ein Praktikant hat er eben nicht viel Geld. Und als er dort steht und sein Auto tankt, dann guckt er auf die Tankstelle gegenüber und sieht seinen Klassenkameraden dort. Und der Klassenkamerad, der parkt dort mit einem dicken 520 PS Auto, steigt aus in seinen Prunk und Gold und dann erkennt dieser junge Mann seinen Klassenkameraden. Und dann hat er sich die Frage gestellt, und du kommst von einer Hüpfburg mit einem Golf, der am Zerfallen ist. Aber eines hat ihn dann bewegt. Wofür lebst du? Für den Herrn. Wo kommst du hin? In die Herrlichkeit, in den Himmel. Das lohnt sich, vorwärts zu gehen. Wofür leben wir auf dieser Zeit, wenn wir nur ein Leben haben? Wenn wir daran denken, wir haben nur ein Leben. Und das dann am Ende noch verpfuscht zu haben oder für Fremde, für falsche Ziele gelebt. Was wir noch in diesem Leben nur einmal haben, das ist die Jugend. Ach, die Jugend unter uns. Denk an deinen Schöpfer in deiner Jugend. Prediger 12, Vers 1. Denk daran. Der Prediger sagt dort im Kapitel 11, tu, wonach dein Herz gelüstet, aber denke an eines, du wirst vor Gott stehen und dann verantworten müssen, was du getan hast, was du mit deiner Jugend gemacht hast, mit deinen jungen Jahren, mit deinen Gaben, mit deiner Gesundheit, mit der ganzen Zeit deines Jugends. Denk daran, damit du später nicht wirst mit dem Dichter mit einstimmen müssen, muss ich gehen mit leeren Händen, so vor meinem Herrn zu stehen, kann ich keine Seele ihm bringen, keine einzige Garbe sehen. Oh, liebe Jugend, denkt daran, euer Leben in jungen Jahren den Herrn hinzugeben. Ich tat es damals mit 20 Jahren, macht das viel früher. Das ist noch schöner. Das ist viel schöner, dass man nicht zurückdenken muss und das Leben durchblättern. Eines Tages werden wir das machen. Und ich bete oft darüber und ich rate auch sehr, darüber nachzudenken, dass da möglichst wenig Blätter in deinem Lebensbuch sich befinden werden, die dir wirklich leid tun werden später. Fangt möglichst früh an damit, den Herrn ganz in Hingabe zu dienen. Wir haben in diesem Leben nur einmal unsere Gesundheit, die oft auch ruiniert wird durch irgendwelche Drogen oder andere Sachen, die der Gesundheit nicht gut tun, durch übermäßiges Essen, was immer man erwähnen möchte heute, so das Thema von heute, nicht wahr? Wir haben nur einmal unsere Zeit. Die Bibel sagt, kaufet die Zeit aus, denn es ist böse Zeit. Nun, wir leben in einer Zeit, wo jeder geneigt ist zu sagen, ich habe keine Zeit. Und wisst ihr, dass das eigentlich die meistverbreitete Lüge ist? Ich habe keine Zeit? Und das stimmt ja gar nicht. Das stimmt ja überhaupt nicht. Weil die Zeit können wir weder bremsen noch vermehren. Wir können mit der Zeit eigentlich nichts machen. Wir haben sie einfach. Das Richtige wäre zu sagen, ich nehme mir jetzt für dieses oder für jenes nicht Zeit. Oder ich nehme mir eben für irgendetwas Zeit. Das wäre das Richtige, aber zu sagen, ich habe die nicht. Die Frage ist nur, was mache ich mit der Zeit, die Gott mir gibt? Jede Sekunde des Lebens, die geht und siegert in die Ewigkeit. Und wir werden einmal dort vor Gott stehen und auch dafür verantworten müssen. Die Bibel sagt in Matthäus Evangelium, dass wir für jedes Wort vor Gott verantworten müssen. Aber ich glaube auch für jede Minute unseres Lebens, für alles, alles werden wir verantworten und ihm Rechenschaft geben müssen. Heute leben wir in einer guten Zeit. Wir haben heute die beste Stunde unseres Lebens, alle, die wir hier versammelt sind. Warum? Weil Friede ist um uns herum. Weil wir Gottes Wort in unserer Mitte haben. Weil wir hier so versammelt sein können unter dem lebendigen Wort Gottes und auf den hinweisen, der unser Erlöser ist, das Lamm Gottes, welches die Sünde der Welt trägt. Und dass wir heute noch die Gelegenheit haben, unser Leben, das wir nur einmal haben, ihm in seine Hand zu legen. Das ist die Einladung von heute Abend. Wenn du vielleicht dich zu sehen bekommst, heute Abend, ich habe ja auch nur ein Leben. Vielleicht ist dein Leben schon ungefähr zur Hälfte durch, das weiß ja niemand, aber menschlich gesehen. Vielleicht ist es schon fortgeschritten. Vielleicht bist du sehr jung und denkst, naja, für all das habe ich noch irgendwann Zeit, das werde ich später machen. Du weißt nie, wann die letzte Stunde schlägt. Das ist die Einladung von heute Abend. Leg dein Leben, das du nur einmal besitzt, in Gottes Hand. Dann ist es gut aufgehoben. Diese beiden Männer, die hatten beide auch
nur ein Leben. Beide starben und kamen dann vor den Richter. Jetzt beginnen die Dinge, die nie vergehen werden. Jetzt plötzlich stehen sie vor der Tatsache, jetzt sind wir hier und hier wird es nie mehr aufhören. Das haben sie plötzlich erkannt, als sie erst dort waren. Alles, was vorher geschehen ist, das kann man noch korrigieren. Vieles kann man noch korrigieren, wenn man Jesus annimmt, wenn man zu Gott kommt mit seinem Leben, egal in welchem Alter, dann lässt sich noch einiges korrigieren. Aber wenn wir erst in der Ewigkeit einmal unsere Augen aufschlagen werden, dann lässt sich nichts mehr korrigieren. Dann ist alles geworden. Und das stellen diese Männer fest. Und als sie erst dort sind, dann stellen sie fest, jetzt sind wir hier, wo das nicht mehr vergehen wird, was wir hier jetzt sehen, was wir hier erfahren, was wir hier erleben. Das wird nie vergehen. Und das ist erstens die Seele des Menschen. Das Gedächtnis, die Erinnerungen, die Person, alles ist plötzlich wieder da. Der reiche Mann, der wird wach und er stellt fest, nach dem Tod geht das Leben weiter. Und nun ist er da, vor dieser bitteren Realität, sein Leben falsch gelebt zu haben. Aber es ist da. Ihr Lieben, es gibt eine Auferstehung der Toten. Alle Menschen aus allen Zeiten werden an einem Tag auferstehen aus den Toten, und zwar körperlich. Wir werden einen neuen Körper bekommen, alle, die Gottlosen und auch die Gottesfürchtigen. Alle Menschen werden einen neuen Körper bekommen, und dieser Körper wird nie und nie vergehen. Das Leben geht nach dem Tod weiter, das berichtet uns die Bibel, und dann hat uns der gesagt in der Bibel, der von jenseits gekommen ist zu uns. Er sagt uns die Wahrheit und er lügt nicht. Und das ist die Wahrheit, der wir entgegengehen. Und dieser Mann, der erinnert sich plötzlich an alles. Der reiche Mann, der sagt zu Abraham, bitte schick jemand mit einem Tropfen Wasser, schick jemand zu meinen Brüdern hinüber, die noch auf der Erde sind. Der erinnert sich plötzlich an alles. Plötzlich kann er sich erinnern, dass er einmal in einer Evangelisation gewesen ist. Und er hat das Wort also deutlich gehört. Er kann sich dann vielleicht sogar plötzlich daran erinnern, dass er eingeladen wurde, an den Abend zu Jesus zu kommen, und er hat das abgelehnt. Er ist hinausgegangen, er ist nach Hause gefahren. Er wollte es jetzt noch nicht. Er fühlte noch zu jung, er fühlte noch zu gut oder zu schlecht. Er wollte das einfach nicht. Er kann sich bestimmt noch erinnern,

wusste zum Letzten nicht so recht, wo die ist, aber die war irgendwo im Haus, weil der hat sie ja noch nicht hinausgetan. An all das kann er sich plötzlich erinnern. Und dann steht er vor dieser Tatsache, vor dieser Wahrheit und fängt an zu rufen, Vater Abraham. Plötzlich beginnt sein Gewissen anzureden. Das Seltsame bei dieser Geschichte ist, dass dieser Mann dort niemand beschuldigt. Bei diesem Mann beginnt das Gewissen zu reden, aber er beschuldigt nicht. Er flucht noch nicht mal. Er stellt einfach fest, was mir hier geschieht, das ist gerecht. Ich habe genug gehört bei meinen Lebzeiten. Ich habe alles gewusst bei meinen Lebzeiten. Was mir hier jetzt geschieht, das ist nur zu Recht. Das habe ich mir verdient, weil ich eben so gelebt habe. Und dann beginnt sein Gewissen an, ihn zu plagen. Ah, du hast nur irdisch gelebt. Schau doch mal, wie hast du dein Leben verbracht in Prunk und in Reichtum. Und dein Trachten deines Herzens, deines ganzen Lebens war eben irdisch. Ihm tat es dann furchtbar leid, dass er nicht für Gott gelebt hat. Und sein Gewissen, das klagte und klagte Tag und Nacht. Jemand hat einmal so gesagt, es ist kein Zeuge so fürchterlich, kein Ankläger so schrecklich wie das Gewissen, das im Herzen eines jeden Menschen wohnt. Das Gewissen hat immer Recht, denn es spricht nur, wenn es Recht hat. Und das stimmt, das kannst du bei dir überprüfen. Das Gewissen hat immer Recht, denn es spricht nur, wenn es Recht hat. Und das hat immer Recht. Erkläre mir bitte das unsichtbare Gewissen in uns, und da somit wirst du dir selbst die Frage nach dem unsichtbaren Gott beantworten. Wie kann das funktionieren in uns? Wie geht das? Das mit dem Gewissen. Unerklärlich. Das kann kein Wissenschaftler, kein Psychologe, es kann keiner. Das Gewissen funktioniert irgendwie, aber keiner weiß so recht wie. Und das Gewissen, das redet zu Menschen. Und ich glaube auch, dass heute Abend und durch diese ganze Zeit wird das Gewissen einen und den anderen auch anklagen. Aber das Gewissen hat Recht. Und wenn es das tut, dann tut das Gewissen das zum Besten. Dann ist das dein Helfer zum Guten. Dann will das Gewissen dich bewegen, Gutes zu tun. Und das Beste, was du tun kannst, Jesus annehmen in dein Leben. Ihn reinlassen in dein Herz und Leben. Den, der dich so unendlich liebt. Der alles gemacht hat, um dich vor diesem Schrecken des Jenseits zu befreien oder zu erlösen, damit du dort, wenn du die Augen aufschlägst, nicht wirst verloren sein. Ihr Lieben, ich dachte über das Gewissen so nach, welch ein guter Helfer es für uns Menschen ist, zu Gott zu kommen, wenn wir nur darauf hören. Wenn es fürs schlechte Gewissen ein Krankenhaus gäbe, musste ich so überlegen, und ehrliche Menschen ihr Gewissen dorthin bringen würden, wäre es überfüllt. Dem Gewissen aber in unserem Leben werden dagegen das Maul und die Augen zugebunden, die Ohren verstopft. Und dann kommt das Gewissen und sagt, das habe ich getan. Und dann kommt unser Stolz und sagt, das kann ich nicht getan haben und bleibt unerbittlich. Und endlich gibt das Gewissen nach. Weil unser stolzer Mensch in uns, der will es nicht. Der sagt nein. Der will nicht auf diesen Ruf hören und diesen annehmen. Das klagende Gewissen ist ein Tropfen der Vorahnung aus dem Ozean der höllischen Pein, die jeden erwartet, der ohne Jesus Christus in die Ewigkeit geht. Das wiederhole ich noch einmal. Das klagende Gewissen ist ein Tropfen der Vorahnung aus dem Ozean der höllischen Pein, die jeden erwartet, der ohne Jesus Christus in die Ewigkeit geht. In der Ewigkeit, wenn wir da über die Hölle reden, da werden wir später noch drauf zu reden kommen in den nächsten Tagen. Man stellt sich die Hölle so ganz falsch vor. Aber die Hölle, das ist so etwas wie ein nagendes, schlechtes Gewissen in uns. Und das ist nur eine Vorahnung von dem, was dort geschehen wird, wenn ein Mensch ohne Jesus in die Ewigkeit geht. Das Gewissen, das kann ja an einem ganz gewaltig nagen. Das schlechte Gewissen, das macht uns das Leben so schwer. Aber das ist ja nur ein bisschen von dem, was in der Ewigkeit sein wird.
Jesus hat uns gesagt, und er hat

einige Male über die Hölle gesprochen. Jesus ist durch und durch Liebe. Jesus hat für uns alles getan, damit wir dort nicht hinkommen, wovor er uns gewarnt hat. Aber er hat oft über die Hölle gesprochen. In Markus 9, Vers 48, da hat Jesus das mit folgenden Worten ausgedrückt. Er sagt, die Hölle, das ist ein Ort, wo ihr Wurm nicht stirbt und das Feuer nicht verlöscht. Immer und ewig dieser nagende Wurm des schlechten Gewissens zu haben. Und das ist nur ein bisschen von all dem, was einen dort erwartet, der Jesus Christus ablehnt und ihn nicht annimmt. Das ist furchtbar. Das ist der Ort, der es verdient, schrecklich zu nennen. Unsere Seele, unser Gewissen, die vergehen nicht. Die nehmen wir alle mit hinüber in die Ewigkeit. Wir werden in der Ewigkeit uns genau erinnern an unseren Lebenslauf. Der Film des Lebens, der wird mit Sicherheit dann vor uns vorübergehen, weil die Bibel es so sagt. In der Offenbarung Kapitel 22, Vers 12. Siehe, ich komme bald und mein Lohn mit mir, einem jeden zu geben, wie seine Werke sind. Die Bibel sagt, dass die Werke auch mit hinübergehen ins Jenseits. Alles, was wir getan haben oder auch alles, was wir nicht getan haben, das nehmen wir alles mit. Es bleibt nichts hier, nichts wird ausgelöscht. In der Offenbarung Kapitel 14, Vers 13. Und ich höre die Stimme vom Himmel zu mir sagen, schreibe, selig sind die Toten, die in dem Herrn sterben von nun an. Ja, spricht der Geist, sie sollen ruhen von ihrer Mühsal, denn ihre Werke folgen ihnen nach. Unsere Werke, die folgen uns auch nach. Nichts geht verloren. Ein Dichter sagte mal Folgendes. Langsam sinken Tropfen nieder. Langsam füllt sich so der Krug. Dies Gesetz gilt immer wieder, ob man nun zusammentrug, Wissen oder gute Werke oder Gold- und Silberberge. Darauf möchte ich die letzten zwei Verse doch ändern. Langsam sinken Tropfen nieder. Langsam füllt sich so der Krug. Dies Gesetz gilt immer wieder, ob man nun zusammentrug für die Ewigkeit die Lieder oder Sünde und Betrug. Alles nehmen wir mit. Nichts wird hier bleiben. Und alles kommt dann vor diesem Richterstuhl Christi und wir werden dafür zur Verantwortung gezogen werden. Oh, was hat dieser Mann einen Wunsch gehabt, kann ich mir so vorstellen, für einen Wunsch gehabt, aus diesem Albtraum wach zu werden. Stell dir einmal vor, folgende Situation. Sicher hat das wahrscheinlich keiner erlebt und ich hoffe, es erlebt keiner. Aber stell dir einmal vor, du hast nur eine Tochter und diese Tochter, die ist dir ganz, ganz viel wert, ganz natürlich. Und plötzlich kommt die Diagnose, diese deine einzige Tochter, die du lieb hast, die hat Krebs. Nach vielen Untersuchungen, da musst du vor dem OP-Raum warten und dir ist bange auf dem Herzen. Und du wartest auf den Moment, wenn der Arzt oder die Krankenschwester rauskommt und sagt, es ist alles gut gelaufen. Aber zur gleichen Zeit nagt an dir die Ungewissheit und du denkst, ja, aber was, wenn die rauskommt und sagt, es ist doch viel schlimmer als befürchtet. Und so stehst du in dieser Ungewissheit vor dem OP-Raum und du weißt nicht genau, warte ich jetzt, dass er kommen soll oder vielleicht lieber doch nicht. Was wird er für eine Nachricht mitbringen? Und diese Ungewissheit, die kann ja furchtbar sein in unserem Leben. Wenn der Mensch nicht weiß, was kommt, das kann schrecklich sein. Und viele, viele Menschen, die leben so, die machen sich viel zu wenig Gedanken darüber. Aber viele Menschen leben in dieser Ungewissheit. Was begegnet mich in der Ewigkeit? Sag einmal, hast du darüber nachgedacht in deinem Leben? Was wirst du jenseits begegnen? Es kommt ein Tag, an dem unsere Augen sich schließen und das letzte Bild von unserem Lebensfilm ist gemacht. Die Augen sind zu für immer. Was begegnet dich am anderen Ufer? Wenn wir dann vor dieser bitteren Realität stehen werden, dass wir dann doch feststellen, es gibt einen lebendigen Gott. Es gibt ein Leben nach dem Tod und das gibt es. Da zweifelt die Bibel nicht daran und wir auch nicht. Und dann stehen wir vor Gott und wir werden dann alles verantworten müssen. Ein Schriftsteller Deppe schreibt in einem Buch, wie wird es in der Hölle sein, Folgendes. Dann wird Gericht gehalten über alle Taten all dieser Menschen.
Deine Taten erzählen deine Geschichte. Wie in einem Film deines Lebens folgt eine Untat auf die andere. Es ist die Geschichte deiner Gedanken, deiner Herzenswünsche, deiner Lebensziele, wofür du gelebt hast. Die Geschichte der Undankbarkeit gegenüber deinen Eltern, Jüngeren, hört besonders zu. Kinder, hört ihr das? Die Geschichte der Undankbarkeit gegenüber deiner Eltern, die Geschichte deiner Lügen und deiner Betrügereien. Hat es das noch nie gegeben in deinem Leben? War vielleicht sogar mal ein Kaufhausdiebstahl dabei oder eine Abtreibung? Wie unzählig viele Lügen und wie viele begehrliche Blicke nach anderen Frauen, jungen Männern. Wie viele Blicke, die man nicht tun sollte. Und vollzogener Ehebruch. Und hast du in deinen Taten die gebotene Liebe zu Gott bewiesen oder nicht? Er ist es wert. Wir werden an einem Tag vor Gott stehen und dann all das verantworten müssen, was wir bei Lebzeiten getan haben, ob es gut oder böse war. Aber vor allen Dingen, und das lässt sich jetzt noch korrigieren, ich bin sicher, dass jeder hier in diesem Zelt heute Abend noch korrekturfähig ist, sein Leben noch zu korrigieren, wo es fehlt und wo es nötig ist. Und das ist diese gewaltige Einladung heute Abend. Komm zu dem, der unsere Sünde hinweggetragen hat, der am Kreuz für unsere Sünden gestorben ist, zu dem Herrn Jesus Christus. Und das ist das Letzte bei dieser Predigt, die Frage, hast du dich vorbereitet, Jesus zu begegnen? In unserem Leben, das wir nur einmal haben auf dieser Welt, ist es ganz wichtig, dass wir richtig leben. Und dann ist wichtig, dass wir selig sterben. Wenn wir das erreichen, dann haben wir unser Lebensziel weitgehend erreicht. Einmal richtig leben. Ein Leben nur, ein Leben hier auf Erden, singen wir lauthals in der Gemeinde. Ein Leben nur, schnell als dem Ende zu. Ein Leben nur, so voll Gelegenheiten. Ein Leben nur, und dieses Herr willst du. Ja, das will der Herr. Das will der Herr wirklich von uns haben. Und dieser Herr, Jesus, der für uns am Kreuz von Golgatha gestorben ist, dieser Herr Jesus, der hat einen Anspruch auf dein und auf mein Leben. Warum? Weshalb, fragst du? Wieso soll jemand einen Anspruch auf mein Leben haben? Deswegen, weil er dich liebt. Deshalb, weil er sein Leben für dich gegeben hat. Deshalb hat er diesen Anspruch. Der hat keine Gewalt über dein Leben, aber der hat einen Anspruch. In 1. Petrus Kapitel 1, Vers 18 lesen wir, denn ihr wisst, dass wir nicht mit vergänglichem Silber oder Gold erlöst seid von eurem nichtigen Wandel nach der Väterweise, sondern mit dem teuren Blut Jesu aus eines unschuldigen und unbefleckten Lammes. Dieses Lamm Gottes, welches der Welt Sünde trägt, ruft heute, komm zu mir. Komm zu mir, ich nehme dich an, so wie du bist. Er bietet uns heute eine Gelegenheit und diese sollten wir nutzen. Es ist keiner zu gut, es ist keiner zu schlecht. Wir brauchen alle Jesus Christus. Wenn wir uns an jenem Ufer nicht erschrecken wollen, dann sollen wir bei Lebzeiten Jesus Christus in unser Leben hineinlassen. Und er nimmt jeden an. Ich denke an einen 18-jährigen jungen Mann bei einer Evangelisation. Ich dachte, wenn die ganze Evangelisation sonst nichts gebracht hätte, dass nur dieser eine junge Mann damals zum Glauben gekommen war, dann hätte sich alles gelohnt. Als er so in der Seelsorge saß und dann mir seine Geschichte erzählte, ich dachte, am liebsten hätte ich nie gehört. Ich habe zum Glück alles wieder vergessen. Wir vergessen aus der Seelsorge meistens, wenn es nur geht, alles. Und dann saß er da und hat erzählt. Und was hat er alles schon erlebt mit 18 Jahren? Ich dachte, das kann gar nicht sein. So viel mit 18 Jahren schon erleben. Und er erzählte und erzählte über das Trinken, über Mädchen und über Drogen und über alles Mögliche. Und dann, als er dann irgendwann so mehr oder weniger alles erzählt hatte, und dann schaute er mich an und sagte, meinst du, dass für mich noch eine Hoffnung ist? Ich war so glücklich, dass ich diesen jungen Mann geradewegs und ganz spontan genauso sagen konnte, ja, Gnade. Das hättet ihr sehen sollen, wie dieser junge Mann aufleuchtete. Ich werde es nie vergessen, wie ein Mensch frei werden kann,
wie ihm die Sünde vergeben wird. Und er ging nach Hause und am nächsten Tag kam seine Mutter und er hat mich umarmt. Ich dachte, was? Und die war so glücklich für ihren Sohn. Und der Sohn war frei. Der Islam hat seine Sünden weggetragen. Und Geschwister, das kann er heute noch machen. Lieber Freund, lieber Zuhörer, er ist heute noch genau der gleiche Heiland. Der kann das heute auch noch machen. Wir sollen richtig leben, um selig zu sterben. Vielleicht habt ihr diesen Vers auch mal gehört. Jemand hat das so mal gedichtet. Ich leb und weiß nicht, wie lang. Das ist ein anderes Akzent. Ich lese das mal so. Ich stirb und weiß nicht, wann. Ich fahr und weiß nicht, wohin. Mich wundert, dass ich so fröhlich bin. Das hat wohl ein gewisser Martinus von Biberach aus Heilbronn gedichtet. Und ein Gotteskind hat die letzten zwei Verse umgeändert, umgedichtet und hat dann so gesagt, ich fahr und weiß Gottlob wohin. Mich wundert, dass ich so traurig bin. Wir haben Freude im Herrn. Wir haben Freude, weil das Lamm unsere Sünden weggetragen hat. Und dazu laden wir heute Abend ein, diesen Jesus Christus ins Herz und Leben aufzunehmen. Und das ist möglich. Das ist möglich. Der Jesus lädt ein und sagt, komm her zu mir, ich will dich annehmen. Ich stoße keinem hinaus, der zu mir kommt. Und die Frage, die letzte heute Abend lautet, wohin geht deine Reise? Wir sind alle auf der Lebensreise. Auf dieser Lebensreise haben wir einiges, das Gott uns anvertraut hat, das wir nur einmal haben. Unser irdisches Leben, die Gesundheit, unsere Zeit, unsere jungen Jahre, das haben wir alles nur einmal. Das ist einmalig. Aber dann haben wir auch alle etwas, was ewig bleibt. Und das ist deine Seele. Das ist deine Seele, die ewig leben wird. Und da ist die Frage, wohin geht deine Reise? Wie wirst du das am anderen Ufer antreffen? Ich las eine Geschichte, die möchte ich zum Schluss noch wiedergeben. Stell dir einmal vor, du stehst in Hannover im Flughafen, sagen wir mal, und da starten zwei Flüge. Sicher wird es so etwas heute nicht mehr geben, aber jetzt starten dort zwei Flüge. Der eine, der startet zum Urlaub nach Hawaii und der andere in eine Arbeitslager nach Sibirien. Das Flugzeug, das nach Hawaii fliegt, ist eine alte Propellermaschine, die ist zuverlässig, aber ziemlich unbequem und demütigend. Und das Flugzeug, das nach Sibirien fliegt, das ist ein Jumbojet von der Lufthansa, ausgestattet mit allem drum und dran, mit netten Stewardessen und so weiter. Jetzt steht auf der Anzeigetafel am Flughafen ganz klar, dass die Propellermaschine, die fliegt nach Hawaii in den Urlaub und das Jumbojet nach Sibirien ins Arbeitslager. Und jetzt stell dir einmal vor, jetzt schauen die Menschen durch dieses Glas, wo man dann meistens auch den Flieger so sehen kann, mit dem man mit kann. Und dann schauen sie auf die alte Propellermaschine. Nee, also mit dem Ding, wer weiß, wie weit das fliegen kann, so unbequem wie das ist, nee, lieber nicht. Und dann sehen sie den Boeing da stehen oder ein Airbus, was immer. Und dann gehen sie dorthin. Jetzt gehen die meisten Menschen in dieses schöne Flugzeug. Die wollen mit dem Jumbojet mit und nicht mit dieser alten Propellermaschine. Und was würden wir dann machen, wenn wir das sehen würden? Wenn uns das vor Augen steht und wir wissen, das steht dort geschrieben und die Menschen im Flughafen, die wissen es auch, was wohin geht und die Menschen haben die freie Wahl und die allermeisten gehen in diesen Jumbojet, um nach Sibirien ins Arbeitslager zu fliegen. Nur weil eben diese Maschine schöner ist. Das wäre doch eine Narrheit, eine Torheit. Wir würden doch jedem zurufen, komm, steig um. Und ihr Lieben, genau das ist der Ruf, zu Jesus zu kommen. Ist er nicht attraktiv heute? Ist das so ein altmodischer Ruf, von Jesus und von Gott zu reden? Aber das ist die Realität, vor der wir stehen. Und diesen Jesus, den werden wir alle einmal begegnen. Diesen Jesus, der für uns gestorben ist, den sollen wir bei Lebzeiten jetzt akzeptieren und unsere Knie vor ihm beugen. Wenn wir das hier nicht machen werden, an jenem Tag, dann machen wir das. Da wird keiner ausbleiben, der vor diesem Jesus dann sich beugen wird. Und dieser Jesus hat sein Leben für dich und mich gelassen. In Johannes 19 lesen wir von seiner Kreuzigung und er trug sein Kreuz. Bei diesen Worten bin ich heute lange, lange stehen geblieben. Er trug sein Kreuz.
Nun, erstens war es unser Kreuz. Dein Kreuz und mein Kreuz war das. Wir gehörten dahin für unsere Sünde. Aber Jesus trug es, weil er das freiwillig auf sich nahm. Siehe, er ist das Lamm, das der Welt Sünde trägt. Und er ging hinaus zur Stätte, die da heißt Schälstätte, auf Hebräisch Golgatha. Dort kreuzigten sie ihn und mit ihm zwei andere zu beiden Seiten, Jesus aber in der Mitte. Und dann ging diese ganze Prozedur und die haben gespottet über den Sohn Gottes. Die haben ihn vorhin geschlagen und haben mit Fingern gezeigt auf ihn und Verschiedenes gesagt, was sie nie sagen hätten sollen, die Menschen. Und dann ging das so weiter und dann irgendwann lesen wir, als Jesus schon kurz vorm Sterben war, Jesus ist ja richtig gestorben, dann sagte er, es ist vollbracht. Und dieser Ruf, es ist vollbracht, das sind eins der schönsten Worte, die wir jemals hören können, die jemals auf dieser Erde gesprochen wurden. Es ist vollbracht. Deine und meine Sündenschuld ist bezahlt. Wir dürfen nicht für unsere Sünde selbst verloren gehen. Wir müssen nur an Jesus glauben. Und wir laden heute herzlich ein, wenn du die Botschaft heute Abend vernommen hast. Und ich glaube nicht, dass einer hier ist, der nicht etwas davon verstanden hat, was Jesus für uns getan hat. Dann komm zu dem, der dich durch und durch kennt. Nimm diesen Jesus an und verschließ dein Herz vor dem nicht, der dich unendlich liebt. Und der das alles hat zustande kommen lassen, was wir hier heute haben. Dass das Evangelium gepredigt wird und das auch eingeladen wird. Und bitte verschließ deine Ohren und dein Herz vor diesem Ruf nicht. Ich werde aber noch beten. Herr Jesus Christus, wir danken dir dafür, dass du auf diese Welt gekommen bist, dass du dich nicht zu schade warst, für uns Menschen ans Kreuz schlagen zu lassen. Ich danke, dass du die Sünden aller Menschen dort getilgt hast. Ein Tropfen von deinem Blut macht uns rein von aller Sünde. Wir danken dir dafür. Wir danken, dass wir heute Abend hier versammelt sein dürfen und in dieser Botschaft der Gnade, dass du das Opferlamm geworden bist, das die Sünde der Welt trägt und dass du das für jeden Einzelnen unter uns hier getan hast. Und ich bitte dich ganz von Herzen, Herr Jesus, gehe an keinen vorbei, schließe Herzen auf bei einem jeden unter uns, zeig einen jeden ganz persönlich, wo irgendetwas im Leben nicht stimmt, wo du noch nicht Platz gewonnen hast, ganz besonders, wo Sünde noch herrscht, wo du noch nie Raum und im Herzen reingekommen bist. Herr Jesus, bitte öffne, zeige du einfach einem jeden, wer wo steht, damit jeder sich vor dir ganz persönlich prüfen kann. Und mögest du heute Abend den Sieg, den du auf Golgatha errungen hast, in vielen Herzen zum Sieg kommen lassen. Bitte schenk Gnade, dass derjenige, der heute Abend angesprochen ist, die Gelegenheit nicht abschiebt, sondern annimmt, dass er dich als einen persönlichen Herrn Heiland aufnimmt. Ich danke dir, dass wir dich anrufen können und dich bitten, dass du Gnade schenkst über uns und uns weiterhin segnest. Amen.

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0: Es ist 14 Uhr.
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2: 2. Oktober. Ihr seid meine Freunde, wenn ihr tut, was ich euch gebiete. Ich habe euch Freunde genannt, weil ich alles, was ich von meinem Vater gehört habe, euch kundgetan habe. Das sind Worte aus Johannes Kapitel 15, die Verse 14 und 15. Jesus Christus kennenlernen. Geduld mit den Jüngern. Für Jesus und seine Jünger wird die Lage immer ernster, die Ablehnung spürbarer, die Bedrohung durch die religiösen Führer im Land greifbarer. Mit klarem Blick sieht der Sohn Gottes, was auf ihn zukommt. Auch die Jünger spüren vage, dass sich etwas gegen ihren Meister zusammenbraut, doch häufig sind sie gedanklich auf völlig falschem Wegen. Besonders krass tritt das zutage, als der Herr sie darauf vorbereitet, dass er bald verhaftet wird. Sie verstehen das nicht, wagen aber auch nicht, ihn zu fragen. Stattdessen überlegen sie lieber, wer von ihnen der Größte ist. Vergleiche Lukas Kapitel 9, die Verse 44 bis 46. Geduldig erklärt ihnen Jesus wiederholt, dass ihre Vorstellungen über ihn teils falsch und in jedem Fall unvollständig sind. Zwar sehen sie in ihm den Messias, der das Volk von der römischen Besatzungsmacht befreien wird, doch sie begreifen nicht, dass der Messias zunächst leiden muss, ehe er Frucht sehen und die vielen zur Gerechtigkeit weisen wird. Sie klammern sich an die Hoffnung auf ein herrliches Friedensreich, in dem auch sie eine bedeutende Rolle spielen. Die Jünger sind begriffsstutzig und kleingläubig. Und doch stellt Jesus ihnen kurz vor seinem Tod dieses schöne Zeugnis aus: Ihr aber seid es, die mit mir ausgeharrt haben in meinen Versuchungen. Lukas 22, Vers 28. Jede noch so kleine Tat, die für ihn getan wird, erkennt er an. Das macht so viel Mut, ihm nachzufolgen.

unerwartet, das tägliche Bibelhörbuch, 2. Oktober. Aus der Übersetzung Neues Leben, Jesaja, Kapitel 66. Dies sagt der Herr: Der Himmel ist mein Thron und die Erde der Schemel für meine Füße. Was für ein Haus müsstet ihr bauen, damit es diesem gleich käme? Was wäre das für ein Ort, an dem ich ruhen könnte? Dies alles haben meine Hände gemacht, durch sie ist alles entstanden, spricht der Herr. Ich achte auf die, die gedemütigt worden sind und einen gebrochenen Geist haben und vor meinem Wort zittern. Wer ein Rind opfert, aber einen Menschen erschlagen hat, wer ein Lamm opfert, aber einem Hund das Genick bricht, wer ein Speiseopfer bringt, es aber mit Schweineblut tränkt, wer Räucherwerk verbrennt, aber zugleich einen Götzen verehrt, zieht es vor, seine eigenen Wege zu gehen und sich an seine abscheulichen Götzen zu hängen. Ich werde für sie ein übles Geschick wählen und das über sie kommen lassen, wovor ihnen graut. Denn als ich rief, antworteten sie nicht, als ich sprach, hörten sie nicht. Sie taten, was in meinen Augen böse ist, und erwählten, woran ich keinen Gefallen habe. Wer vor seinem Wort zittert, soll die Botschaft des Herrn hören. Eure Brüder, die euch hassen und euch verstoßen, weil ihr meinem Namen treu seid, und euch verspotten, indem sie sagen: Lasst doch den Herrn sich verherrlichen, damit wir eure Freude sehen, werden zugrunde gehen. Horch, Lärm dringt aus der Stadt. Horch, es kommt vom Tempel her. Horch, der Herr vergilt seinen Feinden ihr Tun. Noch bevor die Wehen einsetzten, hat sie geboren. Noch ehe die Wehen begannen, bekam sie einen Sohn. Wer hat so etwas jemals gehört? Wer hat so etwas schon gesehen? Hat ein Land sich je an einem Tag gebildet? Wurde je ein Volk an einem einzigen Tag geboren? Doch Zions Wehen hatten kaum eingesetzt, da waren ihre Söhne schon geboren. Sollte ich erst den Mutterschoß aufbrechen, es dann aber nicht zur Geburt kommen lassen? Fragt der Herr. Sollte ich, der ich gebären lasse, die Geburt verhindern? Fragt dein Gott. Freut euch mit Jerusalem! Jubelt alle in der Stadt, die ihr liebt, singt alle voller Freude mit ihr, die ihr um sie getrauert habt. Dann werdet auch ihr euch an ihrer tröstenden Brust satt trinken können und euch an ihrer herrlichen Mutterbrust erfreuen. Denn so spricht der Herr: Schaut, ich werde den Frieden wie einen Strom und den Reichtum der Völker wie einen Fluss nach Jerusalem fließen lassen. Ihre Kinder werden saugen, sie werden auf den Armen getragen und auf den Knien liebkost werden. Ich selbst werde euch trösten, wie eine Mutter ihr Kind tröstet. In Jerusalem sollt ihr getröstet werden. Ihr werdet es zu sehen bekommen und euer Herz wird sich freuen. Eure Körper werden frisch sein wie grünes Gras. So macht sich die Hand des Herrn an seinen Dienern bemerkbar, aber seine Feinde lässt er seinen Zorn spüren. Sieh, der Herr wird im Feuer kommen. Seine Wagen sind wie ein vernichtender Orkan. Er wird in glühendem Zorn Vergeltung üben und sein Drohen im flammenden Feuer auslassen. Der Herr wird die ganze Menschheit durch Feuer und durch sein Schwert strafen, und viele werden dem Herrn zum Opfer fallen. Diejenigen, die sich für die Gärten heiligen und reinigen, sich um ihren Meister versammeln und Schweinefleisch, Mäuse und andere verbotene Speisen essen, werden alle miteinander ein schreckliches Ende nehmen, sagt der Herr. Ich kenne ihre Taten und Gedanken, deshalb werde ich alle Völker und Nationen versammeln, und sie werden kommen und meine Herrlichkeit sehen. Ich werde dann unter ihnen ein Zeichen setzen. Einige der Überlebenden schicke ich als Botschafter zu den Völkern, nach Tarsis, zu den Libyern und Lydiern, die den Bogen spannen,
nach Tubal und Griechenland und in alle Länder jenseits des Meeres, die von meinem Ruhm noch nicht gehört und meine Herrlichkeit noch nicht gesehen haben. Dort werden sie den Völkern meine Herrlichkeit verkünden. Und sie werden alle eure Brüder als Opfergabe aus den fremden Nationen zurückholen. Sie werden mit Pferden und Wagen, mit Kutschen, Maultieren und Kamelen zu meinem heiligen Berg in Jerusalem kommen. Ebenso wie der Speisopfer von den Söhnen Israels in reinen Gefäßen zum Tempel gebracht wird, spricht der Herr. Und ich werde auch einige von ihnen zu meinen Priestern und Leviten ernennen, sagt der Herr. So sicher der neue Himmel und die neue Erde, die ich erschaffe, vor mir Bestand haben werden, so sicher sollen auch eure Nachkommen und euer Name Bestand haben, spricht der Herr. An jedem Neumond und an jedem Sabbat wird die ganze Menschheit kommen und mich anbeten, sagt der Herr. Und wenn sie hinausgehen, sehen sie die Leichen der Männer, die sich gegen mich aufgelehnt haben. Denn ihre Würmer werden nicht sterben und ihr Feuer wird nicht ausgehen. Sie werden zur Abschreckung für die gesamte Menschheit. Aus der Übersetzung das Buch Philipper Kapitel 3, die Verse 4 bis 21. Gründe, stolz zu sein. Natürlich habe auch ich die Überzeugung, dass ich mich auf menschliche Qualitäten berufen kann. Wenn jemand anderes meint, sein Vertrauen auf solche Äußerlichkeiten setzen zu können, dann könnte ich das noch mehr. Hier ist die Liste meiner Qualitäten. Ich bin der Vorschrift gemäß am 8. Lebenstag beschnitten worden. Ich stamme aus dem Volk Israel, genauer gesagt aus dem Stamm Benjamin. Ich bin ein echter Hebräer, ein Nachfahre von echten Hebräern. Was die Auslegung des Gottesgesetzes betrifft, so gehöre ich zur Richtung der Pharisäer. Wenn es um mein Engagement geht, ich habe die christliche Gemeinde aktiv verfolgt. Wenn es um die Erfüllung aller Anforderungen nach dem Gesetzbuch geht, dann bin ich auch da völlig unanfechtbar. Aber all diese Dinge, die ich hier als meine Vorzüge anführen kann, sehe ich jetzt aufgrund meiner Beziehung zum Messias als bloßes Negativkapital an. Ja, wirklich. Ich halte alles für eine Belastung, ja, ein Minus, wenn ich es mit dem vergleiche, was wirklich zählt. Die wunderbare Möglichkeit, den Messias, Jesus, den Herrn, kennen zu können. Im Vergleich zu ihm ist für mich alles andere völlig ohne Wert. Ich sehe es regelrecht als Müll an, weil für mich das oberste Ziel ist, in dieser Beziehung zu Jesus, dem Messias, meinem Herrn, zu leben. Das große Ziel. In ihm finde ich mein wahres Ich. Ich will nicht mehr auf meine eigenen Leistungen vertrauen oder versuchen, dadurch vor Gott gerecht dazustehen, dass ich seinen Willen tue, sondern ich will durch den Glauben an den Messias die Annahme vor Gott finden. Nur so sieht er mich als gerecht an, nämlich aufgrund meines Vertrauens auf ihn. Mein Ziel ist es, ihn kennen und verstehen zu lernen. Ich will die Kraft seiner Auferstehung an mir erfahren und auch an seinen Leiden teilhaben. Ja, ich will ihm gleich werden bis in den Tod hinein. Dabei geht es mir darum, dass ich auf jeden Fall Anteil habe an der Auferstehung ins Leben hinein, wenn die Toten auferstehen. Denn es ist nicht so, dass ich das Eigentliche schon in der Hand hätte oder dass ich schon selbst zur Vollendung gekommen wäre. Aber ich laufe zielstrebig auf dieses Ziel zu, um es unbedingt zu erreichen. Dabei bin ich schon längst vom Messias Jesus in sein Siegerteam aufgenommen worden. Liebe Geschwister, ich sehe mich selbst nicht so, dass ich schon am Ziel angekommen bin, aber ich lasse alles zurück, was hinter mir liegt, und richte mich ganz auf das, was vor mir liegt.
Ich jage auf das Ziel zu. Ich will den Siegespreis in Händen halten, der mir ja schon längst gehört, weil Gott mich durch den Messias Jesus zu sich in seine Gegenwart gerufen hat. Ausgerichtet auf Gott. Lasst uns alle diese Einstellung haben, uns, die wir uns ganz auf Gott ausrichten wollen. Und wenn ihr in irgendeiner Sache anders denkt, dann wird Gott euch darin noch die Augen öffnen. Doch in dem, was wir schon erreicht haben, wollen wir feststehen. Lebt alle nach dem Vorbild, das ich euch gegeben habe, liebe Geschwister, und schaut genau auf die, die ihr Leben so führen. Denn ihr habt ja unser Leben als Beispiel. Denn viele leben, und ich habe euch immer wieder davor gewarnt, und jetzt sage ich es unter Tränen, als Menschen, die den Kreuzestod des Messias und alles, was er bedeutet und bewirkt, ganz und gar ablehnen. Auf solche Menschen wartet am Ende der Untergang. Ihr Gott ist ihre eigene Begehrlichkeit. Sie sind stolz auf das in ihrem Leben, wofür man sich in Wirklichkeit schämen muss, und interessieren sich nur für irdische Angelegenheiten. Aber für uns ist nur das von Belang, dass wir Bürger der Welt Gottes sind und in der Erwartung leben, dass der Messias Jesus, der Herr, als Retter von dort her wiederkommen wird. Er wird uns umwandeln. Unser Körper, der von Niedrigkeit geprägt ist, wird genauso werden wie sein Körper, der von Gottes Herrlichkeit durchdrungen ist. Das wird er durch dieselbe Kraft tun, mit der er sich alles, was existiert, untertan machen kann. Aus der Übersetzung das Buch Psalm 74. Gebet beim Angriff der Feinde. Ein Maskil von Asaf. Warum, Gott, hast du uns für immer verstoßen? Warum lodert dein Zorn gegen die Schafe auf deiner Weide? Denke doch an deine Gemeinde, die du dir in der Urzeit zum Eigentum gemacht hast. Du hast einen Volksstamm freigekauft als deinen Erbbesitz. Denke doch an den Berg Zion, wo du deine Wohnstatt hast. Lenke deine Schritte zu den Trümmern, die schon seit langer Zeit da liegen. Das alles hat der Feind im Heiligtum zerstört. Deine Widersacher brüllten laut an dem Ort, wo man dir begegnen konnte. Überall richteten sie ihre Feldzeichen auf. Es war, als ob sie mit erhobenen Äxten im Waldesdickicht um sich schlügen. Ja, jetzt zerschlagen sie das gesamte Schnitzwerk mit ihren Beilen und Hacken. Dein Heiligtum haben sie mit Feuer verbrannt, bis auf den Grund entweihten sie den Ort, an dem dein Name wohnt. In ihren Herzen nahmen sie sich vor, wir wollen sie alle zugrunde richten. Sie verbrannten alle Gottesorte im Land. Unsere Gedenkorte konnten wir nicht mehr sehen. Es gibt keinen Propheten mehr und niemand ist unter uns, der weiß, wie lange das noch so geht. Bis wann, Gott, soll der Unterdrücker noch spotten? Soll der Feind deinen Namen für immer verhöhnen? Warum hältst du deine Hand zurück? Ja, zieh deine Rechte aus deinem Gewand und handle schnell. Ja, Gott ist mein König von Urzeiten her. Er ist es, der große Rettung bewirkt, mitten auf der Erde. In deiner Macht hast du das Meer aufgewühlt, du hast die Köpfe der Seeungeheuer im Meer zerschmettert. Du hast die Häupter des Leviathan in Stücke gehauen. Du hast ihn den Wüstentieren zum Fraß vorgeworfen. Wasserquellen und Bäche hast du hervorgebracht. Du hast die wasserreichen Ströme vertrocknen lassen. Dein ist der Tag und dein ist die Nacht. Sonne und Sterne hast du erschaffen. Du hast die Grenzen der Erde festgesetzt. Sommer und Winter hast du festgelegt. Denke doch daran, wie der Feind lästert, Herr. Ja, die Menschen ohne Verstand verhöhnen deinen Namen. Liefere doch das Leben deiner Turteltaube nicht den wilden Tieren aus. Das Leben deines unterdrückten Volkes vergiss nicht für immer. Denke doch an deinen Bund,
denn die dunklen Schlupfwinkel des Landes sind nichts als Orte voller Gewalt. Lass doch die Unterdrückten nicht beschämt davongehen. Die Armen und Elenden sollen deinen Namen preisen. Steh auf, Gott, und setz dich für deine Sache ein. Denke daran, wie die unverständigen Menschen dich Tag für Tag verhöhnen. Vergiss nicht das Geschrei deiner Widersacher, das ständige Gebrüll derer, die sich gegen dich erheben. Aus der Übersetzung Neues Leben, Sprüche Kapitel 24, die Verse 15 und 16. Du Gottloser, leg dich nicht vor den Häusern der Gottesfürchtigen auf die Lauer und überfalle ihre Häuser nicht. Der Gottesfürchtige kann siebenmal fallen und wird doch jedes Mal wieder aufstehen. Den Gottlosen dagegen genügt ein Unglück, um sie zu Fall zu bringen.

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absolut gerecht. Die Heiligkeit Gottes verlangt, dass Sünde bestraft wird. Heiligkeit ist ein verzehrendes Feuer für alle Ungerechtigkeit. Gott kann unsere Sünde nicht vergeben, ohne sie zu bestrafen. Und die Strafe für irgendeine Sünde ist der Tod. Als Jesus unsere Schuld und Sünde auf sich nahm, da musste er auch die Strafe dafür tragen, und die Strafe war der Tod. Gottes Heiligkeit also verlangte den Tod Jesu, seines geliebten Sohnes. Zweitens, die Liebe Gottes machte den Tod Jesu erforderlich. Im vielleicht bekanntesten Vers der Bibel heißt es: So sehr hat Gott die Welt geliebt, dass er seinen einzigen Sohn gab, damit alle, die an ihn glauben, nicht verloren werden, sondern das ewige Leben haben. Hier wird ausgesagt, dass Gott die Welt liebte. Das heißt, die Menschen, seine Schöpfung. Er wollte nicht, dass sie für ewig verloren gehen. Darum musste er Jesus, seinen Sohn, opfern, der allein unsere Strafe tragen konnte. Natürlich liebte Gott auch seinen Sohn, und bestimmt war es für ihn ein großer Konflikt, wen er verlieren wollte, die Menschheit oder seinen eigenen Sohn. Ein wichtiger Faktor, der Jesu Sterben nötig machte, war Gottes Liebe zu den Menschen. Drittens, die Sünde des Menschen machte Jesu Tod erforderlich. Nur wer wirklich versteht, was Sünde ist, der kann auch die Notwendigkeit eines Erlösers für uns verstehen. Sünde ist nicht nur eine Beleidigung unserer Mitmenschen, nicht nur eine menschliche Schwäche oder eine leichte moralische Erkrankung, sondern sie ist schmutzige Rebellion und Feindschaft gegen Gott. Sie verdient Gottes Zorn und die Verdammnis als Strafe. Nur wenn wir das verstehen, sehen wir auch die Notwendigkeit des Todes Christi zu unserer Erlösung. Nur wenn wir die Sünde so sehen, wie Gott sie sieht, dann erkennen wir die außerordentliche Notwendigkeit eines Erlösers für uns. Viertens, ein letzter Grund, der die Notwendigkeit des Sterbens Jesu erläutert, sind die biblischen Prophetien. Jesu Sterben an unserer Stadt war schon lange vor dem Sündenfall von Gott geplant und beschlossen. Immer wieder durch die Jahrtausende hatte Gott das Kommen eines Erlösers angekündigt. Er hatte auch durch das ganze Alte Testament anhand der Opfergesetze und der Opfer veranschaulicht, wie nach seinem Verständnis eine Versöhnung und Erlösung des Menschen möglich sei. Als Jesus kam und auf dieser Erde wandelte, da war ihm bewusst, dass er den Tod am Kreuz würde sterben müssen. Er kannte die Prophetien und wusste, dass sie sich alle erfüllen mussten. Darum konnte er diesem Ereignis in Ruhe entgegensehen. Darum konnte er auch zu seinen Jüngern davon sprechen. Er wusste, dass er so sterben würde, weil Gottes Wort es vorausgesagt hatte. Wir Christen glauben, dass der Tod Jesu Christi notwendig war. Sonst hätte Gott nicht seinem geliebten und wesensgleichen Sohn solche Leiden und Schmerzen, solch einen grausamen Tod widerfahren lassen. Und wenn da nicht ein hohes Ziel für eine dringende Notwendigkeit gewesen wäre, hätte Jesus auch mit allem Recht in seiner himmlischen Wohnung bleiben können, ohne durch diese bittere Erfahrung zu gehen. Unsere Sünde und Verlorenheit machte Jesu Tod erforderlich. Gottes Heiligkeit, seine Liebe zu den verlorenen Menschen und seine hohen Ziele mit uns machten Jesu Tod erforderlich. Könntest du doch auch verstehen, lieber Freund, was Jesu Sterben für dich persönlich bedeutet, und könntest du ihm doch mit Worten und Werken in deinem ganzen Leben dafür danken.

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Erschienen ist dieses Hörbuch im Christlichen Missionsverlag in Bielefeld, kurz CMV. 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

0: Die Männer bekamen saures Brot, Wasser und eine versalzene Suppe, konnten sich aber kaum zum Essen überwinden. Das Wasser dagegen verschlang man in Sekunden. Rempel musste an die Worte Jesu am Kreuz denken: »Mich dürstet!« Er verstand jetzt viel besser, welche höllischen Qualen der Herr am Kreuz erdulden musste. Nein, ihm, Rempel, ging es noch viel besser. Und beten konnte Jakob noch. Nach 2 Tagen wurde er nachts mit hochrotem Kopf und angeschwollenen Lippen zum Verhör gerufen. »Wie fühlen Sie sich, Bürger Professor Rempel?«
1: »Danke, es geht so.«
0: »Bürger Rempel, wir wissen alles über Sie. Wir wissen, dass Sie so eine Art Erzbischof aller Mennoniten Russlands sind.« Nun folgte eine Auflistung von Jakob Rempels angeblicher Verbrechen. Im Wesentlichen waren es 2 Punkte, in denen man sein Geständnis haben wollte. Erstens, die 1925 erfolgte Reise nach Deutschland sei zu Spionagezwecken durchgeführt worden. Zweitens, im Herbst 1929 soll Rempel zusammen mit der KfK den Auswanderungssturm der Mennoniten auf Moskau durch antisowjetische Propaganda von den Kanzeln mitorganisiert haben. Für beide Punkte stand die Todesstrafe, in weniger gefährlichen Fällen 10 Jahre Konzentrationslager, das damalige Höchstmaß an Freiheitsstrafe. Man verlangte, er möge sofort das volle Geständnis unterschreiben. Rempel wusste, sie würden nicht locker lassen und vor keiner Folter zurückschrecken. Sollte er tatsächlich gestehen, dann wäre die gesamte Führung der Gemeinden damit belastet. Mehrere Male stieß er Seufzgebete aus und hatte die innere Gewissheit, Gott verlässt die Seinen nicht. Aber es war doch sehr schwer. Dazu kam noch ein schwerer Gewissenskonflikt. Rempel musste sich gestehen, dass er tatsächlich antisowjetisch gesonnen und mit den Behörden in ständigem Ringen gewesen war. Nein, er hat nie zum Aufruhr gegen die neue Regierung aufgerufen. Er hat nur Gott mehr gehorcht als Menschen. So war es zum Beispiel in der Frage der geistlichen Unterweisung der Kinder und der Wehrlosigkeit der jungen Männer. Dabei hatte er in seinen vielen Verhandlungen immer wieder betont, dass die Forderung der Mennonitengemeinde auf deren Geschichte und dem Glaubensverständnis beruhen. Die Männer waren Profis, aber Rempel konnte standhaft bleiben und nichts unterschreiben. Nach dem 7-stündigen Nachtverhör wurde er einige Tage in Ruhe gelassen. Doch Jakob hatte keine Ruhe.
1: »Wo befindet sich Sophie mit den Kindern? Wie ist es ihnen ergangen?«
0: Beim nächsten Verhör, ebenfalls nachts, wurde Rempel ein Angebot gemacht. Er möge doch nur seinen Glauben öffentlich widerrufen. Die GPU würde dann alle Anschuldigungen zurücknehmen. Das war sie, seine Löwengrube. Jetzt ging es um Christus. Innerlich aufgewühlt und doch sehr ruhig, wies er das Angebot zurück. Der Untersuchungsrichter wurde wütend. »Ich kann Sie hier im Gefängnis verfaulen lassen. Sie werden Ihre Absage noch bitter bereuen.« Schikanen, Verhöre, Folterungen wollten kein Ende nehmen. Seit Tagen konnte er fast nichts essen. Vor wenigen Wochen war er noch ein stattlicher Mann gewesen, jetzt gesundheitlich ein Wrack. An einem Abend wurde er in eine andere Zelle gebracht, die so klein war, dass Rempel nur stehen konnte. Es stank erbärmlich. Ein Kanalisationsrohr war zerborsten. Immer dann, wenn oben jemand spülte, floss das schmutzige Wasser in seine Zelle. Nach einigen Stunden stand es schon etwa 15 cm hoch in der Zelle. Jakob war klar, dass dies eine absichtliche Demütigung war. Am Morgen wurde ihm befohlen, sich sofort sauber zu machen. Er müsse zum Verhör. Notdürftig gereinigt, stand er vor dem Untersuchungsrichter. Wie der ihn anschrie! Still ertrug Jakob die erneute Demütigung. Nach einem anderen Verhör war Jakob am Ende seiner Kräfte. Ihm wurde schwarz vor Augen, in der Brust stechende Schmerzen. Er sackte zusammen und stürzte eine Betontreppe hinunter. Besinnungslos blieb er liegen. Nun wurde er in die Sanitätsabteilung geschleppt. Hier versuchte man, ihn mit Nadelstichen unter den Fingernägeln zu Bewusstsein zu bringen. Es kam sogar ein Arzt und stellte eine gefährliche Herzerweiterung fest. Allerdings verschrieb er ihm keine Medikamente. Die nächsten Wochen durfte Rempel sogar Briefe schreiben. Doch Sophie erreichten keine Briefe. Einige Male versuchte Sophie, etwas über Jakob zu erfahren. Doch es gelangte keine Nachricht aus dem Gefängnis nach draußen. Kurz nach seiner Verhaftung wurde die Familie zusammen mit anderen auf einen Lastwagen aufgeladen und zur Bahn gebracht. Hier saß Sophie nun mit ihren 6 Kindern auf frischem Schnee. Als dann mitten in der Nacht ein Frachtzug kam, wurden Frauen und Kinder, Alte und Kranke hineingepfercht, die Türen verschlossen und der Zug fuhr ab. Die Verhältnisse waren katastrophal. Menschen und Sachen bedeckten den ganzen Boden. Die Kinder einer anderen Familie waren an Masern erkrankt. Nach einigen Tagen kam die Familie zurück nach Zentral. Die Kinder waren trotz aller Vorsichtsmaßnahmen an Masern erkrankt. Der kleine Peter hatte dazu eine Lungenentzündung. Die Familie von Vaters Schwester Tina, bei der die Rempels zunächst unterkamen, kümmerte sich im Rahmen des Möglichen. Dabei geschah etwas, was für Sophie noch schrecklicher war. Auch die Kinder der Gastgeberfamilie erkrankten an Masern. Ein Mädchen erkrankte so schwer, dass sie an einem Auge erblindete. Im Februar kam ein ehemaliger Prediger zurück nach Zentral, der eine Zeit lang mit Rempel in Moskau im Gefängnis gesessen hatte. Er wollte nichts erzählen, sagte nur, dass Jakob am Leben sei und sogar noch Mitgefangene getröstet und ermutigt hat. Dieser Prediger war so gefoltert worden, dass er ein Papier unterschrieb, in dem er sich verpflichtete, nie wieder zu predigen. Jakob bat euch mitzuteilen, dass ihr ihm irgendwelche neuen Hosen schicken sollt, denn seine sind stark zerrissen, sagte er zuletzt. Sophie sah, dass der Bruder sehr verängstigt war und stellte keine weiteren Fragen. Sofort besorgte sie Hosen und schickte sie nach Moskau. Erst Mitte Juni bekam sie einen Brief von ihrem Mann. Der Brief trug als Datum den 13. April, war also vor 2 Monaten geschrieben worden. Jakob durfte ja nichts Konkretes schreiben, bat nur, wenn möglich, ihm ein wenig Geld und neue Wäsche zu schicken. Am selben Tag bekam Sascha einen Brief vom Vater, der vom 13. Mai datiert war, in dem er schrieb, dass er nicht weiß, ob die Mama noch lebt und ob die Familie noch zu essen hat.
1: Diese Ungewissheit macht mich fast wahnsinnig.
0: Offensichtlich hatte er keinen von Sophies Briefen und schon gar nicht ihre Pakete zu Gesicht bekommen dürfen. Sophie erwartete Mitte Juli ein Kind. Jakob wusste davon noch nichts. Bei seiner Verhaftung hatte Sophie von der Schwangerschaft noch nichts gemerkt. Die Familie befand sich in erbärmlichem Zustand. Wie sollte es weitergehen? Während die Familie sich über ein Lebenszeichen vom Vater freute, saß dieser schon in einem sogenannten Stolpin, einem vergitterten, fensterlosen Frachteisenbahnwagen. Man hatte ihn zu 10 Jahren Konzentrationslager auf Salowki im hohen Norden am Weißen Meer verurteilt. Anfang Juli bekamen Sophie und die Kinder endlich einen weiteren Brief.
1: Liebe Sonja,
0: so nannte Rempel seine Frau in allen seinen Briefen.
1: Wir gehen die tiefsten Leidenswege des Glaubens wegen. 7,5 Monat waren Höllenqualen, jetzt 10 Jahre voraus. Gott helfe uns. Grüße die Gemeinde. Schicke mir meine Wintersachen, Pelz und so weiter. Ich bin auf dem Weg nach Salowki. Von dort schreibe ich gleich. Gott mit euch. Verzweifle nicht, mein liebes Weib. Küsse die Kinder. Dein Geliebter, ein Leidenszeuge für Christus.
0: Der Stolpin war total überfüllt. Es stank erbärmlich, denn die Gefangenen hatten sich monatelang weder waschen noch umziehen können. Nur auf größeren Stationen wurde etwas frische Luft ins Wageninnere gelassen. Die Wachmänner machten sich keine große Mühe, die Gefangenen zu verpflegen. Gewöhnlich gab es salzigen Hering, Brot und Wasser. Oft gab es aber auch das nicht. Schließlich landete Rempel am Ufer des Wügsees in dem Lager Maiguba. Von hier schrieb er eine Postkarte an die Familie.
1: Noch bin ich am Leben und gesund. Heute habe ich gebadet. Es ist Ruhetag. Das Wetter ist kalt.
0: 3 Tage später, am 7. Juli 1930 schrieb er einen längeren Brief, den er mit folgenden Worten abschloss.
1: Mein liebes Weib, werde nicht mutlos, seid tapfer. Ich denke nur an euch, aber mutlos geworden bin ich noch nicht. Ich bemühe mich auch hier so zu arbeiten, damit ich Vertrauen erwerben kann. Die Natur ist hier herrlich. Auch euch, liebe Kinder, bitte ich um ein paar Worte. Seid gehorsam, lernt, auf dass ihr unter keinen Umständen zurückbleibt. Ich umarme und küsse euch alle. Grüß allerseits. Sonja, du meine teure, meine liebe Sonja, verzage nicht.
0: Hier erfuhr Jakob Rempel mal wieder, wie Gott für die Seinen sorgt. Der Lagerleiter persönlich rief ihn zu sich und fragte nach seiner beruflichen Laufbahn. Irgendwie war ihm Rempel sympathisch. »Hören Sie, Rempel, ich brauche einen Lehrer für meine eigenen Kinder, denn eine Schule gibt es hier noch nicht.« Wie dankbar war Rempel für diese gnädige Führung Gottes, denn sein Körper war inzwischen so schwach, dass er die übliche schwere Arbeit wohl nicht lange hätte ertragen können. Rempel lebte in der normalen Gefangenenbaracke, aber er brauchte zunächst nicht zur Arbeit. Die Tage vor dem Schulbeginn nutzte er, um seine Gesundheit einigermaßen wieder in Ordnung zu bringen. Schon längere Zeit litt er an Zahnschmerzen, starkem Rheuma und Ischias. Die Luft und auch die Landschaft hier waren herrlich. Wären da nur nicht die Wachtürme, Stacheldrahtzäune und die Wachmannschaften gewesen. Die Verpflegung der Gefangenen war hier auf jeden Fall besser als im Gefängnis oder auch auf dem Transport. Brot gab es genug, alles andere war Glückssache. Geschlafen wurde auf den sogenannten Nari, regalartigen Böden, die entlang der Barackenwand angebracht waren, und das Leben bekam, wenn auch nur eine sehr bescheidene, aber doch eine gewisse Normalität. Es fehlte allerdings noch einiges an Kleidung, vor allem für den Winter. Auch einen Strohsack zum Schlafen konnte Rempel sich noch nicht besorgen. In diesen Tagen bekam er die ersten Briefe von seiner Familie, aus denen er erfuhr, dass er wieder Vater geworden war. Am 23. Juli war in Zentral Magda geboren. Trotz aller Ungewissheit um das weitere Schicksal seiner Familie überwog die Freude doch.
1: Liebe Sonja, ich küsse dich und Magda. Wie bin ich froh, dass du alles überlebt hast. Es war gut, dass ich bis jetzt nichts von deinem Zustand wusste. Das von mir durchlebte, plus dieses hätten mir den gesunden Verstand geraubt. Dieser hat auch so oft bei mir geschwankt. Hier lebe ich von neuem auf und geistig werde ich durchhalten. Denn alle bringen mir Achtung entgegen, so scheint es mir. Noch hat sich niemand erlaubt, mich zu beleidigen oder zu beschimpfen. Trotzdem aber ist es sehr schwer. Ich habe nur einen Wunsch. Möge es euch nicht zu schwer werden. Ich persönlich bin zu allem bereit. Leiden und sterben, das ist meine tiefe religiöse Überzeugung. Nur um euretwillen möchte ich noch leben.
0: Dann folgte ein Liebesbekenntnis an seine Sophie.
1: Deine unvergessliche Erscheinung steht vor mir. Ein ewig feierliches Gelöbnis hält uns zusammen. So nahe, wie wir einer zum anderen standen, so soll es auch bis in Ewigkeit bleiben. Keine Kraft soll uns trennen. Wenn uns auch andere Bäume umgeben, wenn auch andere Schatten um uns schweben, unsere Herzen jedoch fließen in einem einzigen harmonischen Ton zusammen. Es war nicht unser Wunsch, dass man uns trennte. Wie leidenschaftlich wünsche ich mir, bei dir zu sein. Mögen deine Kräfte wieder aufblühen. Es küsst dich, Jakob.
0: Die kleine Magda war sehr schwach zur Welt gekommen und starb am 30. August im Alter von nur 38 Tagen. Es dauerte 2 Wochen, bis Jakob von diesem Unglück erfuhr.
1: Meine teure, geliebte Sonja, die Nachricht vom Tod unserer Magda erhielt ich am 15. September. Magdas Dasein verursacht bei mir ganz andere Gefühle, als es bei den anderen Kindern der Fall war. Für mich ist dieses Ereignis ein Zeugnis der schwersten Momente unseres Lebens. Sie kam, sah und ging. Magda ist nicht mehr da. Du darfst jedoch nicht denken, dass dieses irgendwie von ungefähr wäre, dass hiermit auch nur irgendetwas Überflüssiges geschah. Es ist sehr schwer, über alles nachdenken zu müssen. Es schaudert mich die Erinnerung. Ich persönlich jedoch möchte auf diese Seite unserer Lebensgeschichte nicht verzichten. Verzage nicht. Die schwersten Momente unseres Ehelebens hast du alleine getragen. Geboren und begraben hast du unser Kind. Allein saßt du mit Lora an der Wiege unserer sterbenden Magda. Und ich werde ihr Grab wahrscheinlich nie zu sehen bekommen. Weit, weit in der Ferne, am Ufer der stillen nordischen Wasser, im Tannenwalde fließen meine Tränen. Mögen sie zum Tau neuen Lebens für unsere Kinder werden.
0: Rempel bat Sophie, ihn noch in diesem Herbst zu besuchen. Er hatte inzwischen erfahren, dass solche Besuche möglich seien und einigen Familien sogar erlaubt wurde, in der Nähe ihrer Männer zu wohnen. Die Familie hierher holen wollte er nicht. Wie sollte er sie hier versorgen, wenn er doch selber bedürftig war? Aber Sophie sollte einmal für eine oder zwei Wochen kommen, um über die Zukunft der Familie zu beraten. In Maiguba durfte er nun wieder als Lehrer arbeiten. Es waren nur 4 Kinder des Lagerkommandanten, die er entsprechend ihrem Alter unterrichtete. Am Tage durfte er raus aus dem Lager zum Kontor, wo in einem Raum das Klassenzimmer eingerichtet war. Die Arbeit machte ihm sehr viel Freude, denn mit Kindern zusammen sein war schon immer sein Element. Die ganze Liebe zu seinen eigenen Kindern bekam nun diese russischen Kinder zu spüren. Noch im September erkrankte Rempel an einer schmerzhaften Rippenfellentzündung und musste eine Woche lang das Bett hüten. Er meinte zwar, dass sein Körper alle Misshandlungen und Entbehrungen des letzten Jahres gut weggesteckt hatte, doch dem war nicht so. Kaum eine Woche verging ohne Beschwerden. Fieber, Bronchitis, schwere Erkältungen, Rheuma und immer wieder Herzbeschwerden. Sein vormals kräftiger Körper war ruiniert. Jakob Rempel war erst 47 Jahre alt. Nur dank der vielen Pakete von der Familie konnte er sich über Wasser halten. Mitte Oktober war es schon minus 15 Grad kalt. Sophie fragte in ihren Briefen einige Male nach seiner Unterkunft. Ob Stadt oder Dorf, ob es warm ist, ob Wanzen ihn plagen. Jakob antwortete nur:
1: Ich wohne weder im Dorf noch in der Stadt. Ein Bettgestell besitze ich nicht. Ich schlafe auf Brettern und in Sachen, um sie vor Diebstahl zu bewahren. In der Wohnung ist es warm. Wanzen haben wir im Augenblick keine.
0: An seinen Bruder in Kanada schrieb er durch Sophie:
1: Wisse, Peter, es gibt eine Zeit des tiefen Schweigens. Meine Aufgabe heißt Schweigen und Leiden. Ach, man mag wollen oder nicht. Peter, wie viele Kleinigkeiten gibt es im Leben? Wie viel aber schwindet, wenn das Leben zu Ende zu gehen scheint? Wie viel Glück gibt es in den schwersten, aber auch allerschwersten Momenten? Mit Gesang auf den Lippen verherrliche ich die Stunden meiner Machtlosigkeit. Wir sehen uns wieder, meine Lieben, aber wo und wie?
0: Immer mehr musste Rempel an sein Ende denken. Ihm war klar, er würde die 10 Jahre hier im Norden kaum schaffen. Das Gebet war seine einzige Stütze. Wie oft musste er an Jesus denken, der noch viel schwerer leiden musste und doch schwieg. Noch hatte er, Rempel, nicht gelernt, so zu schweigen. Er tröstete sich mit dem Gedanken, dass auch der Herr am Kreuz noch bat: Mich dürstet. Manchmal dachte er daran, wie er früher oft gepredigt hatte:
1: Geschwister, lasst uns Jesus ähnlicher werden. Wir müssen in sein Bild verwandelt werden.
0: Jetzt merkte er, wie schwer das war, Jesus im Leiden ähnlicher zu werden. Aber es war sein Wunsch, koste es, was es wolle. An Sophie schrieb er:
1: Sonja, meine Sonja, es gibt kein Maß für unser Leiden, außer seiner Leiden für uns. Dorthin schaue auch du.
0: Tatsächlich gelang es Sophie, im November ihren Mann zu besuchen. Für einige Tage bekam sie ein Sonderquartier, wo sie alle Fragen durchsprechen konnten. Jakob freute sich sehr auf diesen Besuch. Sophie war ihrerseits sehr erschrocken, als sie in dem abgemagerten, kleiner gewordenen Mann ihren Jakob erkannte. Er hatte sich äußerlich sehr verändert. In einem Jahr war er um mindestens ein Jahrzehnt gealtert. Das Gesicht war zerfurcht, der Händedruck schwach, die Augen hatten ihren Glanz verloren. Sein Lebenshunger und seine ungeheure Schaffenslust waren einer stillen Ergebung gewichen. Aber sein festes Vertrauen auf Gott hatte er nicht verloren. Nur kurz durfte Sophie hierbleiben. An mehreren Tagen flickte und änderte sie ihm seine wenigen Sachen. Auch dieses Mal war der Abschied sehr schwer. »Werden wir uns in diesem Leben noch einmal wiedersehen?«, fragten sich beide. Sophie stieg in den Zug. Jakob musste bleiben. Inzwischen hatte er einige Hafterleichterung bekommen und dieser Umstand ließ neuen Mut schöpfen. Vielleicht würde er doch noch einmal mit seiner Familie zusammenleben können. An die Arbeit in der Gemeinde wagte er nicht mehr zu denken. Eine allumfassende Christenverfolgung hatte fast die gesamte Sowjetunion erfasst. Die Kirchen wurden geschlossen, Geistliche wurden reihenweise verhaftet. Man hatte eine 5-Tage-Woche eingeführt. Alle Industriebetriebe, Behörden und auch die Schulen arbeiteten an 4 Tagen. Der 5. Tag sollte ein Ruhetag sein. Aber für viele gab es fast keine Ruhetage. Es galt, den sozialistischen 5-Jahres-Plan auf Gedeih und Verderb zu erfüllen. Der Klassenkampf sollte noch entschiedener geführt werden. Hier, in den Lagern, redeten die Gefangenen ziemlich offen miteinander. Man war ja schon Häftling, was sollte einem noch Schlimmeres passieren? In den Weihnachtstagen 1930 dachte Jakob an seine Familie. 3 Nächte konnte er überhaupt nicht schlafen. Dann fand er wieder Ruhe in dem Gedanken, dass er mit ihnen allen irgendwann untrennbar vereinigt sein wird.
1: Wie warte ich auf diesen Augenblick, erlöst zu sein von allem, was uns von ihm trennt. Vorläufig aber reifen wir hierfür heran. Wir können uns hier nicht häuslich einrichten. Unsere Heimat ist anderswo, wo wir ja auch hinstreben.
0: Über seine Lebensumstände schrieb er:
1: Bei uns haben wir bis minus 37 Grad. Ich bin gut angezogen und nachts friere ich nicht besonders. Es ist drinnen immerhin nicht ganz so kalt wie draußen.
0: Schon vor einiger Zeit merkte Rempel, dass die äußeren Umstände ihn immer weniger bedrückten. Nur die seelischen Qualen zu ertragen, hatte er noch nicht gelernt. Sophie hatte ihm einige medizinische Bücher besorgt. Jakob wollte seine Kenntnisse auf diesem Gebiet etwas erweitern, denn in den Lagern war großer Mangel an Ärzten. Manchmal schrieben seine Kinder einige Sätze an ihn, oder Sophie beschrieb die einzelnen Kinder in ihren Charakterzügen. Solche Briefe konnten den Vater noch wirklich erheitern. So antwortete er im Januar 1931 auf einen Brief.
1: Beim Lesen des letzten Briefes konnte ich sogar des Lachens mich nicht enthalten. Paulchen heißt also Professor. Sehr schmeichelhaft für den Vater. Wie ich mich freue. Lernt fleißig, Kinder. Alles wird immer und überall nützlich sein. Verliert keine Zeit. Peter Hengst. Interessant. Mich nannte man Traber. Ich hatte es immer eilig und deshalb bin ich immer gelaufen. Und du, mein Ernie? Was? Ente? Noch interessanter. Bist du denn so plump geworden? Ich kann es mir nicht vorstellen. Du hast wahrscheinlich irgendwie in diese Richtung einen Witz gemacht. Oder schwimmst du wie eine Ente? Ihr seht, wie ich jedes von euch bis zum Äußersten auseinanderzuheddern versuche. Und Lora? Schlor? Nun, dies ist mir verständlich. Eine echte Holländerin. Eine Hausfrau. Koch auch für mich einen Kaffee. Weißt du, mit kleinen Pfannkuchen oder besser Hühnersuppe. Ja, das sind Luftschlösser, wie ich euch lieb habe.
0: Im Frühling war Jakob Rempel oft krank. Anfang April 1931 sollte er auf eine neue Stelle verlegt werden, in den Süden, wie es hieß. Damals hat man oft Gefangene aus der Kälte in die Hitze verlegt. Über 5000 Kilometer sollten zurückgelegt werden. Vor dieser Reise graute Jakob sehr. Er konnte sich noch gut an die salzigen Heringe und das oft mangelnde Wasser auf der Reise nach Salowski erinnern und so machte er sich kleine Vorräte für die lange Fahrt. Bei Umstiegen auf Bahnhöfen mussten die Gefangenen in der Hocke sitzen, bis der nächste Zug ankam. Es sah sehr normal und human aus, doch schon nach einigen Minuten schmerzten die Knie entsetzlich. Nach einer halben Stunde konnte keiner mehr normal aufstehen. Mit verzerrten Gesichtern rappelten die Männer sich hoch. Noch eine Nacht und man erreichte den Zielort Alma-Ata. Die Gegend war wunderschön, Berge, grüne Täler, kalte Gebirgsflüsse. Doch auch hier Lagerbaracken, Wachmannschaften, abgemagerte, schlecht gekleidete Menschen. In der Sanitätsabteilung bekam Rempel eine Stelle in der Apotheke zugewiesen. Die Arbeit war nicht schwer und machte Rempel sogar gewisse Freude. Als nach mehreren Monaten dann endlich die ersten Briefe von zu Hause eintrafen, lag er schon im Lazarett. Es waren wieder die alten Beschwerden. Etwas ironisch beantwortete er die Frage nach seiner Gesundheit.
1: Das Herz ist nicht besonders gut. Ich bin jedoch überzeugt, dass es bis zu meinem Tod aushalten wird. Und weiter braucht es ja nicht.
0: Anfang Oktober gab es eine große Überraschung. Rempel traf einige mennonitische Männer von der Krim. So erfuhr er die Situation in der Ukraine und die völlige Zerschlagung aller dortigen Gemeinden. Jakob Rempels Nachfolger Abraham Wieler schmachtete auch schon in der Verbannung. Infolge der Kollektivierung wurden inzwischen fast alle leistungsfähigen Bauern enteignet und verbannt. Die gesamte Landwirtschaft war in kürzester Zeit zusammengebrochen und so bahnte sich eine künstliche Hungersnot an, die noch schlimmer werden sollte als die nach dem Bürgerkrieg. Etwa 10 Millionen Menschen verhungerten in den Jahren 1932 bis 1933. Vermutlich kamen Rempel jetzt zum ersten Mal die Gedanken der Flucht aus der Gefangenschaft. Er besorgte sich vorsichtshalber einige Bescheinigungen, in denen sein Name mit Sudermann angegeben war. Das war der Geburtsname seiner Frau. Mit einem Apothekenstempel versehen sahen die Dokumente recht solide aus. Im Januar bei Frost und Schnee ging es in ein anderes Lager, in das etwa 1000 Kilometer nordöstlich von Alma-Ata gelegene Dolinsk bei Karaganda. Auch dieses Mal war die Reise in dem schon so bekannten Stolpin-Waggon unvorstellbar schwer. Der Zug wurde nicht direkt durch die Wüste geleitet, sondern machte aus irgendwelchen Gründen einen großen Umweg. Es war bitterkalt, der Hering wurde tiefgefroren verabreicht, ebenfalls auch das Brot. Nur auf größeren Stationen erbarmte sich einer der Soldaten und holte ein paar Eimer Wasser für die eingefärbten Männer. Als der Zug irgendwo kurz vor Barnaul war, wurde Jakob Rempel plötzlich aufgerufen. »Rempel, Sie haben doch in der Apotheke gearbeitet, oder?« fragte Lagerkommandant Kuznetsov, den Rempel bis dahin nur brüllend erlebt hatte, ganz freundlich. Rempel bejahte. »Dann kommen Sie mal mit.« Jakob konnte sich kaum auf den Beinen halten, so heftig wackelte der Zug. Schließlich waren sie in einem der vorderen Wagen angekommen. Hier herrschte eine ganz andere Atmosphäre. Der Kontrast war unheimlich. Vorne im warmen Zug rausgeputzte Frauen, kartenspielende Männer, fröhlich herumtobende Kinder und nur einige Meter dahinter frierende, darbende, eingesperrte Gefangene. Rempel ahnte schon, dass er wohl jemanden untersuchen müssen würde. Bei den Erkrankten handelte es sich um die eigenen Kinder des Lagerkommandanten. Rempel stellte bei den beiden Jungen schwere Hautekzeme fest. Er erklärte dem Kommandanten, dass eine bestimmte Salbe

0: wackelig. Das Gerattern der Zugräder war ungeheuer laut. Aber der Raum war nur durch einen robusten Stoff von der Außenwelt abgeschirmt. Unwillkürlich kam Rempel erneut der Gedanke der Flucht. Den Erzählungen der Wachsoldaten nach mussten die Verhältnisse im neuen Lager grausam sein. Jakob wusste inzwischen ganz genau, was das für ihn bedeuten würde. Ob er diesen Winter noch schaffen würde, war sehr fraglich. Rempel musste auch an seine Familie denken. Ohne Paketsendungen würde er in Dolinsk wohl nicht auskommen können. Der Gedanke, dass Sophie ihm wieder das vom Mund der Kinder Abgesparte würde schicken müssen, bedrückte Rempel so sehr, dass er sich auf der Stelle entschloss, aufs Ganze zu gehen. Es bestand eine realistische Chance, doch noch einen sicheren Ort aufzusuchen, wohin er dann seine Familie holen könnte und, statt von ihr unterhalten zu werden, endlich wieder wie ein Vater selbst die Familie zu versorgen. Still sprach er ein Gebet. Es war ein Seufzer.
1: »Herr, soll ich es wagen? Wirst du mit mir sein?«
0: Wie schon so oft in seinem Leben, hatte er auf einmal die innere Überzeugung bekommen, er sollte es wagen. Der Gedanke der Flucht erfasste ihn so stark, dass er von jeglicher Angst frei wurde und fest beschloss, bei nächster Gelegenheit vielleicht noch am selben Tag zu fliehen. Nach einigen Minuten ging er dann wieder zurück zu seinem Wagen. Aufmerksam schaute er sich die jungen Wachsoldaten an. Sie achteten kaum noch auf ihn. Abends sollte die nächste Behandlung stattfinden. Bevor er nun nach einigen Stunden wieder losging, steckte er sich seine wenigen Sachen in die Tasche und ging wieder den bekannten Weg. Bei den Kindern hatte sich inzwischen eine deutliche Besserung eingestellt. Wie immer verabschiedete Rempel sich von den Kuznetsovs und trat den Rückweg an. Er passierte zwei Wagen und stand nun wieder in einem der Zwischenräume, zwischen zwei Wachmännern, von diesen jeweils nur durch eine Eisentür getrennt. Entschlossen riss er sich ein Loch in den Stoff. Es war finster, und er sah nur den weißen Schnee. Unten ahnte er die furchtbar laut ratternden Wagenräder. Er durfte ja nicht zu kurz springen, sonst würden diese ihn im nächsten Augenblick zermalmen.
1: »Herr, hilf!«
0: seufzte er und sprang, so weit er konnte, von der Wagenplatte. Im nächsten Augenblick landete er recht unsanft auf dem abschüssigen Bahndamm. Überschlug sich einige Male und lag einige Sekunden regungslos im tiefen Schnee. Die letzten Wagen des Zuges rauschten vorbei. Jakob stand langsam auf. Die Knochen waren wohl alle heile, nur einige Prellungen schmerzten. Doch der Schmerz wurde durch die Kälte angenehm gedämpft, so dass Rempel sich gut bewegen konnte. Trotz des klirrenden Frostes war ihm sehr heiß. Er nahm etwas Schnee in den Mund und schaute sich um. Da vorne links müsste eine kleine Bahnstation sein. Rempel spürte die ihm schon so bekannten Stiche. Das Herz schlug wild. Er überlegte kurz und beschloss, trotz der großen Gefahr doch in Richtung der Bahnstation zu gehen. Etwa nach einer halben Stunde wurde sein Verschwinden aus dem Gefangenentransport entdeckt. Der Kommandant tobte und telegrafierte auf der nächsten Station den örtlichen OGPU-Kollegen. Diese sollten eine Verfolgung des Entflohenen organisieren, so dass schon bald mehrere Trupps mit Wachhunden entlang der Bahnlinie nach Rempel suchten. Rempel ging währenddessen vorsichtig auf das Bahnhofsgelände. Ein Frachtzug stand gerade auf dem hinteren Gleis. Vorsichtig schlich Rempel sich an dem Zug entlang. Die Lok stand voll unter Dampf. Der Zug würde wohl in wenigen Minuten abfahren. Jakob stieg die eisernen Stufen hoch. Der Lokführer war nicht da. Rempel versteckte sich hinten und wartete. Nach einigen Minuten hörte er, wie der Lokführer seinen Platz einnahm. Sein Helfer und der Heizer waren ebenfalls schon eingestiegen. Mit lautem Pfeifen und Quietschen nahm der Zug langsam seine Fahrt auf. Noch wusste Rempel nicht, wohin. Ab und zu kam der Heizer in den Raum, wo er versteckt war, um frische Kohle in den Kessel zu schaufeln. Er blieb nicht länger als nötig. Die Kälte machte Rempel schwer zu schaffen, aber es war hier doch etwas wärmer als draußen. Als der Zug nach einiger Zeit hielt,

0: und die beiden Lokführer für kurze Zeit ausstiegen, kletterte Rempel vorsichtig von der Lok, nahm etwas Schnee in die Hände und leckte ihn. Zwar verspürte Jakob starken Hunger, aber Hunger war schon immer sein Begleiter auf den letzten Bahnfahrten gewesen. Er fühlte sich recht wohl in seinem Versteck, und so dankte er mehrere Male Gott für seine Bewahrung und Fürsorge. Auf einer größeren Station wagte er, noch einige hundert Meter entlang des Zuges zu laufen, um den Namen der Station zu lesen. Als er dort Omsk las, wurde ihm klar, dass die Fahrt in den Westen Richtung Petropawlowsk ging. Blitzschnell kam ihm in den Sinn, dass so ziemlich in der Mitte zwischen Omsk und Petropawlowsk einige seiner Verwandten wohnten. Unruhig lag er die nächsten Stunden in seinem Versteck. Als ihm der Zeitpunkt gekommen zu sein schien, sprang er beim nächsten Halt aus dem Zug. Am Rande einer kleinen Ortschaft sah er eine ältere Frau, die mit einem Schlitten einen großen Sack transportierte. Diese fragte er, wie weit es bis nach Issyk-Kul wäre. Sie schaute ihn sehr misstrauisch an, sagte aber, dass es wohl 15 bis 20 Kilometer in eine bestimmte Richtung sein würden. Dorthin ging er nun den Gleisen entlang. 3 Tage hatte er schon nichts gegessen. Ein starker Husten hatte sich eingestellt. Die Kräfte ließen nach. Am späten Nachmittag sah er eine Station. Es war Issyk-Kul. Hier erkundigte er sich schon etwas mutiger bei einer älteren Frau nach seiner Cousine. Sie zeigte ihm das Haus der Verwandten und es gab eine seltsame Begegnung. »Bist du das, Jakob?«
1: »Ja.«
0: »Wie kommst du denn her?«
1: »Ich erzähle alles später. Habt ihr etwas zu essen? Ich habe 3 Tage nur Schnee gegessen.«
0: Jakob aß etwas, aber sein Körper war so geschwächt, dass er bald darauf zusammenbrach und an Typhus erkrankt war. Schon bei den ersten Symptomen der Krankheit bat er seine Cousine, auf keinen Fall einen Arzt zu rufen, sondern ihm regelmäßig mit einem Messer die Zunge abzukratzen, denn dort sitzt die Krankheit. Einige Wochen lag er zwischen Leben und Tod. 12 Tage war er bewusstlos. Doch es sollte nicht sein Ende sein. Dank der Gnade Gottes und der treuherzigen Pflege seiner Cousine konnte er nach einigen Wochen schon wieder aufstehen und an Stöcken gehen. Im März kam ein Mann namens Berg nach Zentral und berichtete Sophie von der Lage ihres Mannes. Monatelang hatte sie sich schon Sorgen gemacht. Nun wusste sie endlich, dass er noch am Leben war. Mit großer Ungeduld wartete sie nun auf den weiteren Gang der Dinge. Sie selbst war gerade in einer sehr misslichen Lage und musste erneut umziehen. Als Jakob Rempel wieder zu Kräften kam, ging er mit einem Bruder Dück nach Mittelasien. In der Nähe von Aschgabat, im äußersten Süden der Sowjetunion, arbeitete Jakob unter dem Namen Sudermann einige Monate in einer Tischlerbrigade. Die Arbeit war schwer, machte ihm aber viel Freude. Im November 1932 schickte er seiner Familie ein Foto von sich und schrieb dazu ein einfältiges, bitterironisches Gedicht über sein Aussehen und seine Lebensumstände.
1: »Was? Das soll er sein? Unmöglich, so sah ihn niemand. Er war ja nie sehr fein, gar schlicht zog er durch manches Land. Nein, nein, so sah er niemals aus. Das Hemd hat einen Ärmel nur, die Weste alt, aufs fremden Haus. Das Beinkleid hängt an einer Schnur, die Stiefel schief, ist doch das Beste noch, was er mit Stolz sein Eigen nennt. Der fade Strumpf ist Loch an Loch, das kaum er noch am Fuße hängt. Was diese arme Hülle in sich birgt, das ist ja auch nicht mehr als ein Gerippe. Vor Schwäche sich der starke Rücken krümmt und das Gesicht ist fahl bis auf die Lippen. Die Wange bleich, umrahmt von grauem Bart, das Auge hohl mit seinem matten Schein, der Arm so schlaff und dünn in seiner Art, der müde Fuß hat seine eigene Pein.
0: Hier, unweit der persischen Grenze, hielten sich einige andere Männer auf, die ähnlich wie er auf der Flucht waren. Die GPU schnüffelte überall nach geflohenen Häftlingen. Rempel hatte schon einige Male von Kollegen gehört, dass man sich auch für ihn interessiert hatte. Aber wohin sollte er noch fliehen? Er befand sich doch schon in einem der abgelegensten Orte der Sowjetunion. Nach mehreren vertraulichen Gesprächen sagte ihm ein neuer Bekannter einmal: »Ich habe gehört, dass man von hier aus schnell ins Ausland gelangen kann. Die Grenze ist ja nur wenige Kilometer entfernt und sehr schlecht bewacht. Dahinter, in Persien, ist man sicher. England hat da immer noch viel zu sagen.« Rempel zögerte. Wie würde es seiner Familie ergehen? Würde Sophie und die Kinder einmal nachkommen können?

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Hallo, schön, dass du da bist. Hier ist die Kindersendung von Radio Segenswelle mit Anna Sawatzki. Jetzt bin ich nicht mehr wichtig. Niemand will mich haben. So dachte Ismail jetzt. Am Anfang war alles anders gewesen. Weil Sarah, Abrams erste Frau, keine Kinder bekommen konnte, hat Abram noch ihre Magd Hagar geheiratet. Und Hagar und Abram haben dann zusammen einen Sohn bekommen. Das war Ismail. Abram war schon alt und hatte sein Leben lang auf Kinder gewartet. Deshalb war er so froh, dass er Ismail hatte, und er liebte Ismail sehr. Sarah mochte ihn nicht so sehr. Aber das war Ismail fast egal. Denn sein Vater Abram und seine Mutter Hagar liebten ihn. Doch dann wurde mit einmal alles anders. Denn was niemand gedacht hatte, geschah doch noch. Sarah bekam auch einen Sohn. Und das war der Sohn, den Gott Abram versprochen hatte. Ismail war der Ältere, er war schon 13 Jahre alt. Aber Isaac war der Wichtigere. Jeder liebte ihn und es gab ein riesiges Fest, als er geboren wurde. Auch sein Vater Abram hatte kaum noch Zeit für ihn. »Ich bin niemanden mehr wichtig«, dachte sich Ismail. Vielleicht denkst du manchmal auch so. Vielleicht gibt es Zeiten, in denen deine Eltern nicht so viel Zeit für dich haben. Oder deine Freundin kümmert sich nicht um dich. Du denkst, niemand interessiert sich für dich? Weißt du was? Gott liebt dich und du bist Gott sehr, sehr, sehr wichtig. Egal wie du bist oder was andere über dich sagen. Gott liebt dich.

Ismael fühlte sich trotzdem ungeliebt. Deshalb mochte er seinen kleinen Halbbruder Isaac gar nicht leiden. Und wenn niemand hinschaute, dann ärgerte er seinen kleinen Bruder und machte sich über ihn lustig. Aber Sarah, Isaaks Mutter, passte gut auf ihren kleinen Sohn. Sie sah das, dass Ismael ihn ärgerte. Weil Ismael aber nicht auf sie hörte, ging sie zu Abraham. »Abraham, du musst Hagar wegschicken. Sie und ihr Sohn sollen nicht mehr hier wohnen«, klagte Sarah bei Abraham. »Isaac ist doch der richtige Sohn von dir. Ismael ist nur der Sohn einer Magd. Er soll nicht als dein Sohn gelten. Ich will nicht, dass Ismael auch mal etwas von allem erbt, sondern nur Isaac soll alles erben.« Sarah war schon immer neidisch auf Hagar und ihren Sohn gewesen. Und jetzt wollte sie ihm auch noch loswerden. Abraham wusste nicht, was er dazu sagen sollte. Er liebte Ismael auch. Ismael war doch auch sein Sohn, auch wenn seine Mutter nur eine Magd war. Abraham fragte Gott um Rat. »Mach dir keine Sorgen um die Magd und um deinen Sohn«, antwortete Gott. »Tue alles so, wie Sarah gesagt hat. Schicke Ismael weg. Isaac ist der Sohn, den ich dir versprochen habe. Nur er soll dein Erbe sein.« »Und was ist mit Ismael? Ist mir Ismael jetzt egal?« Gott war Ismael nicht egal. Aber Gott hat für jeden Menschen einen anderen Plan. Der Plan für Isaac war, dass aus ihm das Volk wird, das Gott Abraham als Nachkommen versprochen hat. Das war nicht der Plan für Ismael. Aber Gott liebte Ismael auch, denn Gott liebt jeden Menschen. Und Gott kümmert sich auch um Ismael. Ich will auch Ismael zu einem großen Volk machen. Weil er dein Sohn ist, versprach Gott Abraham.

Am nächsten Morgen stand Abraham früh auf. Er bereitete etwas Brot vor, füllte einen Schlauch mit frischem Wasser. Das alles gab er Hagar. »Ihr müsst gehen«, sagte er zu ihr. Dann verabschiedete er sich von der Magd und von seinem Sohn. Hagar und Ismael gingen weg. Ich denke mir, dass Ismael sehr traurig war. Jetzt konnte er nicht mal mehr bei seinem Vater bleiben. Liebte ihn denn überhaupt jemand? Wortlos lief er neben seiner Mutter her. Aber Hagar wusste auch nicht, wohin sie gehen sollte. Sie lief in die Wüste und irrte dort hin und her. Es war sehr heiß und beide waren sehr traurig. Bald hatten sie das Wasser ausgetrunken. »Mama, ich habe Durst«, sagte Ismael zu seiner Mutter. Hagar zuckte mit den Schultern. »Ich habe nichts mehr«, seufzte sie. Der Durst wurde immer stärker und Ismael wurde immer schwächer. Ohne Wasser kann man nicht überleben und erst recht nicht in der Wüste. Das wusste auch Hagar. »Jetzt ist alles vorbei. Jetzt müssen wir sterben«, dachte sie sich. Als Ismael nicht mehr weiter konnte, legte sie ihn unter einen Strauch in den Schatten. Dann ging sie etwas weiter und setzte sich dorthin. Sie konnte nicht bei Ismael bleiben. Sie hatte zu viel Angst, dass er jetzt sterben müsste. »Ich kann es nicht mit ansehen, wie er stirbt«, jammerte sie. Tränen traten in ihre Augen. Sie waren jetzt ganz allein.

Nein. Jemand war da, der sie sah. Gott wusste, wie es ihnen ging. Gott war bei ihnen. Gott liebte Ismael genauso, auch wenn er nicht der Lieblingssohn von Abraham war. Auch wenn er jetzt sogar von seinem Vater weg musste. Gott liebt jeden, auch dich. Du bist nicht so unwichtig für Gott. Auch wenn manche Menschen dich vielleicht nicht beachten. Für Gott bist du sehr wichtig. Er ist immer bei dir. Du kannst ihm vertrauen. Er war auch bei Ismael und hörte, wie er und seine Mutter weinten. Hagar, was ist mit dir? Hörte Hagar plötzlich in der Wüste eine Stimme. Es war ein Engel, den Gott ihr geschickt hatte. Hab keine Angst, sagte der Engel. Gott ist bei euch, er hört euch und er passt auf euch auf. Endlich merkte Hagar wieder, dass Gott da war. Gott würde ihnen helfen, denn Gott liebte auch sie. Steh auf, sagte der Engel weiter. Nimm den Jungen an die Hand und geh weiter. Ich werde euch segnen. Ich werde Ismael zu einem großen Volk machen. Dann war der Engel verschwunden. Hagar schaute auf. Und da zeigte Gott ihr, dass ganz in der Nähe ein Brunnen war. Sofort sprang Hagar auf, lief zu dem Brunnen, holte ihren Schlauch und füllte ihn neu mit Wasser. Dann lief sie zu Ismael und gab ihm zu trinken. Beide tranken, bis sie genug hatten. Jetzt ging es ihnen wieder besser. Sie konnten aufstehen und weitergehen, bis sie einen Ort fanden, an dem sie wohnen bleiben konnten. Gott segnete auch Ismael, denn er liebte ihn. Auch du bist Gott wichtig. Er interessiert sich für dich. Er liebt dich. Und wenn du manchmal traurig und alleine bist und du meinst, keiner sieht dich und keiner beachtet dich, dann denke daran, Gott sieht dich. In Jesaja 41 im 10. Vers in der ersten Hälfte lesen wir Folgendes. Gott spricht da, fürchte dich nicht, denn ich bin mit dir. Und diesen schönen Vers, dieses Versprechen Gottes, möchte ich dir, mein lieber Freund, mitgeben. Wenn du manchmal in der Schule alleine bist und keiner mit dir spielen mag, wenn sie dich ärgern oder vielleicht auch einfach ausklammern aus dem Spiel, dann denke daran. Gott ist bei dir und er wird auch für dich sorgen. Es werden andere Zeiten kommen und es wird dir besser gehen.

Eigentlich ist Rechnen Jakobs Lieblingsfach. Aber in dieser Mathestunde kann er gar nicht richtig aufpassen. Immer wieder muss er an die nächste Schulstunde denken. Da haben sie Sport. Jakob mag Sport aber gar nicht. Und vor dieser Sportstunde hat er sogar richtig Angst. Als sie das letzte Mal mit Herrn Thomas, dem Sportlehrer in der Turnhalle, waren, musste Jakob einen Handstand machen. Aber Jakob kann keinen Handstand. Immer wieder fällt er dabei um. Es will einfach nicht klappen. An diese Sportstunde kann sich Jakob noch gut erinnern. Haha, hatte da der große Kevin gespottet. Guckt euch mal den Jakob an. Er kann ja noch nicht mal einen Babyhandstand. Hahaha. Ha, ha. Vor dem großen Kevin hatte Jakob sowieso Angst, weil er immer ganz oft die anderen Kinder ärgert und auslacht. Was mache ich nur, wenn wir heute wieder den Handstand üben müssen? Fragt sich Jakob ängstlich. Ihr müsst schon ganz komisch im Bauch, wenn er an die nächste Stunde denkt. Da klingelt auch schon die Schulglocke und die Mathestunde ist zu Ende. Alle Kinder packen ihre Sachen in den Schulranzen. Als Jakob seine Federmappe nimmt, um es in den Ranzen zu stecken, sieht er den Bibelvers, der in blauen Buchstaben auf seiner Federmappe steht. Fürchte dich nicht, ich helfe dir. Von seiner Mama weiß er, dass das Gott gesagt hat und dass es in der Bibel steht. Jakob liest den Vers noch einmal. Fürchte dich nicht, ich helfe dir. Und auf einmal weiß er, was er tun muss. Er faltet die Hände und betet. Lieber Herr Jesus, danke, dass du mir helfen willst. Und bitte mach doch, dass ich keine Angst habe in der Sportstunde und dass mich der große Kevin nicht mehr auslacht. Amen. In der Turnhalle wartet Herr Thomas schon auf die Kinder. Jetzt laufen wir uns erst einmal warm und dann? Jakob hält die Luft an und wartet gespannt, was kommt. Und dann üben wir noch einmal den Handstand, fährt der Lehrer fort. Juhu, rufen die Kinder, denn den Handstand machen sie alle gern. Nur Jakob steht ganz still da. Anna darf anfangen und sie macht das wirklich gut. Sie kann den Handstand schon ganz alleine. Katrin ist die Nächste. Herr Thomas muss ein bisschen helfen, aber dann schafft sie es auch alleine. Jakob wird es ganz komisch, denn bald ist er dran. Ob er dann wieder ausgelacht wird? So, ruft Herrn Thomas, jetzt ist Kevin an der Reihe. Siegessicher geht der große Kevin zu der großen Matte. Ich zeige euch jetzt, wie ein richtiger Handstand geht, prahlt er, nimmt einen großen Anlauf, läuft auf die Matte zu und au, aua! Kevin hat viel zu viel Schwung gehabt und ist mit dem Kopf auf die Matte gefallen. Jetzt liegt er da und weint. Jakob überlegt, ob er jetzt lachen soll. Schließlich hat der große Kevin auch ganz oft über ihn gelacht. Nein, denkt Jakob, der Herr Jesus will nicht, dass wir über andere lachen. Als Kevin dann auf der Bank sitzt und sich einen Eisbeutel an die Stirn hält, den er von dem Lehrer bekommen hat, geht Jakob zu ihm hin. Der große Kevin sieht jetzt gar nicht mehr groß aus. Mit den rot geweinten Augen sieht er sogar ziemlich klein aus. Jakob setzt sich neben ihm. Tut es sehr weh? Fragt er ihn. Kevin schaut ihn misstrauisch an. Du willst mich doch bestimmt nur auslachen. Nein, ich will dir helfen, wirklich, antwortet Jakob. Ich finde es schlimm, ausgelacht zu werden. Und außerdem will der Herr Jesus, dass wir uns helfen und nicht, dass wir uns über andere lustig machen. Kevin schaut ihn mit großen Augen an. Die meisten Kinder können ihn nicht leiden, weil er sie ganz oft ärgert und auslacht. Und weil er Jakob auch schon oft ausgelacht hat, wundert er sich jetzt, dass Jakob trotzdem so freundlich zu ihm ist. Ob das an diesem Jesus liegt, von dem er gerade gesprochen hat? Kevin geht es bald wieder besser und er möchte es noch einmal mit dem Handstand probieren. Nein, Kevin, du bleibst für den Rest der Stunde auf der Bank sitzen, sagt Herr Thomas. Und dann sieht er Jakob an. So, Jakob, ich glaube, jetzt bist du an der Reihe. Jakob schaut ganz erschrocken zu dem Lehrer auf. Daran hat er gar nicht mehr gedacht. Langsam geht er zu Mathe und versucht verzweifelt in den Handstand zu kommen. Aber es will wieder einmal nicht klappen. Auf einmal merkt er, dass ihn jemand festhält und ihm hilft.
Er wendet den Kopf und sieht den großen Kevin. Komm, ich helfe dir, sagt er. Zusammen geht es ganz leicht. Und tatsächlich, Jakob kann mit Kevins Hilfe einen richtigen Handstand. Danke, Kevin, sagt er. Das ist wirklich nett von dir, dass du mir geholfen hast. Du, Jakob, flüstert Kevin da auf einmal. Es tut mir wirklich leid, dass ich immer so unfreundlich zu dir war und dich geärgert habe. In Zukunft will ich dir lieber helfen, so wie du es bei mir gemacht hast. Da muss Jakob an den Bibelvers denken, der auf seiner Federmappe steht. Fürchte dich nicht, ich helfe dir. Du, Kevin, das mit dem Helfen schaffe ich auch nicht alleine. Aber der Herr Jesus hat in der Bibel gesagt, dass er mir dabei helfen will. Und dann geht es viel leichter. Und wenn du willst, kann ich dir heute Mittag meine Kinderbibel zeigen. Da stehen ganz viele Geschichten vom Jesus drin. Ja, das machen wir, freut sich Kevin. Auf dem Weg nach Hause betet Jakob leise. Danke, Herr Jesus. Danke, dass es stimmt, was in der Bibel steht. Und dass ich in der Schule keine Angst haben muss. Weil du da bist und mir helfen willst. Und dann sagt er noch einmal den Vers vor sich hin. Fürchte dich nicht, ich helfe dir. Und dieser Bibelvers soll dich begleiten. Egal in welcher Situation du stecken wirst oder welche Schwierigkeiten du durchmachen wirst, du kannst immer daran denken, Jesus sagt es gerade zu dir. Fürchte dich nicht, ich helfe dir.

Heute wollen wir erstaunliche Dinge über Zebras hören. Zebras leben in Afrika. Sie werden oft von Löwen und Geparden gejagt und gefressen. Ein Zebra allein kann sich nicht vor Löwen oder anderen Beutejägern gegenüber verteidigen. Aus diesem Grund schützen die Zebras sich gegenseitig. Sie stellen sich zum Beispiel dicht zusammen. Wenn die Zebras von Ort zu Ort ziehen, dann laufen die stärkeren, schnelleren Zebras auch nicht voraus. Stattdessen kontrollieren sie geduldig den äußeren Rand der Herde, um aufzupassen und Gefahren rechtzeitig zu erkennen. Wenn Zebras in der Gruppe zusammenbleiben, sind sie gewöhnlich sicher. Gott gab Zebras Streifen zum Schutz. Obwohl Löwen und Geparden ein gutes Sehvermögen haben, jagen diese meist in den Abendstunden. Wird es dunkel, ist es allerdings auch für sie schwerer, Einzelheiten genau zu erkennen. Dann erscheint selbst eine Herde Zebras wie ein einziges großes Tier mit vielen Hunderten von Beinen. Wenn alle Zebras zusammenstehen, kann der Löwe das einzelne Tier nicht mehr erkennen. Der größte Schutz eines Zebras liegt daher in seiner Herde. Als Gottesfamilie können wir einer Herde Zebras in vielem gleichen. Die Bibel sagt, dass wir sicherer und stärker sind, wenn wir in der Gemeinde zusammenstehen. Wenn wir zum Beispiel in 1. Korinther 13, Vers 7 lesen, heißt es, die Liebe erträgt alles, sie glaubt alles, sie hofft alles, sie erduldet alles. Dieser Vers sagt aus, dass die Liebe Gottes die Christen verbindet und ein Schutz ist. Wenn wir unser Leben von der Liebe Gottes bestimmen lassen, die er uns schenkt, schützen wir uns gegenseitig und passen auf uns auf. Was könnten wir von den Zebras lernen? In der Familie Gottes unterstützt man sich gegenseitig. Wir schützen einander und motivieren uns zum richtigen Handeln. Auf dieser Weise sind wir wie eine Herde von glücklichen Zebras.

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0: Morgen wendet euch und zieht in die Wüste, auf dem Wege zum Schilfmeer.
1: Diese Anordnung Gottes trifft das Volk wie ein Hammerschlag. Was war passiert? Das Volk hatte an der Grenze zum Heiligen Land sein Lager aufgeschlagen. Die Einnahme des von Gott versprochenen Landes stand unmittelbar bevor. Sie hatten Kundschafter ausgesandt, um das Land zu erkunden, das sie einnehmen sollten. Die Kundschafter hatten von Süd bis Nord und wieder zurück das ganze Land durchzogen und leckere Früchte mitgebracht und erzählt, wie fruchtbar dieses herrliche Land ist. Aber sie hatten Angst vor den Bewohnern des Landes, besonders vor den Riesen. Die Stimmung heizte sich auf und alle kriegten Angst. Josua und Kaleb versuchten, das Volk zu beruhigen. »Wir werden mit den Feinden im Handumdrehen fertig«, sagten sie. 4. Mose 14, Vers 10. Aber das ganze Volk sprach, man sollte sie steinigen. Da erschien die Herrlichkeit des Herrn über

0: Ich habe das Murren der Israeliten, womit sie gegen mich gemurrt haben, gehört. Darum sprich zu ihnen. So wahr ich lebe, spricht der Herr, ich will mit euch tun, wie ihr vor meinen Ohren gesagt habt.
1: Das haben sie wirklich gesagt. Vielleicht haben sie es nicht so gemeint, aber Gott nimmt sie beim Wort. Vers 29.
0: Eure Leiber sollen in dieser Wüste verfallen. Alle, die ihr gezählt seid von 20 Jahren an und darüber, die ihr gegen mich gemurrt habt, wahrlich, ihr sollt nicht in das Land kommen, über das ich meine Hand zum Schwur erhoben habe, euch darin wohnen zu lassen. Außer Kaleb, dem Sohn Jephunnes, und Josua, dem Sohn Nuns. Eure Kinder aber, von denen ihr sagtet, sie werden ein Raub sein, die will ich hineinbringen, dass sie das Land kennenlernen, das ihr verwerft.
1: Das bedeutet, sie dachten, die Kinder werden von den Bewohnern des Landes geraubt, aber die Kinder werden nicht geraubt werden, sie werden erwachsen werden und das Land einnehmen, das ihre Eltern nicht gewollt haben. Sie werden auch mit den Riesen fertig werden, denn Gott wird mit ihnen sein. 4. Mose 14, Abvers 32.
0: Aber eure eigenen Leiber sollen in dieser Wüste verfallen, und eure Kinder sollen Hirten sein in der Wüste, 40 Jahre, und eure Untreue tragen, bis eure Leiber aufgerieben sind in der Wüste. Nach der Zahl der 40 Tage, in denen ihr das Land erkundet habt, je ein Tag soll ein Jahr gelten. Sollt ihr 40 Jahre eure Schuld tragen, auf dass ihr inne werdet, was es sei, wenn ich die Hand abziehe. Ich, der Herr, habe es gesagt. Und wahrlich, das will ich auch tun mit dieser ganzen bösen Gemeinde, die sich gegen mich empört hat. In dieser Wüste sollen sie aufgerieben werden und dort sterben.
1: So starben vor dem Herrn durch eine Plage alle die Männer, die Mose ausgesandt hatte, um das Land zu erkunden und die zurückgekommen waren und die ganze Gemeinde gegen ihn zum Murren verleitet hatten, dadurch, dass sie über das Land ein böses Gerücht aufbrachten. Der Apostel Paulus verwendet unter anderem auch dieses Ereignis im 1. Korintherbrief Kapitel 10, um auch uns zu warnen. Die 10 Kundschafter, die Gott nicht geglaubt hatten, starben sofort, das Volk aber stirbt nicht sofort. Ihre Aufgabe ist es jetzt, Kinder zu bekommen und großzuziehen und für Nachkommen zu sorgen, die das verheißene Land einnehmen werden. Sie müssen sie in Gottesfurcht erziehen und ihnen erklären, wir haben gegen Gott gesündigt, deshalb dürfen wir nicht in das verheißene Land. Hier haben sie die Gelegenheit, nicht neidisch auf die eigenen Kinder zu sein, die das erleben werden, wovon sie ihr Leben lang nur geträumt haben. Von Mose können sie wirklich lernen, was es heißt, demütig zu sein. In der Wüste haben sie viel Zeit nachzudenken, und Gott wird sie auf die Dinge vorbereiten, die die Kinder wissen müssen, wenn sie in das verheißene Land kommen. Gott wird sie weiter versorgen, trotz dieser bitteren Bestrafung. Vers 38. Aber Josua, der Sohn Nuns, und Kaleb, der Sohn Jephunnes, blieben am Leben von den Männern, die gegangen waren, um das Land zu erkunden. Als Mose diese Worte allen Israeliten sagte, da trauerte das Volk sehr. Und sie machten sich früh am Morgen auf und zogen auf die Höhe des Gebirges und sprachen, hier sind wir und wollen hinaufziehen in das Land, von dem der Herr geredet hat, denn wir haben gesündigt. Mose aber sprach, warum wollt ihr das Wort des Herrn übertreten? Es wird euch nicht gelingen. Zieht nicht hinauf, denn der Herr ist nicht unter euch, dass ihr nicht geschlagen werdet vor euren Feinden, denn die Amalekiter und Kanaaniter stehen euch dort gegenüber, und ihr werdet durchs Schwert fallen, weil ihr euch vom Herrn abgekehrt habt, und der Herr wird nicht mit euch sein. Aber sie waren so vermessen und zogen hinauf auf die Höhe des Gebirges. Aber die Lade des Bundes des Herrn und Mose wichen nicht aus dem Lager. Da kamen die Amalekiter und Kanaaniter, die auf dem Gebirge wohnten, herab und schlugen und zersprengten sie bis nach Horma. Was lernen wir daraus? Wenn Gott dir einen Auftrag gibt, dann führe ihn aus,

Wenn du es nicht gleich tust, kann es sein, dass Gott den Auftrag, den er dir geben wollte, später deinen Kindern gibt und du leer ausgehst. Wir sagten eben, dass Gott die Kinder seines Volkes auf die Zeit vorbereitet, wenn sie in das verheißene Land kommen. Von einigen Dingen hören wir im 4. Buch Mose Kapitel 15. In diesem Kapitel geht es darum, wie sie ihre Freiwilligen und ihre übrigen Opfer bringen sollen, wenn sie in das verheißene Land kommen werden. Gott möchte ihnen helfen, dass sie sich an ihn erinnern. Sie sollen sich auch Quasten an ihre Kleider nähen und blaue Schnüre daran befestigen. Das Blau erinnert sie an den Himmel. So denken sie an Gott und seine Gebote. Wir dürfen nicht vergessen, dass das Volk Israel damals keine Schriften hatte, so wie wir heute die Bibel haben. Wir haben so viele Möglichkeiten, uns mit der Bibel zu beschäftigen, und wir haben einen freien Zugang zu Gott, weil der Herr Jesus für uns gestorben ist. Das vergessen wir oft. Wir dürfen Gott Vater nennen und ihm vertrauen, auch wenn wir von Dingen in der Bibel hören, die wir nur schwer verstehen können. In diesem Kapitel hören wir nämlich auch von einem Mann, der am Sabbat Holz aufgelesen hat und Gott anordnete, dass dieser Mann gesteinigt werden sollte. Das Problem an der Sache ist, dass dieser Mann eine Einstellung zu Gott hatte, mit der er sofort wieder die anderen Israeliten zur Rebellion verleitet hätte. Was er hier getan hat, ist ein Ausdruck von dem, was er in seinem Herzen denkt. Und das ist brandgefährlich. Ein solcher Mensch ist imstande, das ganze Volk wieder so richtig in Aufruhr zu bringen. Schließlich waren alle Träume und Hoffnungen der Israeliten durch ihr eigenes Verschulden für immer zerplatzt. Und in dieser Situation ist die Gefahr groß, sich gegen Gott aufzulehnen. Und genau das hat Gott in seiner Weisheit verhindert.

0: Es ist 17 Uhr.
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2: Wir gehen nochmal zu 2. Korinther 10. 2. Korinther 10, ein Text, der leider sehr selten richtig verstanden wird. 2. Korinther 10 und Vers 3. Da heißt es, denn obgleich wir im Fleisch wandeln, so kämpfen wir doch nicht nach Art des Fleisches. 2. Korinther 10, 3. Was Paulus hier meint ist, dass wir im Fleisch wandeln. Er spricht nicht davon, dass wir sündigen, sondern einfach, dass wir Menschen sind, dass wir in einem menschlichen Körper leben. Das heißt es hier. Wir sind menschlich, aber wir tragen unsere Kämpfe nicht mit menschlichen Waffen aus. Wir greifen nicht zu einem physischen Schwert. Ja? Wir sind menschlich und wir tragen unsere Kämpfe nicht mit menschlichen Waffen aus, denn die Waffen unserer Kriegsführung sind nicht fleischlich. Und rate mal was? Wenn wir nicht fleischlich sind, müssen wir was sein? Geistlich, okay? Wenn sie nicht körperlich, fleischlich und menschlich sind, müssen diese Waffen geistlich sein. Und deshalb ist das genau dieselbe Sache. Es bedeutet Kriegsführung mit einer geistlichen Waffe. Und er fährt fort, denn die Waffe unseres Kampfes sind nicht fleischlich, sondern mächtig durch Gott. Dadurch neigen wir wieder zur Interpretation als geistliche Waffe, die vom Heiligen Geist bereitgestellt wird. Okay, versteht ihr das? In dieser Darstellung ist sie jedoch mehr als nur ein Dolch, sie ist mehr als nur ein kleines Schwert. Sie ist eine Waffe, die mächtig genug ist, um Festungen zu zerstören. Und das dort verwendete Wort bedeutet genau das, eine massive Festung aus Stein. Wir greifen diese Festung nicht mit menschlichen Waffen an, sondern mit Waffen, die nicht einmal Bestandteil des Fleisches sind, sondern deren Quelle und Macht göttlich sind. Hinzufolge zerstören wir Spekulationen und alle hochtrabenden Dinge, die gegen die Erkenntnis Gottes angewandt werden. Nun, was sind diese Festungen, die wir angreifen? Es sind Spekulationen und Vernunftschlüsse, Logismos im Griechischen, Ideen, Theorien, Ansichten, jede Lüge, alles, was gegen Gott gerichtet ist, jedes Konzept, jede Idee und jede Theorie, Ansicht, Religion oder auch Philosophie, die gegen die Erkenntnis Gottes vorgebracht wird. In diesem Sinn sehen wir also die offensive Macht der geistlichen Wahrheit. Die Waffe ist eindeutig die Wahrheit. Wisst ihr warum? Weil die einzige Sache, die Irrtümer verdrängt, was ist? Die Wahrheit. Der einzige Weg, Lügen und Täuschung zum Einsturz zu bringen, diese Ideologien, die gegen Gott gerichteten Konzepte und jeden Gedanken gefangen zu nehmen zum Gehorsam gegen Christus, besteht in der Wahrheit. Nichts anderes. So einfach ist das. Und die findet ihr wo? Wenn nicht im Wort Gottes, wo wollt ihr sie finden? Wollt ihr euch die aus den Fingern saugen? Sie steht im Wort Gottes. Das Wort Gottes ist also eine respekteinflößende Waffe, die wir haben. Und wir erweitern die Vorstellung dieser Waffe und gehen von dem Abschnitt in Epheser 6 zu diesem über. Und wir sehen, wie diese große Macht dieser Waffe die ganze Festung zum Einsturz bringen wird. Und das sind in diesem Fall menschliche Festungen, in denen Menschen gefangen sind. Das sind falsche, verdammende Ideologien. Ich dachte heute Morgen, als wir über die Mormonen gesprochen haben, wie kann man sowas glauben? Leute, die Leute sind gefangen in Mormonentum oder bei den Zeugen Jehovas. Die sind gefangen in diesen Irrlehren. Und wie kann diese Festung zerstört werden als mit der Wahrheit? Wir kommen mit der Wahrheit und die Wahrheit zerstört diese Ideologien, diese verdammten Ideologien gegen Gott gerichteten Ansichten. Wir nutzen also diese geistliche Waffe, insbesondere die Wahrheit, die immer in Gottes Wort steckt und die gegen Gott gerichteten Lügen zu zerstören Und dann jeden Gedanken zum Gehorsam gegen Christus zu bringen. Unsere Waffe in diesem Sinne, und jetzt könnt ihr auch zurückgehen zu Epheser 6. Unsere Waffe in diesem Sinne ist eine geistliche Waffe. Und sie ist das Wort Gottes. Unsere Waffe ist die Wahrheit und wir haben ein geistliches Schwert, das uns vom Heiligen Geist gegeben wurde. Und Leute, glaubt mir, es ist eine furchteinflößende Waffe. Sie ist mächtig. Unser Schwert wurde nicht von Menschen mit einem Amboss geschmiedet oder in irdischen Feuern gehärtet. Es ist eine Waffe göttlichen Ursprungs, die uns vom Geist Gottes gegeben wurde, um uns als ein mächtiges und effektives Werkzeug zu dienen, dass wir gegen alles einsetzen können, was uns von der Wahrheit ablenken will. Fleischliche Waffen sind, Leute, in so einem Kampf völlig nutzlos. Völlig nutzlos. Und ich hoffe, das haben wir verstanden. Noch einmal, was ist das? Es ist das Wort Gottes, das laut Hebräerbrief schärfer ist als jedes andere Schwert. Und es ist in sich ein zweischneidiges Schwert. Egal, mit welcher Seite man es verwendet, es ist lebendig und wirkt sich dynamisch, effektiv und durchdringt. Und es urteilt, Hebräer 4,12 sagt, dass das Wort Krino, das wird für Urteilen verwendet. Und niemand kann sich der Macht dieses Schwertes letztendlich entziehen. Das ist unmöglich. Gott wird richten mit seinem Wort. Es ist also eine offensive Waffe und gleichzeitig ist es auch eine defensive Waffe. Sie wird gegen die Hiebe von Satan verwendet. Und wir kämpfen damit nicht nur, um die Wahrheit in der Festung der Täuschung voranzutreiben und die Menschen zur Wahrheit zu führen, sondern eben auch, um uns selbst verteidigen zu können. Jedes andere Teil der Rüstung deckt einen bestimmten Körperteil ab. Der Schild deckt den ganzen Körper ab, wenn wir uns dahinter ducken. Und das Schwert ist ebenso. Es ist eine sehr allgemeine Waffe. Und an jeder Stelle kann man sich eigentlich mit dieser Waffe verteidigen. Egal, wo wir angegriffen werden, wir können dieses Schwert dort einsetzen. Nun, was sagt uns das? Nun, es sagt uns, dass unsere Verteidigung darin bestehen wird, die Wahrheit zu kennen. Oder? Nochmals, es nützt nichts, wenn ihr eine Bibel zu Hause im Schrank habt und sie auch immer mit rumschleppt und sagt, oh, ich habe auch eine Bibel, toll. Nein, wir müssen die Wahrheit kennen. Es bringt euch nichts, die Wahrheit in Lederform oder in Buchform herumzutragen. Um zu dem zu kommen, worüber wir reden, hier geht es um einen Dolch, der auf bestimmte Weise eingesetzt werden muss. Ihr könnt nicht einfach nur eure Bibel aufnehmen und sie in der Luft herumschwingen und meinen, damit effektiv zu sein. Sie ist nicht irgendein großes, breites Schwert. Sie muss präzise eingesetzt werden. Wenn ihr in einem Nahkampf verwickelt seid, könnt ihr auf viele Stellen einstechen und nichts bewirken, bis ihr mit dem Dolch genau den Punkt trefft, der erforderlich ist, damit ihr euch selbst verteidigen oder eine tödliche Wunde beibringen könnt. Die Waffe muss sehr genau, präzise eingesetzt werden. Mit ihr dringen wir in das Reich der Finsternis ein und verteidigen wir uns. Und wenn Satan uns angreift, wenn wir gewisse Bereiche biblischer Wahrheit nicht kennen, Leute, dann sind wir in diesen Bereichen wehrlos. Und der Feind findet es sehr schnell raus. Er kann gut beobachten. Es ist immer wieder erstaunlich, wie viele Menschen, die nach ihren Aussagen behaupten, schon lange Christen zu sein, einfache Fragen über gewisse Wahrheiten stellen, die in der Bibel ganz eindeutig sind und von denen sie absolut keine Kenntnis haben. Das ist erschütternd. Das ist wirklich sehr erschütternd. Deshalb sind diese Menschen verwundbar und schutzlos in diesem Punkt der Unwissenheit. Nun, wenn ihr in das Reich der Finsternis vordringt und die Finsternis durchdringt, dann solltet ihr besser die Wahrheit von Gottes Wort kennen, damit ihr den Täuschungen des Satans widerstehen könnt. Satan ist raffiniert, er ist gerissen, er verfügt über sehr listige Kunstgriffe, heißt es hier ja auch, in Vers 11. Satan mag es nicht, wenn eine Gemeinde über die Wahrheit aufgeklärt wird. Er liebt Gemeinde, die hopsen und tanzen und was nicht alles. Ja, ich habe gesagt, wir könnten Gemeinde leicht voll machen. Ja, lass einen Bauchtanz einführen hier und dann kommt, die Gemeinde wird schnell voll werden. Aber er liebt solche Gemeinden nicht, die in der Wahrheit gelehrt werden. Satan will nicht, dass ihr alles wisst, was ihr über das Wort Gottes wissen müsst und darüber, was Gott erwartet. Satan will nicht, dass ihr alles versteht, was die Schrift lehrt, weil er nicht will, dass ihr euch gegen seine Täuschungen verteidigen könnt. Das ist ihm ein Ärgernis. Aber wenn ihr herausfindet, was die Schrift lehrt, seid ihr wie ein geistlicher junger Mann, der den Bösen überwunden hat, weil ihr stark im Wort seid und den Bösen überwunden habt, sagt Johannes in seinem Johannesbrief. Wenn ihr aber nicht wisst, was die Schrift lehrt, seid ihr sehr leicht verwundbar. Und das ist so traurig, dass es so viele Menschen gibt, die über so wichtige Dinge verwirrt sind, über Fragen der Heiligkeit, weil sie die Schrift nicht studiert haben oder gar die Schrift anzweifeln. Ist sie nun Gottes Wort? Was ist daran falsch? Was ist nicht falsch? Du bist auf jeden Fall verwundbar. Übrigens, um diese Auffassung der Genauigkeit der notwendigen Präzision zu unterstützen, mit der wir uns hier verteidigen und mit der wir angreifen, möchte ich eure Aufmerksamkeit auf den Begriff lenken, der hier für ein Wort im Wort Gottes verwendet wird. Es handelt sich hierbei nicht um Logos. Logos ist ein Wort, das uns allen vertraut ist. Es ist eher eine Art generischer Begriff, ein vielleicht etwas weit gefasster Begriff. Das hier verwendete Wort ist Rhema. Und Rhema bedeutet eine spezifische Äußerung, eine spezifische Aussage. Wir können uns nur selbst gegen die Angriffe Satans in bestimmten Bereichen schützen, wenn wir die spezifischen Aussagen der Schrift kennen, die uns in diesem bestimmten Punkt schützen. Wir können die Lügen und Täuschungen nur angreifen, wir können die gefangenen Seelen nur befreien, wenn wir die spezifischen Lehren der Schrift kennen, die für jene Täuschung gelten. Es ist die spezifische Anwendung der richtigen Schriftstelle, der göttliche Grundsatz, der im speziellen Fall gilt. Nun, es ist meine Aufgabe als euer Hirtenlehrer, und ihr müsst das auch tun, Grundsätze aus dem Text zu extrahieren, herauszuholen, aus jedem beliebigen Text die Wahrheit, die in diesem Text gelehrt wird, einfach herauszuholen. Und in diesem Grundsatz muss ich dann in der ganzen Schrift verfolgen und ihn untermauern. Ich habe das heute getan, indem ich euch über die Autorität und die Irrtumslosigkeit der Schrift erzählt habe, damit ihr diesen Grundsatz im Kopf habt. Er ist ein Teil eures Waffendepots. Und glaubt mir, wenn es Bereiche gibt, in denen ihr euch nicht auskennt, dann wird Satan jene Bereiche auswählen und ihr werdet dort, genau dort, an der Stelle, werdet ihr wehrlos sein. Oder wenn ihr angreift, werdet ihr unbrauchbar sein, um jemanden von eben diesen Fehler zu befreien. Und deshalb werden wir in 2. Timotheus 2,15 angewiesen, eifrig zu sein, uns Gott bewährt zu erweisen als Arbeiter, die sich nicht zu schämen brauchen und das Wort der Wahrheit was? Recht teilen, Recht schneiden. Wir sollen die Schrift durchforsten, durchsuchen, und um zu erfahren, was darin wirklich gelehrt wird. Und wie tun wir das? Und ich glaube, vielleicht können uns da ein paar praktische Vorschläge helfen. Erstens, und das hört sich äußerst elementar an, lest die Bibel. Wir müssen die Bibel lesen. Ja, ja, das weiß ich auch. Ja, tu es dann auch. Lies die Bibel. John Wesley war jeden Morgen von 4 bis 5 Uhr wach. Und sein Biograf sagt, er habe die Bibel in 5 Sprachen gelesen. Und das führe ich nur ein, um euch ein schlechtes Gewissen einzuflößen, aber hey. Dieser Einsatz stammt aus einer inneren Motivation. Deshalb sollen wir die Bibel lesen. Ja? Es gibt einige Voraussetzungen, um die Schrift wirklich zu verdauen. Erstens müsst ihr wiedergeboren sein, denn der natürliche Mensch, wisst ihr schon, versteht die Dinge Gottes nicht. Zweitens müsst ihr einen Hunger, ein Verlangen verspüren, wie ein Baby nach Milch. Und wir haben genug Babys als Anschauungsmaterial in unserer Gemeinde. Wir wissen genau, was das bedeutet, besonders aus der Grosjean-Familie. Die sind immer hungrig. Es erfordert sorgfältig, wie bei den Beröhren in der Apostelgeschichte 17, die Schrift zu studieren, ob es sich so verhält. Und es erfordert Reinheit. Das heißt, wir müssen ein heiliges, reines Leben führen. Jakobus 1, 21 sagt, darum legt ab allen Schmutz und allen Rest von Bosheit und nehmt mit Sanftmut das euch eingepflanzte Wort auf. Und ihr müsst vom Geist Gottes erfüllt sein, denn der Einzige, der die Dinge kennt, ist der Geist Gottes. Wenn ihr den dämpft, dann ist alles vernebelt in eurem Leben. 1. Korinther 2 sagt es. Um also ein Gläubiger zu sein, um ein starkes Verlangen zu haben, eifrig zu sein, heilig zu sein, vom Geist erfüllt zu sein, geht ihr zur Schrift und fangt an, indem ihr sie lest. Wiederholt lest, immer wieder lesen und sie dann natürlich dabei auslegen. Lesen allein ist keine geistliche Disziplin. Hey. Einige Leute sagen, ich habe gerade meine stille Zeit schon gemacht, ich bin fertig für den Tag. Leute, wir legen die Schrift aus. Wir wollen sie verstehen, wir wollen sie dann anwenden und dann lehren. Wenn wir sie verstanden haben, dann wollen wir sie lehren. Die Bibel will verstanden werden. Darauf kommt es an. Wir müssen verstehen, was da drin steht. Das bedeutet es, die Schrift auszulegen, tief zu graben und ihr müsst sie korrekt auslegen. Und das erfordert nun, ich schätze, 95% Schweiß, vielleicht 5% Inspiration. Und ein weiterer Teil der Disziplin besteht darin, die Schrift in Beziehung zu setzen. Und das ist so hilfreich. Wenn ihr die Schrift mit anderen Schriftstellen vergleicht, ohne gleich in einen bestimmten ungeistlichen Biblizismus zu verfallen und euch die Schriftstellen um die Ohren schlagt, und den Kontext nicht verlässt. Leute, die Bibel ist eine Symphonie und der Heilige Geist ist der Dirigent. Jedes Instrument wurde zum Orchester gebracht, damit es seine Note spielen kann, wie der große Dirigent es wünscht. Und alles zusammen ergibt ein großes, vereintes Ganzes. Die Bibel ist nicht ein Buch von zusammengewürfelten Orakeln, wo wir mal hier einen Vers rauspicken und da einen rauspicken. Denkt über die Bibel nach. Meditiert darüber, lehnt euch zurück und sinnt intensiv darüber nach. Erweitert sie in euren Gedanken, schenkt ihrer Wahrheit in Ruhe Aufmerksamkeit. Nicht nur in der S-Bahn, auf dem Weg zur Arbeit, wo du kaum ein Wort verstehen kannst, wenn einer zu dir redet. Macht es in Ruhe. Und das Nützlichste, was ihr vielleicht jemals tun werdet, besteht darin, die Schrift zu lehren. Wenn ihr sie lernt und dann weitergebt, Leute, glaubt mir, aus Erfahrung kann ich euch das sagen, alles, was ihr lehrt, das behaltet ihr auch. Ihr lest sie, ihr legt sie aus, setzt sie mit sich selbst in Beziehung, denkt über ihre Wahrheiten nach, lasst sie tief in eurem Verstand einsenken, wendet sie auf euch selbst an und lehrt sie. All das wird euch in die Lage versetzen, das Schwert effektiv einzusetzen. Die ganze Waffenrüstung Gottes anzulegen, ist letzten Endes nichts anderes, als die Fähigkeit, das Wort Gottes effektiv zu nutzen. Ist nichts anderes. Kann man auch so sagen, wenn wir uns das alles sparen können. Aber wir haben jetzt eine anschauliche Analogie, ein Bild. In gewisser Weise ist die ganze Waffenrüstung Gottes ein Bild für Christus, Jesus Christus. Und das ist es wirklich, es ist ein Bild von Jesus Christus. Er ist die Wahrheit, er sagt, ich bin der Weg, die Wahrheit und das Leben. Er ist unsere Gerechtigkeit, 2. Korinther 5, 21. Er ist unser Frieden, Epheser 2, 14. Es ist sein Glaube an seinen Vater und sein Gehorsam gegenüber dem Willen seines Vaters, weil er seinem Vater vertraute, der ihn bis an das Kreuz führte. Und so löschte er durch den Schild des Glaubens alle feurigen Pfeile des Bösen aus. Deshalb war er der Anfänger und Vollender des Glaubens, weil er uns das vorgelebt hat. Es ist der Grund, warum wir die Hoffnung des Heils haben. Es ist unser Heil und er ist das fleischgewordene, lebendige Wort Gottes. Wenn ihr also letztendlich Christus annehmt, erhaltet ihr damit die Waffenrüstung. Paulus sagt, zieht sie an, Römer 13, kennt ihr die Stelle, die Verse 11 bis 14, folgende Worte, zieht den Herrn Jesus Christus an. Das hört sich ein bisschen mystisch an, oder? Zieht den Herrn Jesus Christus an. Aber genau das ist es, was wir tun sollen. Legt die Sünde ab, legt die Waffen des Lichts an, indem ihr den Herrn Jesus Christus anlegt. So einfach ist das. Die Christusähnlichkeit wird zu unserem Vorbild, zu dem Modell, dem wir folgen sollen. Er selbst, unser Herr Jesus Christus, benutzte das Wort, um sich zu verteidigen. War es nicht so? Und weil es so schön ist, gehen wir da jetzt nochmal hin zu Matthäus 4 Auch in Lukas 4 finden wir das, als er in der Wüste versucht wurde. Jedes Mal, als Satan angriff, womit antwortete Jesus? Mit der Schrift. Mit genau der richtigen Schriftstelle. Nicht nur einfach irgendeinen Vers rausgezogen oder aus seinem Gedächtnis gerufen, sondern genau mit der passenden, präzisen Antwort hat er geantwortet. Mit der Schrift, die jeweilige Versuchung zunichte machte. Es lohnt sich immer wieder, das in Matthäus 4 anzuschauen und deshalb wollen wir das kurz noch einmal tun. Satan kommt in Vers 3. Wenn du Gottes Sohn bist, so sprich, dass diese Steine Brot werden. Die Versuchung bestand darin, Gott ungehorsam zu sein, Autorität zu übernehmen, Gottes Pläne zu missachten und seine eigenen Wünsche zu befriedigen. Nun, er verdiente es. Wenn du der Sohn Gottes bist, warum solltest du hungrig sein? Warum solltest du 40 Tage und 40 Nächte ohne Essen durchhalten müssen? Verschaffe dir Befriedigung. Du hast ein Recht darauf. Ja, hört sich gut an, oder? Wenn jemand das sagt, hey, du hast ein Recht darauf, mach das doch. Nun, wenn Jesus einem Prediger des Wohlstandsevangeliums gefolgt wäre, hätte er das wahrscheinlich getan. Ja? Er hat gesagt, oh, alles nehmen, was ich kriege. Ne? Aber wir wissen, er war gehorsam. Stattdessen aber antwortete er mit einem Zitat aus 5. Mose. Er sagt, es steht geschrieben, der Mensch lebt nicht vom Brot allein, sondern von jedem Wort, das aus dem Mund Gottes hervorgeht. Ich tue, was Gott sagt, was mein Vater sagt. Und zwar nur das und nichts anderes. Nun, wenn du der Sohn Gottes bist, stürze dich hinab. Weitere Versuchung. Führte ihn auf die Zinne des Tempels. Enthält das Alte Testament nicht eine Verheißung, dass die Engel dich schützen werden? Hey, Satan kannte sich gut aus. Er kann das mit einigen von uns aufnehmen. Jesus sagt zu ihm und zitierte auch hier 5. Mose. Wiederum steht geschrieben, du sollst den Herrn, deinen Gott, nicht versuchen. Daraufhin führte Satan ihn auf einen hohen Berg, zeigte ihm alle Reiche der Welt und ihre Herrlichkeit, die eines Tages alle ihm gehören würden. Er sagt, ich gebe sie dir jetzt. Du kannst es jetzt haben. Bloß nicht warten. Du kannst das Kreuz umgehen. Was sagt Jesus? Weiche Satan. Denn es steht geschrieben, du sollst den Herrn, deinen Gott, anbeten und ihm allein dienen. Christus war komplett gerüstet gegen Satan und schwang das Schwert des Geistes und nutzte den präzisen, genauen Text für die jeweilige Versuchung. Er hätte ja sonst was anführen können, aber er hat genau den richtigen Text angewendet. Ein christliches Leben zu führen bedeutet also einfach, so weit wie möglich Christus ähnlich zu werden. Und das ist eine tägliche Aufgabe, wie ihr wisst. Wir sind nie wirklich außerhalb der Reichweite von Satans Kunstgriffen. Es gibt nie wirklich eine Zeit, in der wir unsere Rüstung ablegen. Wir lassen sie die ganze Zeit an und die Rüstung, die wir momentan nicht tragen, kann sofort zur Verteidigung oder zum Angriff ergriffen werden. Deshalb ist es auch so gut, das Wort Gottes in sich selbst zu haben. Ich behalte dein Wort in meinem Herzen auf, dass ich nicht wieder dich sündige. Parat! Ja? Wenn du dein Schwert erst suchen musst, sag, oh, Moment mal, ich komme gleich, warte mal gerade. Geht nicht. Muss parat sein. Und noch ein paar abschließende Gedanken. Dann lasse ich euch gehen. Ich habe mich bereits schon auf 2. Timotheus 3 bezogen. Ich möchte kurz dorthin zurückgehen, 2. Timotheus 3. Und euch daran erinnern, was das Wort Gottes tut. Hier werden 5 Dinge aufgeführt, 2. Timotheus 3. Das erste ist die Errettung. In Vers 15. Weil du von Kind an die heiligen Schriften kennst, welche die Kraft haben, dich weise zu machen zur Errettung durch den Glauben, der in Christus Jesus ist. Deshalb wird die Bibel laut Philipper 2,16 das Wort des Lebens genannt. Hey, Wort des Lebens. Wir haben ein paar Leute von Wort des Lebens hier. Weil sie geistliches Leben gibt. Johannes 5,24, wer mein Wort hört und dem glaubt, der mich gesandt, der hat was. Der hat ewiges Leben. Johannes 6,63, die Worte, die ich zu euch rede, sind Geist und Leben. Oder Johannes 20,31, diese aber sind geschrieben, die Zeichen, die Johannes aufführt in seinem Evangelium, damit ihr glaubt, dass Jesus der Christus ist und damit ihr durch den Glauben Leben habt in seinem Namen. Oder auch die bekannte Stelle aus Römer 10, Vers 17. Demnach kommt der Glaube aus der Verkündigung, die Verkündigung aber durch das Wort Gottes. Oder Epheser 5, 26, gereinigt durch das Wasserbad im Wort. Und ich liebe, wie ihr alle auch, 1. Thessalonicher 2, Vers 13, was Paulus den Thessalonikern schreibt. Darum danken wir auch Gott unablässig, dass ihr, als ihr das von uns verkündigte Wort Gottes empfangen habt, es nicht als Menschenwort aufgenommen habt, sondern als das, was es in Wahrheit ist, als Gottes Wort, das auch wirksam ist in euch, die ihr gläubig seid. Leute, das Wort kann retten. Wir sind wiedergeboren, 1. Petrus 1, durch das Wort der Wahrheit. Es ist also das Wort, das die Macht hat, zu erretten. Und nachdem wir also errettet wurden, was tut das Wort dann? Vers 16 im 2. Timotheus 3, ein sehr bekannter Vers. Alle Schrift ist von Gott eingegeben und nützlich zur Belehrung. Jetzt kommt die Belehrung. Der Gehalt ist die göttliche Wahrheit, nach der wir leben. Das ist der Schatz der biblischen Wahrheit, die Offenbarung Gottes an den Menschen. Das Wort Gottes ist auch nützlich zur Überführung, zur Widerlegung. Ich hoffe, dass einige überführt seid von euch, dass ihr anfangt, mehr in der Bibel zu lesen und in der Bibel zu forschen. Es ist zur Widerlegung, zur Rechtweisung, zur Überzeugung, zur Ermahnung. Und hier geht es darum, Fehler und Sünde offen zu legen. Und das Wort hat also diese positive Wirkung, Wahrheit und fundierte Lehre, die lehrt und heiligt, an den Tag zu bringen. Gleichzeitig scheidet sie, wie wir in Hebräer 4, Vers 12 gesehen haben. Das ist verbunden mit der Korrektur, die die Kehrseite und Abhilfe der Zurechtweisung ist. Ihr beginnt mit Zurechtweisung und geht dann zur Korrektur über, um die Dinge richtig zu machen, um es in die richtige Richtung zu senden. Epanotosis heißt es im Griechischen. Es bedeutet, jemanden wieder aufzurichten, jemanden wieder gründlich in eine aufrechte Position zu bringen. Das Wort kommt also und es rettet, das Wort kommt und begründet die Wahrheit der biblischen Lehre und es scheidet das Wort und zerbricht und erschüttert den Gläubigen, der unter die Macht des Wortes kommt, beziehungsweise den Ungläubigen, dass er gläubig wird. Und dann stellt es den Gläubigen wieder her und bringt ihn zu einer aufrechten Position. Und dann erzieht es in der Gerechtigkeit. Paideia, da kommt glaube ich Pädagoge auch her. Ja, Paideia hat was mit Kindererziehung zu tun, denen man hilft, reif zu werden. Und das ist die positive Seite der Korrektur. Das also ist die Macht von Gottes Wort, für uns in unserem eigenen Leben sein Werk zu verrichten und durch unser Leben anderer Leben zu beeinflussen. Christus ist das Vorbild. Die Waffenrüstung anzuziehen bedeutet, Christus anzuziehen, ihm ähnlich zu werden. Nun, ich glaube, dabei werden wir es heute Morgen belassen. Eine weitere Lektion, mit der wir uns nächsten Sonntag beschäftigen werden, so Gott will, ist die Stellung, die das Gebet bei all dem spielt. Denn in Vers 18 heißt es, indem ihr zu jeder Zeit betet mit allem Gebet und Flehen im Geist. Wir werden darüber reden, was das bedeutet. Denn es ist entscheidend, sich, selbst wenn wir die Waffenrüstung Gottes anziehen, nicht auf uns selbst zu verlassen, sondern im Gebet bringen wir zum Ausdruck, dass wir Gott brauchen und dass wir uns auf seinen Geist verlassen.
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0: Bei dem Studium der messianischen Stellen im Alten Testament, also der Prophezeiungen im Alten Testament über das erste Kommen des Herrn Jesus Christus, kommen wir heute, nachdem wir Jeremia betrachtet haben, zum Buch der Klagelieder. Wir lesen zu Beginn aus den Klageliedern Jeremias Kapitel 3, 1 bis 27. Lies uns jemand vor. Klagelieder 3, 1 bis 27.
1: Ich bin der Mann, der Elend sehen muss durch die Rute des Grimmes Gottes. Er hat mich geführt und gehen lassen in die Finsternis und nicht ins Licht. Er hat seine Hand gewendet gegen mich und erhebt sie gegen mich Tag für Tag. Er hat mir Fleisch und Haut alt gemacht und mein Gebein zerschlagen. Er hat mich ringsum eingeschlossen und mich mit Bitternis und Mühsal umgeben. Er hat mich in Finsternis versetzt wie die, die längst tot sind. Er hat mich ummauert, dass ich nicht heraus kann und mich in harte Fesseln gelegt. Und wenn ich auch schreie und rufe, so stopft er sich die Ohren zu vor meinem Gebet. Er hat meinen Weg vermauert mit Quadern und meinen Pfad zum Irrweg gemacht. Er hat auf mich gelauert wie ein Bär, wie ein Löwe im Verborgenen. Er lässt mich den Weg verfehlen. Er hat mich zerfleischt und zunichte gemacht. Er hat seinen Bogen gespannt und mich dem Pfeil zum Ziel gegeben. Er hat mir seine Pfeile in die Nieren geschossen. Ich bin ein Hohn für mein ganzes Volk und täglich ihr Spottlied. Er hat mich mit Bitterkeit gesättigt und mit Wermut getränkt. Er hat mich auf Kiesel beißen lassen. Er drückte mich nieder in die Asche. Meine Seele ist aus dem Frieden vertrieben. Ich habe das Gute vergessen. Ich sprach, mein Ruhm und meine Hoffnung auf den Herrn sind dahin. Gedenke doch, wie ich so elend und verlassen mit Wermut und Bitterkeit getränkt bin. Du wirst ja daran denken, denn meine Seele sagt's mir. Dies nehme ich zu Herzen, darum hoffe ich noch. Die Güte des Herrn ist's, dass wir nicht gar aus sind. Seine Barmherzigkeit hat noch kein Ende, sondern sie ist alle Morgen neu, und deine Treue ist groß. Der Herr ist mein Teil, spricht meine Seele, darum will ich auf ihn hoffen. Denn der Herr ist freundlich dem, der auf ihn harrt, und dem Menschen, der nach ihm fragt. Es ist ein köstlich Ding, geduldig sein und auf die Hilfe des Herrn hoffen. Es ist ein köstlich Ding für einen Mann, dass er das Joch in seiner Jugend trage. Er sitze einsam und schweige, wenn Gott es ihm auferlegt, und stecke seinen Mund in den Staub. Vielleicht ist noch Hoffnung.
0: Vielen Dank. Die Klagelieder stammen von Jeremia. Das steht zwar im Buch der Klagelieder nicht, aber es ist aus der jüdischen Überlieferung ganz klar so bezeugt. Einerseits schon in der griechischen Übersetzung der Klagelieder. Das heißt, in der ältesten griechischen Übersetzung, in der Septuaginta, die im 3. Jahrhundert vor Christus in Alexandria gemacht wurde, da wird am Anfang hingewiesen, dass Jeremia der Autor ist, aber auch im Talmud wird das so bezeugt und auch in dem aramäischen Targum zu den Klageliedern. Und das passt zu Jeremia, dieser Klagelieder, denn er wird ja oft genannt, der weinende Prophet. Eine Schlüsselstelle zum weinenden Propheten. Jeremia 9. Des Zusammenhangs wegen Jeremia 8, 21 bis 9, Vers 1. Könnte jemand vorlesen, bitte?
2: Mich jammert von Herzen, dass mein Volk so ganz zerschlagen ist. Ich gräme und entsetze mich. Ist denn keine Salbe in Gilead oder ist kein Arzt da? Warum ist denn die Tochter meines Volks nicht geheilt? Ach, dass ich Wasser genug hätte in meinem Haupte und meine Augen Tränenquellen wären, dass ich Tag und Nacht beweinen könnte die Erschlagenen meines Volks. Ach, dass ich eine Herberge hätte in der Wüste, so wollte ich mein Volk verlassen und von ihnen ziehen, denn es sind lauter Ehebrecher und ein treuloser Haufe.
0: Ja, bis dahin. Also ganz eindrücklich, nicht wahr? Oh, dass mein Haupt Wasser wäre und meine Augen ein Tränenquell. Und das muss man unter dem Hintergrund sehen, dass der Prophet jahrelang die Bewohner von Jerusalem, das jüdische Volk, gewarnt hat vor dem Untergang durch die babylonische Armee, wenn sie nicht umkehren und Buße tun. Aber die Masse hat den Propheten abgelehnt, verspottet, und schließlich ist das Gericht gekommen. Jerusalem wurde dem Erdboden gleichgemacht, der salomonische Tempel wurde in Staub und Asche gelegt, aber der Prophet erlebte dabei keine Genugtuung. So, jetzt ist es gekommen, was ich gesagt habe, sondern er weint und er wünscht, dass sein Haupt Wasser wäre, sein Auge ein Tränenquell, und er möchte Tag und Nacht die Erschlagenen seines Volkes beweinen. Das ist sehr eindrücklich. Wahre Liebe zu anderen Menschen führt nie dazu, dass wir dann Genugtuung haben, wenn das Gericht Gottes über sie kommt, sondern wir weinen über sie. Und darum hat auch Jeremia eben die Klagelieder geschrieben. Dieses Buch hat er geschrieben nach der Zerstörung Jerusalems im Jahr 586 vor Christus, nachdem die Katastrophe perfekt war. Und er beschreibt da eben das Leiden der Stadt Jerusalem. Wir wollen vielleicht ein paar Verse aus Kapitel 1 zuerst anschauen. Er liest Klagelieder 1, Verse 1 bis 5.
1: Wie liegt die Stadt so verlassen, die voll Volks war? Sie ist wie eine Witwe, die Fürstin unter den Völkern, und die eine Königin in den Ländern war, muss nun dienen. Sie weint des Nachts, dass ihr die Tränen über die Backen laufen. Es ist niemand unter allen ihren Liebhabern, der sie tröstet. Alle ihre Freunde sind ihr untreu und ihre Feinde geworden. Juda ist gefangen in Elend und schwerem Dienst. Es wohnt unter den Heiden und findet keine Ruhe. Alle seine Verfolger kommen heran und bedrängen es. Die Straßen nach Zion liegen wüst, weil niemand auf ein Fest kommt. Alle Tore der Stadt stehen öde, ihre Priester seufzen, ihre Jungfrauen sehen jammervoll drein und sie ist betrübt. Ihre Widersacher sind oben auf, ihren Feinden geht's gut, denn der Herr hat über die Stadt Jammer gebracht um ihrer großen Sünden willen, und ihre Kinder sind gefangen vor dem Feind dahingezogen.
0: Ja, danke. Also in Kapitel 1 wird das Thema behandelt, Jerusalem ist hoffnungslos. Die Stadt hat keinen Tröster. Das wird gesagt zum Beispiel in Vers 9. Ihre Unreinigkeit ist an ihren Säumen. Sie hat ihr Ende nicht bedacht und ist wunderbar heruntergekommen. Da ist niemand, der sie tröste. Kein Tröster. Dann auch Vers 16. Darüber weine ich, rinnt mein Auge von Wasser, denn fern von mir ist ein Tröster. Auch Verse 17 und 21, wir sagen das, kein Tröster. In Vers 3 haben wir gesehen, auch etwas, was fehlt, nämlich keine Ruhe. In Vers 6, keine Weide. Und von der Tochter Zion ist all ihre Pracht gewichen. Ihre Fürsten sind wie Hirsche geworden, die keine Weide finden. Und schließlich Vers 7. Was fehlt dort? Liest jemand Vers 7 noch vor?
1: Jerusalem denkt in dieser Zeit, da sie elend und verlassen ist, wie viel Gutes sie von alters her gehabt hat. Wie aber all ihr Volk da niedersank unter des Feindes Hand und ihr niemand half. Ihre Feinde sehen auf sie herab und spotten über ihren Untergang.
0: Jawohl, also was fehlt? Kein Helfer. Kein Tröster, keine Ruhe, keine Weide, kein Helfer. Die Klagelieder sind ganz kunstvoll gemacht. Erstens mal, alles ist auf Hebräisch Poesie, in Verszeilen, verfasst. Aber es handelt sich hier um ein Akrostichon. Das heißt, der erste Vers, wie sitzt einsam, beginnt im Hebräischen mit Aleph, der erste Buchstabe des Alphabets. Dann der zweite Vers, bitterlich weint sie des Nachts, mit Bet. und Vers 3 mit Gimel und so weiter. Das geht durch bis zum letzten Buchstaben Taf in Vers 22. Nicht wahr? Das hebräische Alphabet besteht ja aus 22 Konsonanten. Und so ist dieses erste Gedicht, Kapitel 1, Jerusalem ist hoffnungslos, wird eben als Akrostichon dargestellt, das durch das ganze Alphabet geht. Dann kommt Kapitel 2 und auch da ist es so, dass es schön im hebräischen Alphabet gemäß aufgebaut ist. Dann Kapitel 2 kann man als Titel so beschreiben, der Herr hat Jerusalem geschlagen. Also hier wird der Herr erwähnt. Übrigens auch dann in Vers 5, der Herr ist wie ein Feind geworden. Er hat Israel vernichtet. Und in Vers 7, der Herr hat seinen Altar verworfen, sein Heiligtum verschmäht. Das ist jedes Mal im Hebräischen das Wort Adonai. Das heißt der, der Autorität hat. Zwar nicht die Babylonier, die ihre politischen, militärischen Ziele erreichen konnten, sondern es ist der Herr der Geschichte, der dieses Gericht über Jerusalem kommen ließ. Darum Kapitel 2 überschreibe ich mit, der Herr hat Jerusalem geschlagen. Und ich überspringe mal Kapitel 3. Kapitel 4 geht auch wieder gemäß dem hebräischen Alphabet durch. Das Thema ist ein schlimmes Gericht wegen schlimmer Sünde. Das wird hier zum Ausdruck gebracht. Und dann kommt Kapitel 5. Es sind auch 22 Verse, aber es geht nicht nach dem Alphabet. Aber es ist entsprechend dem Alphabet in 22 Versen aufgeteilt. Der Inhalt ist Flehen um eine Wiederherstellung Jerusalems. Gott wird hier aufgerufen, dass er eingreift und Jerusalem erneuert und der Stadt vergibt. Nun, ich habe Kapitel 3 übersprungen, weil dort nicht die Stadt spricht. Es geht nicht um die Stadt, sondern Kapitel 3, Vers 1 spricht über eine Person. Lies nochmals jemand Kapitel 3, Vers 1.
1: Ich bin der Mann, der Elend sehen muss durch die Rute des Grimmes Gottes.
0: Jawohl. Jetzt ist die Frage, wer ist dieser Mann? Am Anfang wurde ja der Text vorgelesen und auch noch die Titelüberschrift der Bibelübersetzung. Also da wird gesagt, hier spreche Jeremia über seine eigene Not. Nun, wenn man diese Verse liest, muss man sagen, das übersteigt bei weitem das Elend, das Jeremia erlebt hat. Wenn es hier heißt, dass Gott gegen ihn seine Hand wendet, den ganzen Tag. Und wenn es heißt, er ließ mich wohnen in Finsternissen gleich den Toten der Urzeit. Er hat mich umzäunt, dass ich nicht herauskommen kann. Und schließlich Vers 10, ein lauernder Bär ist er mir, ein Löwe im Versteck. Gott hat in Jeremia 1 immer gesagt, dass er Jeremia beistehen wird gegen seine Feinde. Aber hier spricht ein Mann, der sagt, dass Gott sich als Feind gegen ihn gewandt hat. Das kann man nicht auf den Propheten beziehen. Das ist vielleicht ein Beispiel, das erklärt, warum in der alten Elberfelder hat man grundsätzlich auf Titelüberschriften verzichtet. Und das macht es natürlich ein bisschen schwieriger mit einer Bibel, ohne Zwischentitel, man kann sich weniger gut orientieren. Aber das Problem ist, Titel können manchmal treffend sein und gut, und manchmal können sie aber auch in eine falsche Richtung weisen. Und schon könnte man dann eben geneigt sein, von vornherein hier Jeremia zu suchen in Klagelieder 3. Aber eben, es ist jemand, der leidet unsäglich, so wie Jeremia selber nicht gelitten hat. Es ist jemand, gegen den Gott sich wendet, und das entspricht diesem Mann aus Jesaja 53. Schlagen wir das nochmals auf. Wir hatten das ja schon vor längerer Zeit behandelt, Jesaja 53, wo der Messias beschrieben wird in seinen Leiden, stellvertretenden Leiden für unsere Sünden. Liest jemand Jesaja 53, Vers 3 bis 5?
1: Er war der Allerverachteste und Unwerteste, voller Schmerzen und Krankheit. Er war so verachtet, dass man das Angesicht vor ihm verbarg. Darum haben wir ihn für nichts geachtet. Fürwahr, er trug unsere Krankheit und lud auf sich unsere Schmerzen. Wir aber hielten ihn für den, der geplagt und von Gott geschlagen und gemartert wäre. Aber er ist um unserer Missetat willen verwundet und um unserer Sünde willen zerschlagen. Die Strafe liegt auf ihm, auf dass wir Frieden hätten, und durch seine Wunden sind wir geheilt.
0: Jawohl. Also hier wird der Messias beschrieben als ein Mann der Schmerzen und mit Leiden vertraut. Und Klagelieder 3 beginnt mit: Ich bin der Mann, der Elend gesehen durch die Rute seines Grimmes. Also der unter dem Grimm Gottes leidet. Jesaja 53, 10 noch dazu.
1: So wollte ihn der Herr zerschlagen mit Krankheit. Wenn er sein Leben zum Schuldopfer gegeben hat, wird er Nachkommen haben und in die Länge leben. Und des Herrn Plan wird durch seine Hand gelingen.
0: Ja, das sagt also Vers 10, A, doch dem Herrn gefiel es, ihn zu zerschlagen. Er hat ihn leiden lassen, und zwar als Schuldopfer. Also es geht hier in Jesaja 53 um einen Mann, der von Gott geschlagen wird, aber eben als Stellvertreter für unsere Sünden. Und das ist der gleiche Mann hier in Klagelieder 3. Also, wenn wir uns nochmals vorstellen, die Klagelieder bestehen ganz klar aus 5 Teilen. Das ist nicht einfach, weil es in unseren Bibeln in 5 Kapitel eingeteilt ist, sondern es entspricht dem hebräischen Text mit diesen, immer diesen 22 Versen und diesem Akrostichon, das jeweils durchs Alphabet hindurchgeht. Also ist Kapitel 3 genau im Zentrum. In Kapitel 1, 2 und 4, 5 leidet Jerusalem wegen seiner eigenen Sünde. Und in Kapitel 3, in der Mitte, leidet der Messias wegen unserer Sünde. Und der Zusammenhang ist eben wichtig. Wo hat dieses Leiden des Herrn Jesus stattgefunden? In Jerusalem, vor den Toren Jerusalems. Also der Zusammenhang ist umso erstaunlicher, eben, dass der leidende Messias beschrieben wird, der eben in Jerusalem, vor den Toren Jerusalems gelitten hat. Wenn wir nochmals schauen, in Kapitel 1, da hören wir Jerusalem, die als Stadt spricht. So wie in Kapitel 3 der Messias spricht über seine Leiden. Liest jemand Klagelieder 1, Vers 12?
1: Euch allen, die ihr vorübergeht, sage ich, schaut doch und seht, ob irgendein Schmerz ist wie mein Schmerz, der mich getroffen hat. Denn der Herr hat Jammer über mich gebracht am Tage seines grimmigen Zorns.
0: Jawohl. Diesen Vers könnte man gut auf den Herrn Jesus beziehen. Er starb und litt auf dem Golgatha-Felsen inmitten eines ausgedienten Steinbruches außerhalb des Gennad-Tors, des Gartentors von Jerusalem. Und dieser Steinbruch war gerade an einer belebten, vielfrequentierten Straße gelegen. Und so könnte man das auf den Herrn beziehen, der sagt: Merkt ihr es nicht, alle, die ihr des Weges zieht? Schaut und seht, ob ein Schmerz sei wie mein Schmerz, der mir angetan worden. Nun, im Hebräischen ist es wörtlich so: Wie mein Schmerz, der mir angetan worden, mir, die der Herr betrübt hat am Tag seiner Zornglut. Ist also weiblich. Man kann diesen Vers nicht auf den Herrn beziehen, sondern eben, es geht ganz klar auf die Stadt Jerusalem. Es spricht eine Frau. Das wird aus dem hebräischen Text klar. Und eben genauso wie Jerusalem gelitten hat für die eigenen Sünden, so beschreibt Kapitel 3, wie der Herr Jesus leiden sollte für unsere Sünden. Es ist so, das Buch der Klagelieder wird im Judentum wann gelesen, in den Synagogen? Immer am 9. Av. Das fällt so auf den Monat Juli. Der neunte Av, das ist der Tag, der Gedächtnistag der Zerstörung des Tempels im Jahr 586. Damals fiel der Tempel und in der Folge hat man also als Gedenken daran die Klagelieder an diesem Tag gelesen. Das wurde ein Fastentag, schon im Alten Testament. Wir können das aufschlagen in Sacharja 7. Da sieht man, dass schon unmittelbar nach der babylonischen Gefangenschaft, da war dieser Fastentag üblich geworden. Liest jemand Kapitel 7, Verse 3 bis 5. Da kommen Leute zum Propheten Sacharja und fragen, wie ist das mit diesen Fastentagen, sollen wir das weiterführen? Wer liest? Sacharja 7, Vers 3.
1: Und ließ die Priester, die zum Hause des Herrn Zebaoth gehörten, und die Propheten fragen, muss ich immer noch im fünften Monat weinen und Fasten halten, wie ich es nun so viele Jahre getan habe? Und des Herrn Zebaoth Wort geschah zu mir. Sage allem Volk im Lande und den Priestern und spricht, als ihr fastetet und Leid trugt im fünften und siebenten Monat diese 70 Jahre lang, habt ihr da für mich gefastet? Und wenn ihr esst und trinkt ihr da nicht für euch selbst?
0: Jawohl, also hier wird der fünfte Monat erwähnt, dann aber auch der siebte. Später noch im Kapitel wird auch noch der zehnte Monat erwähnt. Es ist so, dass man in der babylonischen Gefangenschaft an den wichtigen Kerntagen, die von Bedeutung waren im Zusammenhang mit dem Untergang von Jerusalem, hat man Fastentage eingeführt. Und der Fastentag im fünften Monat, das ist der Monat Av, das war eben der Fastentag wegen des Untergangs des Tempels. Und ebenso wurde es üblich, an diesem Tag die Klagelieder zu lesen. Das ist der Tag, an dem man schreit und weint in allen Synagogen. Das ist also sehr ergreifend. Und wann ging der Tempel unter im Jahr 70? Der zweite Tempel. Am gleichen Tag, auch am 9. Av. Und so ist das also über 2600 Jahre bis heute in allen Synagogen weltweit ist der 9. Av der Klagetag um den verlorenen ersten Tempel und den zweiten Tempel. Einen dritten gibt's ja noch nicht. Und da werden eben die Klagelieder gelesen. Und man denkt darüber nach, eben wie Gott Jerusalem gestraft hat wegen seiner Sünde, dass Jerusalem untergehen musste. Und jedes Mal liest man dieses Kapitel 3. Und sie fragen, wer ist dieser Mann? Ich bin der Mann, der. Was war eigentlich der Hauptgrund für die Zerstörung Jerusalems im Jahr 586 vor Christus? Götzendienst. Also die Juden haben sich von dem einen wahren Gott der Bibel, dem Schöpfergott, der nicht Teil der Natur ist, abgewendet. Und sie haben diese Naturgötter der umliegenden Völker übernommen, die sie als Götter, personifizierte Götter in der Natur sahen. Zum Beispiel Baal, das war Blitz- und Regengott. Also alle möglichen Naturerscheinungen wurden mit Göttern verbunden und so hat man die Natur angebetet anstatt den Schöpfer. Und Jeremia und andere Propheten haben das Volk aufgerufen zur Umkehr zu dem einen wahren Gott. Nicht die Natur soll verehrt werden, sondern der die Natur gemacht hat. Nicht die Schöpfung, sondern der Schöpfer. Und man hat nicht gehört und so kam es zu dieser Katastrophe. Aber was war der Hauptgrund des Untergangs des Tempels im Jahr 70 nach Christus? Damals war ja der Götzendienst kein Problem mehr. Aber in den Jahren davor wurde der Herr Jesus eben verworfen und schließlich gekreuzigt und als Folge davon ging Jerusalem unter. So wie das in Daniel 9 ganz klar gesagt wird. Wir können das kurz aufschlagen. In Daniel 9 klagt der Prophet Daniel in der babylonischen Gefangenschaft über den Zustand Jerusalems. Der Tempel ist in Trümmern, der salomonische Tempel zu seiner Zeit. Aber dann bekommt er eine Prophetie, dass die Stadt Jerusalem wieder aufgebaut werde. Liest jemand Daniel 9, Vers 25.
1: So wisse nun und gib Acht. Von der Zeit an, als das Wort erging, Jerusalem werde wieder aufgebaut werden, bis ein Gesalbter, ein Fürst kommt, sind es 7 Wochen. Und 62 Wochen lang wird es wieder aufgebaut sein mit Plätzen und Gräben, wiewohl in kummervoller Zeit.
0: Jawohl, bis dahin. Also in Vers 25 wird gesagt, vom Ausgehen des Wortes, Jerusalem wiederherzustellen und zu bauen. Zur Zeit von Daniel war Jerusalem immer noch in Trümmern. Also von dem Moment an, wo ein Erlass ausgeht, dass Jerusalem wieder gebaut wird, bis dann der Messias als Fürst kommt, es wurde vorgelesen, bis auf den Gesalbten, den Fürsten, auf Hebräisch steht für Gesalbten, Messias. Also bis auf den Messias, den Fürsten, sind 7 Wochen und 62 Wochen. Gemeint sind die Jahrwochen, die dauern 7 Jahre, also 69 mal 7 Jahre. Und wenn man das nachrechnet von dem Erlass von König Artaxerxes im Jahr 445 vor Christus bis auf das Jahr 32, als Jesus Christus kam als Fürst am Palmsonntag, da liegen exakt 69 Jahrwochen dazwischen. Und zwar sind die prophetischen Jahre jeweils Jahre von 360 Tagen. Und das passt exakt da hinein. Also bis auf den Messias, den Fürsten. Und dann wird gesagt, Vers 26, nach den 62 Jahrwochen, zuerst 7, dann 62, dann kommt er als Fürst. Aber nachher wird der Messias weggetan werden oder ausgerottet werden und nichts haben. Also er wird ermordet. Und dann kommt der Satz, und das Volk des kommenden Fürsten wird die Stadt und das Heiligtum zerstören. Also der Messias kommt als Fürst, dann wird er ermordet und darauf kommt ein Volk, das Jerusalem und den Tempel wieder zerstört. Aber eben als Folge der Ermordung des Messias. Und seither liest man in den Synagogen weltweit eben auch wegen dem Jahr 70 am 9. Av die Klagelieder und in Kapitel 3 immer ich bin der Mann, der Elend gesehen. Genau wegen diesem Mann wurde Jerusalem das zweite Mal zerstört, weil man diesen Mann abgelehnt hat. Und wie wird er beschrieben in Klagelieder 3, Vers 14? Wer liest das?
1: Ich bin ein Hohn für mein ganzes Volk und täglich ihr Spottlied.
0: Ja, die Masse hat ihn verworfen, abgelehnt. Und im rabbinischen Judentum, im orthodoxen Judentum, wie nennt man Jesus Christus? Jeschu. Und warum sagen sie nicht Jeschua? Das ist ja die normale Form für Jesus. Aber sie sagen nicht Jeschua, sondern Jeschu. Also Jeschu schreibt man auf Hebräisch Jod, Shin, das ist bei uns SCH, und ein Vav, ein V. Das wird ausgesprochen als U, das V. Jeschu. Und das ist die Abkürzung für den Satz Yemache Shmo Uzichrono. Möge er auslöschen seinen Namen und sein Gedächtnis. Also die Bitte an Gott, dass der Name und das Gedächtnis von Jesus Christus ausgelöscht werde. Ja, darum darf man sich ja nie anpassen und nie diesen Namen Jeschu übernehmen. Sondern man muss sagen, nein, wir glauben an Yeshua HaMashiach, Jesus, der Messias. Und wir haben nichts zu tun mit diesem Jeschu. Aber so wurde der Messias verworfen und die Folge war das ganze Elend, das wir da in den Klageliedern lesen. Und jetzt noch etwas. Die biblische Prophetie beschreibt noch eine zukünftige Zerstörung Jerusalems, die ganz ausführlich beschrieben wird an vielen prophetischen Stellen. Welche Zerstörung ist das? Das hängt mit Harmagedon zusammen. Das findet statt in der Trübsalszeit, also in den 3,5 Jahren vor der Wiederkunft Jesu als König der Welt. Wir können eine Stelle lesen von dieser Verwüstung Jerusalems in Sacharja 14. Liest jemand Sacharja 14, 1 und 2?
1: Siehe, es kommt für den Herrn die Zeit, dass man in deiner Mitte unter sich verteilen wird, was man dir geraubt hat. denn ich werde alle Heiden sammeln zum Kampf gegen Jerusalem. Und die Stadt wird erobert, die Häuser werden geplündert und die Frauen geschändet werden. Und die Hälfte der Stadt wird gefangen weggeführt werden, aber das übrige Volk wird nicht aus der Stadt ausgerottet werden.
0: Jawohl, das ist der Verwüstungszug des Königs des Nordens. In Daniel 10 ab Vers 40 wird beschrieben, wie in dieser Endzeit der König des Nordens von Norden her Israel überrennen und verwüsten wird und dabei Jerusalem erobern wird. Und der König des Nordens ist in der erfüllten Prophetie immer eine Bezeichnung gewesen für Syrien, und zwar für Großsyrien, das heißt für das Gebiet von Syrien, Libanon heute, aber über Gebiete der heutigen Türkei, Turkmenistan, Usbekistan, Tadschikistan bis nach Pakistan und auch Iran, Irak gehört mit dazu. Und Daniel 11, 45 beschreibt, wie der König des Nordens Israel vollständig überrennen wird. Und das ist eben diese Beschreibung nun hier in Zacharja 14 von der Eroberung Jerusalems.

0: Er wird gegen jene Nationen streiten. Das zeigt uns wieder der König des Nordens nach Daniel 11. Das ist nicht eine Nation, sondern es ist eine ganze Koalition. Und interessant ist ja, dass dieses ganze Gebiet, das ich erwähnt habe, was eben einst den König des Nordens umfasste, das sind heute alles islamische Nationen. Und durch die koranische Lehre zu diesem Judenhass verbunden sind. Und ihr Ziel wird sein, Jerusalem. In Sacharja 12 können wir noch dazu lesen, Vers 2 und 3.
1: Siehe, ich will Jerusalem zum Taumelbecher zurichten für alle Völker ringsumher. Und auch Juda wird's gelten, wenn Jerusalem belagert wird. Zur selben Zeit will ich Jerusalem machen zum Laststein für alle Völker. Alle, die ihn wegheben wollen, sollen sich daran wundreißen, denn es werden sich alle Völker auf Erden gegen Jerusalem versammeln.
0: Jawohl. Eine Taumelschale, was ist das? Wenn man zu viel trinkt, dann kann man nicht mehr objektiv denken. Alkohol reduziert die Funktion des Frontallappens, Selbstkontrolle und so weiter. Also Jerusalem wird für alle Völker ringsum zu einer Taumelschale. Und heute sind wir mittendrin, wo wir diesen Schrei in der islamischen Welt nach der Befreiung Jerusalems. Jerusalem muss für den Islam befreit aus der Hand der Juden entrissen werden und muss die zukünftige Hauptstadt eines palästinensischen Staates werden. Und um dem Nachdruck zu verleihen, baut der Iran eine Atombombe. Völliger Wahnsinn. Ja, natürlich, Jerusalem wird eine Taumelschale werden. Und der nächste Vers sagt, Vers 3, und es wird geschehen an jenem Tag, da werde ich Jerusalem zu einem Laststein machen für alle Völker. Ein Laststein in der Antike war ein schwerer Stein. Junge Leute haben ihre Kräfte untereinander getestet. Wer kann den schweren Laststein heben? Gute konnten ihn, sagen wir, bis zur Brusthöhe heben, andere auf Kopfhöhe und andere über den Kopf. Aber wehe, wenn man dann losließ. Und darum sagt der Vers weiter, zu einem Laststein machen für alle Völker, alle, die ihn aufladen wollen, werden sich gewisslich daran verwunden. Und alle Nationen der Erde werden sich gegen dasselbe versammeln. Das wird einen Weltkrieg auslösen, aber ganz speziell geht es um die Nationen ringsum im Nahen Osten, für die Jerusalem A. eine Taumelschale, B. ein Laststein wird, also eine Messlatte für militärische Stärke. Und wir sind mitten in diesem Drama heute drin. Aber Jerusalem wird eingenommen werden, wie wir gelesen haben. Es wird zu einer furchtbaren Verwüstung kommen. Und dann werden die Klagelieder noch einmal eine Bedeutung bekommen. Für diese drei Zerstörungen Jerusalems in der Geschichte Israels. Also unter den Babyloniern 586 vor Christus, durch die Römer 70 nach Christus und in der Zukunft durch den König des Nordens. Dreimal. Und was wird der Hauptgrund sein für die Verwüstung Jerusalems in der Zukunft? Also er kommt ja nachher, am Ende. Aber warum wird Jerusalem unmittelbar davor durch den König des Nordens verwüstet werden? Warum lässt Gott das zu? Israel wurde ja seit 1948 in allen Existenzkriegen gegen eine Übermacht jedes Mal bewahrt. 48, 49, 1967, 1973, Yom Kippur-Krieg. Jedes Mal hat diese Nation überlebt, obwohl man dreimal versucht hat, Israel auszulöschen. Also, der falsche Messias, der Antichrist, wird kommen und die Masse wird ihn akzeptieren. Er wird sich sogar in den Tempel Gottes setzen, also in den kommenden dritten Tempel. Und so sehen wir, dass also diese drei Zerstörungen Jerusalems zusammenhängen mit den drei Tempeln der Geschichte Israels. Der erste Tempel wurde zerstört wegen Götzendienst, der zweite Tempel wurde zerstört wegen der Verwerfung des Messias. Und dann das dritte Drama für Jerusalem wird sein, der Antichrist wird angenommen, der den Tempel verunreinigt. Und der Antichrist wird auf dem Tempelplatz ein Götzenbild aufstellen, das spricht. Und die Masse in Israel wird diesen Götzendienst akzeptieren. Das heißt, diese dritte Verwüstung Jerusalems wird kommen wegen Götzendienst,

0: und wegen der Annahme des falschen Messias. Was natürlich auch die Verwerfung ist des wahren Messias gleichzeitig. Und so haben also die Klagelieder eine heilsgeschichtliche Bedeutung über die Jahrtausende hinweg bis in die Zukunft, aber in der Mitte der Klagelieder ist dieser Mann, der stellvertretend leidet für die Sünde von uns, aber eben auch für die Sünde Israels, für die Sünde Jerusalems. Und darum kann es eine Wiederherstellung Jerusalems und Israels geben. Schlagen wir doch gerade auf Johannes 5, Vers 43. Da kündigt der Herr eben diesen falschen Messias an. Wer liest?
1: Ich bin gekommen in meines Vaters Namen, und ihr nehmet mich nicht an. So ein anderer wird in seinem eigenen Namen kommen, den werdet ihr annehmen.
0: Jawohl. Also das ist der Antichrist. Und die Aufnahme des Antichristen ist direkt geknüpft an die Tatsache, dass der wahre Messias verworfen wurde. Wer die Wahrheit ablehnt, wird automatisch offen für jede Art von Verführung. Das erleben wir auch heute. Immer wieder. Menschen, die ganz klar, bewusst das Evangelium ablehnen, die werden Opfer der absurdesten Verführung. Ja? Ja, also damit ist die Frage gestellt, wird der Antichrist ein Jude sein?
2: Ja.
0: Ja. Also er wird auf jeden Fall ein Israelit sein, denn in Daniel 11, 36 bis 39, da wird der Antichrist beschrieben als Herrscher in Israel und von ihm heißt es, auf den Gott seiner Väter wird er nicht achten. Der Gott seiner Väter, das ist ein fester Ausdruck in der Bibel für den Gott Abrahams, Isaaks und Jakobs. Und es ist eine schwierige Frage, wer ist Jude? Rabbiner sagen, Jude ist, wer eine jüdische Mutter hat. Aber Ben-Gurion sagte, Jude ist, wer sich als Jude fühlt. Und es gibt noch andere Definitionen. Aber am einfachsten ist, wer ein Nachkomme ist von Abraham, Isaak und Jakob. Wer ist Jude? Und so wird der Antichrist selbstverständlich ein Israeli sein. Ja, wir können vielleicht noch die Stelle dazu nehmen, 2. Thessalonicher 2, wo dieser Antichrist beschrieben wird und wie er agieren wird. 2. Thessalonicher 2, liest jemand mal Verse 3 bis 4.
1: Lasset euch von niemand verführen, in keinerlei Weise, denn er kommt nicht, es sei denn, dass zuvor der Abfall komme und offenbart werde der Mensch der Sünde, der Sohn des Verderbens, der da ist der Widersacher und sich überhebt über alles, was Gott oder Gottesdienst heißt, so dass er sich setzt in den Tempel Gottes und vorgibt, er sei Gott.
0: Jawohl, also der Tag des Herrn, das heißt der Tag der Wiederkunft des Herrn Jesus, der kann nicht kommen, es sei denn, dass zuerst der Abfall stattgefunden habe. Der Abfall, das meint also, dass in der Christenheit ein ganz massiver Abfall stattfindet von Gott und seinem Wort. Das, was wir besonders seit der 1968er Bewegung gesehen haben, wie Millionen in den sogenannten christlichen Ländern sich ganz bewusst von den biblischen Werten, von der Bibel, vom Evangelium, ganz bewusst abgewendet haben. Das ist dieser Abfall. Und der Höhepunkt dieses Abfalls geht immer noch weiter, aber der Höhepunkt wird sein, der Mensch der Sünde, der Sohn des Verderbens. Das ist der Höhepunkt, wenn der Antichrist kommt. Welcher widersteht und sich selbst erhöht über alles, was Gott heißt oder ein Gegenstand der Verehrung ist. Und das wird also, kann man sagen, der Prototyp eines Rebellen, eines Revolutionären sein. Allem widersteht und sich über alles erhebt. Und er wird sich dann sogar in den Tempel Gottes setzen, haben wir gelesen. In Israel bereitet man ja den dritten Tempel vor. In diesen Tempel wird er sich setzen und wird ihn so entweihen und sagen, er sei Gott. Aber, liest jemand gerade noch weiter, Verse 5 bis 9?
1: Erinnert ihr euch nicht daran, dass ich euch solches sagte, da ich noch bei euch war? Und ihr wisset, was ihn noch aufhält, bis er offenbart werde zu seiner Zeit.
0: Also da ist irgendetwas, das hindert, dass der Antichrist sich offenbaren kann. Er könnte auch heute leben, aber es ist etwas da, das ihn zurückhält. Was ist das, dieses Etwas? Das griechische Wort Geist, Topneuma, ist sächlich. Das ist eben das grammatische Geschlecht, ist sächlich, Neutrum. Und darum passt es genau. Also jetzt wisst ihr, was zurückhält, Topneuma, das ist das Geist. Also das passt von der grammatischen Konstruktion hier. Also der Heilige Geist, der heute in der Gemeinde wohnt, seit dem Pfingsttag, er ist die Kraft, die die letzte Entfaltung des Bösen hier auf der Erde noch zurückhält. Und darum werden die Christen ja berufen, Salz der Erde zu sein und Licht der Welt. Nicht, dass wir uns von der Welt formen und prägen lassen, sondern dass wir einen Einfluss haben, wie das Salz, das eben die Fäulnis hemmt und hindert, das Licht, das eben Klarheit bringt. Und das können wir durch die Kraft des Heiligen Geistes. Aber bei der Entrückung wird der Heilige Geist mit der Gemeinde weggehen. Das wird die Umkehrung sein von Pfingsten. Und dann kann der Antichrist kommen. Lesen wir aber noch weiter. Vers 7.
1: Denn es regt sich bereits das Geheimnis des Frevels. Nur, dass der es jetzt aufhält, erst muss hinweggetan werden. Und alsdann wird der Frevler offenbart werden.
0: Jawohl. Also hier wird das Geheimnis der Gesetzlosigkeit genannt. Gesetzlosigkeit ist die Verwerfung von Gottes Gesetz, von Gottes Wort. Und der Apostel Paulus sagt, dieses Geheimnis ist schon jetzt wirksam. Das heißt also, innerhalb der Christenheit, wo das Evangelium eben eine gesegnete, veränderte Wirkung gehabt hat auf die Gesellschaft, gleichzeitig ist da auch die Gesetzlosigkeit, die sich innerhalb der Christenheit entwickelt und letztlich zu einem Höhepunkt kommen wird durch den Antichristen. Also diese Gesetzlosigkeit, die hat sich eben durch die ganze Kirchengeschichte hindurch entfaltet. Und jetzt kann man erwähnen, all dieses Blutvergießen der Kirche, diese Religionskriege und so weiter, da hat diese Gesetzlosigkeit sich entfaltet, aber dann am Schluss kommt es zum Abfall, eben dass die Millionen, die einst sich zum Christentum gerechnet haben, offen sich lossagen, wie das heute der Fall ist. Und der letzte Punkt ist, wenn dieser Rebell, der Antichrist, kommt. Also so ist das Geheimnis der Gesetzlosigkeit wirksam, aber eben, jetzt steht aber hier, nur ist jetzt der, welcher zurückhält. Ja, jetzt haben wir es männlich, nicht wahr? Und das passt eben auch zum Heiligen Geist, weil Topneuma, das ist nur das grammatikalische Geschlecht, das sächlich ist. Aber der Heilige Geist ist ja eine Person. Er ist Gott, dem Vater und dem Sohn gleich. Und darum sagte der Herr Jesus, wenn er über den Heiligen Geist spricht, in Johannes 14 bis 16, dass der Heilige Geist kommen wird und er sagt, Ekenos, männlich, jener wird euch in alle Wahrheit führen. Aha, das ist eben entsprechend der zurückhält. Und so passt das. Das, was zurückhält, Topneuma, der zurückhält, jener, der Geist Gottes, also er hält zurück, bis er aus dem Wege ist. Bei der Entrückung geht er. Und dann wird der Gesetzlose geoffenbart werden. Und jetzt kannst du noch weiterlesen.
1: Welchen der Herr Jesus umbringen wird mit dem Hauch seines Mundes und wird ihm ein Ende machen durch seine Erscheinung, wenn er kommt.
0: Jawohl, also wenn der Herr Jesus dann kommt in Macht und Herrlichkeit am Ende der großen Drangsalszeit, wird er den Antichristen vernichten, ohne dass er ihn anrührt. Er wird diesen Gesetzlosen nicht mal berühren. Durch den Hauch seines Mundes vernichten, durch die Erscheinung seiner Ankunft. Und jetzt wird erklärt, aber dieser Antichrist, woher der kommt. Vers 9.
1: Denn der Frevler wird auftreten in der Macht des Satans, mit allerlei lügenhaften Kräften und Zeichen und Wundern und mit allerlei Verführung zur Ungerechtigkeit bei denen, die verloren werden.
0: Jawohl, Das wird also der größte Esoteriker aller Zeiten sein. In aller Macht, allen Zeichen und Wundern. Übrigens, diese drei Ausdrücke werden verwendet im Neuen Testament für die Machttaten der Apostel. In der apostolischen Zeit hat Gott durch mächtige Zeichen und Wunder bestätigt, dass diese Apostel die Wahrheit verkündigen. Und dass Jesus Christus wirklich der Messias ist. Und da finden wir bei den Aposteln, zum Beispiel Hebräer 2, diesen Ausdruck Macht, Zeichen und Wunder. Und jetzt finden wir diese Ausdrücke im Neuen Testament wieder, aber für die Endzeit, wenn der Antichrist kommt. Der wird mächtige Taten, Zeichen und Wunder tun, aber der Lüge ist angehängt. Macht, Taten, Zeichen und Wunder der Lüge, in allem Betrug der Ungerechtigkeit. Und jetzt lies noch weiter.
1: Weil sie die Liebe zur Wahrheit nicht angenommen haben zu ihrer Rettung. Darum sendet ihnen Gott auch kräftige Irrtümer, dass sie glauben der Lüge, auf das gerichtet werden alle, die der Wahrheit nicht geglaubt haben, sondern hatten Lust an der Ungerechtigkeit.
0: Jawohl, also Gott wird letztlich diese Verführung schicken, aber nicht einfach für alle, sondern es wird ausdrücklich gesagt für die, die die Liebe zur Wahrheit nicht angenommen haben. Also die Menschen, die das Evangelium gehört haben, es aber nicht angenommen haben, die werden garantiert Opfer der Verführung des Antichristen sein. Und der Antichrist wird also nicht nur in Israel wirken, sondern er wird eine weltweite Ausstrahlung haben und ganz besonders eben für Europa, für das wiedererstandene Römische Reich nach der Prophetie. Und so leben wir in der Zeit der Verführung, aber es geht alles eben hin auf die totale Verführung und der Israel wird eben zum großen Teil sich auch verführen lassen und darum wird Jerusalem in größte Not kommen. Und so haben die Klagelieder also ihre Bedeutung im Zusammenhang mit dem ersten Tempel, dem zweiten Tempel und dem dritten Tempel. Aber dadurch, dass das jüdische Volk gerade dieses Buch immer wieder gelesen hat, am 9. Av, bis heute, das Herzstück ist der Mann der Schmerzen, mit Leiden vertraut. In Klagelieder 3, Vers 1.

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1: Der Apostel Paulus hat sich bei seiner Gerichtsverhandlung in Caesarea auf den Kaiser berufen. Dazu musste er eine Seereise antreten, die uns in Apostelgeschichte 27 von Vers 1 bis 14, eigentlich das ganze Kapitel, berichtet wird. Diese Seereise war sehr abenteuerlich geworden und wird auch ziemlich ausführlich beschrieben. Wir lesen uns jetzt Apostelgeschichte Kapitel 27 von Vers 1 bis 14 aus der Guten Nachricht Bibel. Da heißt es: Als unsere Abreise nach Italien beschlossen war, übergab man Paulus und einige andere Gefangene einem Hauptmann namens Julius aus einem syrischen Regiment, das den Ehrennamen Kaiserliches Regiment trug. Wir gingen an Bord eines Schiffes aus Adramyzion, das die Häfen an der Küste der Provinz Asien anlaufen sollte, und fuhren ab. Der Mazedonier Aristarch aus Thessalonich begleitete uns. Am nächsten Tag erreichten wir Sidon. Julius war Paulus gegenüber sehr entgegenkommend und erlaubte ihm, seine Glaubensgenossen dort zu besuchen und sich bei ihnen zu erholen. Als wir von dort weiterfuhren, hatten wir Gegenwind, darum segelten wir auf der Ostseite um Zypern herum. Zilizien und Pamphylien ließen wir rechts liegen und erreichten schließlich Myra in Lycien. Dort fand der Hauptmann ein Schiff aus Alexandria, das nach Italien fuhr, und brachte uns an Bord. Viele Tage lang machten wir nur wenig Fahrt und kamen mit Mühe bis auf die Höhe von Knidos. Dann zwang uns der Wind, den Kurs zu ändern. Wir hielten auf die Insel Kreta zu, umsegelten Kap Salmone und erreichten mit knapper Not einen Ort, der Kaloi Limenes, also Guthäfen, heißt, nicht weit von der Stadt Lasea. Wir hatten inzwischen viel Zeit verloren. Das Herbstfasten war vorbei und die Schifffahrt wurde gefährlich. Deshalb warnte Paulus seine Bewacher: »Ich sehe voraus«, sagte er, »dass eine Weiterfahrt zu großen Schwierigkeiten führen wird. Sie bringt nicht nur die Ladung und das Schiff in Gefahr, sondern auch das Leben der Menschen an Bord.« Aber der Hauptmann hörte mehr auf den Steuermann und den Kapitän als auf das, was Paulus sagte. Außerdem war der Hafen zum Überwintern nicht sehr geeignet. So waren die meisten dafür, wieder in See zu stechen und zu versuchen, noch bis nach Phönix zu kommen. Dieser ebenfalls auf Kreta gelegene Hafen ist nach Westen hin offen, und man konnte dort den Winter gut zubringen. Als ein leichter Südwind einsetzte, nahmen die Seeleute es für ein günstiges Zeichen. Die Anker wurden gelichtet und das Schiff segelte so dicht wie möglich an der Küste Kretas entlang. Aber bald brach aus der Richtung der Insel ein Sturm los, der gefürchtete Nordost, und riss das Schiff mit. Da es unmöglich war, Kurs zu halten, ließen wir uns einfach treiben. Soweit der Text heute aus den Anfängen der Reise nach Rom des Apostels Paulus aus der Guten Nachricht Bibel, Apostelgeschichte, Kapitel 24, Vers 1 bis 15. In Europa ist das Reisen heute ja meist kein Problem. Entweder man hat sein eigenes Auto, das einen auf Autobahnen in vorher genau berechenbarer Zeit zu einem Bestimmungsort bringt, oder man benutzt den Zug. Da sitzt man warm und bequem in seinem Abteil und kann sich während der Reise ausruhen oder lesen oder anderen Hobbys nachgehen. Auf die Minute genau steigt man an seinem Bestimmungsbahnhof aus. Wenn wirklich einmal etwas Unvorhergesehenes dazwischen kommt, dann hat der Zug vielleicht 15 oder 30 Minuten Verspätung. Im Großen und Ganzen ist das Reisen heute in Europa nicht gerade billig, dafür aber sehr schnell, bequem und sicher. In Südamerika ist das noch ein wenig anders. Die Züge, die es hier teilweise noch gibt, sind manchmal uralt und gehen nicht selten auf der Strecke kaputt. Manche von ihnen fahren so langsam, dass man sie zu Fuß bequem begleiten kann. Dazu sind sie grundsätzlich überfüllt mit Menschen, Vieh und Sachen. Wann man ankommt, ist nie gewiss. Mit den Omnibussen ist es schon etwas besser. Wo es Asphaltstraßen gibt, geht es ganz gut voran. Und es ist ein ziemlich regelmäßiger Verkehr. Meistens gibt es aber keine festgelegten Abfahrts- und Ankunftszeiten. Ausgenommen vielleicht in vielen Teilen Brasiliens, wo ein ausgezeichneter Busservice besteht. In Ecuador jedoch ist die Sache mit den Bussen noch recht urig. Wo die Asphaltstraßen aufhören, wird der Verkehr unsicher. Wir haben in Paraguay oft tagelang auf offener Strecke mit dem Bus im Regen festgelegen. Die Lehmstraßen waren unpassierbar geworden. Wer da in einen Bus steigt, weiß niemals, wann er ankommen wird. Da hilft es auch nichts, dass man ganz wichtige Termine hat und zu einer ganz bestimmten Zeit unbedingt am Ort sein muss. Mit dem eigenen Auto ist es hier nicht viel anders. Soweit es Asphaltstraßen gibt, kommt man zwar nicht so schnell wie in Europa voran, aber doch ist einige Aussicht, dass man sein Reiseziel mit großer Wahrscheinlichkeit zur berechneten Stunde erreicht. Wenn man jedoch über Erdstraßen fahren muss, wird die Sache schon bedeutend kritischer. Für viele Leute ist das Pferd oder der Esel das Transportmittel, mit dem man wenigstens überall hinkommt. Und einer guten alten Tradition gemäß sind die Ureinwohner dieser Länder meist sehr gut zu Fuß. Sie können weite Strecken in gutem Tempo und sogar mit Lasten zu Fuß zurücklegen, ohne sich etwas auf ihre Wanderleistung einzubilden. Auf der anderen Seite haben wir hier schon die allermodernsten Verkehrsmittel. Vom letzten Modell des Mercedes oder BMW bis hin zu den modernsten Flugzeugen. Auf der anderen Seite wird aber noch viel gereist wie vor Tausenden von Jahren. Wer einmal in Südamerika unterwegs war, der kann den Reisebericht des Paulus in Apostelgeschichte 27 besser verstehen. Zwar handelt es sich hier um eine Schiffsreise auf dem Mittelmeer, doch waren die Schiffe der damaligen Zeit noch vom Wind abhängig. Und wenn das Wetter nicht günstig war, dann konnte man eben nicht reisen. Man wusste nie, ob und wann man an seinem Bestimmungshafen ankommen würde. Der Bibelabschnitt, den wir heute gelesen haben, ist ein typischer Bericht um das Jahr 60 nach Christus. Paulus hatte sich in seiner letzten Gerichtsverhandlung vor dem Prokurator Festus in Caesarea auf den Kaiser in Rom berufen. Zum Kaiser sollte er jetzt gebracht werden. Die Entfernung von Palästina bis Rom betrug mehr als 3000 Kilometer. Auf dem Landweg war das recht beschwerlich, da man die meiste Strecke zu Fuß zurücklegen musste. Man musste Gebirge bewältigen und Wüsten, Flüsse waren zu überqueren und man war allerhand Gefahren durch wilde Tiere und Räuber ausgesetzt. Darum zog man die Seereise vor. Es war weniger anstrengend und ging unter Umständen viel schneller. Unser Bericht zeigt jedoch, dass eine Seereise auch nicht immer ohne Probleme und Widerwärtigkeiten verlief. Auch nicht, wenn ein Mann wie Paulus an Bord war. Die erste Etappe der Seereise des Paulus von Caesarea nach Sidon im Norden verlief ohne besondere Vorkommnisse. Aber als man mit den über 270 Passagieren an Bord und Handelsgütern die Weiterfahrt nach Italien antrat, gab es schon Schwierigkeiten. Ein Gegenwind kam auf und man konnte nicht der üblichen Route folgen. In Myra mussten die Reisenden, das heißt besonders Paulus, einige Mitgefangene und die Soldatenschar, die sie bewachte, auf ein anderes Schiff umsteigen. Von da ging es nur mit Mühe weiter. Man kam nicht vorwärts. Schließlich erhob sich ein Wind, aber nicht aus der richtigen Richtung. Man war gezwungen, den Kurs zu ändern. Es war viel Zeit verloren gegangen und es wurde Herbst, wo es auch auf dem Mittelmeer sehr stürmisch werden kann. Im Herbst und Winter wurden die Schiffsreisen eingestellt. So suchten die Seemänner einen guten Platz zum Überwintern, fanden aber nichts Passendes. Guthafen, der Strand, wo sie jetzt lagen, schien ihnen nicht geeignet zum Überwintern und sie wollten weiterfahren. Da mischte sich Paulus in die Beratungen und Diskussionen der Fachleute ein. Paulus war nur ein kleiner Gefangener. Er war weder Fachmann für Seereisen, noch hatte er hier irgendeine Verantwortung. Doch er rät den Offizieren, an diesem Platz zu bleiben, da es sonst zu großen Schwierigkeiten kommen wird, die nicht nur die Ladung und das Schiff in Gefahr bringen, sondern auch das Leben aller Menschen an Bord. Allem Anschein nach hatte Paulus eine Offenbarung Gottes erhalten und hat das hier den Männern mitgeteilt. Der Hauptmann der Wachtruppe, der Kapitän, und der Schiffseigentümer, der auch mitreiste, hörten nicht auf Gott und nicht auf Paulus und so fuhren sie weiter. Diesen Schritt haben sie dann später bitter bereut, denn es kam genauso, wie Paulus sagte. Die Ladung ging in dem Sturm verloren und das Schiff zerbrach an einer Sandbank. Alle traf eine große Not. Keiner wurde verschont, auch Paulus nicht. Es ist mir interessant zu sehen, dass diese ganze Reise sehr beschwerlich war, obwohl solch ein Gottesmann wie Paulus mitreiste. Die Winde waren dem Schiff entgegen. Es gab Sturm und Verluste. Auch wenn man ein Christ ist, ist das keine Garantie, immer gut und glücklich zu reisen. Ja, auch den Christen stehen manchmal die Winde entgegen. Es gibt Sturm und Gefahren. Wir brauchen nicht zu erwarten, dass immer alles glatt gehen muss. Aber mir gefällt in diesen Problemen die Haltung des Paulus. Er hat sich wirklich wie ein richtiger Christ in dieser Lage benommen. Bis hierher hat er alles schweigend mitgemacht. Obwohl er kein Seemann war, hat er doch Kontakt mit dem Herrn über Wetter und Meere gehabt und wusste sicher manches mehr als alle Fachleute. Aber beobachten wir einmal seine Haltung auf dieser Reise. Erstens, wir sehen, er machte keinem Vorwürfe. Bei all dem, was bisher schon auf der Reise passiert war, konnte man wirklich die Fähigkeiten des Kapitäns und seiner Offiziere in Frage stellen. Freilich, sie konnten das Wetter nicht beeinflussen, aber sie waren sicher auch nicht ganz unschuldig an diesem Dilemma. Sie haben sicher manche unüberlegte Entscheidung getroffen, um die Reise so schnell wie möglich zu beenden und wenig Unkosten durch Aufenthalte zu haben. Wer weiß, ob nicht Profitdenken schon damals die Leute bewog, Risiken einzugehen und unverantwortliche Entscheidungen zu treffen. Paulus beobachtet das alles, aber er macht den Leuten keine Vorwürfe. Erst hier, in Guthafen, gibt er einen Rat, gegründet auf Gottes Offenbarung. Zweitens, bei Paulus sehen wir auch kein Klagen. Die Fahrt bisher war eine einzige Strapaze gewesen. Noch dazu für einen Gefangenen, der den unbequemsten Platz im ganzen Schiff hatte. Er hätte wahrscheinlich über diese menschenunwürdige Behandlung klagen können und den ganzen Geist auf dem Schiff vergiften können. Paulus hätte über die unfähigen Seeleute klagen können, über das schlechte Wetter, das schaukelnde Schiff, die Behandlung und vieles mehr. Klagende Mitbürger gibt es ja überall. Dabei braucht es ihnen noch gar nicht einmal so schlecht zu gehen. Genug Menschen in den hochzivilisierten Ländern, im Luxus, Komfort, in sozialer Sicherheit und allen erdenklichen Bequemlichkeiten, klagen ja oft noch. Sie klagen über die schweren Zeiten, die Regierungen, das Wetter, die Wehwehchen, die Mitmenschen und wenn sie selbst gar nichts mehr zu klagen finden, dann klagen sie eben, dass es anderen so schlecht geht. Paulus klagt nicht. Nach langem Warten und Schweigen gibt er den Leitern einen vorsichtigen Rat, eine klare Wegweisung. Dieser Rat ist praktisch, positiv und ausführbar. So sollten alle unsere Ratschläge sein. Auf dieser sehr problematischen Seereise können wir so richtig den Charakter und das christliche Verhalten des Apostels Paulus sehen. Zuerst merken wir einmal, dass er den Mitreisenden oder den Verantwortlichen keine Vorwürfe macht. Dann sehen wir, dass Paulus auch nicht klagt über die Schwierigkeiten, denen er begegnet. Und drittens sehen wir, dass Paulus nicht beleidigt oder schadenfroh war. Er hätte ja auch denken oder sagen können, das geschieht euch ganz recht, ihr Ausbeuter, ihr Unterdrücker, ihr gottlosen Heiden. Jetzt seht nur zu, wie ihr aus diesem Dilemma herauskommt. So dachte Paulus nicht. Er war nicht beleidigt noch schadenfroh, sondern versuchte mitzuhelfen und eine Lösung zu finden. Schadenfreude ist durchaus nicht ein Gefühl, das man nur vor 2000 Jahren gehabt hat. Auch heute freuen sich viele Menschen, wenn es einem anderen schlecht geht. Besonders wenn dieser andere ein Vorgesetzter, ein Mensch mit einer höheren und besseren Position ist. Mit den Armen und Schwachen kann man noch Mitleid haben, aber wenn es den Großen schlecht geht, den Starken, den Einflussreichen, dann empfinden wir eher so etwas wie Schadenfreude als Mitleid. Anstatt anzupacken und zu helfen, reiben wir uns die Hände. Viertens, Paulus war auch nicht gleichgültig. Obwohl er selber genug Sorgen mit sich hatte, war er doch auch daran interessiert, dass dem Schiffseigentümer nicht die Ladung und das Schiff verloren geht. Hier an einem entscheidenden Punkt gibt er seine Warnung. Bisher war noch nichts verloren gegangen oder zu Schaden gekommen, aber wenn die Verantwortlichen jetzt eine Fehlentscheidung treffen, ging alles unter. Das ist der Moment, wo Paulus redet, selbst wenn man ihn nicht hören will, selbst wenn man ihn für inkompetent hält. Er ist das ja noch von früher gewohnt, dass man ihm nicht zuhören will. Das Schicksal der Menschen ist dem Apostel aber nicht gleichgültig, nicht das irdische Schicksal und schon gar nicht das ewige. Viele Christen sind da heute ganz anders. Sie sind unbesorgt und völlig gleichgültig dem Ergehen und der Zukunft ihrer Mitmenschen gegenüber. Das darf aber nicht sein. Gott liebt die Welt und will sie retten. Genauso sollte auch unsere Haltung sein. Und schließlich sehen wir bei Paulus auch eine gewisse Flexibilität. Der Kapitän hört nicht auf Paulus und befiehlt weiterzureisen. Paulus lässt es geschehen, obwohl er genau weiß, dass es verkehrt ist. Er weiß aber auch, dass diese Leute ein Recht auf eine freie Entscheidung haben. Er kann sie nicht zwingen, er droht und erpresst sie auch nicht. Paulus hat seinen Teil getan, er hat sie gewarnt und ihnen seinen von Gott inspirierten Rat gegeben. Wenn die Schiffsleute nicht gehorchen wollen, ist das ihre Verantwortung. Nachdem Paulus sieht, dass sein Rat nicht befolgt wird, ist er auch nicht weiter gekränkt. Er schmeißt nicht alles hin und sagt, ich spiele nicht mehr mit euch. Im weiteren Verlauf der Geschichte sehen wir noch, wie er mithilft und einen positiven Einfluss macht, obwohl die Mannschaft nicht seinen Rat befolgte, obwohl die Schwierigkeiten selbst verschuldet waren. Ich würde auch gerne mehr Christen sehen, die diese Toleranz haben und sich nicht beleidigt in ihr Schneckenhaus verkriechen, wenn Menschen anders reagieren, als sie gewünscht haben. Viele Christen lassen sich schon erstaunlich viel gefallen an Abweisung, Spott, sogar an Verfolgung und Misshandlung, ohne ihre Liebe und ihr Interesse von den anderen abzuwenden. Aber immer wieder sind wir in Gefahr, beleidigt zu sein, wenn man unsere Botschaft nicht hören will, unseren Rat nicht befolgen will. Paulus ist auf seiner Reise nach Rom in große Schwierigkeiten gekommen. Es geschah aber nicht, weil Gott gegen ihn war oder weil er unfähig war zu helfen oder weil Gott ihn strafen wollte. Die Schwierigkeiten kamen einfach und Paulus hatte eine wunderbare Gelegenheit, in all diesen schweren Umständen und Widerwärtigkeiten ein Zeugnis für Jesus zu sein. Die anderen konnten in ihm die Ruhe und Ausgeglichenheit einer Person sehen, die ihren Halt in Gott hat. Sie konnten sehen, wie Menschen in Gefahren reagieren, die mit Gott leben. Sie konnten die Haltung eines Mannes beobachten, der von Gott verändert worden war und ein Leben im Geist führte. Solche Haltung oder solches Verhalten ist nicht durch Anstrengung oder Training zu erreichen. Verlier damit keine Mühe. Solch eine Haltung im Druck und Stress ist nur möglich, wo ein Mensch Jesus in sein Leben einziehen und regieren lässt. Ich möchte dich ermutigen, statt zu versuchen, den weisen Sprüchen indischer Religionslehrer zu folgen, öffne dein Herz für Jesus, der Menschen verändert und Leben erneuert. Wir beten. Wie oft wünschten wir uns, o Herr, wir könnten stark und überlegen bleiben in den Stürmen und Gefahren des Lebens. Wir können es aber nicht. Wir brauchen dich dazu, Herr Jesus. Darum fülle du uns mit deinem Geist und komm und wohne jetzt in uns, gib uns deine Kraft, damit wir so reagieren können, wie du es willst. Amen.

0: Es ist 19 Uhr und 30 Minuten.
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2: Liebe Hörer, wir wollen Sie zu InfoG ganz herzlich begrüßen. Am Mikrofon begleiten Sie Tabea Wardein und Marc Thorsten Wardein. Lothar Kosse begann mit 6 Jahren im Blockflötenchor und hatte mit 14 Jahren seine erste E-Gitarre in der Hand. Später studierte er Popularmusik. Heute gehört Lothar Kosse zu den bekanntesten Musikern im christlichen Raum. Die Musik ist für ihn ein kreativer Prozess.
3: Ja, also die Musik ist für mich ein kreativer Prozess. Meine Schwester zum Beispiel, ich habe eine Schwester, die kann sehr gut Sachen vom Blatt so runterspielen. Die hatte alle möglichen klassischen Stückchen so eingeübt. Ich habe das auch mal machen müssen, aber ich habe irgendwann festgestellt, für mich ist die Musik ein Prozess, der so bei mir aus dem Inneren kommt. Es gibt immer neue Melodien, die entstehen. Ich improvisiere gerne. Ich mag gerne die Spontanität in der Musik und alles, was mir so zu festgelegt ist, das behindert mich. Ich schreibe natürlich auch Kompositionen, die ich immer wiederhole, das ist ganz klar. Das gehört zum Musikmachen dazu. Aber dieser kreative Prozess und vor allen Dingen das spontane Musikmachen, das ist so eine meiner Lieblingsübungen.
4: Nach der Musik spricht Lothar Kosse mehr über seine Musik.

0: Luda Kosse begann mit 6 Jahren im Blockflötenchor und hatte mit 14 Jahren dann seine erste E-Gitarre in der Hand. Später studierte er Popularmusik. Heute gehört Luda Kosse zu den bekanntesten Musikern im christlichen Raum. Wie verbindet der Musiker die sichtbare und die unsichtbare Welt?
1: Ja, das ist wahrscheinlich auch ein bisschen unsere Aufgabe als Liederschreiber, die sich, ich sag mal, der Musik widmen, die mit Gott zu tun hat. Aber ich würde auch mal sagen, unsere Verantwortung als Songwriter ist es ja grundsätzlich, Dinge zu schreiben, die Bedeutung haben, die Wertigkeit haben und wenn es gut kommt, auch in Situationen überleben können oder auch Hilfestellung geben können, in denen es hart auf hart kommt. Und meine Songs haben oft auch Aspekte drin, die nicht nur positiv sind. Also ich glaube, ich versuche einfach, das Leben auf der Erde und die Perspektive auf den Himmel irgendwie zusammenzubringen und irgendwie auch in beide Realitäten irgendwie miteinander in Beziehung zu bringen. Das hoffe ich, dass das in meinen Songs vorkommt, weil es ist in unserem Leben ja grundsätzlich so. Wir leben hier, wir sind mit den unterschiedlichsten Schwierigkeiten und Dingen im Konflikt irgendwie, die uns oft runterziehen. Aber gleichzeitig wollen wir diese Perspektive auf das Göttliche, auf den Himmel, wir wollen sie behalten und auch daran glauben, dass es einen Gott gibt, der jederzeit Dinge verändern kann.
0: Nach der Musik spricht Luda Kosse mehr über seine Musik.

0: Luda Kosse begann mit 6 Jahren im Blockflötenchor und hatte mit 14 Jahren dann seine erste E-Gitarre in der Hand. Später studierte er Popularmusik. Heute gehört Luda Kosse zu den bekanntesten Musikern im christlichen Raum. Was erlebt Luda Kosse beim Komponieren?
1: Ja, es gibt viele Erlebnisse. Also grundsätzlich ist ja das mit dem Songschreiben so eine Sache, dass man kreiert etwas, was vorher noch nicht da war. Also es ist ja, dass das überhaupt möglich ist, finde ich ja immer schon spannend, dass wir Dinge in Existenz bringen können, die es vorher noch nicht gegeben hat. Das ist ja schon mal eine beeindruckende Möglichkeit, die wir einfach als Menschen haben. Ich habe einige Songs geschrieben, vielleicht auch die, die im Moment bekannt sind und auch wie gesungen werden in Kirchen. Also zum Beispiel ein Song Wunderbare Hirtin habe ich in einer Zeit geschrieben, wo ein Freund von mir sehr stark erkrankt ist und krebskrank war. Und das war keine einfache Zeit für mich und für meinen Freund auch nicht. Und ich wollte in dieser Zeit einen Song schreiben, den wir gemeinsam singen konnten. Und da gab es nicht unbedingt sehr viele, vor allen Dingen aus der moderneren Worship-Kultur gab es nicht viele Songs, die wir zusammen singen konnten, die dieser Situation irgendwie angemessen waren. Und da habe ich mich hingesetzt und dann kam dieser Psalm 23 einfach nochmal. Und dieses Bild von diesem Hirten, der uns leitet und der uns eben auch durch das finstere Tal leitet und nicht nur auf die grünen Aue. Das hat mich bewegt. Und dann habe ich diesen Song Wunderbare Hirt geschrieben. Und das war irgendwie ein Song, den hat er sehr gerne gesungen. Und letztlich ist mein Freund dann doch an seiner Krankheit gestorben. Und ich weiß noch, auf dieser Beerdigung von ihm habe ich den Song zum ersten Mal öffentlich gesungen. Und dann hat er so seine Runden gedreht von da aus. Das war so ein Erlebnis.
0: In der nächsten Sendung setzen wir das Interview mit Luda Kosse fort. 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

0: Marc-Thorsten Wardein spricht über ein gutes Fundament.
1: Ein richtiges Fundament gibt Sicherheit. Habt ihr schon mal ein Haus gebaut? Bestimmt kennt ihr den Start. Eine Baugrube wird. Zuerst wird natürlich noch eine Schicht Schotter hineingekippt und festgerüttelt. Dann kommt die Verschalung und später der Betonmischer mit flüssigem Beton. Wenn das Haus steht, soll das Fundament halten. Genauso ist es in Spanien. Mein Vater hatte dort an deutschsprachige Ferienhäuser verkauft. Es gab Firmen, die ihre Bauten illegal hochzogen. Eine baute ihre Ferienhäuser sogar in die trockenen Flussbette hinein. Die Nationalstraße wurde vom Staat sorgfältig über diese Flussbette gebaut. Im Frühjahr und im Herbst kamen dann starke Regen. Dann kamen natürlich die Wassermassen aus den Bergen und die haben dann Holz und vieles mitgeschwemmt. Ihr könnt euch bestimmt vorstellen, was mit dem Flussbett geschah. Es wurde ein reißender Strom und die Ferienhäuser wurden ins Meer gespült. Jesus war damals mit seinen Jüngern unterwegs. Er wollte den Menschen auch ein festes Fundament geben. Im Matthäusevangelium beschreibt er den Unterschied zwischen einem festen und einem wackeligen Fundament. Darum, wer diese meine Rede hört und tut sie, der gleicht einem klugen Mann, der sein Haus auf Fels baute. Als nun ein Platzregen fiel und die Wasser kamen und die Winde wehten und stießen an das Haus, fiel es doch nicht ein, denn es war auf Fels gegründet. Und wer diese meine Rede hört und tut sie nicht, der gleicht einem törichten Mann, der sein Haus auf Sand baute. Als nun ein Platzregen fiel und die Wasser kamen und die Winde wehten und stießen an das Haus, da fiel es ein und sein Fall war groß. Wer sich auf Jesus einlässt, bekommt ein sinnvolles und hochwertiges Leben geschenkt. Jesus selbst begleitet seine Nachfolger und geht mit ihnen ehrlich um. Da gibt es keine Vertragsklauseln in Kleinschrift. Und Jesus geht alle Tiefen und Höhen eines Menschenlebens mit. Materielle Dinge vergehen und werden wie das Haus auf dem Sand weggespült. Der Draht zu Jesus bleibt aber für alle Ewigkeit bestehen. Jesus selbst ist daher unser Fels. Wenn dann Lebensstürme kommen, können wir uns in seine Hände begeben. Daher bauen wir auf Fels, einen sicheren Fundament. Jesus bietet uns dies zu jeder Zeit an.
2: Liebe Hörer, Lothar Kosse sprach heute über seine Musik im christlichen Raum. Falls Sie Fragen oder Anregungen haben, können Sie uns anrufen oder schreiben. Die Angaben folgen mit der nächsten Melodie. Ich wünsche Ihnen noch Gottes Segen.
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1: 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Ich wünsche Ihnen noch Gottes Segen.

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1: Danke, nur ein Wort. Müssen sich Kinder heute noch bedanken? In Internetforen ereifert sich so manche moderne Mutter darüber, dass das pflichtschuldige Danke doch wohl endlich in die Mottenkiste gehört. Mein Kind soll nicht zum Dankesagen dressiert werden, kann man da lesen. Wenn sich Kinder wirklich über ein Geschenk freuen, dann können sie das dem Geber auch auf andere Weise zeigen. Und wenn ein Geschenk mal keinen Anklang findet, dann sollte man ein Kind auch nicht zum Danken zwingen. Danke, nur ein überflüssiges Wort, lediglich die Frucht jahrelanger Erziehungsarbeit? Tatsächlich steckt hinter dem Danke sehr viel mehr, nämlich nichts weniger als das Herz eines Menschen. Danke, das bedeutet nicht nur, ich finde dein Geschenk toll und freue mich darüber, sondern es heißt vor allem, danke, dass du dir Gedanken gemacht hast, wie du mich erfreuen kannst, dass ich dir so wichtig bin, dass du mir deine Aufmerksamkeit, deine Zeit oder dein Geld opferst. Die Tatsache, dass ich das Geschenk wirklich gebrauchen kann oder nicht, wird dann auf einmal weniger wichtig. Einer macht sich um jeden Menschen auf dieser Welt richtig viel Gedanken und Mühe, auch und gerade um diejenigen, die meinen, nie etwas geschenkt zu bekommen, die immer nur auf die riesengroßen Pfützen auf ihrem Lebensweg blicken, aber beharrlich die Sonne ignorieren, die sich auch in Pfützen spiegeln kann. Einer hat etwas geopfert, das auch mit sämtlichem Geld dieser Welt nicht zu bezahlen ist. Dieser eine ist Gott der Herr, der die Erde und alles Leben darauf geschaffen hat und bis heute noch erhält. Er hat sich selbst aus Liebe zu seinem Menschen am Kreuz von Golgatha dahingegeben, in seinem Sohn Jesus Christus, um ihnen Liebe, Freude und Frieden zu schenken, sogar über den Tod hinaus. Sehr viele Menschen auf der Welt wissen leider immer noch nichts von Gottes großartigem Geschenk. Oder es ist ihnen total egal. Aber wenn ich den Wert dieses Geschenks für mich wirklich erkannt habe, dann ändert sich etwas in meinem Leben. Dann kann ich diesen Gott einfach nicht mehr länger anschweigen oder ihn höchstens ab und an mit einem flüchtigen Danke abspeisen. Nein, dann bin ich einfach dankbar und sehe auch meine Mitmenschen in einem neuen Licht. Und diese Erkenntnis kann sich jeder Mensch von Gott schenken lassen, ausnahmslos, jeder. Gute Gedanken zum Weltdanktag, nachdenkenswert vielleicht auch für Sie. 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Seien Sie Gott im Herrn befohlen. Lass mich da.

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1: Es ist 20 Uhr.
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3: Dit ist die Kinderstund von Radio Segenswelle. Schön, dass du gerade von dort dabei bist. Herzlich willkommen.
4: 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Vielleicht hast du mal einen Wunsch, ob es zum Geburtstag ist oder vielleicht zu Weihnachten oder von anderen Anlass. Ich darf mir was wünschen, und vielleicht der Ältere oder Freund, ich verrausche mich dann. Es dauert nicht dann fein, ich freue mich darüber, was es bei dir. Ich kann mir vorstellen, dass du dann bestimmt auch abgerecht bist und die Freie deist, irgendwo zu kriegen, besonders, wenn du dir was bestimmtes wünschen deist. Weißt du, in unseren Kinderstunden von dir geht es auch um ein Geschenk, um einen ganz besonderen Wunsch, in der Tag ein Gebet. Ein Wunsch da habe, ein Geschenk, ein Gebet, wo macht dort wohl Taubänge? Bist auch darüber nicht richtig weiter, wo dahinter sich verstoppen macht? Wenn es dem so ist, dann blieb einfach dran, denn im nächsten Leut wird Tante Natascha uns eine ganz interessante Geschichte dafür erzählen.

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0: Uhr und 30 Minuten.
1: Heute möchte ich einmal erklären, warum Jesus sterben musste. Es gab für ihn und für Gott und für uns keinen Weg an diesem Schicksal vorbei. Was machte nun den Tod Jesu so zwingend notwendig? Erstens die Heiligkeit Gottes. Heiligkeit ist ein ethisches Prinzip der göttlichen Natur. Es bedeutet rein und ohne Sünde, aber auch abgesondert von allem Profanen und absolut gerecht. Die Heiligkeit Gottes verlangt, dass Sünde bestraft wird. Heiligkeit ist ein verzehrendes Feuer für alle Ungerechtigkeit. Gott kann unsere Sünde nicht vergeben, ohne sie zu bestrafen. Und die Strafe für irgendeine Sünde ist der Tod. Als Jesus unsere Schuld und Sünde auf sich nahm, da musste er auch die Strafe dafür tragen, und die Strafe war der Tod. Gottes Heiligkeit also verlangte den Tod Jesu, seines geliebten Sohnes. Zweitens, die Liebe Gottes machte den Tod Jesu erforderlich. Im vielleicht bekanntesten Vers der Bibel heißt es: So sehr hat Gott die Welt geliebt, dass er seinen einzigen Sohn gab, damit alle, die an ihn glauben, nicht verloren werden, sondern das ewige Leben haben. Hier wird ausgesagt, dass Gott die Welt liebte. Das heißt die Menschen, seine Schöpfung. Er wollte nicht, dass sie für ewig verloren gehen. Darum musste er Jesus, seinen Sohn, opfern, der allein unsere Strafe tragen konnte. Natürlich liebte Gott auch seinen Sohn, und bestimmt war es für ihn ein großer Konflikt, wen er verlieren wollte, die Menschheit oder seinen eigenen Sohn. Ein wichtiger Faktor, der Jesu Sterben nötig machte, war Gottes Liebe zu den Menschen. Drittens, die Sünde des Menschen machte Jesu Tod erforderlich. Nur wer wirklich versteht, was Sünde ist, der kann auch die Notwendigkeit eines Erlösers für uns verstehen. Sünde ist nicht nur eine Beleidigung unserer Mitmenschen, nicht nur eine menschliche Schwäche oder eine leichte moralische Erkrankung, sondern sie ist schmutzige Rebellion und Feindschaft gegen Gott. Sie verdient Gottes Zorn und die Verdammnis als Strafe. Nur wenn wir das verstehen, sehen wir auch die Notwendigkeit des Todes Christi zu unserer Erlösung. Nur wenn wir die Sünde so sehen, wie Gott sie sieht, dann erkennen wir die außerordentliche Notwendigkeit eines Erlösers für uns. Viertens, ein letzter Grund, der die Notwendigkeit des Sterbens Jesu erläutert, sind die biblischen Prophetien. Jesu Sterben an unserer Stadt war schon lange vor dem Sündenfall von Gott geplant und beschlossen. Immer wieder durch die Jahrtausende hatte Gott das Kommen eines Erlösers angekündigt. Er hatte auch durch das ganze Alte Testament anhand der Opfergesetze und der Opfer veranschaulicht, wie nach seinem Verständnis eine Versöhnung und Erlösung des Menschen möglich sei. Als Jesus kam und auf dieser Erde wandelte, da war ihm bewusst, dass er den Tod am Kreuz würde sterben müssen. Er kannte die Prophetien und wusste, dass sie sich alle erfüllen mussten. Darum konnte er diesem Ereignis in Ruhe entgegensehen. Darum konnte er auch zu seinen Jüngern davon sprechen. Er wusste, dass er so sterben würde, weil Gottes Wort es vorausgesagt hatte. Wir Christen glauben, dass der Tod Jesu

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0: Die Männer bekamen saures Brot, Wasser und eine versalzene Suppe, konnten sich aber kaum zum Essen überwinden. Das Wasser dagegen verschlang man in Sekunden. Rempel musste an die Worte Jesu am Kreuz denken: »Mich dürstet!« Er verstand jetzt viel besser, welche höllischen Qualen der Herr am Kreuz erdulden musste. Nein, ihm, Rempel, ging es noch viel besser. Und beten konnte Jakob noch. Nach 2 Tagen wurde er nachts mit hochrotem Kopf und angeschwollenen Lippen zum Verhör gerufen. »Wie fühlen Sie sich, Bürger Professor Rempel?«
1: »Danke, es geht so.«
0: »Bürger Rempel, wir wissen alles über Sie. Wir wissen, dass Sie so eine Art Erzbischof aller Mennoniten Russlands sind.« Nun folgte eine Auflistung von Jakob Rempels angeblicher Verbrechen. Im Wesentlichen waren es 2 Punkte, in denen man sein Geständnis haben wollte. Erstens, die 1925 erfolgte Reise nach Deutschland sei zu Spionagezwecken durchgeführt worden. Zweitens, im Herbst 1929 soll Rempel zusammen mit der KfK den Auswanderungssturm der Mennoniten auf Moskau durch antisowjetische Propaganda von den Kanzeln mitorganisiert haben. Für beide Punkte stand die Todesstrafe, in weniger gefährlichen Fällen 10 Jahre Konzentrationslager, das damalige Höchstmaß an Freiheitsstrafe. Man verlangte, er möge sofort das volle Geständnis unterschreiben. Rempel wusste, sie würden nicht locker lassen und vor keiner Folter zurückschrecken. Sollte er tatsächlich gestehen, dann wäre die gesamte Führung der Gemeinden damit belastet. Mehrere Male stieß er Seufzgebete aus und hatte die innere Gewissheit, Gott verlässt die Seien nicht. Aber es war doch sehr schwer. Dazu kam noch ein schwerer Gewissenskonflikt. Rempel musste sich gestehen, dass er tatsächlich antisowjetisch gesonnen und mit den Behörden in ständigem Ringen gewesen war. Nein, er hat nie zum Aufruhr gegen die neue Regierung aufgerufen. Er hat nur Gott mehr gehorcht als Menschen. So war es zum Beispiel in der Frage der geistlichen Unterweisung der Kinder und der Wehrlosigkeit der jungen Männer. Dabei hatte er in seinen vielen Verhandlungen immer wieder betont, dass die Forderungen der Mennonitengemeinde auf deren Geschichte und dem Glaubensverständnis beruhen. Die Männer waren Profis, aber Rempel konnte standhaft bleiben und nichts unterschreiben. Nach dem 7-stündigen Nachtverhör wurde er einige Tage in Ruhe gelassen. Doch Jakob hatte keine Ruhe.
1: »Wo befindet sich Sophie mit den Kindern? Wie ist es ihnen ergangen?«
0: Beim nächsten Verhör, ebenfalls nachts, wurde Rempel ein Angebot gemacht. Er möge doch nur seinen Glauben öffentlich widerrufen. Die GPU würde dann alle Anschuldigungen zurücknehmen. Das war sie, seine Löwengrube. Jetzt ging es um Christus. Innerlich aufgewühlt und doch sehr ruhig, wies er das Angebot zurück. Der Untersuchungsrichter wurde wütend. »Ich kann Sie hier im Gefängnis verfaulen lassen. Sie werden Ihre Absage noch bitter bereuen.« Schikanen, Verhöre, Folterungen wollten kein Ende nehmen. Seit Tagen konnte er fast nichts essen. Vor wenigen Wochen war er noch ein stattlicher Mann gewesen, jetzt gesundheitlich ein Wrack. An einem Abend wurde er in eine andere Zelle gebracht, die so klein war, dass Rempel nur stehen konnte. Es stank erbärmlich. Ein Kanalisationsrohr war zerborsten. Immer dann, wenn oben jemand spülte, floss das schmutzige Wasser in seine Zelle. Nach einigen Stunden stand es schon etwa 15 cm hoch in der Zelle. Jakob war klar, dass dies eine absichtliche Demütigung war. Am Morgen wurde ihm befohlen, sich sofort sauber zu machen. Er müsse zum Verhör. Notdürftig gereinigt, stand er vor dem Untersuchungsrichter. Wie der ihn anschrie! Still ertrug Jakob die erneute Demütigung. Nach einem anderen Verhör war Jakob am Ende seiner Kräfte. Ihm wurde schwarz vor Augen, in der Brust stechende Schmerzen. Er sackte zusammen und stürzte eine Betontreppe hinunter. Besinnungslos blieb er liegen. Nun wurde er in die Sanitätsabteilung geschleppt. Hier versuchte man, ihn mit Nadelstichen unter den Fingernägel zu Bewusstsein zu bringen. Es kam sogar ein Arzt und stellte eine gefährliche Herzerweiterung fest. Allerdings verschrieb er ihm keine Medikamente. Die nächsten Wochen durfte Rempel sogar Briefe schreiben. Doch Sophie erreichten keine Briefe. Einige Male versuchte Sophie, etwas über Jakob zu erfahren. Doch es gelangte keine Nachricht aus dem Gefängnis nach draußen. Kurz nach seiner Verhaftung wurde die Familie zusammen mit anderen auf einen Lastwagen aufgeladen und zur Bahn gebracht. Hier saß Sophie nun mit ihren 6 Kindern auf frischem Schnee. Als dann mitten in der Nacht ein Frachtzug kam, wurden Frauen und Kinder, Alte und Kranke hineingepfercht, die Türen verschlossen und der Zug fuhr ab. Die Verhältnisse waren katastrophal. Menschen und Sachen bedeckten den ganzen Boden. Die Kinder einer anderen Familie waren an Masern erkrankt. Nach einigen Tagen kam die Familie zurück nach Zentral. Die Kinder waren trotz aller Vorsichtsmaßnahmen an Masern erkrankt. Der kleine Peter hatte dazu eine Lungenentzündung. Die Familie von Vaters Schwester Tina, bei der die Rempels zunächst unterkamen, kümmerte sich im Rahmen des Möglichen. Dabei geschah etwas, was für Sophie noch schrecklicher war. Auch die Kinder der Gastgeberfamilie erkrankten an Masern. Ein Mädchen erkrankte so schwer, dass sie an einem Auge erblindete. Im Februar kam ein ehemaliger Prediger zurück nach Zentral, der eine Zeit lang mit Rempel in Moskau im Gefängnis gesessen hatte. Er wollte nichts erzählen, sagte nur, dass Jakob am Leben sei und sogar noch Mitgefangene getröstet und ermutigt hat. Dieser Prediger war so gefoltert worden, dass er ein Papier unterschrieb, in dem er sich verpflichtete, nie wieder zu predigen. Jakob bat euch mitzuteilen, dass ihr ihm irgendwelche neuen Hosen schicken sollt, denn seine sind stark zerrissen, sagte er zuletzt. Sophie sah, dass der Bruder sehr verängstigt war und stellte keine weiteren Fragen. Sofort besorgte sie Hosen und schickte sie nach Moskau. Erst Mitte Juni bekam sie einen Brief von ihrem Mann. Der Brief trug als Datum den 13. April, war also vor 2 Monaten geschrieben worden. Jakob durfte ja nichts Konkretes schreiben, bat nur, wenn möglich, ihm ein wenig Geld und neue Wäsche zu schicken. Am selben Tag bekam Sascha einen Brief vom Vater, der vom 13. Mai datiert war, in dem er schrieb, dass er nicht weiß, ob die Mama noch lebt und ob die Familie noch zu essen hat.
1: Diese Ungewissheit macht mich fast wahnsinnig.
0: Offensichtlich hatte er keinen von Sophies Briefen und schon gar nicht ihre Pakete zu Gesicht bekommen dürfen. Sophie erwartete Mitte Juli ein Kind. Jakob wusste davon noch nichts. Bei seiner Verhaftung hatte Sophie von der Schwangerschaft noch nichts gemerkt. Die Familie befand sich in erbärmlichem Zustand. Wie sollte es weitergehen? Während die Familie sich über ein Lebenszeichen vom Vater freute, saß dieser schon in einem sogenannten Stolpin, einem vergitterten, fensterlosen Frachteisenbahnwagen. Man hatte ihn zu 10 Jahren Konzentrationslager auf Salowki im hohen Norden am Weißen Meer verurteilt. Anfang Juli bekamen Sophie und die Kinder endlich einen weiteren Brief.
1: Liebe Sonja,
0: so nannte Rempel seine Frau in allen seinen Briefen.
1: Wir gehen die tiefsten Leidenswege des Glaubens wegen. 7,5 Monat waren Höllenqualen, jetzt 10 Jahre voraus. Gott helfe uns. Grüße die Gemeinde. Schicke mir meine Wintersachen, Pelz und so weiter. Ich bin auf dem Weg nach Salowki. Von dort schreibe ich gleich. Gott mit euch. Verzweifle nicht, mein liebes Weib. Küsse die Kinder. Dein Geliebter, ein Leidenszeuge für Christus.
0: Der Stolpin war total überfüllt. Es stank erbärmlich, denn die Gefangenen hatten sich monatelang weder waschen noch umziehen können. Nur auf größeren Stationen wurde etwas frische Luft ins Wageninnere gelassen. Die Wachmänner machten sich keine große Mühe, die Gefangenen zu verpflegen. Gewöhnlich gab es salzigen Hering, Brot und Wasser. Oft gab es aber auch das nicht. Schließlich landete Rempel am Ufer des Wüksees in dem Lager Maiguba. Von hier schrieb er eine Postkarte an die Familie.
1: Noch bin ich am Leben und gesund. Heute habe ich gebadet. Es ist Ruhetag. Das Wetter ist kalt.
0: 3 Tage später, Am 7. Juli 1930 schrieb er einen längeren Brief, den er mit folgenden Worten abschloss.
1: Mein liebes Weib, werde nicht mutlos, seid tapfer. Ich denke nur an euch, aber mutlos geworden bin ich noch nicht. Ich bemühe mich auch hier so zu arbeiten, damit ich Vertrauen erwerben kann. Die Natur ist hier herrlich. Auch euch, liebe Kinder, bitte ich um ein paar Worte. Seid gehorsam, lernt, auf dass ihr unter keinen Umständen zurückbleibt. Ich umarme und küsse euch alle. Grüß allerseits. Sonja, du meine teure, meine liebe Sonja, verzage nicht.
0: Hier erfuhr Jakob Rempel mal wieder, wie Gott für die Seinen sorgt. Der Lagerleiter persönlich rief ihn zu sich und fragte nach seiner beruflichen Laufbahn. Irgendwie war ihm Rempel sympathisch. »Hören Sie, Rempel, ich brauche einen Lehrer für meine eigenen Kinder, denn eine Schule gibt es hier noch nicht.« Wie dankbar war Rempel für diese gnädige Führung Gottes, denn sein Körper war inzwischen so schwach, dass er die übliche schwere Arbeit wohl nicht lange hätte ertragen können. Rempel lebte in der normalen Gefangenenbaracke, aber er brauchte zunächst nicht zur Arbeit. Die Tage vor dem Schulbeginn nutzte er, um seine Gesundheit einigermaßen wieder in Ordnung zu bringen. Schon längere Zeit litt er an Zahnschmerzen, starkem Rheuma und Ischias. Die Luft und auch die Landschaft hier waren herrlich. Wären da nur nicht die Wachtürme, Stacheldrahtzäune und die Wachmannschaften gewesen. Die Verpflegung der Gefangenen war hier auf jeden Fall besser als im Gefängnis oder auch auf dem Transport. Brot gab es genug, alles andere war Glückssache. Geschlafen wurde auf den sogenannten Nari, regalartigen Böden, die entlang der Barackenwand angebracht waren, und das Leben bekam, wenn auch nur eine sehr bescheidene, aber doch eine gewisse Normalität. Es fehlte allerdings noch einiges an Kleidung, vor allem für den Winter. Auch einen Strohsack zum Schlafen konnte Rempel sich noch nicht besorgen. In diesen Tagen bekam er die ersten Briefe von seiner Familie, aus denen er erfuhr, dass er wieder Vater geworden war. Am 23. Juli war in Zentral Magda geboren. Trotz aller Ungewissheit um das weitere Schicksal seiner Familie überwog die Freude doch.
1: Liebe Sonja, ich küsse dich und Magda. Wie bin ich froh, dass du alles überlebt hast. Es war gut, dass ich bis jetzt nichts von deinem Zustand wusste. Das von mir durchlebte, plus dieses hätten mir den gesunden Verstand geraubt. Dieser hat auch so oft bei mir geschwankt. Hier lebe ich von neuem auf und geistig werde ich durchhalten. Denn alle bringen mir Achtung entgegen, so scheint es mir. Noch hat sich niemand erlaubt, mich zu beleidigen oder zu beschimpfen. Trotzdem aber ist es sehr schwer. Ich habe nur einen Wunsch. Möge es euch nicht zu schwer werden. Ich persönlich bin zu allem bereit. Leiden und sterben, das ist meine tiefe religiöse Überzeugung. Nur um euretwillen möchte ich noch leben.
0: Dann folgte ein Liebesbekenntnis an seine Sophie.
1: Deine unvergessliche Erscheinung steht vor mir. Ein ewig feierliches Gelöbnis hält uns zusammen. So nahe, wie wir einer zum anderen standen, so soll es auch bis in Ewigkeit bleiben. Keine Kraft soll uns trennen. Wenn uns auch andere Bäume umgeben, wenn auch andere Schatten um uns schweben, unsere Herzen jedoch fließen in einem einzigen harmonischen Ton zusammen. Es war nicht unser Wunsch, dass man uns trennte. Wie leidenschaftlich wünsche ich mir, bei dir zu sein. Mögen deine Kräfte wieder aufblühen. Es küsst dich, Jakob.
0: Die kleine Magda war sehr schwach zur Welt gekommen und starb am 30. August im Alter von nur 38 Tagen. Es dauerte 2 Wochen, bis Jakob von diesem Unglück erfuhr.
1: Meine teure, geliebte Sonja, die Nachricht vom Tod unserer Magda erhielt ich am 15. September. Magdas Dasein verursacht bei mir ganz andere Gefühle, als es bei den anderen Kindern der Fall war. Für mich ist dieses Ereignis ein Zeugnis der schwersten Momente unseres Lebens. Sie kam, sah und ging. Magda ist nicht mehr da. Du darfst jedoch nicht denken, dass dieses irgendwie von ungefähr wäre, dass hiermit auch nur irgendetwas Überflüssiges geschah. Es ist sehr schwer, über alles nachdenken zu müssen. Es schaudert mich die Erinnerung. Ich persönlich jedoch möchte auf diese Seite unserer Lebensgeschichte nicht verzichten. Verzage nicht. Die schwersten Momente unseres Ehelebens hast du alleine getragen. Geboren und begraben hast du unser Kind. Allein saßt du mit Lora an der Wiege unserer sterbenden Magda. Und ich werde ihr Grab wahrscheinlich nie zu sehen bekommen. Weit, weit in der Ferne, am Ufer der stillen nordischen Wasser, im Tannenwalde fließen meine Tränen. Mögen sie zum Tau neuen Lebens für unsere Kinder werden.
0: Rempel bat Sophie, ihn noch in diesem Herbst zu besuchen. Er hatte inzwischen erfahren, dass solche Besuche möglich seien und einigen Familien sogar erlaubt wurde, in der Nähe ihrer Männer zu wohnen. Die Familie hierher holen wollte er nicht. Wie sollte er sie hier versorgen, wenn er doch selber bedürftig war? Aber Sophie sollte einmal für eine oder zwei Wochen kommen, um über die Zukunft der Familie zu beraten. In Maiguba durfte er nun wieder als Lehrer arbeiten. Es waren nur 4 Kinder des Lagerkommandanten, die er entsprechend ihrem Alter unterrichtete. Am Tage durfte er raus aus dem Lager zum Kontor, wo in einem Raum das Klassenzimmer eingerichtet war. Die Arbeit machte ihm sehr viel Freude, denn mit Kindern zusammen sein war schon immer sein Element. Die ganze Liebe zu seinen eigenen Kindern bekam nun diese russischen Kinder zu spüren. Noch im September erkrankte Rempel an einer schmerzhaften Rippenfellentzündung und musste eine Woche lang das Bett hüten. Er meinte zwar, dass sein Körper alle Misshandlungen und Entbehrungen des letzten Jahres gut weggesteckt hatte, doch dem war nicht so. Kaum eine Woche verging ohne Beschwerden. Fieber, Bronchitis, schwere Erkältungen, Rheuma und immer wieder Herzbeschwerden. Sein vormals kräftiger Körper war ruiniert. Jakob Rempel war erst 47 Jahre alt. Nur dank der vielen Pakete von der Familie konnte er sich über Wasser halten. Mitte Oktober war es schon minus 15 Grad kalt. Sophie fragte in ihren Briefen einige Male nach seiner Unterkunft. Ob Stadt oder Dorf, ob es warm ist, ob Wanzen ihn plagen. Jakob antwortete nur:
1: Ich wohne weder im Dorf noch in der Stadt. Ein Bettgestell besitze ich nicht. Ich schlafe auf Brettern und in Sachen, um sie vor Diebstahl zu bewahren. In der Wohnung ist es warm. Wanzen haben wir im Augenblick keine.
0: An seinen Bruder in Kanada schrieb er durch Sophie:
1: Wisse, Peter, es gibt eine Zeit des tiefen Schweigens. Meine Aufgabe heißt Schweigen und Leiden. Ach, man mag wollen oder nicht. Peter, wie viele Kleinigkeiten gibt es im Leben? Wie viel aber schwindet, wenn das Leben zu Ende zu gehen scheint? Wie viel Glück gibt es in den schwersten, aber auch allerschwersten Momenten? Mit Gesang auf den Lippen verherrliche ich die Stunden meiner Machtlosigkeit. Wir sehen uns wieder, meine Lieben, aber wo und wie?
0: Immer mehr musste Rempel an sein Ende denken. Ihm war klar, er würde die 10 Jahre hier im Norden kaum schaffen. Das Gebet war seine einzige Stütze. Wie oft musste er an Jesus denken, der noch viel schwerer leiden musste und doch schwieg. Noch hatte er, Rempel, nicht gelernt, so zu schweigen. Er tröstete sich mit dem Gedanken, dass auch der Herr am Kreuz noch bat: Mich dürstet. Manchmal dachte er daran, wie er früher oft gepredigt hatte:
1: Geschwister, lasst uns Jesus ähnlicher werden. Wir müssen in sein Bild verwandelt werden.
0: Jetzt merkte er, wie schwer das war, Jesus im Leiden ähnlicher zu werden. Aber es war sein Wunsch, koste es, was es wolle. An Sophie schrieb er:
1: Sonja, meine Sonja, es gibt kein Maß für unser Leiden, außer seiner Leiden für uns. Dorthin schaue auch du.
0: Tatsächlich gelang es Sophie, im November ihren Mann zu besuchen. Für einige Tage bekam sie ein Sonderquartier, wo sie alle Fragen durchsprechen konnten. Jakob freute sich sehr auf diesen Besuch. Sophie war ihrerseits sehr erschrocken, als sie in dem abgemagerten, kleiner gewordenen Mann ihren Jakob erkannte. Er hatte sich äußerlich sehr verändert. In einem Jahr war er um mindestens ein Jahrzehnt gealtert. Das Gesicht war zerfurcht, der Händedruck schwach, die Augen hatten ihren Glanz verloren. Sein Lebenshunger und seine ungeheure Schaffenslust waren einer stillen Ergebung gewichen. Aber sein festes Vertrauen auf Gott hatte er nicht verloren. Nur kurz durfte Sophie hierbleiben. An mehreren Tagen flickte und änderte sie ihm seine wenigen Sachen. Auch dieses Mal war der Abschied sehr schwer. »Werden wir uns in diesem Leben noch einmal wiedersehen?«, fragten sich beide. Sophie stieg in den Zug. Jakob musste bleiben. Inzwischen hatte er einige Hafterleichterung bekommen, und dieser Umstand ließ neuen Mut schöpfen. Vielleicht würde er doch noch einmal mit seiner Familie zusammenleben können. An die Arbeit in der Gemeinde wagte er nicht mehr zu denken. Eine allumfassende Christenverfolgung hatte fast die gesamte Sowjetunion erfasst. Die Kirchen wurden geschlossen, Geistliche wurden reihenweise verhaftet. Man hatte eine 5-Tage-Woche eingeführt. Alle Industriebetriebe, Behörden und auch die Schulen arbeiteten an 4 Tagen. Der 5. Tag sollte ein Ruhetag sein. Aber für viele gab es fast keine Ruhetage. Es galt, den sozialistischen 5-Jahresplan auf Gedeih und Verderb zu erfüllen. Der Klassenkampf sollte noch entschiedener geführt werden. Hier, in den Lagern, redeten die Gefangenen ziemlich offen miteinander. Man war ja schon Häftling. Was sollte einem noch Schlimmeres passieren? In den Weihnachtstagen 1930 dachte Jakob an seine Familie. 3 Nächte konnte er überhaupt nicht schlafen. Dann fand er wieder Ruhe in dem Gedanken, dass er mit ihnen allen irgendwann untrennbar vereinigt sein wird.
1: Wie warte ich auf diesen Augenblick, erlöst zu sein von allem, was uns von ihm trennt. Vorläufig aber reifen wir hierfür heran. Wir können uns hier nicht häuslich einrichten. Unsere Heimat ist anderswo, wo wir ja auch hinstreben.
0: Über seine Lebensumstände schrieb er:
1: Bei uns haben wir bis minus 37 Grad. Ich bin gut angezogen und nachts friere ich nicht besonders. Es ist drinnen immerhin nicht ganz so kalt wie draußen.
0: Schon vor einiger Zeit merkte Rempel, dass die äußeren Umstände ihn immer weniger bedrückten. Nur die seelischen Qualen zu ertragen, hatte er noch nicht gelernt. Sophie hatte ihm einige medizinische Bücher besorgt. Jakob wollte seine Kenntnisse auf diesem Gebiet etwas erweitern, denn in den Lagern war großer Mangel an Ärzten. Manchmal schrieben seine Kinder einige Sätze an ihn, oder Sophie beschrieb die einzelnen Kinder in ihren Charakterzügen. Solche Briefe konnten den Vater noch wirklich erheitern. So antwortete er im Januar 1931 auf einen Brief.
1: Beim Lesen des letzten Briefes konnte ich sogar des Lachens mich nicht enthalten. Paulchen heißt also Professor. Sehr schmeichelhaft für den Vater. Wie ich mich freue. Lernt fleißig, Kinder. Alles wird immer und überall nützlich sein. Verliert keine Zeit. Peter Hengst. Interessant. Mich nannte man Traber. Ich hatte es immer eilig. Und deshalb bin ich immer gelaufen. Und du, mein Ernie? Was? Ente? Noch interessanter. Bist du denn so plump geworden? Ich kann es mir nicht vorstellen. Du hast wahrscheinlich irgendwie in diese Richtung einen Witz gemacht. Oder schwimmst du wie eine Ente? Ihr seht, wie ich jedes von euch bis zum Äußersten auseinanderzuheddern versuche. Und Lora? Schlor? Nun, dies ist mir verständlich. Eine echte Holländerin. Eine Hausfrau, koch auch für mich ein Kaffee. Weißt du, mit kleinen Pfannkuchen oder besser Hühnersuppe. Ja, das sind Luftschlösser, wie ich euch lieb habe.
0: Im Frühling war Jakob Rempel oft krank. Anfang April 1931 sollte er auf eine neue Stelle verlegt werden, in den Süden, wie es hieß. Damals hat man oft Gefangene aus der Kälte in die Hitze verlegt. Über 5000 Kilometer sollten zurückgelegt werden. Vor dieser Reise graute Jakob sehr. Er konnte sich noch gut an die salzigen Heringe und das oft mangelnde Wasser auf der Reise nach Salowski erinnern und so machte er sich kleine Vorräte für die lange Fahrt. Bei Umstiegen auf Bahnhöfen mussten die Gefangenen in der Hocke sitzen, bis der nächste Zug ankam. Es sah sehr normal und human aus, doch schon nach einigen Minuten schmerzten die Knie entsetzlich. Nach einer halben Stunde konnte keiner mehr normal aufstehen. Mit verzerrten Gesichtern rappelten die Männer sich hoch. Noch eine Nacht und man erreichte den Zielort Alma-Ata. Die Gegend war wunderschön, Berge, grüne Täler, kalte Gebirgsflüsse. Doch auch hier Lagerbaracken, Wachmannschaften, abgemagerte, schlecht gekleidete Menschen. In der Sanitätsabteilung bekam Rempel eine Stelle in der Apotheke zugewiesen. Die Arbeit war nicht schwer und machte Rempel sogar gewisse Freude. Als nach mehreren Monaten dann endlich die ersten Briefe von zu Hause eintrafen, lag er schon im Lazarett. Es waren wieder die alten Beschwerden. Etwas ironisch beantwortete er die Frage nach seiner Gesundheit.
1: Das Herz ist nicht besonders gut. Ich bin jedoch überzeugt, dass es bis zu meinem Tod aushalten wird. Und weiter braucht es ja nicht.
0: Anfang Oktober gab es eine große Überraschung. Rempel traf einige mennonitische Männer von der Krim. So erfuhr er die Situation in der Ukraine und die völlige Zerschlagung aller dortigen Gemeinden. Jakob Rempels Nachfolger, Abraham Wieler, schmachtete auch schon in der Verbannung. Infolge der Kollektivierung wurden inzwischen fast alle leistungsfähigen Bauern enteignet und verbannt. Die gesamte Landwirtschaft war in kürzester Zeit zusammengebrochen, und so bahnte sich eine künstliche Hungersnot an, die noch schlimmer werden sollte als die nach dem Bürgerkrieg. Etwa 10 Millionen Menschen verhungerten in den Jahren 1932 bis 1933. Vermutlich kamen Rempel jetzt zum ersten Mal die Gedanken der Flucht aus der Gefangenschaft. Er besorgte sich vorsichtshalber einige Bescheinigungen, in denen sein Name mit Sudermann angegeben war. Das war der Geburtsname seiner Frau. Mit einem Apothekenstempel versehen sahen die Dokumente recht solide aus. Im Januar bei Frost und Schnee ging es in ein anderes Lager, in das etwa 1000 Kilometer nordöstlich von Alma-Ata gelegene Dolinsk bei Karaganda. Auch dieses Mal war die Reise in dem schon so bekannten Stolpin-Waggon unvorstellbar schwer. Der Zug wurde nicht direkt durch die Wüste geleitet, sondern machte aus irgendwelchen Gründen einen großen Umweg. Es war bitterkalt, der Hering wurde tiefgefroren verabreicht, ebenfalls auch das Brot. Nur auf größeren Stationen erbarmte sich einer der Soldaten und holte ein paar Eimer Wasser für die eingepferchten Männer. Als der Zug irgendwo kurz vor Barnaul war, wurde Jakob Rempel plötzlich aufgerufen. »Rempel, Sie haben doch in der Apotheke gearbeitet, oder?« fragte Lagerkommandant Kuznetsov, den Rempel bis dahin nur brüllend erlebt hatte, ganz freundlich. Rempel bejahte. »Dann kommen Sie mal mit.« Jakob konnte sich kaum auf den Beinen halten, so heftig wackelte der Zug. Schließlich waren sie in einem der vorderen Wagen angekommen. Hier herrschte eine ganz andere Atmosphäre. Der Kontrast war unheimlich. Vorne im warmen Zug rausgeputzte Frauen, kartenspielende Männer, fröhlich herumtobende Kinder und nur einige Meter dahinter frierende, darbende, eingesperrte Gefangene. Rempel ahnte schon, dass er wohl jemanden untersuchen müssen würde. Bei den Erkrankten handelte es sich um die eigenen Kinder des Lagerkommandanten. Rempel stellte bei den beiden Jungen schwere Hautekzeme fest. Er erklärte dem Kommandanten, dass eine bestimmte Salbe helfen würde. Der Chef bedankte sich freundlich und sagte, »Wir werden auf der nächsten Station die Salbe besorgen. Sie, Rempel, sollen die Behandlung durchführen. Ich werde Ihnen eine Bescheinigung ausstellen, mit der Sie sich frei im Zug bewegen dürfen.« Einmal, als Rempel die Kinder gerade behandelt hatte und unterwegs durch den Zug war, blieb er in einem der Zwischenräume stehen und schaute sich etwas genauer um. Hier, zwischen den Wagen, konnte er völlig unbeobachtet stehen. Es war hier zwar entsetzlich kalt und wackelig, das Geratter der Zugräder war ungeheuer laut. aber der Raum war nur durch einen robusten Stoff von der Außenwelt abgeschirmt. Unwillkürlich kam Rempel erneut der Gedanke der Flucht. Den Erzählungen der Wachsoldaten nach mussten die Verhältnisse im neuen Lager grausam sein. Jakob wusste inzwischen ganz genau, was das für ihn bedeuten würde. Ob er diesen Winter noch schaffen würde, war sehr fraglich. Rempel musste auch an seine Familie denken. Ohne Paketsendungen würde er in Dolinsk wohl nicht auskommen können. Der Gedanke, dass Sophie ihm wieder das vom Mund der Kinder Abgesparte würde schicken müssen, bedrückte Rempel so sehr, dass er sich auf der Stelle entschloss, aufs Ganze zu gehen. Es bestand eine realistische Chance, doch noch einen sicheren Ort aufzusuchen, wohin er dann seine Familie holen könnte und, statt von ihr unterhalten zu werden, endlich wieder wie ein Vater selbst die Familie zu versorgen. Still sprach er ein Gebet. Es war ein Seufzer.
1: Herr, soll ich es wagen? Wirst du mit mir sein?
0: Wie schon so oft in seinem Leben, hatte er auf einmal die innere Überzeugung bekommen, er sollte es wagen. Der Gedanke der Flucht erfasste ihn so stark, dass er von jeglicher Angst frei wurde und fest beschloss, bei nächster Gelegenheit vielleicht noch am selben Tag zu fliehen. Nach einigen Minuten ging er dann wieder zurück zu seinem Wagen. Aufmerksam schaute er sich die jungen Wachsoldaten an. Sie achteten kaum noch auf ihn. Abends sollte die nächste Behandlung stattfinden. Bevor er nun nach einigen Stunden wieder losging, steckte er sich seine wenigen Sachen in die Tasche und ging wieder den bekannten Weg. Bei den Kindern hatte sich inzwischen eine deutliche Besserung eingestellt. Wie immer verabschiedete Rempel sich von den Kuznetsovs und trat den Rückweg an. Er passierte zwei Wagen und stand nun wieder in einem der Zwischenräume, zwischen zwei Wachmännern, von diesen jeweils nur durch eine Eisentür getrennt. Entschlossen riss er sich ein Loch in den Stoff. Es war finster, und er sah nur den weißen Schnee. Unten ahnte er die furchtbar laut ratternden Wagenräder. Er durfte ja nicht zu kurz springen, sonst würden diese ihn im nächsten Augenblick zermalmen.
1: »Herr, hilf!«
0: seufzte er und sprang, so weit er konnte, von der Wagenplatte. Im nächsten Augenblick landete er recht unsanft auf dem abschüssigen Bahndamm. Überschlug sich einige Male und lag einige Sekunden regungslos im tiefen Schnee. Die letzten Wagen des Zuges rauschten vorbei. Jakob stand langsam auf. Die Knochen waren wohl alle heile, nur einige Prellungen schmerzten. Doch der Schmerz wurde durch die Kälte angenehm gedämpft, so dass Rempel sich

0: Verfolgung des Entflohenen organisieren, so dass schon bald mehrere Trupps mit Wachhunden entlang der Bahnlinie nach Rempel suchten. Rempel ging währenddessen vorsichtig auf das Bahnhofsgelände. Ein Frachtzug stand gerade auf dem hinteren Gleis. Vorsichtig schlich Rempel sich an dem Zug entlang. Die Lok stand voll unter Dampf. Der Zug würde wohl in wenigen Minuten abfahren. Jakob stieg die eisernen Stufen hoch. Der Lokführer war nicht da. Rempel versteckte sich hinten und wartete. Nach einigen Minuten hörte er, wie der Lokführer seinen Platz einnahm. Sein Helfer und der Heizer waren ebenfalls schon eingestiegen. Mit lautem Pfeifen und Quietschen nahm der Zug langsam seine Fahrt auf. Noch wusste Rempel nicht, wohin. Ab und zu kam der Heizer in den Raum, wo er versteckt war, um frische Kohle in den Kessel zu schaufeln. Er blieb nicht länger als nötig. Die Kälte machte Rempel schwer zu schaffen, aber es war hier doch etwas wärmer als draußen. Als der Zug nach einiger Zeit hielt und die beiden Lokführer für kurze Zeit ausstiegen, kletterte Rempel vorsichtig von der Lok, nahm etwas Schnee in die Hände und leckte ihn. Zwar verspürte Jakob starken Hunger, aber Hunger war schon immer sein Begleiter auf den letzten Bahnfahrten gewesen. Er fühlte sich recht wohl in seinem Versteck, und so dankte er mehrere Male Gott für seine Bewahrung und Fürsorge. Auf einer größeren Station wagte er, noch einige hundert Meter entlang des Zuges zu laufen, um den Namen der Station zu lesen. Als er dort Omsk las, wurde ihm klar, dass die Fahrt in den Westen Richtung Petropawlowsk ging. Blitzschnell kam ihm in den Sinn, dass so ziemlich in der Mitte zwischen Omsk und Petropawlowsk einige seiner Verwandten wohnten. Unruhig lag er die nächsten Stunden in seinem Versteck. Als ihm der Zeitpunkt gekommen zu sein schien, sprang er beim nächsten Halt aus dem Zug. Am Rande einer kleinen Ortschaft sah er eine ältere Frau, die mit einem Schlitten einen großen Sack transportierte. Diese fragte er, wie weit es bis nach Issykul wäre. Sie schaute ihn sehr misstrauisch an, sagte aber, dass es wohl 15 bis 20 Kilometer in eine bestimmte Richtung sein würden. Dorthin ging er nun den Gleisen entlang. 3 Tage hatte er schon nichts gegessen. Ein starker Husten hatte sich eingestellt. Die Kräfte ließen nach. Am späten Nachmittag sah er eine Station. Es war Issykul. Hier erkundigte er sich schon etwas mutiger bei einer älteren Frau nach seiner Cousine. Sie zeigte ihm das Haus der Verwandten und es gab eine seltsame Begegnung. »Bist du das, Jakob?«
1: »Ja.«
0: »Wie kommst du denn her?«
1: »Ich erzähle alles später. Habt ihr etwas zu essen? Ich habe 3 Tage nur Schnee gegessen.«
0: Jakob aß etwas, aber sein Körper war so geschwächt, dass er bald darauf zusammenbrach und an Typhus erkrankt war. Schon bei den ersten Symptomen der Krankheit bat er seine Cousine, auf keinen Fall einen Arzt zu rufen, sondern ihm regelmäßig mit einem Messer die Zunge abzukratzen, denn dort sitzt die Krankheit. Einige Wochen lag er zwischen Leben und Tod. 12 Tage war er bewusstlos. Doch es sollte nicht sein Ende sein. Dank der Gnade Gottes und der treuherzigen Pflege seiner Cousine konnte er nach einigen Wochen schon wieder aufstehen und an Stöcken gehen. Im März kam ein Mann namens Berg nach Zentral und berichtete Sophie von der Lage ihres Mannes. Monatelang hatte sie sich schon Sorgen gemacht. Nun wusste sie endlich, dass er noch am Leben war. Mit großer Ungeduld wartete sie nun auf den weiteren Gang der Dinge. Sie selbst war gerade in einer sehr misslichen Lage und musste erneut umziehen. Als Jakob Rempel wieder zu Kräften kam, ging er mit einem Bruder Dück nach Mittelasien. In der Nähe von Aschgabat, im äußersten Süden der Sowjetunion, arbeitete Jakob unter dem Namen Sudermann einige Monate in einer Tischlerbrigade. Die Arbeit war schwer, machte ihm aber viel Freude. Im November 1932 schickte er seiner Familie ein Foto von sich und schrieb dazu ein einfältiges, bitterironisches Gedicht über sein Aussehen und seine Lebensumstände.
1: »Was?

0: Das soll er sein? Unmöglich, so sah ihn niemand. Er war ja nie sehr fein, gar schlicht zog er durch manches Land. Nein, nein, so sah er niemals aus. Das Hemd hat einen Ärmel nur, die Weste alt, aufs fremden Haus. Das Beinkleid hängt an einer Schnur, die Stiefel schief, ist doch das Beste noch, was er mit Stolz sein Eigen nennt. Der fade Strumpf ist Loch an Loch, das kaum er noch am Fuße hängt. Was diese arme Hülle in sich birgt, das ist ja auch nicht mehr als ein Gerippe. Vor Schwäche sich der starke Rücken krümmt, und das Gesicht ist fahl bis auf die Lippen. Die Wange bleich, umrahmt von grauem Bart, das Auge hohl mit seinem matten Schein. Der Arm so schlaff und dünn in seiner Art, der müde Fuß hat seine eigene Pein.
1: Hier, unweit der persischen Grenze, hielten sich einige andere Männer auf, die ähnlich wie er auf der Flucht waren. Die GPU schnüffelte überall nach geflohenen Häftlingen. Rempel hatte schon einige Male von Kollegen gehört, dass man sich auch für ihn interessiert hatte. Aber wohin sollte er noch fliehen? Er befand sich doch schon in einem der abgelegensten Orte der Sowjetunion. Nach mehreren vertraulichen Gesprächen sagte ihm ein neuer Bekannter einmal: »Ich habe gehört, dass man von hier aus schnell ins Ausland gelangen kann. Die Grenze ist ja nur wenige Kilometer entfernt und sehr schlecht bewacht. Dahinter, in Persien, ist man sicher. England hat da immer noch viel zu sagen.« Rempel zögerte. Wie würde es seiner Familie ergehen? Würde Sophie und die Kinder einmal nachkommen können?

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Einen schönen guten Abend. Willkommen zum Abendjournal am Donnerstag, den 1. Oktober. Am Mikrofon begrüßt Sie heute Sigrid Eitzen. Ich darf an dieser Stelle heute die Kollegin Bettina Kopp vertreten und freue mich, nach längerer Zeit mal wieder diese Zeit mit Ihnen zu verbringen. Das erwartet Sie in dieser Sendung. Zunächst die Nachrichten zum Welt- und Paraguay-Geschehen, Bekanntgaben aus dem lokalen Bereich, Aktuelles zum Wetter und zu den Devisenkursen. Für den Donnerstag üblich haben wir das Kurzprogramm Christen in aller Welt dabei. Tamika Laguna Capitan feiert zudem morgen 50-jähriges Bestehen. Darüber heute mehr im Interview unserer Korrespondentin Lotte Wiens. Das Bibelwort des Tages und zwischendrin auch mal eine Liedeinlage werden das Abendjournal später abrunden. Nun geht's los mit den Nachrichten.

Und zwar mit den Nachrichten aus dem Ausland. In Israel sind gestern Abend die israelischen Passagiere des Fly-Dubai-Fliegers von einer jubelnden Menschenmenge empfangen worden. Darüber schreibt unter anderem die Welt. Auf dem Flug zwischen Dubai und Tel Aviv war es zuvor zu einem gewaltsamen Vorfall im Cockpit gekommen. Die Passagiermaschine musste in Saudi-Arabien zwischenlanden. Ein Pilot hatte laut den Medienberichten seinen Kollegen mit einem Messer verletzt, um die Kontrolle über das Flugzeug zu übernehmen. Eine zweite Besatzung, die ebenfalls an Bord war, habe das Flugzeug erfolgreich unter Kontrolle gebracht und anschließend im saudi-arabischen Tabuk gelandet, so die staatliche emiratische Airline Fly Dubai. An Bord der Maschine waren nach Informationen der israelischen Zeitung Haaretz etwa 180 Israelis. Israel geht nach dem Vorfall von einem versuchten Terroranschlag aus. Israelische Behörden prüfen nun, ob der Mann das Flugzeug entführen, zum Absturz bringen oder sogar eine Attacke nach dem Vorbild der Anschläge vom 11. September 2001 verüben wollte. Der Angreifer wurde mittlerweile festgenommen. Die Fluggesellschaft hat vorerst ihre Flüge von und nach Israel eingestellt. Japan hat die Daueraufenthaltsgebühren für Ausländer erhöht. Darüber schreibt die BBC News. Japan hat die Gebühren für Ausländer, die eine Daueraufenthaltsgenehmigung in dem Land beantragen, um das 20-fache auf 200.000 Yen erhöht. Die Gebührenerhöhungen sind Teil einer Reihe von Änderungen der japanischen Einwanderungspolitik unter Premierministerin Sanae Takaichi. Sie zielen darauf ab, die rasant wachsende ausländische Bevölkerung des asiatischen Landes zu steuern. Wer eine Daueraufenthaltsgenehmigung anstrebt, muss nun zudem neue Anforderungen in Bezug auf Einkommen, Rente und japanische Sprachkenntnisse erfüllen. Japans ausländische Wohnbevölkerung überstieg Ende letzten Jahres die Marke von 4,12 Millionen. Das stellte einen Rekordzuwachs von 9,5% gegenüber dem Vorjahr dar. Der Anstieg der ausländischen Bevölkerung hat jedoch zu wachsenden Ängsten geführt hinsichtlich Einwanderung und gesellschaftlichen Wandels. Regierungschefin Takaichi hat die Steuerung der Einwanderung zu einer ihrer Hauptprioritäten gemacht, seit sie im Oktober vergangenen Jahres ihr Amt antrat. In Südkorea schwimmt ein riesiger Hai in einem Kanal. Ein rund 3,5 Meter langer Hai sorgt in der südkoreanischen Hafenstadt Busan für Aufsehen. Das Tier sitzt seit einigen Wochen in einem Kanal am Nordhafen fest und ist inzwischen zu einer Art Stadtmaskottchen geworden, berichtet AP. Die Behörden haben bereits versucht, den Hai mit mehreren Booten zurück ins offene Meer zu treiben. Am Dienstag waren 5 Schiffe im Einsatz. Mit Wasserstrahlen soll das Tier in Richtung Hafenausgang gelenkt werden. Der Versuch musste jedoch abgebrochen werden, weil der Hai immer wieder auswich oder abtauchte. Morgen könnte ein neuer Rettungsversuch beginnen. Dafür wird nach Angaben der Behörden ein spezielles Netz von mindestens 50 Metern Länge vorbereitet. Es soll den Kanal verengen und den Hai zum offenen Wasser führen. Seit Beginn der Beobachtung haben mehr als 600.000 Menschen den Nordhafen besucht. Experten halten es weiterhin für wichtig, das Tier möglichst bald wieder ins Meer zu bringen. Die USA drängen Europa zur Freigabe von Dieselreserven. Die US-Regierung drängt europäische Länder offenbar dazu, größere Mengen ihrer Dieselreserven freizugeben. Gleichzeitig steht laut Reuters die Drohung im Raum, US-Dieselexporte zu begrenzen oder zu stoppen, falls Europa nicht mitzieht. Hintergrund sind stark gestiegene Dieselpreise und die angespannte Versorgungslage auf den internationalen Energiemärkten. Deutschland und Frankreich verfügen zusammen über mehr als ein Drittel der strategischen Dieselvorräte der Europäischen Union. In Brüssel wird die Forderung mit Sorge aufgenommen. Mehrere europäische Länder stimmten sich über das weitere Vorgehen ab. Auch die deutsche Bundesregierung betont, mögliche Maßnahmen müssten gemeinsam und auf Grundlage einer sorgfältigen Lagebewertung beschlossen werden. Die internationale Energieagentur IEA hat derzeit keine neue Forderung nach einer zusätzlichen Freigabe europäischer Reserven gestellt. Eine Entscheidung der EU über weitere Maßnahmen steht noch aus.

Wir machen weiter mit den Nachrichten aus Paraguay. Paraguay hat einen Nanosatelliten ins All geschossen. Darüber berichtet das staatliche Nachrichtenportal Medios del Estado. Die paraguayische Raumfahrtbehörde AEP hat am heutigen Donnerstag um 15 Uhr Ortszeit den Nanosatelliten Guarani Sat 2 von der Vandenberg Space Force Base in den USA erfolgreich gestartet. Im Gegensatz zum Vorgängermodell wurde dieser Satellit vollständig von paraguayischen Ingenieuren und Technikern im Land entwickelt und gebaut. Das weniger als 4 Kilogramm schwere Gerät wurde an Bord einer SpaceX-Rakete als Teil einer Sammelmission ins All gebracht. Der Satellit soll in den kommenden 2 Jahren unter anderem Solarpaneele testen, Daten für Funkamateure übertragen und Anomalien des Erdmagnetfelds messen. Das erfolgreiche wissenschaftliche Projekt gilt als historischer Meilenstein für die technologische Entwicklung und für die Ausbildung junger Fachkräfte in Paraguay. Die Senat hat Erfolg gegen internationales Verbrechen verzeichnet. Nach Angaben von Medios del Estado hat die nationale Antidrogenbehörde Senat eine erfolgreiche Bilanz im Kampf gegen das internationale organisierte Verbrechen gezogen. Durch gezielte Operationen und internationale Zusammenarbeit konnten demnach in den letzten Jahren 12 hochrangige Kriminelle festgenommen, ausgewiesen oder ausgeliefert werden. Die Betroffenen gehören transnationalen Kartellen wie dem Comando Vermelho, dem Primer Comando da Capital PCC und dem Cartel Jalisco Nueva Generación an. Unter den Ausgelieferten befinden sich hochrangige Anführer wie Aldair Ovelar alias Careca sowie Federico Santoro Vassallo, die rechte Hand des inzwischen in den USA inhaftierten Drogenbosses Sebastian Marcet. Die Senat betonte, dass die Maßnahmen die internationale Zusammenarbeit stärken und verhindern sollen, dass Paraguay als Rückzugsort für die Drogenmafia genutzt wird. Ein seltenes Sonnenhailu hat am heutigen Donnerstag in großen Teilen von Paraguay für Aufsehen gesorgt. Ein leuchtender Ring um die Sonne war heute Morgen am Himmel zu sehen und er sorgte für großes Aufsehen und zahlreiche Schnappschüsse in den sozialen Netzwerken. Wie die Zeitung ABC Color schreibt, erklärte der Direktor der nationalen Wetterbehörde Eduardo Mingo, dass es sich hierbei streng genommen nicht um ein meteorologisches, sondern um ein rein optisch-physikalisches Phänomen handele. Das sogenannte Sonnenhalo entsteht rein zufällig, wenn das Sonnenlicht in einem bestimmten Winkel auf dünne, hochgelegene Schleierwolken trifft. Diese bestehen aus feinsten Eiskristallen, die wie Prismen wirken und das Licht brechen. Da die Sichtbarkeit stark von der Wolkendichte und dem Blickwinkel des Betrachters abhängt, war das faszinierende Naturschauspiel nicht an allen Orten des Landes gleich gut zu erkennen, so der Experte. Paraguayische Jugendliche haben KI-Boots auf Guarani entwickelt. Darüber berichtet Ultima Hora. Beim Hackathon Kikie und IAI, nochmal, bei dem Hackathon Kikie IA in Ciudad del Este haben mehr als 60 Schüler innovative Bildungswerkzeuge mit künstlicher Intelligenz entwickelt. Die beiden Siegerteams der Schule Crece aus dem Departement Alto Paraná setzten sich gegen 14 Gruppen durch. Sie programmierten digitale Tutoren, die komplexe mathematische und physikalische Inhalte verständlich auf Guarani Yopará erklärten und Übungen generierten. Das Projekt reagiert auf eine Studie, nach der viele Jugendliche Angst vor diesen Fächern und vor den Sprachbarrieren beim Lernen haben. Die entwickelten KI-Boots sollen nun in Zusammenarbeit mit Forschern des Projektes Guarani-A weiterentwickelt und bald als Pilotprojekte direkt im Schulunterricht getestet werden. Paraguays Industrie setzt auf die Ansiedlung europäischer und regionaler Fabriken. Der paraguayische Industrieverband UIP hat am heutigen Donnerstag eine zukunftsweisende Studie zum Assoziierungsabkommen zwischen der Europäischen Union und dem Mercosur vorgelegt.
Laut der Zeitung Ultima Hora setzt der Sektor auf eine strategische Verlagerung bestehender Fabriken nach Paraguay, um das aktuelle Handelsdefizit mit Europa auszugleichen. Der Präsident der UIP, Enrique Duarte, erklärte, dass in einer ersten Phase vor allem elektrointensive Betriebe aus Brasilien und Argentinien angesiedelt werden könnten. Das würde Paraguay schätzungsweise 420 Millionen US-Dollar an Neuinvestitionen einbringen und rund 14.600 neue Arbeitsplätze schaffen. Voraussetzungen sind nach Angaben von Duarte jedoch ein schneller Ausbau der nationalen Strominfrastruktur, eine bessere Logistik und strenge Systeme zur ökologischen Rückverfolgbarkeit.

Es folgt eine Todesnachricht aus Newton, Kansas, USA. Herr Harald Boschmann-Ketler wurde am Donnerstag, den 30. September, in Begleitung seiner Frau und seiner Söhne von seinem Erlöser heimgeholt. Nachdem er am Tag zuvor einen Herzinfarkt und Gehirnschlag erlitten hatte, er erreichte ein Alter von beinahe 84 Jahren. Harald Boschmann-Ketler hinterlässt in tiefer Trauer seine Ehefrau Lieselotte, geborene Zehnau, und die Söhne Michael, Mario und Erich mit ihren Familien, weiter seinen Zwillingsbruder Hugo mit Marianne und den ältesten Bruder Erwin mit Priscilla mit ihren Familien und aus Deutschland den Bruder Werner mit Ellen und Familie. Gezeichnet die Geschwister Margita und Helmut Penner aus Philadelphia, Chaco. Von Radio ZP30 aus bekunden wir der betroffenen Familie unsere herzliche Anteilnahme.

Wir wiederholen eine Todesnachricht aus Loma Plata. Herr Johann Braun-Wall ist heute den 1. Oktober nach kurzem schweren Leiden im Hospital von Loma Plata sanft entschlafen. Er erreichte ein Alter von 75 Jahren und 5 Monaten. Die Abschiedsfeier für Johann Braun-Wall findet morgen, den 2. Oktober, um 9 Uhr in der Kirche der Mennonitengemeinde von Loma Plata statt. Die Feier kann man auch auf dem YouTube-Kanal mitverfolgen. Gezeichnet in tiefer Trauer die Ehefrau Maria Bergen de Braun mit den Kindern Tammy, Viola und Wesley mit ihren Familien. Auf Wunsch der Familie spielen wir das folgende Lied.

Wir kommen zum Wetter in Philadelphia. Der Himmel ist bewölkt. Die Temperatur beträgt im Zentrum von Philadelphia derzeit 29 Grad Celsius. Soeben fiel das Thermometer auf 28 Grad. Die Höchsttemperatur heute betrug 31 Grad und die Tiefsttemperatur am Morgen 20 Grad Celsius. Die relative Luftfeuchtigkeit liegt im Moment bei 56% und der Luftdruck bei 1014 Millibar. Der Wind weht aus süd-südöstlicher Richtung mit einer Geschwindigkeit von 18 Kilometern pro Stunde und die Höchstgeschwindigkeit des Windes erreichte heute 32 km/h. Die Wettervorhersage für den zentralen Chaco. Über Teilen des Chaco kann es noch im Verlauf des Abends zu Unwettern kommen. Die Unwetterwarnung des Nationalen Wetterdienstes DINAG gilt vor allem für den Norden und Nordosten. So kann es in nördlichen und östlich gelegenen Teilen und auch im Zentrum von Alto Paraguay zu heftigen Windböen, Gewittern und Regen kommen. Morgen beginnt im zentralen Chaco der Morgen bewölkt mit noch frischen 19 Grad Celsius und im Laufe des Tages steigen die Temperaturen auf bis zu 32 Grad Celsius, wie heute. Der Wind morgen zunächst aus Südost, später dann aus dem Nordosten.

Wir haben zwei Bekanntgaben in der Sparte Marktplatz. In Philadelphia wird ein Ausverkauf veranstaltet. Es werden verschiedene Haushaltsgeräte zum Kauf angeboten, unter anderem eine Waschmaschine, ein Wäschetrockner, Kleider, Geschirr und einige Tische. Der Verkauf findet am Freitag, den 2. Oktober, von 14.30 Uhr bis 18.30 Uhr statt und am Samstag, den 3. Oktober, von 8 bis 16 Uhr durchgehend. Das Haus liegt an der Friedhofstraße, Ecke 25 de Noviembre. Die Hausnummer ist 307O. Gezeichnet Revita Neufeld. Dann wird von der Kindertagesstätte Sol Naciente in Loma Plata ein Benefizgebäckverkauf veranstaltet. Und zwar für Freitag, den 2. Oktober. Der Verkauf findet von 17 bis 19 Uhr statt. Der Erlös geht zur Unterstützung der Kindertagesstätte. Gezeichnet im Namen der Mitarbeiter Teresa Sawatzki. Kommen wir zu den aktuellen Devisenkursen. Die Preise hat uns die Finanzabteilung der Kooperative Chortica zur Verfügung gestellt, der wir an dieser Stelle ganz herzlich danken. Der Dollar Americano, oder wie wir sagen, der US-Dollar, kostete heute im Ankauf 5.730 Guaraníes und im Verkauf 5.880 Guaraníes. Der kanadische Dollar 3.850 im Ankauf, im Verkauf 4.350 Guaraníes. Der Euro wurde zu 6.600 Guaraníes gehandelt, im Verkauf dann zu 6.950 Guaraníes. Der brasilianische Real kostete 1.110 Guaraníes, im Verkauf 1.170 Guaraníes. Und der Peso Argentino im Ankauf 3 und im Verkauf 4 Guaraníes. Wie gesagt, diese Daten hat uns die Finanzabteilung der Kooperative Chortica zugestellt.

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0: So viele Gründe, dankbar zu sein, auch an diesem Tag. Und das ist der Moment, wo ich an die Kollegin Rosanna Löwen weitergebe, die für sie wieder Einblicke in das Leben von Jesus-Nachfolgern hat.
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2: Gott kann Menschen in den schlimmsten Situationen des Lebens erreichen. Davon berichten wir heute. Zu Ihnen spricht Rosanna Löwen. USA. McKenna lernte die Liebe Gottes im Gefängnis kennen. Jahrelang versuchte McKenna, von anderen akzeptiert zu werden. Drogen, Diebstahl und Beziehungen sollten ihre Leere füllen. Als sie verhaftet wurde und alles zerbrach, begegnete sie ausgerechnet im Gefängnis einer Botschaft, die alles veränderte. Mit 24 Jahren drohten ihr 30 Jahre Haft. Sie wusste nicht, was sie fühlen sollte. Ich war emotional völlig am Ende. Seit sie 12 Jahre alt war, hatte sie ihre Gefühle und ihre Identität danach ausgerichtet, was die Menschen um sie herum dachten. In ihren Teenagerjahren begann sie, Drogen zu nehmen und teure Dinge zu stehlen, um dazu zu gehören. Drogen und Alkohol gaben ihr anfänglich einen gewissen Halt. Doch sie sehnte sich nach Aufmerksamkeit.

taufe euch mit Wasser, aber der nach mir kommt, dessen Sandalen zu tragen ich nicht würdig bin, der wird euch mit dem Heiligen Geist und mit Feuer taufen.« Makenna nahm dies als ein Zeichen. Sie betete, »Gott, wenn du überhaupt zuhörst!« Ein paar Tage später hörte sie einen Pastor sagen, »Jemand von euch sagt, dass Gott nicht real ist, aber ich wette, ihr wisst, dass Dämonen real sind.« Das leuchtete Makenna ein. Sie war ihr ganzes Leben lang gequält worden, aber sie wusste nie, was es wirklich war. Die nächsten 6 Monate verbrachte Makenna im Gefängnis und lernte mehr über Jesus Christus und seine Liebe. Was sie entdeckte, überraschte sie. Sein Wort begann, sie zu verändern. Als sie Jesus fand, war es, als würde alles heller werden, nicht nur in ihrem Inneren, sondern auch äußerlich. Sie lernte, sich selbst anzunehmen und sich selbst zu vergeben. Ihr Leben drehte sich nun nicht mehr um sich selbst. Dann wurde Makenna freigelassen. Sie schloss sich der Gemeinde des Pastors an und leitet dort heute den Lobpreis. Außerdem dient Makenna heute in dem Gefängnis, in dem sie früher selbst Gefangene war. Sie fühlt sich nicht mehr allein. Das Leben mit Jesus ist für Makenna sehr schön. Er zeigt sich immer wieder. Sie hat jetzt das Gefühl, Integrität zu haben. Und sie weiß, sein Blut ist genug.

China. Pastor Ezra verbrachte 8 Monate in China in Haft. Dann wurde er plötzlich freigelassen. CBN, The Christian Broadcasting Network, berichtet wie folgt. Die Behörden hatten Ezra und 17 weitere Leiter der Zion-Gemeinde im Oktober 2025 festgenommen. Vermutlich wurde er wegen der Online-Arbeit der Gemeinde angeschuldigt und verhaftet. Laut einem Bericht von International Christian Concern warf die Regierung ihnen die illegale Nutzung von Informationsnetzwerken vor. Das harte Vergehen erregte internationale Aufmerksamkeit. Schließlich kam die Verhaftung von Pastor Ezra bei einem Treffen im Mai 2026 zwischen dem chinesischen Präsidenten Xi Jinping und den US-Präsidenten Donald Trump zur Sprache. Dies hat wahrscheinlich zu Ezras Freilassung im Juli geführt. Pastor Ezra ist nun wieder mit seiner Familie in den USA vereint. Nach Angaben seiner Frau Anna wird er voraussichtlich eine Mentorenrolle übernehmen und beim Aufbau von Gemeinden in den USA, Japan und Südkorea helfen. Die Herausforderungen für die Zionkirche sind noch nicht vorüber. 8 ihrer Leiter befinden sich weiterhin in Haft. Sie werden mit neuen strafrechtlichen Vorwürfen konfrontiert. Christen in China sind seit 1989 bis heute stets Verfolgung und Schwierigkeiten ausgesetzt. Das hat nie aufgehört, nicht einen einzigen Tag lang, sagt Anna. Sie erklärt, dass es heute weniger Freiheit und mehr Einschränkungen in China gibt. Auch wenn die Situation nicht gerade rosig aussieht, Gott kann immer noch hineinsprechen mit Liebe, Geduld, Hoffnung und Licht. Sein Arm ist nicht zu kurz, um zu helfen, egal was uns heute begegnet. Und wenn das Leben in Scherben liegt, dann fängt Gott an, etwas Neues daraus zu machen. Mit diesen Gedanken verabschiede ich mich. Seien Sie gesegnet.

0: Das war das Jans-Team mit dem beliebten und altbekannten Lied Folgen. Tamica Laguna Capitan steht für Tambo, Modelo y Cabaña Laguna Capitan. Der Betrieb spielt seit bereits 50 Jahren eine Schlüsselrolle bei der Verbesserung der Rindergenetik, sowohl für die Fleisch- als auch für die Milchproduktion in der Kolonie Menno. Und das soll morgen gefeiert werden. Korrespondentin Lotte Wiens unterhielt sich über die 50-Jahr-Feier von Tamica Laguna Capitan mit dem Betriebsleiter des SAP Chortica, Maiko Dörksen.
1: Herr Dirksen, geben Sie uns doch einen Einblick in die Geschichte, in der Entwicklung von Tamica Laguna Capitan. Wann hat das angefangen? Wie hat sich das entwickelt?
2: Ja, wir hier von Radio ZB30 und ganz besonders auch wir Mitglieder von Cooperativa Chartica. In diesem Jahr wird Tamica Laguna Capitan 50 Jahre alt. Tamica Laguna Capitan, der Name steht für Tambo, Modelo y Cabaña Laguna Capitan. Und wenn wir Kaltrehrale eine Geschichte 1976 im November wurde die erste Arbeiten ab dem aktuellen Zentrum von Laguna Capitan durchgeführt. Und damals auch mit dem Ziel, Lothar ab dem Betrieb Genetik zu produzieren. Genetik wird man Lothar kann den Mitgliedern von der Kooperative zur Verfügung stellen. Die ersten Rinder, die sind dann 1977 nach Laguna Capitan gekommen. Dort wäre in dem Fall Rinder von der Rose Hereford. In dem Zusammenhang, im Kleinbett Lothar, am 4. 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Und dort wäre in dem Moment Drettchenballes von der Hereford Rose. Dort wäre alles Holterballes zwischen 12 und 14 Monaten, wird dann ohne Mitglieder verkauft worden. 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Und dann in kleines Bit Lothar kommen die Idee mit dem Tambo. 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Anfänglich hat man das Konzept Tambo ab Laguna Capitan nicht fehlen sollen. Aber im Zusammenhang mit dem Bietkredit wird dort eine Bedingung von dem Kredit, dass die Kooperative sich verantwortlich mögt, eine Kolonie irgendwo in Tambo abzustellen, wo die frische Maibüres und die existierende Maibüres, wo der Zugang zu dem Kredit hatte, sich Sache aufzüchten können, um die Leistung ab ihre Betriebe zu heben. In dem Zusammenhang ergab sich dort, dass man durch 1979 auch den Plan Mirk mit dem Tambo Modelo anzufangen. 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Lothar fängt man dann auch mit der Rose Bradford an, und nun in den letzten Jahren dann auch zusätzlich mit Nelor. Das heißt, von der arbeitet man ab Laguna Capitan mit Feuer, Fleischfeuerrose, Hereford, Brahman, Bradford und Nelor. 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Und 1992, dort wir damals mit einer Stärkung von Cemex Canada, dort wird 1993 mit der Nummer Registro 01 angeschrieben.
1: Sie haben auch gerade, was du sagst, über die Ziele damals in Fondeo. Hat sich das Wort verändert? Sind die noch dieselbe geblieben?
2: Grundsätzlich, die Vision, die Mission von Laguna Capitan, würde ich mal sagen, hat sich nur an dem Raum bewegt, wo man das auch damals gegründet hat, nämlich, dort man Genetik anbeuten will, damit die Bürger, die Mitglieder von der Kooperative, die Möglichkeit haben, ihre Herde zu verbessern. Um letztendlich auch der Industrie in den Markt mit hochwertigen Produkten bedeuten zu können. Natürlich hat man im Laufe der Jahre Anpassungen gemerkt. Wenn ich so denke, von der hat man zum einen viel mehr Möglichkeit, an gute Genetik nachzukommen. 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Und dann natürlich, ob das ganze Thema über die Sommerproduktion, was man am Anfang dann in dem lokalen Labor gemerkt hat, von der Eva-Fundation Ideagro, konkret am IGBA, wo man die Möglichkeit hat, selektionierte Tiere, hochwertige Tiere, Rinder wird, eine überdurchschnittlich gelte Entfaltung hat, dort man die kann massiv verbreiten, nicht bloß eine Herde von Mitgliedern, sondern auch durchaus nicht am ganzen Chaco und auch in Paraguay.
1: 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Was steht da konkret auf dem Programm?
2: Gut, wir waren nun Freitag, klacksaß, mit einer Karte Jubiläumsfeier von Laguna Capitan anfangen. Dort laden wir alle Mitglieder ein. Und dann waren wir 6:30 so, als wir waren an dem 5. Utrecht für das Jahr durchführen. 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Du rühnst dann ein Piet, du sind Schub und auch Holstein, Herford, Braford und Brahmann Balles.
1: Und wer soll sein als Betriebsleiter den aktuellen Stand von Capitan in Fleisch? Was sollen sie für besondere Herausforderungen auch für die Zukunft?
2: Gut, ans Ziel ist immer innovativ zu sein, als aktuell zu sein mit dort, wo Technologie angeht. Und natürlich immer alles ist das ans Ziel, unsere Mitglieder mit Gödegenetik zu versorgen, in Gödegenetik anbeuten zu kennen. So, du ist das wichtig, dass wir immer diesen Pioniergeist hüllen. Dort wie immer war der Kirche, was ja für Optionen, wenn es endlich hätte, was unsere Landwirte, was unsere Viehzüchter haben, amdehend, dann möglichst gute Lösungen unterbeuten. 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Und ich sage dort einmal weiter, von der ist dort ein Gemeingut, was wir aus Equipo verwalten dürfen. Und die Idee ist, das Gemeingut nur bestem kennen, nur bestem Leute zu verwalten. 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Und unsere Bauern, faire Unterrechte. 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Und ich glaube, du sagst, wie Geld abgestellt, wenn wir uns die ganze Wertschöpfungsketten bekommen, sowohl von Fleisch als auch von Milch, dann haben wir durch ein so ein größeres Potenzial, wie sind nämlich die Eindämmer von der Genetik, wie sind die Eindämmer von den Produktionseinheiten und wie sind auch die Eindämmer von der verarbeitenden Industrie und auch dem so ein größeres Teil von der Kommerzialisierung von diesen Produkten. So, das ist ein Potenzial, wo sich so viel Milch und Fleischproduzenten in dieser Welt wünschen würden. Und ich glaube, du hast ja wie dort nicht so eine Schatze, dort wie, dort ist es dort in der Form Hand und Besette. Und aber zur gleichen Zeit auch nicht am Ruhekissen leihen, sondern dort wie sei, wie wäre fairer war ich, wie sehe ich noch nie, da, wie wäre aktuell bleiben. Und dort ist die größte Herausforderung auch für die Zukunft.
1: Herr Deutzen, ja, für sonst abschließend noch eins, was Sie die Mitglieder zurückbekommen möchten.
2: Uns bedanken als Equipo für die gute Deutung, was wir das Jahr gehört haben auf der Utrecht. 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Wir hoffen, dass das diesen Freitag ähnlich ist. So wie erwarten Jünd, Ablaguna Capitan, wie freuen uns, wenn die Bänke durch ganz voll waren. Und wenn wir als Feuchtsächter, als Produzenten, als Mitglieder von der Kooperative kennen, einen guten Utrecht haben. Und gemeinsam immer weiter auch noch Lösungen, noch Verbesserungen. Der Seechen, der auf unsere Betriebe anwandert und dadurch generieren wir unseren so großen Impact sowohl am Chaco als auch in ganz Paraguay. Wir sollen uns dann diesen Freitag, den 2. Oktober, klacksaß hier in und ab Laguna Capitan.
0: Sie hörten den Betriebsleiter des SAP Chortitza, Maiko Dörksen, im Gespräch mit Korrespondentin Lotte Wiens. Und es ging um die Feier zum 50-jährigen Bestehen von Tamika Laguna Capitan.

0: Von Ursprung und dem Ziel sang uns Chris Madarash. Damit kommt diese Sendung schon fast zum Abschluss. Bevor der Abend ganz hereinbricht, hier noch einmal die Wetterdaten aus Philadelphia. Im Zentrum von Philadelphia haben wir 28 Grad Celsius auf dem Thermometer. Die Luftfeuchtigkeit beträgt 59% und der Luftdruck 1014 Millibar. Der Wind weht aus Süd-Südosten mit einer Geschwindigkeit von 14 Kilometern pro Stunde. 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
1: Psalm 80, Vers 20. Herr, Gott Zebaoth, tröste uns wieder. Lass leuchten dein Antlitz, so ist uns geholfen.

0: Es ist 23 Uhr.
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2: 2. Oktober. Ihr seid meine Freunde, wenn ihr tut, was ich euch gebiete. Ich habe euch Freunde genannt, weil ich alles, was ich von meinem Vater gehört habe, euch kundgetan habe. Das sind Worte aus Johannes Kapitel 15, die Verse 14 und 15. Jesus Christus kennenlernen. Geduld mit den Jüngern. Für Jesus und seine Jünger wird die Lage immer ernster, die Ablehnung spürbarer, die Bedrohung durch die religiösen Führer im Land greifbarer. Mit klarem Blick sieht der Sohn Gottes, was auf ihn zukommt. Auch die Jünger spüren vage, dass sich etwas gegen ihren Meister zusammenbraut, doch häufig sind sie gedanklich auf völlig falschen Wegen. Besonders krass tritt das zutage, als der Herr sie darauf vorbereitet, dass er bald verhaftet wird. Sie verstehen das nicht, wagen aber auch nicht, ihn zu fragen. Stattdessen überlegen sie lieber, wer von ihnen der Größte ist. Vergleiche Lukas Kapitel 9, die Verse 44 bis 46. Geduldig erklärt ihnen Jesus wiederholt, dass ihre Vorstellungen über ihn teils falsch und in jedem Fall unvollständig sind. Zwar sehen sie in ihm den Messias, der das Volk von der römischen Besatzungsmacht befreien wird, doch sie begreifen nicht, dass der Messias zunächst leiden muss, ehe er Frucht sehen und die vielen zur Gerechtigkeit weisen wird. Sie klammern sich an die Hoffnung auf ein herrliches Friedensreich, in dem auch sie eine bedeutende Rolle spielen. Die Jünger sind begriffsstutzig und kleingläubig, und doch stellt Jesus ihnen kurz vor seinem Tod dieses schöne Zeugnis aus: Ihr aber seid es, die mit mir ausgeharrt haben in meinen Versuchungen. Lukas 22, Vers 28. Jede noch so kleine Tat, die für ihn getan wird, erkennt er an. Das macht so viel Mut, ihm nachzufolgen.

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Oktober. Aus der Übersetzung Neues Leben, Jesaja Kapitel 66. Dies sagt der Herr: Der Himmel ist mein Thron und die Erde der Schemel für meine Füße. Was für ein Haus müsstet ihr bauen, damit es diesem gleich käme? Was wäre das für ein Ort, an dem ich ruhen könnte? Dies alles haben meine Hände gemacht, durch sie ist alles entstanden, spricht der Herr. Ich achte auf die, die gedemütigt worden sind und einen gebrochenen Geist haben und vor meinem Wort zittern. Wer ein Rind opfert, aber einen Menschen erschlagen hat, wer ein Lamm opfert, aber einem Hund das Genick bricht, wer ein Speiseopfer bringt, es aber mit Schweineblut tränkt, wer Räucherwerk verbrennt, aber zugleich einen Götzen verehrt, zieht es vor, seine eigenen Wege zu gehen und sich an seine abscheulichen Götzen zu hängen. Ich werde für sie ein übles Geschick wählen und das über sie kommen lassen, wovor ihnen graut. Denn als ich rief, antworteten sie nicht, als ich sprach, hörten sie nicht. Sie taten, was in meinen Augen böse ist, und erwählten, woran ich keinen Gefallen habe. Wer vor seinem Wort zittert, soll die Botschaft des Herrn hören. Eure Brüder, die euch hassen und euch verstoßen, weil ihr meinem Namen treu seid, und euch verspotten, indem sie sagen: Lasst doch den Herrn sich verherrlichen, damit wir eure Freude sehen, werden zugrunde gehen. Horch, Lärm dringt aus der Stadt. Horch, es kommt vom Tempel her. Horch, der Herr vergilt seinen Feinden ihr Tun. Noch bevor die Wehen einsetzten, hat sie geboren. Noch ehe die Wehen begannen, bekam sie einen Sohn. Wer hat so etwas jemals gehört? Wer hat so etwas schon gesehen? Hat ein Land sich je an einem Tag gebildet? Wurde je ein Volk an einem einzigen Tag geboren? Doch Zions Wehen hatten kaum eingesetzt, da waren ihre Söhne schon geboren. Sollte ich erst den Mutterschoß aufbrechen, es dann aber nicht zur Geburt kommen lassen? Fragt der Herr. Sollte ich, der ich gebären lasse, die Geburt verhindern? Fragt dein Gott. Freut euch mit Jerusalem, jubelt alle in der Stadt, die ihr liebt, singt alle voller Freude mit ihr, die ihr um sie getrauert habt. Dann werdet auch ihr euch an ihrer tröstenden Brust satt trinken können und euch an ihrer herrlichen Mutterbrust erfreuen. Denn so spricht der Herr: Schaut, ich werde den Frieden wie einen Strom und den Reichtum der Völker wie einen Fluss nach Jerusalem fließen lassen. Ihre Kinder werden saugen, sie werden auf den Armen getragen und auf den Knien liebkost werden. Ich selbst werde euch trösten, wie eine Mutter ihr Kind tröstet. In Jerusalem sollt ihr getröstet werden. Ihr werdet es zu sehen bekommen und euer Herz wird sich freuen. Eure Körper werden frisch sein wie grünes Gras. So macht sich die Hand des Herrn an seinen Dienern bemerkbar, aber seine Feinde lässt er seinen Zorn spüren. Sieh, der Herr wird im Feuer kommen. Seine Wagen sind wie ein vernichtender Orkan. Er wird in glühendem Zorn Vergeltung üben und sein Drohen im flammenden Feuer auslassen. Der Herr wird die ganze Menschheit durch Feuer und durch sein Schwert strafen, und viele werden dem Herrn zum Opfer fallen. Diejenigen, die sich für die Gärten heiligen und reinigen, sich um ihren Meister versammeln und Schweinefleisch, Mäuse und andere verbotene Speisen essen, werden alle miteinander ein schreckliches Ende nehmen, sagt der Herr. Ich kenne ihre Taten und Gedanken, deshalb werde ich alle Völker und Nationen versammeln, und sie werden kommen und meine Herrlichkeit sehen. Ich werde dann unter ihnen ein Zeichen setzen. Einige der Überlebenden schicke ich als Botschafter zu den Völkern, nach Tarsis, zu den Libyern und Lydiern, die den Bogen spannen,
nach Tubal und Griechenland und in alle Länder jenseits des Meeres, die von meinem Ruhm noch nicht gehört und meine Herrlichkeit noch nicht gesehen haben. Dort werden sie den Völkern meine Herrlichkeit verkünden. Und sie werden alle eure Brüder als Opfergabe aus den fremden Nationen zurückholen. Sie werden mit Pferden und Wagen, mit Kutschen, Maultieren und Kamelen zu meinem heiligen Berg in Jerusalem kommen. Ebenso wie der Speisopfer von den Söhnen Israels in reinen Gefäßen zum Tempel gebracht wird, spricht der Herr. Und ich werde auch einige von ihnen zu meinen Priestern und Leviten ernennen, sagt der Herr. So sicher der neue Himmel und die neue Erde, die ich erschaffe, vor mir Bestand haben werden, so sicher sollen auch eure Nachkommen und euer Name Bestand haben, spricht der Herr. An jedem Neumond und an jedem Sabbat wird die ganze Menschheit kommen und mich anbeten, sagt der Herr. Und wenn sie hinausgehen, sehen sie die Leichen der Männer, die sich gegen mich aufgelehnt haben. Denn ihre Würmer werden nicht sterben und ihr Feuer wird nicht ausgehen. Sie werden zur Abschreckung für die gesamte Menschheit. Aus der Übersetzung das Buch Philipper, Kapitel 3, die Verse 4 bis 21. Gründe, stolz zu sein. Natürlich habe auch ich die Überzeugung, dass ich mich auf menschliche Qualitäten berufen kann. Wenn jemand anderes meint, sein Vertrauen auf solche Äußerlichkeiten setzen zu können, dann könnte ich das noch mehr. Hier ist die Liste meiner Qualitäten. Ich bin der Vorschrift gemäß am 8. Lebenstag beschnitten worden. Ich stamme aus dem Volk Israel, genauer gesagt aus dem Stamm Benjamin. Ich bin ein echter Hebräer, ein Nachfahre von echten Hebräern. Was die Auslegung des Gottesgesetzes betrifft, so gehöre ich zur Richtung der Pharisäer. Wenn es um mein Engagement geht, ich habe die christliche Gemeinde aktiv verfolgt. Wenn es um die Erfüllung aller Anforderungen nach dem Gesetzbuch geht, dann bin ich auch da völlig unanfechtbar. Aber all diese Dinge, die ich hier als meine Vorzüge anführen kann, sehe ich jetzt aufgrund meiner Beziehung zum Messias als bloßes Negativkapital an. Ja, wirklich. Ich halte alles für eine Belastung, ja, ein Minus, wenn ich es mit dem vergleiche, was wirklich zählt. Die wunderbare Möglichkeit, den Messias, Jesus, den Herrn, kennen zu können. Im Vergleich zu ihm ist für mich alles andere völlig ohne Wert. Ich sehe es regelrecht als Müll an, weil für mich das oberste Ziel ist, in dieser Beziehung zu Jesus, dem Messias, meinem Herrn, zu leben. Das große Ziel. In ihm finde ich mein wahres Ich. Ich will nicht mehr auf meine eigenen Leistungen vertrauen oder versuchen, dadurch vor Gott gerecht dazustehen, dass ich seinen Willen tue, sondern ich will durch den Glauben an den Messias die Annahme vor Gott finden. Nur so sieht er mich als gerecht an, nämlich aufgrund meines Vertrauens auf ihn. Mein Ziel ist es, ihn kennen und verstehen zu lernen. Ich will die Kraft seiner Auferstehung an mir erfahren und auch an seinen Leiden teilhaben. Ja, ich will ihm gleich werden bis in den Tod hinein. Dabei geht es mir darum, dass ich auf jeden Fall Anteil habe an der Auferstehung ins Leben hinein, wenn die Toten auferstehen. Denn es ist nicht so, dass ich das Eigentliche schon in der Hand hätte oder dass ich schon selbst zur Vollendung gekommen wäre. Aber ich laufe zielstrebig auf dieses Ziel zu, um es unbedingt zu erreichen. Dabei bin ich schon längst vom Messias Jesus in sein Siegerteam aufgenommen worden. Liebe Geschwister, ich sehe mich selbst nicht so, dass ich schon am Ziel angekommen bin, aber ich lasse alles zurück, was hinter mir liegt, und richte mich ganz auf das, was vor mir liegt.
Ich jage auf das Ziel zu. Ich will den Siegespreis in Händen halten, der mir ja schon längst gehört, weil Gott mich durch den Messias Jesus zu sich in seine Gegenwart gerufen hat. Ausgerichtet auf Gott. Lasst uns alle diese Einstellung haben, uns, die wir uns ganz auf Gott ausrichten wollen. Und wenn ihr in irgendeiner Sache anders denkt, dann wird Gott euch darin noch die Augen öffnen. Doch in dem, was wir schon erreicht haben, wollen wir feststehen. Lebt alle nach dem Vorbild, das ich euch gegeben habe, liebe Geschwister, und schaut genau auf die, die ihr Leben so führen. Denn ihr habt ja unser Leben als Beispiel. Denn viele leben, und ich habe euch immer wieder davor gewarnt, und jetzt sage ich es unter Tränen, als Menschen, die den Kreuzestod des Messias und alles, was er bedeutet und bewirkt, ganz und gar ablehnen. Auf solche Menschen wartet am Ende der Untergang. Ihr Gott ist ihre eigene Begehrlichkeit. Sie sind stolz auf das in ihrem Leben, wofür man sich in Wirklichkeit schämen muss, und interessieren sich nur für irdische Angelegenheiten. Aber für uns ist nur das von Belang, dass wir Bürger der Welt Gottes sind und in der Erwartung leben, dass der Messias Jesus, der Herr, als Retter von dort her wiederkommen wird. Er wird uns umwandeln. Unser Körper, der von Niedrigkeit geprägt ist, wird genau so werden wie sein Körper, der von Gottes Herrlichkeit durchdrungen ist. Das wird er durch dieselbe Kraft tun, mit der er sich alles, was existiert, untertan machen kann. Aus der Übersetzung das Buch Psalm 74. Gebet beim Angriff der Feinde. Ein Maskil von Asaf. Warum, Gott, hast du uns für immer verstoßen? Warum lodert dein Zorn gegen die Schafe auf deiner Weide? Denke doch an deine Gemeinde, die du dir in der Urzeit zum Eigentum gemacht hast. Du hast einen Volksstamm freigekauft als deinen Erbbesitz. Denke doch an den Berg Zion, wo du deine Wohnstatt hast. Lenke deine Schritte zu den Trümmern, die schon seit langer Zeit daliegen. Das alles hat der Feind im Heiligtum zerstört. Deine Widersacher brüllten laut an dem Ort, wo man dir begegnen konnte. Überall richteten sie ihre Feldzeichen auf. Es war, als ob sie mit erhobenen Äxten im Waldesdickicht um sich schlügen. Ja, jetzt zerschlagen sie das gesamte Schnitzwerk mit ihren Beilen und Hacken. Dein Heiligtum haben sie mit Feuer verbrannt, bis auf den Grund entweihten sie den Ort, an dem dein Name wohnt. In ihren Herzen nahmen sie sich vor, wir wollen sie alle zugrunde richten. Sie verbrannten alle Gottesorte im Land. Unsere Gedenkorte konnten wir nicht mehr sehen. Es gibt keinen Propheten mehr und niemand ist unter uns, der weiß, wie lange das noch so geht. Bis wann, Gott, soll der Unterdrücker noch spotten? Soll der Feind deinen Namen für immer verhöhnen? Warum hältst du deine Hand zurück? Ja, zieh deine Rechte aus deinem Gewand und handle schnell. Ja, Gott ist mein König von Urzeiten her. Er ist es, der große Rettung bewirkt, mitten auf der Erde. In deiner Macht hast du das Meer aufgewühlt. Du hast die Köpfe der Seeungeheuer im Meer zerschmettert. Du hast die Häupter des Leviathan in Stücke gehauen. Du hast ihn den Wüstentieren zum Fraß vorgeworfen. Wasserquellen und Bäche hast du hervorgebracht. Du hast die wasserreichen Ströme vertrocknen lassen. Dein ist der Tag und dein ist die Nacht. Sonne und Sterne hast du erschaffen. Du hast die Grenzen der Erde festgesetzt. Sommer und Winter hast du festgelegt. Denke doch daran, wie der Feind lästert, Herr. Ja, die Menschen ohne Verstand verhöhnen deinen Namen. Liefere doch das Leben deiner Turteltaube nicht den wilden Tieren aus. Das Leben deines unterdrückten Volkes vergiss nicht für immer. Denke doch an deinen Bund,
denn die dunklen Schlupfwinkel des Landes sind nichts als Orte voller Gewalt. Lass doch die Unterdrückten nicht beschämt davongehen. Die Armen und Elenden sollen deinen Namen preisen. Steh auf, Gott, und setz dich für deine Sache ein. Denke daran, wie die unverständigen Menschen dich Tag für Tag verhöhnen. Vergiss nicht das Geschrei deiner Widersacher, das ständige Gebrüll derer, die sich gegen dich erheben. Aus der Übersetzung Neues Leben, Sprüche Kapitel 24, die Verse 15 und 16. Du Gottloser, leg dich nicht vor den Häusern der Gottesfürchtigen auf die Lauer und überfalle ihre Häuser nicht. Der Gottesfürchtige kann siebenmal fallen und wird doch jedes Mal wieder aufstehen. Den Gottlosen dagegen genügt ein Unglück, um sie zu Fall zu bringen.

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1: Ich begrüße Sie zu einer weiteren Ausgabe der Sendereihe Durch die Bibel. Schön, dass Sie wieder mit dabei sind. Im alttestamentlichen Buch Nehemia geht's diesmal weiter mit Kapitel 2, und zwar ab Vers 17. Wenn Sie den Bibeltext mitlesen möchten, haben Sie jetzt die Gelegenheit, Ihre Bibel zu holen und das zweite Kapitel aufzuschlagen. Nur so viel sei schon mal vorweg verraten. Nehemia setzt sein großes Bauprojekt in die Tat um. Nehemia ist ein jüdischer Mann, der offensichtlich das besondere Vertrauen des persischen Königs Artasasta gewonnen hat. Nehemia dient ihm als Mundschenk und ist in dieser Position für ihn wohl auch eine Art Berater und Freund. Das erklärt, warum sich Artasasta auf den Wunsch seines Untertans einlässt. Nehemia möchte nämlich die persische Stadt Susa für einige Zeit verlassen, um in die Heimat seiner Eltern nach Juda zurückzukehren. Er hat erfahren, dass die Stadt Jerusalem seit ihrer Zerstörung durch den babylonischen König Nebukadnezar teilweise immer noch in Schutt und Asche liegt. Obwohl seitdem rund 150 Jahre vergangen sind und obwohl seit dem Ende der babylonischen Gefangenschaft einige 10.000 Menschen nach Juda zurückgekehrt sind. Nehemia sieht es als seine Aufgabe an, den Wiederaufbau der Stadtmauer zu veranlassen. Denn nur wenn sie ihre schützende Funktion wieder erfüllen kann, lohnt es sich, die Stadt als solches auch wieder bewohnbar zu machen. In Jerusalem angekommen, inspiziert Nehemia heimlich des Nachts die Stadtmauer, beziehungsweise das, was davon übrig geblieben ist. Denn die Schäden sind immens. Manche Stadttore sind praktisch überhaupt nicht mehr vorhanden. Warum Nehemia in der Nacht auf Erkundungstour geht, das wird im zweiten Kapitel des Nehemia-Buches zunächst nur angedeutet. Nehemia berichtet, Vers 16, »Ich hatte bis dahin den Juden, nämlich den Priestern, den Vornehmen und den Ratsherren und den anderen, die am Werk arbeiten sollten, nichts gesagt.« Alles deutet darauf hin, dass sich Nehemia gut vorbereiten will, bevor es zu ersten Gesprächen mit den Verantwortlichen der Stadt kommt. Vielleicht erwartet er von ihnen jede Menge Gegenwind, denn irgendetwas muss sie doch dazu bewogen haben, den Wiederaufbau der Stadt über viele Jahrzehnte hin immer wieder hinauszuschieben. In den Versen 17 und 18 wird nun geschildert, wie Nehemia sie für seine bisher noch geheim gehaltenen Pläne zu gewinnen versucht. »Und ich sprach zu ihnen, ihr seht das Unglück, in dem wir sind, dass Jerusalem wüst liegt und seine Tore mit Feuer verbrannt sind. Kommt, lasst uns die Mauern Jerusalems wieder aufbauen, damit wir nicht weiter ein Gespött seien. Und ich sagte ihnen, wie gnädig die Hand meines Gottes über mir gewesen war, dazu auch die Worte des Königs, die er mir gesagt hatte. Und sie sprachen, auf, lasst uns bauen. Und sie nahmen das gute Werk in die Hand. Die großzügigen Hilfszusagen des persischen Königs Artasasta haben sicher eine wichtige Rolle gespielt, als Nehemia

Kopf in ein Abenteuer stürzt. Des Weiteren überzeugt er seine künftigen Mitstreiter nicht durch übertriebene Versprechungen, sondern indem er ihnen nüchterne Fakten präsentiert. Trotzdem, oder vielleicht auch gerade deshalb, gelingt es ihm, sie aus der Reserve zu locken. Obwohl über viele Jahrzehnte hinweg nichts Entscheidendes für den Wiederaufbau Jerusalems getan wurde, reagieren die Leute jetzt positiv auf Nehemias Vorschlag und nehmen, wie es im Bibeltext heißt, das gute Werk in die Hand. Eigentlich hätte Nehemia allen Grund, auf sich selbst stolz zu sein. In den folgenden Kapiteln könnte er zumindest schildern, wie er es immer wieder schafft, die Männer zu motivieren und bei Laune zu halten, so dass die Arbeit an der Stadtmauer kontinuierlich vorangeht. Er könnte davon erzählen, wie unter seiner Leitung gelernte Handwerker und Leute mit zwei linken Händen zu einem richtigen Team zusammenwachsen. Aber Nehemia ist ein sehr bescheidener Mann, der sich selbst eher im Hintergrund hält. In Vers 19 tauchen nun drei einflussreiche Personen auf, von denen zwei bereits in Vers 10 erwähnt wurden. Sanballat, der persische Statthalter von Samarien, und Tobia hatten sich schon vor der Ankunft Nehemias in Jerusalem verärgert darüber gezeigt, dass dieser mit Unterstützung des persischen Königs anreiste. Nun wissen sie endlich, was Nehemia genau vorhat, und amüsieren sich über seine Pläne. Es wird berichtet: Als das aber Sanballat, der Horoniter, und Tobia, der ammonitische Knecht, und Geshem, der Araber, hörten, verspotteten und verhöhnten sie uns und sprachen: Was ist das, was ihr da macht? Wollt ihr von dem König abfallen? Aus eigener Erfahrung weiß ich, was auch immer eine Frau oder ein Mann Gottes zu tun gedenkt, wenn es sich um eine wichtige Sache handelt, dann tauchen fast immer auch ein paar Leute auf, die das Ganze zu torpedieren versuchen. Das kann auf recht unterschiedliche Weise passieren. Sich über die geplante Sache lustig zu machen, ist jedoch häufig der erste Schritt. Vielleicht habe ich Ihnen schon mal davon erzählt, dass ich als junger Mann gar nicht vorhatte, ein Verkündiger des Evangeliums zu werden, sondern ich verdiente meine Brötchen als Mitarbeiter einer Bank. Erst im Lauf der Zeit wurde mir klar, dass Gott einen anderen Plan für mich hat. Und so kündigte ich eines schönen Tages an, dass ich meinen Job bei der Bank aufgeben würde. Niemals hätte ich damit gerechnet, was dann passierte. Kollegen, Nachbarn und Bekannte haben mich ausgelacht, teilweise auch nur höhnisch gegrinst, hinter meinem Rücken spöttische Bemerkungen gemacht oder im persönlichen Gespräch herumgestichelt. Ich würde lügen, wenn ich heute behaupten würde, ich hätte all das einfach locker weggesteckt. Nein, so war das nicht. Als junger Mensch war ich zutiefst verunsichert und hätte am liebsten gesagt, nun kriegt euch mal wieder ein, war alles nur Spaß, natürlich werde ich meinen Beruf als Banker nicht aufgeben. Aber die Würfel waren bereits gefallen. Ich kündigte meine Stelle und wurde wieder Student. Schlimm war für mich damals, dass sich viele meiner Freunde von mir abgewendet haben. Das entmutigte mich und oft stellte ich mir die Frage, ob ich wirklich die richtige Entscheidung getroffen hatte. Heute weiß ich, dass diese Form der Entmutigung zum Standardprogramm des Teufels gehört und dass er zuallererst auf diese Weise versucht, jemanden davon abzuhalten, Gottes Willen zu tun. Ich jedenfalls habe so etwas später niemals wieder so heftig erlebt. Also, Christen sollten nicht überrascht sein, wenn sich andere Menschen über sie lustig machen. Manchmal empfindet man das als ungeheuer verletzend, insbesondere wenn man diese Menschen eigentlich gut zu kennen glaubt. Gelegentlich spiegelt sich in ihrer Reaktion aber auch eine gewisse Hilflosigkeit wider. Sie können es einfach nicht nachvollziehen, dass jemand aus ihren eigenen Reihen plötzlich ausschert und nach ganz anderen Prinzipien handelt. Der Apostel Paulus schreibt zu diesem Thema im 1. Korintherbrief Kapitel 2: Der natürliche Mensch aber vernimmt nichts vom Geist Gottes. Es ist ihm eine Torheit und er kann es nicht erkennen, denn es muss geistlich beurteilt werden. Zurück zu Nehemia und diesem Dreiergespann, bestehend aus Sanballat, Tobia und Geshem, das sich über ihn lustig macht. Wenn es nur dabei bliebe.
Doch sie versuchen darüber hinaus,

die Leute aus dem Volk davon abzubringen, beim Wiederaufbau der Stadtmauer, dieser Herkulesarbeit, mitzuhelfen. Doch Nehemia stellt sich dem Spott dieser drei entgegen. In Vers 20 berichtet er: Da antwortete ich ihnen: Der Gott des Himmels wird es uns gelingen lassen, denn wir, seine Knechte, haben uns aufgemacht und bauen wieder auf. Für euch gibt es keinen Anteil, kein Anrecht noch Gedenken in Jerusalem. Ich weiß, es ist leichter gesagt als getan, aber mit einer solchen Haltung sollten auch wir auf das Gespött anderer Leute reagieren, wenn wir uns sicher sind, dass unsere Pläne mit dem Willen Gottes übereinstimmen. Die zweite Hälfte von Vers 20 ist allerdings speziell auf Sanballat, Tobia und Geshem gemünzt. Die Aussage, für euch gibt es keinen Anteil, kein Anrecht noch Gedenken in Jerusalem, bedeutet so viel wie: Ihr habt kein Anrecht auf Grund und Boden in dieser Stadt. Und auch aus der Vergangenheit könnt ihr keinerlei Anspruch erheben. Wir erreichen nun das dritte Kapitel des Nehemia-Buches. Und tatsächlich wird nun der Wiederaufbau der Mauer mitsamt den Stadttoren in Angriff genommen. Ein für damalige Verhältnisse gigantisches Bauwerk. Denn es sollte ja in absehbarer Zeit zu Ende geführt werden. Die alte Stadtmauer dagegen war ja im Laufe der Jahrhunderte zusammen mit der Stadt stetig gewachsen. Für den Wiederaufbau der Stadt als Lebensraum für die Menschen hat Gott, und das finde ich sehr interessant, grundverschiedene Leute berufen und ihnen unterschiedliche Aufgaben anvertraut. Unter Serubbabel, der nach der babylonischen Gefangenschaft mit einer ersten Gruppe von Juden nach Jerusalem zurückgekehrt war, wurde zunächst ein neuer Tempel errichtet. Jahrzehnte später folgte der Priester Esra mit einer weiteren Gruppe und sorgte dafür, dass dem Gesetz Gottes wieder mehr Beachtung geschenkt wurde. Und nun ist Nehemia, ein sehr praktisch begabter Mann, dafür verantwortlich, die Stadtmauer so herzurichten, dass sie ihre schützende Funktion wieder erfüllen kann. Geistliche und handwerkliche Tätigkeiten gehen also Hand in Hand und werden von unterschiedlichen Personen vorangetrieben. Hinter allem aber steht Gott. Ich betone das so, weil sich daran bis auf den heutigen Tag nichts geändert hat. Nicht jeder Christ muss hauptamtlich im Verkündigungsdienst tätig sein. Gottes Wille erfüllt der eine mit einem Presslufthammer in der Hand und die andere, indem sie sich um kranke Kinder kümmert. Niemand sollte neidisch auf die Fähigkeiten des anderen schielen, denn jeder und jede kann sich auf seine Weise für Gottes Werk einsetzen. Sie brauchen sich doch nur mal umzusehen, wie viele unterschiedliche Gesichter Gott aus einer Nase, zwei Augen, zwei Ohren und einem Mund erschaffen hat. Genauso unterschiedlich setzt er auch die Gaben und Fähigkeiten der Menschen ein, um sein Werk gelingen zu lassen. Zurück zu unserem Bibeltext aus dem Nehemia-Buch. In den folgenden Kapiteln wird viel von den Stadttoren die Rede sein, die ein unverzichtbarer Teil der Stadtmauer sind. Eine Mauer ohne Tore, die die ganze Stadt umschließt, das würde keinen Sinn ergeben, denn die Stadt soll ja kein Gefängnis sein, das niemand mehr verlassen oder betreten darf. Würde man umgekehrt auf die Stadttore verzichten und einfach nur ein paar Öffnungen in die Mauer einbauen, würde sie ihre Schutzfunktion verlieren, so dass man auch gleich auf die Mauer als Ganzes verzichten könnte. Den Stadttoren kommt also eine wichtige Bedeutung zu. Menschen und Tiere müssen sie einerseits ungehindert passieren können, sofern ihre Anwesenheit in der Stadt erwünscht ist. Feinde und wilde Tiere dagegen sollen davon abgehalten werden, die Stadt zu betreten. Und gegen bewaffnete Feinde braucht man Stadttore, die man gut bewachen und verteidigen kann. Zur Zeit des Nehemia scheint es insgesamt 10 Stadttore zu geben. So viele werden jedenfalls im Bibeltext namentlich erwähnt. Bei manchen Toren ahnt man schon, welchem Zweck sie gedient haben könnten oder wo in der Stadtmauer sie sich befunden haben. Viele spielen auch in anderen Büchern der Bibel eine Rolle, insbesondere auch im Neuen Testament. Wenn man sich nun überlegt, dass Nehemia durchaus die Möglichkeit hatte, neue Stadttore errichten zu lassen und alte an eine andere Stelle zu versetzen oder für immer zu verschließen,
so ahnt man, dass er mit seiner Arbeit indirekt Einfluss genommen hat auf die Ereignisse späterer Jahrhunderte. Ich möchte deshalb auf die einzelnen Stadttore, die im Nehemia-Buch erwähnt werden, ein bisschen näher eingehen und auf die entsprechenden Ereignisse und Bibelstellen verweisen. Beginnen möchte ich mit dem sogenannten Schaftor, das im nun folgenden Bibeltext als erstes und dann nochmal zum Schluss genannt wird. In Kapitel 3, Vers 1 wird berichtet: Und Eljaschib, der hohe Priester, machte sich mit seinen Brüdern, den Priestern, auf, und sie bauten das Schaftor. Sie deckten es und setzten seine Türen ein. Sie bauten aber weiter bis an den Turm Mea und bis an den Turm Hananel. Im Neuen Testament wird das Schaftor im 5. Kapitel des Johannesevangeliums erwähnt. Jesus betritt durch dieses Tor, das gleich neben dem Teich Bethesda liegt, die Stadt. Vermutlich hat Jesus das Stadttor häufig benutzt, wenn er nach Jerusalem kam, bis er für seinen feierlichen Einzug auf einer Eselin das Osttor verwendete. Manche Christen setzen das Osttor mit dem goldenen Tor gleich, das sich heute im östlichen Teil der Stadtmauer befindet und das als einziges direkt auf den Tempelberg führt. Es ist zugemauert, doch eines Tages, wenn Jesus wiederkommt, wird er durch dieses Tor gehen. Angeblich wollte der osmanische Herrscher Süleyman I., der es im 16. Jahrhundert nach Christus zumauern ließ, verhindern, dass Jesus am Ende der Tage durch dieses Tor kommt. Wahrscheinlicher ist jedoch, dass die Osmanen es nach dem Ende der Kreuzfahrerzeit verschlossen haben, um Ungläubigen den Zugang zum Tempelberg zu verwehren. Zurück zum Schaftor. Dieses Tor wurde benutzt, um Schafe und andere Opfertiere in die Stadt zu bringen. Möglicherweise wurden dort auch Schafe gehandelt und verkauft. Die Tatsache, dass auch Jesus durch dieses Tor ging, scheint mir kein Zufall zu sein. Er selbst könnte es als einen symbolischen Akt verstanden haben. Siehe, das ist Gottes Lamm, das der Welt Sünde trägt, heißt es im 1. Kapitel des Johannesevangeliums. Und im 1. Korintherbrief, Kapitel 5, schreibt Paulus: Denn auch wir haben ein Passahlamm, das ist Christus, der geopfert ist. Somit weist das Schaftor im Grunde genommen auf das Kreuz Jesu hin, an dem er für die Menschen stirbt und ihre Sünden auf sich nimmt. Solange ein Mensch dieses Geschenk der Sündenvergebung nicht in Anspruch nimmt, wird Gott ihn auch niemals als sein Kind Gottes in seinen Dienst stellen. Egal, ob ein Mensch mit guten Werken bei Gott punkten will oder ob er sein Geld für wohltätige Zwecke zur Verfügung stellt. In erster Linie geht es nicht darum, Gott zu beschenken, sondern sich von Gott beschenken zu lassen. Im Johannesevangelium Kapitel 3 heißt es: Denn also hat Gott die Welt geliebt, dass er seinen eingeborenen Sohn gab, damit alle, die an ihn glauben, nicht verloren werden, sondern das ewige Leben haben. Zurück zum Nehemia-Buch Kapitel 3. Dort erreichen wir nun den zweiten Vers. Dieser Vers nimmt Bezug auf Vers 1, in dem von Eljaschib, dem Hohepriester, und seinen Brüdern, den Priestern, die Rede war. Weiter heißt es nun: Neben ihnen bauten die Männer von Jericho. Und daneben baute Sakur, der Sohn Imris. Die Stadt Jericho gilt eigentlich seit ihrer Eroberung bei der Landnahme Kanaans als eine verfluchte Stadt, weil sich die Bewohner dem Willen Gottes widersetzt haben. Josua ließ seine Leute damals schwören: Verflucht vor dem Herrn sei der Mann, der sich aufmacht und diese Stadt Jericho wieder aufbaut. Während der Regierungszeit von König Ahab hat es tatsächlich jemand versucht und musste einen hohen Preis dafür bezahlen. Jetzt aber begegnen uns Männer aus dieser Stadt und sie beteiligen sich am Wiederaufbau der Jerusalemer Stadtmauer. Ihr Arbeitsplatz ist nicht weit entfernt vom Schaftor, das Jahrhunderte später auch von Jesus benutzt wird. Für mich ist das wie ein Hinweis darauf, dass Menschen Vergebung erlangen und ein neues Leben beginnen können. Mit Vers 3 erreichen wir nun das Fischtor. Es wird berichtet: Aber das Fischtor bauten die Söhne Senaa, sie deckten es und setzten seine Türen ein, seine Schlösser und Riegel. Durch dieses Tor wurde der Fischfang aus dem Mittelmeer und aus dem Jordan in die Stadt gebracht. Zur damaligen Zeit gehörte Fisch zu den Grundnahrungsmitteln der Menschen.
Um das Fischtor zu finden, brauchte man immer nur der Nase nachzugehen. Wenn ich mir überlege, welche Bedeutung der Fischfang fürs Christsein hat, dann fällt mir vor allem der Satz Jesu ein, folgt mir nach, ich will euch zu Menschenfischern machen. Nachdem Jesus seine Jünger allerdings mit den Grundzügen seiner Botschaft bekannt gemacht hatte, sagte er zu ihnen, siehe, ich will auf euch herabsenden, was mein Vater verheißen hat. Ihr aber sollt in der Stadt bleiben, bis ihr ausgerüstet werdet mit Kraft aus der Höhe. Anders ausgedrückt, geht nicht weg, bleibt hier in Jerusalem, bis der Heilige Geist auf euch kommt. Dies geschah an Pfingsten. Und erst dann, so jedenfalls meine Überzeugung, wurden aus den Jüngern echte Menschenfischer. Erst dann waren sie wirklich willens und in der Lage, zu anderen Menschen zu gehen und sie zum Glauben einzuladen. Wer heute andere Menschen zum Glauben einladen möchte, kann dies auf unglaublich verschiedene Weisen tun. Der eine geht als Missionar hinaus in die weite Welt. Der andere lädt bekannte Freunde oder Nachbarn in die heimische Gemeinde ein und versucht ihnen ein lebendiges Christsein vorzuleben. Wieder andere beweisen sich in einem durch und durch weltlichen Beruf als treue Zeugen Jesu, während manche nach Feierabend oder neben Haushalt und Familie anderen Menschen ganz praktisch zur Seite stehen. Das Fischtor der Stadt Jerusalem erinnert mich also an das Menschenfischen und dass es auf tausenderlei Art und Weise geschehen kann. Unsere Tour durch die Stadttore Jerusalems wird in der nächsten Ausgabe der Sendereihe Durch die Bibel fortgesetzt. Ich würde mich freuen, wenn Sie auch dann wieder mit dabei sind. Bis dahin, auf Wiederhören und Gottes Segen mit Ihnen.